0: oder ist es quasi jetzt noch im Prozess?
1: Es ist tatsächlich noch ein Prozess. Also wir haben natürlich die nächsten Shows line-up-technisch komplett geplant. Aber wir wissen auch aus Erfahrung von den Berliner Shows, dass es immer wieder natürlich auch kurzfristige, spontane Absagen geben kann und haben eine unzählig lange Liste an Artists, die potenziell auch Bock haben, bei uns stattzufinden. Das ist auch super schwierig, dem gerecht zu werden. Es gibt so viele, so tolle, so starke Artists.
2: Voll.
1: Also ich wünschte, ich könnte den allen einen Slot anbieten, aber wir müssen natürlich immer ganzheitlich gucken und wir müssen auch ein Stück weit schauen, wo macht es auch marketingmäßig irgendwie Sinn für uns, für den Artist, weil gerade ein Rollout bevorsteht und so weiter. Wir freuen uns eigentlich auf jede Stadt und jedes Line-Up ist so in sich anders, aber irgendwie speziell und besonders und wir versuchen auch so diesen Augenmerk beim Booking und bei der Auswahl der Songs und so weiter immer auf diese besonderen Momente zu setzen. Mhm. Und ein besonderer Moment kann natürlich auch sein, dass jemand einen Song spielt und dann irgendwie darauf achtet, einen Instrumentalisten mit dabei zu haben auf der Bühne oder Tänzerinnen oder spezielles Feature. Ein Song, wo zwei Leute zusammenkommen, die vorher noch keinen Song zusammen hatten und. Und wir haben jetzt zum Beispiel in Frankfurt ein sehr rap-lastiges Line-Up gehabt, aber haben jetzt für die nächste Show in Hamburg zum Beispiel ein eher softeres, musikalisch eher ein bisschen mehr Gesang im Line-Up. Und wir versuchen das so ein bisschen immer auch auf die Städte so anzupassen, lokale Größen mit dabei zu haben, aber auch natürlich Leute mitzubringen aus anderen Städten. Und jede Stadt ist besonders. Jedes Line-Up ist besonders. Und ich glaube, Leute, die halt öfter zu unseren Shows kommen, die können auch nicht sagen, das Line-Up war jetzt das Beste, weil es gibt immer irgendwie einen speziellen Moment, der nicht wieder rekonstruierbar ist.
0: Boah, glaube ich. Ist es schwerer, auf Tour die Acts geheim zu halten, weil sie entweder anreisen müssen oder, also jetzt im Fall von Frankfurt, ist teilweise selber posten?
1: Ja, das ist, wir kommunizieren natürlich auch Richtung Artists, dass sie bitte niemanden mitteilen sollen, dass sie spielen, weil wir halt, also ein Teil unseres Konzeptes ist ja, diesen Überraschungsmoment zu haben. Und ich selber finde es auch immer sehr spannend, wenn ich selber auf Konzerten bin und dann kommt ein Special Act auf die Bühne. Das ist ja ein tolles Gefühl. Und daraus ist ja dieses Secret Act Ding auch entstanden im Konzept, dass wir gesagt haben, wir wollen die Leute überraschen. Wir wollen wieder besondere Momente schaffen, die nicht geplant sind. Und wir wollen vor allem auch nicht, dass die Crowd voll mit Fans von einem Artist ist, weil wir wollen ja auch diese Menschen irgendwie zu uns bringen, die Bock haben, neue Artists zu entdecken. So, also ich tue mich ja selber als Rap-Fan schwer, wenn Freitag 0 Uhr irgendwie unzählige neue Songs rauskommen, wo gucke ich rein, in welche Playlisten gehe ich und die werden auch kuratiert und dann gibt es auch gewisse Playlisten, wo nur irgendwie gefühlt 12, 13 Acts stattfinden und immer wieder in die Rotation kommen. So, das heißt, ich habe ja Bock, neue Artists kennenzulernen und ich glaube, dass da draußen auch viele Leute sind, die Bock haben auf neue Artists.
0: Voll.
1: Daraufhin sagen wir den Artists immer wieder, ey, bitte poste das nicht, bitte sag niemandem, dass du auftrittst und lustigerweise ist es dann auch so, dass dann die Artists zusammenkommen und bei uns beim Soundcheck erst herausfinden, wer noch an dem Abend stattfindet. Also wir sagen sogar unseren Artists nicht, wer noch dabei ist. Und dann sehen die Liste und sagen, oh krass, der ist auch mit dabei. Ich habe vorgestern noch mit dem gechillt. Ach, der hat mir das nicht gesagt.
0: Geil.
1: Und dann sind wir immer sehr dankbar, dass die Artists sich dran halten. Aber natürlich gerade in der Musikindustrie, wenn Manager mit anderen Manager irgendwie im Studio sind oder irgendwie miteinander kommunizieren, dann schwappt das ein oder andere schon rüber. Aber zum Glück gibt es wenige Leaks vom gesamten Line-Up, sondern
0: Also ein Punkt, den du angesprochen hast, ist natürlich auch, dass ihr nicht wollt, dass quasi so eine Community von einem Artist da reinkommt, hat natürlich auch den Vorteil, dass diese Community dann auch nicht geht oder irgendwie unaufmerksamer ist quasi, wenn der Artist dann gespielt hat.
1: Absolut.
0: So, weil es ist natürlich auch immer so die Gefahr, die man dann hat. So. Und eine Sache würde mich noch interessieren, weil du gemeint hast, selbst die Artists wissen nicht untereinander, wer irgendwie auftritt. Das kann einen positiven Effekt haben.
1: Ja.
0: Es kann aber natürlich auch einen negativen Effekt haben.
1: Ich weiß, worauf du anspielst.
0: gibt es da auch schon mal so Momente, wo, sag ich mal, die Energie in eine andere Richtung gegangen ist?
1: Ich glaube zweimal. Und lustigerweise, also wir haben uns auch da natürlich Gedanken gemacht im Vorfeld, gerade in Zeiten von Beef. Das Gute ist, dass wir natürlich auch sehr tief drinne sind in der Szene und dadurch auch ein bisschen das Gefühl dafür haben, wer kann mit wem.
0: Voll.
1: Und gerade die Artists oder die Manager, die im Prinzip ja auch wissen, wo es sozusagen Reibungspunkte geben könnte, fragen dann explizit, ob der Artist vielleicht auch mit dem Line-Up ist. Also okay,
0: die klopfen schon ab ein bisschen.
1: Die klopfen schon so ein bisschen ab und wir machen uns natürlich auch viele Gedanken, okay, wo könnte es vielleicht ein Problem geben. Aber es gab trotzdem so ein, zwei Momente und lustigerweise von Female MCs, wo ich persönlich das nicht hätte erwartet. Ne, weil man natürlich gerade in dieser sehr maskulinen Szene, gerade was Beefs angeht, wo viele Männer aufgrund von Ego natürlich dann auch immer sehr schnell gekränkt sind und ein Beef starten oder ja, groß machen. Ja, aber das konnten wir tatsächlich ziemlich easy klären und ja, also wir machen uns Gedanken. Also es ist natürlich schon irgendwie ein Thema und es gibt sicherlich auch Beefs im Hintergrund, von denen man nicht so wirklich mitbekommt, weil irgendwelche Geschichten aus der Vergangenheit dazu führen können, dass dann irgendwelche Leute sich nicht verstehen, ohne dass man es mitbekommt. Aber es ist bis jetzt gut gegangen.
0: Sehr gut, so. Dann hoffen wir auf jeden Fall dran, auf Holz geklopft.
1: Und der nächste Effekt ist aber auch tatsächlich, dass viele Artists untereinander auch dann Nummern austauschen, danach Sessions machen. Und eines der schönsten Momente, das war ziemlich am Anfang, da hatte ich eine Newcomerin, Kesho, aus Dortmund die Ecke, glaube ich, Ruhrpott, ist aufgetreten, hatte zu der Zeit irgendwie 300 Follower. Und eine andere Rapperin, Charisma, mit über 100.000 Follower, hat Kesho gesehen. Und war so beeindruckt von der Performance und von den Songs, dass sie danach ins Backstage gegangen hat und gesagt, ey, wir müssen beide ins Studio. Wir müssen beide einen Song machen. Und das war natürlich genau das, was wir von Anfang an wollten, dass irgendwie so ein Culture-Moment entsteht, wo Netzwerk betrieben wird, wo Leute connecten, wo Leute zusammenkommen, die normalerweise nie die Möglichkeit hätten, wahrscheinlich zusammenzukommen, weil einfach die Möglichkeit nicht da wäre. Und also es gibt deutlich mehr positive Momente, als dass wir uns jetzt irgendwie Gedanken machen müssen über die ein, zwei negativen.
0: Sehr gut, sehr, sehr schön zu hören auf jeden Fall. Und das ist wirklich das Geilste, was ja entstehen kann, quasi, dass man sagt, okay, dann noch mehr Connection, noch mehr Involvement untereinander und so. Das ist natürlich super. Wenn man da einen Beitrag dazu leisten kann mit so einem Event, ist das, glaube ich, also klopft man sich in Anführungszeichen nicht

0: Das Gute ist, dass wir sowieso innerhalb des Teams eigentlich nach jeder Show ein Meeting haben mit, was müssen wir besser machen? Was ist nicht gut gelaufen? Was ist gut gelaufen? Wo sollten wir weitermachen? Und beim Festival gab es viele Sachen, aber es waren dann eher so organisatorische Dinge, die man hätte besser machen können. Wir waren im Großen und Ganzen sehr zufrieden mit dem, wie es gelaufen ist, auch wie gut es ankam, weil das ist natürlich auch immer sehr wichtig, auf die Leute zu hören, die es aus der Zuschauerperspektive sehen und nicht nur irgendwie produktionsweise zu gucken, wo hätte man noch ein größeres Licht aufbauen sollen oder so. Das sind Feinheiten, sondern wie nehmen die Leute die ganze Show ganzheitlich wahr? Und die Auswahl der Acts hat super funktioniert, die Specials, die wir eingebaut haben. Also ganz am Ende hat jetzt Chelo Abdi nochmal mit einem Chor gespielt, Besuchstag mit einem Chor. Das war natürlich irgendwie so ein sehr besonderer Moment, wie wir das Ganze abgeschlossen haben. Also wir nehmen da sehr, sehr viele Dinge mit, die wir auch noch größer und noch besser machen wollen, weil das nächste Festival, was wir machen, ist im Juli, am 25.07., auch wieder in Berlin, in einer anderen Location. Und es wird ein bisschen größer, also es passen bis zu 4000 Leute da rein. Es wird eine etwas größere Bühne sein. Wir machen uns jetzt schon natürlich viele, viele Gedanken, wie wir das, was wir letztes Jahr gemacht haben, toppen können. Ich bin guter Dinge. Ich bin wirklich sehr, sehr guter Dinge. Aber an und für sich, ich glaube, es ist gar nicht so dieses eine oder andere, was ich jetzt nennen kann, was wir besser machen wollen, sondern jede Show, egal ob Festival oder Indoor, hat irgendwas Besonderes, weil man auch nicht weiß, wer kommt, weil man einfach offen sein muss, weil man irgendwie das Handy in der Tasche lässt und dadurch irgendwie im Moment ist und es genießen kann, es anders genießen kann. Und ich glaube, das ist schon mal eine gute Basis dafür, dass es gut sein wird. Und dann sorgen wir noch dafür, dass die Highlights da sein werden.
1: Ja, top.
0: Egal ob bekannte Artists oder unbekannte.
1: Sehr, sehr schön. Was ist noch geplant für dieses Jahr? Wir haben jetzt die Tour, die geht so bis Ende Mai. Dann gibt es im Juli ein Festival.
0: Ja, da ist
1: Eigentlich
0: immer so,
1: genug.
0: das ist schon sehr, sehr viel. Also wir haben jetzt 7 Shows plus das Festival. Dann wollen wir uns eine ganz kleine Pause gönnen im Sommer. Und dann machen wir natürlich weiter. Aber wie wir weitermachen, werden wir natürlich noch announcen. Da werden wir wahrscheinlich Richtung Ende der Tour darauf zukommen. Da möchte ich nichts vorwegnehmen, weil also alle, die uns so ein bisschen verfolgen, wissen, dass wir das natürlich einfach nicht nur sagen, sondern auch schön verpacken und das dann announcen und präsentieren. Aber ich glaube, die Leute können sich freuen.
1: Sehr schön, sehr schön. Gibt es noch ein Thema, über das du sprechen möchtest? Ist dir noch was wichtig? Du hast gleich noch letzte Worte, aber gibt es noch etwas, was du setzen möchtest als Thema?
0: Die Frage habe ich mich gar nicht vorbereitet. Nein, ich kann, also im Prinzip kann ich nur sagen, ey Leute, also es ist wirklich eine schwierige Zeit für viele Artists und ich bin sehr, sehr dankbar oder wir als Unreleased sind sehr dankbar, dass unser Konzept auch sehr gut angenommen wird. Aber die Live-Branche ist für viele Artists wirklich sehr, sehr hart, einfach weil Produktionskosten unfassbar gestiegen sind, in die Höhe gestiegen sind. Und es für viele Artists nicht so leicht ist, eine kleine Tour auf die Beine zu stellen. Ticketpreise sind in die Höhe gestiegen. Und es ist natürlich nicht so einfach, auch für viele, sich Entertainment leisten zu können.
1: Cool.
0: Deswegen kann ich nur appellieren, ihr müsst es wertschätzen, wenn jemand auf Tour geht. Kauft euch Tickets, versucht das zu supporten. Es ist nicht selbstverständlich, dass gerade nicht so große Acts irgendwie auf Tour gehen können und Musik live spielen können. Und es macht einen riesen Unterschied, ob du einen Song auf Spotify, Apple Music und Co. hörst oder live genießen kannst mit einer Performance zusammen. Und ich wünsche mir, dass mehr Leute auf Konzerte gehen, weil das ist das, wofür die Artists im Endeffekt auch ihre Musik wahrscheinlich machen. Ich bin sehr dankbar, dass unser Konzept so gut angenommen wird, dass die Tour, auch was Ticketverkäufe angeht, so gut angenommen wird. Wir sind sold out gewesen, jetzt in Frankfurt, in Hamburg, in Berlin sowieso. Und auch die gesamte Show, die gesamte Tour, auch die gesamte Tour ist über 70% sold out, jetzt schon. Und wir haben einige Shows, die im Mai etc. sind. Aber genau, mein Appell ist, geht auf Konzerte, zeigt den Artists die Liebe, die sie verdienen für die Kunst, die sie machen. Und versucht, wenn ihr da seid, auch den Artist die Aufmerksamkeit zu schenken. Das

0: Das ist das, was mir so wichtig wäre als Thema. Ich glaube, darüber wird wenig gesprochen. Es ist irgendwie in Zeiten, wo Touren auch abgesagt werden, nicht selbstverständlich, dass so eine Tour auf die Beine gestellt wird. Da ist sehr viel Arbeit hinter den Kulissen. Wir machen uns Tag und Nacht auch über unser Konzept Gedanken, was können wir tun, was können wir irgendwie machen. Sehr viele Menschen im Hintergrund, die da arbeiten. Wir haben ein Riesenteam, was nicht sichtbar ist. Wir sind über 30 Personen
1: Krass.
0: pro Showtag, ne, die da von Awareness-Team, Artist-Care, Crew-Care, Einlass, Soundteam und so weiter. Und das ist wirklich eine Riesengeschichte, die da auf die Beine gestellt wird. Nicht nur für uns, sondern auch generell. Also von daher versucht da irgendwie Liebe zu zeigen.
1: Sehr schön, sehr, sehr schön gesagt. Memo, vielen, vielen Dank für deine Zeit. Ihr habt es gehört, Unreleased ist auf Tour. Checkt die Dates auf jeden Fall bei Unreleased. Der erste Tourstopp war in Frankfurt, dann geht es im März weiter, bis Mai noch. Und ihr wisst, wo ihr Unreleased findet, ihr wisst, wo ihr uns findet. Mein Name ist Simon, das hier ist Deutsche Medial. Wir sind überall, wir sind im Radio, YouTube, Instagram, TikTok, ARD Mediathek. Wir sind überall. Wer uns nicht findet, hat nie gesucht. Und denkt an die Worte von Memo, auch wenn ihr auf Konzerten seid, lasst vielleicht auch mal das Handy in der Tasche, wenn kein Aufkleber drauf ist, sondern einfach genießt die Performance. Vielen, vielen Dank für deine Zeit und die letzten Worte gehören noch dir.
0: Vielen Dank für die Liebe, vielen Dank an alle, die zu uns, zu der Show kommen, Unreleased feiern, das supporten, da sind, ihren Freunden davon erzählen. Danke für die ganze Liebe, danke an alle, die sich Tickets kaufen. Kommt vorbei, auch diejenigen, die noch nie bei uns waren. Es ist etwas sehr Besonderes für alle Frankfurter. Wir sind am 17.03. in Köln, das ist nicht so weit weg. Vielleicht ist das auch nochmal eine Möglichkeit, irgendwie Unreleased zu sehen. Und wir sind im Herbst auch nochmal in Frankfurt. Also checkt gerne Tickets aus und vielen Dank, dass ich hier sein konnte.
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0: Wer sind wir als HR?
1: Boah, gute Frage.
2: Muss ich nochmal nachdenken.
1: Wir sind für alle Hessen da und Hessinnen.
3: Wir sind ja ein öffentlich-rechtlicher Sender und das heißt, wir berichten über die Dinge, die sind.
0: Der HR ist ja überall vertreten. Jeder, der uns zuhört, der uns liest oder zuschaut, der soll auch wissen, was vor seiner eigenen Haustür passiert. Wenn man Radio hört, dann hört man eine Stimme. Wenn man Fernsehen einschaltet, sieht man ein Gesicht. Aber das Team, das dahinter steckt, das ist viel größer.
3: Hier arbeiten einfach Journalistinnen und Journalisten, die ihr Handwerk beherrschen.
2: Wir haben hohe Ansprüche und erfüllen die. Wenn Leute Fernsehen gucken, ist das super. Aber es gibt auch Leute, die machen das halt einfach nicht mehr.
0: Wir wollen natürlich alle erreichen. Also das ist so der Anspruch.
1: Und deswegen müssen wir einfach überall da sein, wo sie in irgendeiner Form uns suchen, vermuten, wünschen.
2: Ob das Fernsehen ist, Radio, ob das Insta, Facebook oder TikTok ist. Unser Hauptinteresse ist ja nicht, irgendwo hinter Mauern irgendwas zu machen, sondern in den Kontakt zu kommen, ne?
3: Und das ist auch wichtig, dass du viel unterwegs bist und die Leute kennenlernst.
0: Weil sonst sieht man ja seine Zuschauer nicht, seine Zuhörer nicht, bekommt nicht so viel mit.
1: Wir wollen schöne Erlebnisse schaffen.
2: Dass wir als Hessischer Rundfunk Teil der ARD sind, ist für beide Seiten ganz geil.
3: Da profitieren wir einfach alle voneinander. Die Meteorologen arbeiten hier im HR für die ARD.
0: Also wenn wir das Erste einschalten, nach den Tagesthemen und den Wettermoderator sehen, dann steht der hier in Frankfurt.
1: Das große Plus als Teil dieser Gemeinschaft ist natürlich, dass wir einfach auch Geschichten erzählen können, die ein viel größeres Publikum erreichen.
3: Wo wir dann hessische Themen beleuchten, die aber für ganz Deutschland interessant sind. Das hat was mit Identität zu tun. Ich bin Hessin, ich bin hier aufgewachsen.
1: Ich bin hier sehr stark verwurzelt.
0: Ich bin ganz, ganz Hessin.
2: Es war schon immer so, das ist einfach mein Laden hier.
3: Ich glaube, es würde einfach was fehlen, wenn wir nicht auch eine hessische Sicht auf Dinge hätten.

0: Es ist Freitagabend, 18 Uhr, Zeit für Main Tower und das haben wir jetzt. Für 20 Euro mit dem Leo Express nach Prag. Taugt die neue Zugverbindung wirklich was? Hexerei und Zauberei. Kinder leben wie Harry Potter in der Ferienfreizeit. Und Flugzeuge zum Anfassen. Lufthansa öffnet im neuen Hangar ihre Welt für Besucher. Die Sommerferien sind jetzt vorbei, 6 Wochen sind rum, aber nach den Ferien ist ja auch sowas wie bekanntlich vor den Ferien. Ja, und falls Sie vielleicht sogar schon den nächsten Trip am Planen sind, hätten wir da vielleicht einen Tipp. Wie wäre es denn mal mit Prag? Dorthin fährt nämlich jetzt ein Direktzug von Frankfurt schon ab 20 Euro. So, da fragt man sich, wo ist da jetzt der Haken? Unsere Reporterin Marie-Isabel ist für uns 10 Stunden Zug gefahren, um es herauszufinden.
1: Für 20 Euro direkt von Frankfurt nach Prag in eines der beliebtesten Städtereiseziele Europas? Bisher war die Anreise mit dem Zug mit Umstiegen verbunden. Jetzt gibt's eine neue Direktverbindung, den Leo Express. Wie komfortabel ist die Fahrt? Lohnt sich die lange Reise und ist das eine echte Alternative zur Deutschen Bahn? Die wäre zwar 2 Stunden schneller, aber ich müsste auch um die 100 Euro zahlen. Kurz vor 15 Uhr am Frankfurter Südbahnhof.
2: Ich suche jetzt den Wagen 1 vom Leo Express. Das wird unser Zuhause für die nächsten 10 Stunden. Und ich hoffe, es gibt eine Klima. Es hat nämlich 35 Grad. Oh baby, können wir rein? Müsst ihr die Tickets kontrollieren? You need to check our tickets? Okay. Okay, perfect. Thank you. So, willkommen. Okay, also erster Eindruck ist eigentlich ein relativ normaler Zug, jetzt nichts Außergewöhnliches.
1: Die Gänge, die Sitze, die Ausstattung, vieles erinnert an eine klassische Zugfahrt, denn der Leo Express fährt hier mit ehemaligen Zügen der Deutschen Bahn. Der Betreiber will zuerst sehen, wie die Strecke überhaupt läuft, bevor er in neue Züge investiert. Ich schaue mir erstmal den Liegewagen an, den ich später auch teste.
2: Also ich muss sagen, ich bin jetzt erstmal positiv überrascht. Es wirkt angenehm kühl. Ich glaube, 10 Stunden wird schon tough, hier zu bleiben. Mal schauen, wie es mir in 3 bis 4 Stunden geht, ob ich da immer noch so positiv gestimmt bin. Tür ist gerade zugegangen. Oh ja, es geht los. Let's go.
3: Guten Abend, liebe Reisende. Willkommen in der Leo Express von Frankfurt über Leipzig, Dresden, Praha, Ostrawia, Bohemien mit Bus nach Polen.
1: Nach Prag fährt der Zug weiter über Polen bis an die ukrainische Grenze. Wir starten übrigens pünktlich.
2: Wir schauen uns jetzt mal die anderen Waggons an, die es hier noch gibt.
1: Denn der Liegewagen ist ein bisschen teurer, deshalb geht's jetzt zur günstigsten Kategorie, die man buchen kann. Hier kann man für rund 20 Euro nach Prag fahren.
2: Also das ist der Waggon, wenn man gar keinen Schlafplatz gebucht hat. Das ist, finde ich, wirklich wie ein ganz normaler ICE. Steckdosen gibt's auch, man kann ein bisschen die Sitze verschieben. Also Preis-Leistung finde ich hier jetzt wirklich bisher top. Was bei einer 10-Stunden-Fahrt natürlich auch wichtig ist, ist die Toilette. Und die schauen wir uns mal an. Hm? Ja, also soweit alles sauber. Ist jetzt nicht extrem geräumig, also meine Beauty-Routine würde ich hier wahrscheinlich schwieriger durchziehen.
1: So eine Zugfahrt machen natürlich auch noch andere Dinge aus. Viele fahren ja Zug, weil sie während der Fahrt auch arbeiten können. WLAN gibt's, für Mails oder ein bisschen was Kleines reicht das locker. Ob ich hier lange Zeit konzentriert arbeiten könnte, vor allem wenn mehr los ist, das eher nicht. Und nach 2-3 Stunden bekomme ich dann auch langsam Hunger.
4: Hi. Hello. Would you like to order something to eat or to drink from my menu?
2: Yes, I would like to have a cinnamon roll. Mm-hmm. Yeah, that's it.
1: Die Zimtschnecke hat 1,70 gekostet. Alles ist sehr günstig. Ein Bordbistro, wie man es kennt, gibt es hier nicht. Stattdessen kommt ab und zu jemand vorbei und man bestellt direkt am Platz. Aber es gibt keine richtigen Mahlzeiten, nur Snacks. Für so eine lange Fahrt würde ich mir nächstes Mal selbst was einpacken. Und langsam wird's dann auch Abend.
2: Es ist jetzt 22 Uhr.
5: draußen ist es dunkel geworden. Das heißt, Zeit, die Schlafkabine auch mal richtig zu testen, was die denn alles so kann. Also, in diesem Schlafwaggon könnten theoretisch 4 Leute schlafen. Also, es ist jetzt keine extrem bequeme Matratze, es ist halt einfach eine ganz normale Sitzbank. Aber man hat eine Decke und ein Kissen. Hier gibt es kleine Leselämpchen. Steckdosen gibt es allerdings nur 2. Das heißt, wenn ich jetzt irgendwie hier oben den Platz reserviert hätte, dann wäre ein bisschen schlecht für mich, um mein Handy über Nacht zu laden. Und es ist schon, also man hat jetzt nicht so viel Freiheit. Also wenn ich mich nachts erschrecke, dann habe ich echt ein Problem.
6: Jetzt will ich aber auch mal wissen, wie es da oben aussieht.
5: Krieg ich hin. Okay. Hier, auch mal ein Lämpchen. Ja, hier gefällt es mir irgendwie besser. Wie so ganz, ganz gemütlich in so einer kleinen Höhle. Ja, hier finde ich sweet. Wenn ich hier oben liege, ist für mich natürlich auch ein bisschen chilliger, weil dann kann ich so meinen Kram da hinstellen und da unten weiß ich gar nicht, wo ich den verstauen würde. Ja, hier ist einfach alles so ein bisschen geräumiger.
1: Der Zug fährt durch Hessen, Thüringen und Sachsen, bevor er nach Tschechien fährt und weiter nach Polen. Im Moment einmal am Tag hin und einmal zurück. Wenn die Nachfrage steigt, will der Betreiber das Angebot aber ausweiten. Einer von mehreren Playern, der Deutschen Bahn Konkurrenz machen will. Voyage, voyage. Und schön an so einer Zugfahrt ist vor allem die Aussicht. Wie hier an Dresden vorbei. Gerade nachts finde ich das immer besonders. Pünktlich sind wir dann da. An den Türen merke ich dann schon, dass der Zug tatsächlich ein bisschen älter ist.
5: Angekommen in Prag. Ich muss sagen, ich bin nach diesen 10 Stunden natürlich schon ein bisschen durch. Es

0: Bärsrot. Und falls Sie sich jetzt fragen, wie die aussehen, dann stellen Sie sich einfach ein Rind in Mini-Format vor.
1: Die Rinderherde von Ingo Hensel in Bärsrot bei Reiskirchen in Mittelhessen. Doch etwas ist anders bei diesen Rindern. Sie sind deutlich kleiner als die, die wir sonst so kennen. Es sind Zwerg-Zebus. Die ersten zwei bekommt Ingo vor 9 Jahren von seiner Frau Simone zum 40. Geburtstag geschenkt.
2: Das war einer der ersten beiden Rinder damals. Jetzt ist mittlerweile eine Kuh, hat schon mehrere Kälbchen geboren, wo auch teilweise noch welche bei uns sind jetzt. Und die hat einen besonderen Charakter. Sie ist zwar sehr zahm, kann aber auch manchmal sehr stur sein.
1: Es war für den Landwirt eigentlich als Hobby gedacht, dachte auch seine Frau.
3: Ich war damals ein bisschen blauäugig und habe gedacht, ja okay, wir kriegen mal zwei Kühe, vielleicht einen Bullen und das war's. Aber gut, aus Männlein und Weiblein entsteht ja dann auch was Neues. Also eigentlich hätte ich dann auch weiterdenken müssen. Aber wir haben jetzt schon so geguckt, also schon so einen Deckel drauf, maximal, dass es halt nicht zu viel wird.
1: Mittlerweile haben Hensels 22 Zebus, züchten die Tiere. Zwerg-Zebus kommen ursprünglich aus der Region des heutigen Indiens und Sri Lankas. Groß werden die Tiere nicht, bei einer Schulterhöhe von 80 cm bis 1,30 m ist Schluss. Dafür sind sie ziemlich genügsam bei der Nahrung. Nicht nur Gras, sondern auch Gehölze, Brombeeren und andere Sträucher futtern sie gerne. Damit helfen Zebus dabei, ökologisch wertvolle Flächen vor Verbuschung zu bewahren. Und sie haben einen starken Urinstinkt beim Herdentrieb.
2: Das merkt man auch, wenn ein Tier krank ist. Das haben wir bei Blauzungen gemerkt, als die Blauzungenkrankheit da war. Da hatten wir Tierverluste bei den Zebus. Und da konnte man beobachten, wie dann die kranken Tiere quasi aus der Herde verdrängt wurden. Sogar von den Kälbern mit verdrängt wurden. Wir konnten uns erst nicht einen Reim drauf machen, warum das so ist. Nachher war es aber logisch, in der freien Wildbahn wird das schwächste Tier verdrängt, um den Rest der Herde quasi zu schützen vor den Raubtieren.
1: Auch wenn die Zebus süß sind und ihre Zucht die Leidenschaft von Ingo und Simone ist, sie sind am Ende aber auch Nutztiere. Das heißt, Hensels verkaufen in ihrem Hofladen Fleisch und Wurst von Zwerg-Zebus.
3: Es ist halt etwas magerer wie anderes Fleisch und hat so einen Wildcharakter. Ist halt dunkel von der Farbe her. Und je nachdem, wir haben jetzt hier gerade eine Kuh geschlachtet, da ist es halt ein bisschen leicht mit Fett durchzogen. Also gibt halt auch noch einen anderen Geschmack.
1: Die Zucht der Zwerg-Zebus führen sie weiter, weil die Tiere etwas ganz Besonderes sind.
2: Man muss schon ein bisschen verrückt sein, um diese Tiere zu halten. Dass wir etwas verrückt sind mit den ganzen Tieren, die wir haben, dafür sind wir bekannt. Nun, die Zebus, das ist hier in der Ecke einmalig, glaube ich. Gibt es kein zweites Mal. Ist ein gewisses Herausstellungsmerkmal.
1: Wer also um Bärsrot herum spazieren geht, kann sie durchaus auf den Weiden beobachten. Die Rinder-Mini-Version, die Zwerg-Zebus von Ingo und Simone Hensel.
0: Ja, die Zwerg-Zebus, das hört sich so ein bisschen an wie aus so einer Fantasiewelt. Ich finde, dann bleiben wir doch auch einfach gleich mal beim Thema Magie. Vor allem Harry Potter-Fans, die sollten jetzt ganz genau aufpassen. Auf Burg Rotenfels im Spessart, da werden aus Jugendlichen echte Hexen und Zauberer. Mit Zauberstab statt Smartphone, Quidditch statt Fußball und Unterricht in Zaubertränken. Die Idee dazu, die kommt aus Hessen.
4: Es muss nicht schmecken, es muss wirken.
5: Wir stellen uns vor, dass die Kälte in der Luft liegt.
3: Auch in Hogwarts gibt es dunkle Geheimnisse.
6: Eineinhalb Wochen abtauchen in das Land der Hexerei und Zauberei. Die Hogwarts-Außenstelle Burg Rotenfels im bayerischen Spessart hat wieder eingeladen zur jährlichen Harry Potter-Ferienfreizeit für junge Magier. Aufgeteilt in 4 Gruppen, also 4 magische Häuser, müssen sich die 12- bis 17-jährigen Schüler und Schülerinnen gegenseitig behaupten und vor allem viel dabei lernen.
7: Hier gibt es Hausaufgaben und dafür bekommen wir dann Hauspunkte, wie man hinten in der großen Halle sehen kann, gibt es hier Gläser, wo die Hauspunkte drin gesammelt werden. Und jedes Haus kämpft jedes Jahr um den Hauspokal. Und wir versuchen es dieses Jahr wieder zu schaffen. Deswegen versuchen wir, so gut es geht, die Hausaufgaben zu machen.
6: Mit verzauberndem Unterricht und fantastischen Professoren begeben sich die Nachwuchszauberer also in eine andere Welt.
8: Ja. Nur einen kleinen Teelöffel pro Person. Okay? Und ich glaube, den ganzen

0: Nächsten Monat alles, was ihr euch vornehmt, schafft ihr.
1: Beim Pflichtfach Zaubertränke geht es um Kreativität und den behutsamen Umgang mit richtigen Zutaten.
2: Wir bereiten einen Zaubertrank zu mit der Intention der Kreativität, weil ich mich meines Nachsitzens entziehen möchte, da ich heute Nacht etwas nicht ganz so Tolles gemacht habe, weil ich ein bisschen in der verbotenen Abteilung rumschnüffeln wollte. Stimmt, wir alle vier müssen nachsitzen.
3: Nee. Unter dem Umhang unserer Oma.
2: Und jetzt wollen wir kreativ unserem Nachsitzen entkommen. Also schreien wir in den Trank rein, damit die Kreativität da reinkommt.
0: Es kommt halt immer ein bisschen drauf an, was man am Ende möchte, was der Zaubertrank tut. Da hat sich der Tisch jetzt ziemlich auf Kreativität geeinigt. Da war eine Schülerin dabei, die darf heute Nachmittag nachsitzen. Die hat da nicht so Lust drauf. Und ich sage immer, Mai, wenn da so ein Grundbedürfnis im Körper ist, was in ihrem Fall halt Schwänzen ist, dann kann man an dem Trank machen, was man möchte. Irgendwo in die Richtung wird es gehen.
1: Und auch bei der Verteidigung gegen die dunklen Künste werden die Schüler gefordert. Das verantwortungsvolle Schwingen mit dem Zauberstab muss gelernt sein.
4: Ich hatte euch letztens ja gesagt, die Zauberstabbewegungen sind wichtig. Dadurch, dass wir gleich mit aktivierten Zauberstäben arbeiten, werden wir diese Zauberstabbewegung natürlich brauchen. Einmal nach oben und dann auf die Person. Also so. Ja? Rinna, warte.
1: Und auch für den Ernstfall, einem Angriff dunkler Magier, muss geübt werden.
5: Der Zauberstab muss auf die Person gerichtet sein. Das bedeutet, wenn da drüben jetzt zum Beispiel mein Gegner steht, muss ich den Gegner anvisieren. Und der muss die ganze Zeit gerade sein.
6: Letzte Stunde haben wir auch gelernt, wie man richtig fällt, also dass man ein bisschen sich mit den Händen abstützt und schaut, dass man vielleicht auch nur zurückgeschleudert wird. Genau, und generell muss man schon sagen, wir sind ja noch junge Hexen und Zauberer. Unsere Zaubersprüche sind auch noch gar nicht so stark, weil wir es ja erst noch lernen.
1: Fernab von der Welt der Nichtzauberer, der sogenannten Muggel, soll die Burg Rotenfels ein Ort der freien Entfaltung für die Teenager werden. Die Hogwarts-Außenstelle wurde von der jungen Hexe Elaria aus dem südhessischen Großzimmern ins Leben gerufen.
7: Wir wollen, dass die Kids einfach so sein können, wie sie sind, dass sie akzeptiert werden, dass sie eine Gemeinschaft finden, dass sie zusammen kreativ sein können, Spaß haben können, dass aber auch, wenn man mal Probleme hat, jemanden findet, mit dem man reden kann, dass man einfach abschalten kann von dem Alltagsstress, von der Muggelwelt und ja, man selbst sein kann.
8: Ich finde es so, dass ich ein bisschen so auch so meinen Alltagsstress halt hier einfach so vergesse. So, ich habe ein paar so Verpflichtungen für mich oder so Sachen einfach, die ich so sonst machen muss und das vergesse ich halt hier lowkey so. Und auch ich bin halt irgendwie so fast gar nicht am Handy. Also ich antworte meinen Eltern so einmal am Tag höchstens. Ich schreibe immer so, und wie war's gestern und vorgestern, weil ich da irgendwie gar nicht mit denen geschrieben habe, ja.
5: Man trifft jedes Jahr so richtig viele coole Leute und jetzt sind auch jetzt die letzten 4 Jahre war ich immer am Stück hier und jetzt auch die Leute, mit denen ich auf einem Zimmer bin, das ist, man kennt sich seit Ewigkeiten und dann wächst man auch immer zusammen und freut sich, die wiederzusehen.
1: Zum Leben in Hogwarts gehört natürlich auch Quidditch. Die Sportart mit dem fliegenden Besen wird außerhalb der Bestsellerbücher und Filme natürlich zu Fuß gespielt.
9: Grundsätzlich haben wir 2 Spielhälften mit jeweils 3 Ringen. Wir haben einen Quaffle, das ist der Ball, der durch die Ringe geführt werden soll und die perfekten Positionen dafür, die das dann auch eben spielen sollen. Die Treiber sollen das auf der anderen Seite verhindern, indem sie dann eben die Jäger abwerfen, damit eben keine Ringe geworfen werden.
1: Wenn sich die Tore der Burg Rothenfels wieder schließen, verschwinden Zauberstäbe und Umhänge zurück in den Koffern. Die Erinnerungen an 1,5 Wochen Hexerei, magischer Wesen, kurioser Tränke und dunkler Künste dürften sich aber nicht ganz so leicht wegzaubern lassen. Zumindest bis zur neuen Ferienfreizeit nächstes Jahr.
10: Manchmal, da braucht es ja auch gar nicht so viel, um Kinderaugen zum Strahlen zu bringen. Für meinen kleinen Sohn, da reicht es zum Beispiel schon, wenn ein Flugzeug über unserem Kopf wegfliegt. Da ist er immer total fasziniert. Und mal ehrlich, so ein bisschen geht es uns Erwachsenen doch auch so, oder? Also wenn man direkt vor einer riesigen Maschine steht, da staunt man schon und wird auch wieder so ein bisschen zum kleinen Kind. Genau dieses Gefühl, das gibt's jetzt ganz ohne Boardingpass im neuen Besucherzentrum Hangar One am Frankfurter Flughafen.
11: Flugzeuge zum Greifen nah über dem Hangar One der Lufthansa. Und im Gebäude tatsächlich Maschinen zum Anfassen.
12: Es gibt hier in dem Gebäude ganz, ganz viel zu sehen. Natürlich unsere beiden Highlights sind die beiden Flugzeuge. Die Junkers 52 von 1936, die Lockheed Superstar aus den 50er Jahren. Wir haben eine 100-jährige Unternehmensgeschichte, die wir hier zeigen. Viel zu lesen, viel zu sehen, eine interaktive Ausstellung.
11: Ein echter Superstar, wortwörtlich, die Lockheed Superstar. Die Passagiermaschine steht hier originalgetreu rekonstruiert. Als Flaggschiff der Lufthansa-Flotte symbolisiert sie ab 1958 den technischen Fortschritt auf Interkontinentalflügen. 17 Stunden nonstop zwischen Hamburg und New York. Zu der damaligen Zeit eine Meisterleistung dieser Propellermaschine.
12: Viele verbinden damit eine persönliche Geschichte. Das ist sehr schön zu sehen, wenn in dem Fall ältere Menschen hier zu Besuch kommen und uns ihre Geschichten erzählen, was sie in dem Flugzeug erlebt haben.
11: Lufthansa führt damals hier die Senator-Klasse ein. Ein sehr komfortables und exklusives Reiseerlebnis. Das Innere der Superstar ist noch nicht offiziell geöffnet. Wir bekommen einen exklusiven Blick hinein. Ab Ende des Jahres sollen dann auch Besucher an Bord dürfen und Kabine und Cockpit bewundern können. An bestimmten Terminen, die Lufthansa dann veröffentlicht im Internet. Aber die Lockheed Superstar ist nicht der einzige Superstar hier im Hangar One. Da wäre noch diese Schönheit, die Junkers Ju-52, Erstflug 1936.
12: Die Ju-52 ist bis 2018 geflogen. Es gibt kein Flugzeug, was länger im kommerziellen Passagierluftverkehr Passagiere transportiert hat, wie die Ju-52. Und sie steht im Grunde hier so, wie sie auch 2018 zuletzt geflogen ist.
11: Ihre letzten Jahrzehnte natürlich nicht als Urlaubsflieger, sondern für besondere Traditionsflüge mit Passagieren. Tante Ju, wie sie auch liebevoll genannt wird, steht für Pioniergeist und Ingenieurskunst. Die extrem zuverlässige Maschine macht in den 30er Jahren etwa die Hälfte der Lufthansa-Flotte aus. Die Wellblechoptik und die drei Motoren, das Markenzeichen dieser Ikone der Luftfahrt. Die Ju-52 von innen zu besichtigen ist allerdings Gruppen- oder Firmen-Events vorbehalten, auf Anfrage. Zwischen den Oldtimern der Lüfte jede Menge Historisches.
12: Wir haben eine Ausstellung zur 100-jährigen Geschichte der Lufthansa und die Ausstellung zieht sich über zwei Ebenen. Im Erdgeschoss lernt man sehr viel hinein bis in die 80er Jahre und dann geht man weiter hoch im Gebäude und kommt dann zur Lufthansa Group heute. Was ist die Lufthansa Group? Welche Fluggesellschaften gehören dazu? Und wenn man dann noch etwas weiter geht, das ist im oberen Teil der Ausstellung, im zweiten Obergeschoss, kommen wir in den Zukunftsbereich, in einen interaktiven Zukunftsbereich, wo wir uns damit auseinandersetzen, wie Luftfahrt in Zukunft aussehen kann, aussehen wird.
11: Fun-Faktor für Fans, ein Foto von sich und einem Flugzeug im Hintergrund. Ein lustiges Souvenir mit KI erstellt. Es ist einiges dabei für Luftfahrtfans, auch wenn sich die Besucher bei den Highlights ziemlich einig sind.
13: Also das Highlight wirklich für mich sind die zwei alten Maschinen, die da restauriert worden sind und einfach auch zu sehen, welche Geschichte dahinter steckt.
14: Also mein Highlight sind auf jeden Fall auch die zwei Flugzeuge, weil ich finde das krass, wie man die sehen kann, vor allem auch, wie man mäßig reinschauen kann.
15: Ich bin selber Fluggerätemechaniker, ja, für modernere Airbusse und es ist schon beeindruckend zu sehen, wie die Technologie damals schon so weit war. Ja.
16: Also es ist krass zu sehen, wie die so gebaut sind. Ich finde es hier einfach cool, dass hier alte Maschinen aufgestellt wurden.
17: Ja, mein persönliches Highlight ist hinter uns zu sehen, das ist die DAQI, weil mit der bin ich vor 25 Jahren mit meiner Frau geflogen, zu meinem 40. Geburtstag.
11: Neben all der Lufthansa-Geschichte im Hangar One gibt es noch weiteres zu erleben. Einmal selbst ein Flugzeug fliegen, im Flugsimulator. Der ist allerdings nur separat buchbar, auf Anfrage. Der Hangar One am Flughafen Frankfurt ist jeweils donnerstags bis samstags geöffnet. Erwachsene zahlen 8 Euro Eintritt, Familien 15 Euro. Für das Erlebnis Luftfahrt hautnah.
10: Ja, Simone, ich würde sagen, wir sind ready für den Abflug dann ins Wochenende. Wenn es wettermäßig so weitergeht wie heute, dann wäre ich auch richtig happy, muss ich sagen. Aber dafür bist du Expertin.
18: Vielleicht ist der eine oder andere damit auch happy, dass es von nun an auch wieder heißer wird, denn die Temperaturen steigen wieder an. Heute war ja der kälteste oder kühlste Tag der Woche und es war ja trotzdem sommerlich warm. Wir schauen uns mal die Wettersituation der kommenden Stunden an. Viel ist da nicht los. Das ist eigentlich ein Bild, was wir seit Wochen kennen. Oftmals ein klarer Nachthimmel, morgen dann erneut sehr viel Sonnenschein. Regen wird es keinen geben. Die Trockenheit und die Dürre gehen also in die nächste Runde. Die Temperaturen heute Nacht aber noch mal sehr angenehm zum Durchlüften. Örtlich geht es runter auf 7 Grad. Auch ansonsten, ja, frische Temperaturen, also keine Tropennacht. Morgen dann aber schon wieder die 33 Grad in Südhessen, auch im Rheingau über 30 Grad. Also die Hitze kommt zurück und wird sich auch in der kommenden Woche fortsetzen.
10: Ich habe ja gar nicht so viel gegen die Hitze, nur nachts dürft's kühler sein. Was macht ihr denn heute bei alle Wetter?
18: Ja, dass der Rhein Niedrigwasser hat, hat ja jeder mitbekommen. Aber kurz Rückfrage an dich. Was schätzt du denn, wie lange muss es regnen, dass alles wieder so auf dem normalen Pegel ist?
10: Oh, bestimmt mal einen Monat oder länger.
18: Mhm, die Auflösung gibt's bei alle Wetter. Ah. Es ist nämlich ganz schön viel mehr.
10: Wow, okay. Danke, Simone. Gerne. Hören wir gleich bei alle Wetter. So, und jetzt kommt mein Part schon, wo ich Ihnen ein schönes Wochenende wünsche. Am Montag ist meine Kollegin Susan dann hier wieder im Studio. Haben Sie jetzt noch einen schönen Abend. Ciao.

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5: Guck mal, da, der wird ein bisschen blümmerant.
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5: Sind das echte?
7: Das sind alles echte Sachen, ja.
5: Also echte Skelette?
7: Das sind echte Skelette von echten Menschen, ja.
6: Erleben Sie Dinge in Hessen, die Sie vorher so noch nie gesehen haben.
8: Knapp 100 Meter geht's.
5: Wie viel? 100 Meter?
8: Ja. Hier geht's nochmal 100 Meter abwärts.
6: Spannende Orte, die man einfach gesehen haben muss.
5: Ihr entschuldigt mich, ich will einmal da sitzen, wo der Bundespräsident saß. So.
6: Kommen Sie mit auf eine Stadtführung der etwas anderen Art. Marburg hautnah, der Städtetrip, jetzt.
5: Marburg muss man nicht nur sehen, Marburg muss man erleben. Ich habe so viele Tipps bekommen, richtige Geheimtipps über tolle Ecken in dieser Stadt. Und die werden wir jetzt zusammen entdecken. Auf geht's.
6: Marburg an der Lahn, die Kreisstadt im Landkreis Marburg-Biedenkopf. Im Herzen von Hessen. Perfekt zu erreichen mit dem Fahrrad, der Bahn oder mit dem Auto direkt über die B3. Und schon bin ich mittendrin in der Stadt und damit auch direkt an der Lahn, denn die fließt mittendurch.
5: So viel liegt immer an der Lahn. Wir gehen mal auf die Lahn zu einem feuchten Frühstück. Guten Morgen.
9: Schönen guten Morgen.
5: Bin ich richtig? Tobi Kämmerer, guten Tag.
9: Hans Gassack, schönen guten Morgen.
5: Hallo Hans.
9: Steigen Sie bitte zu. Ja, hier auf dem Boot ist es üblich, dass wir uns duzen, daher.
5: Passt schön. Guten Morgen, ihr. Morgen. Kann ich hier beherzt, ohne dass
9: einfach,
5: wir direkt
9: kann nichts passieren, ist noch keiner ins Wasser gefallen.
5: Kentern? Wie,
9: ja,
5: war
9: prima.
5: Ich? Sehr gut. Wo, darf ich hier hin? Meine Dame, ist hier noch Platz?
10: Jawohl.
5: Ach, das hat ja Stil hier, oder?
10: Allerdings.
5: So, ein Traum. Hier ist, guck mal da, Champagner schon kalt. Hans, wie lange schipperst du schon hier mit Croissants über die Lahn?
9: Ach, das ist jetzt das siebte Jahr. Es macht einfach Spaß, es ist ein Hobby.
5: Die Damen verlangen nach Champagner.
9: Ja.
5: Darf ich euch den aufmachen?
11: Ja, ja, bitte.
5: Das ist der Moment, wo man als Mann alles versauen kann. Bleib.
9: Fehlen Stark. Noch Kaffeetassen. Ich hab hier noch.
5: Wem darf ich als erstes? Hans, gibt's Gruppen, die auch eher zum Bier greifen, oder?
9: Ja, du, das ist
5: ja
9: ganz nett.
5: Ja.
9: Am liebsten fahre ich natürlich die Junggesellinnen, ja, die ihren Abschied feiern. Die kommen dann auch schon mal mit einem Einkaufswagen voll Getränke. Also Getränke, so für den Skipper ein Bierchen dabei und ein Sekt. Ja, das sind dann so die auch schönen Anlässe.
5: Ja.
9: Lasst euch gut schmecken.
5: Auf einen schönen Tag. Prost. Wohlsein.
10: Ja.
5: Hans.
9: Prost.
5: Prost. Prost.
9: Prost.
5: Was macht denn Marburg aus, wenn du es beschreiben würdest?
10: Meine Heimat, die Idylle, die Ruhe. Und trotzdem kann man hier unheimlich gut feiern, obwohl das die meisten Leute vielleicht gar nicht so glauben könnten.
9: Ahoi!
5: Ahoi! Jetzt sind wir ja auf der Lahn, Hans. Bist du Marburger?
9: Ja.
5: Ja?
9: Bin hier aufgewachsen.
5: Was muss man sich denn hier angucken?
9: Unbedingt zwingend das Schloss.
5: Das Schloss, da kommen wir nicht drum rum.
9: Nee, Schloss muss man gesehen haben. Auch der Weg hoch zum Schloss. Ja.
5: Da gehen wir auch noch hoch. Guten Morgen, ahoi. Ahoi. Guck mal, hier gibt's Versorgung. Ein Traum.
9: Ach, ja,
5: du musst nichts sehen, du musst nur essen.
9: Ja, genau.
5: Guck mal, das ist Drive-by-Buffet.
9: So.
12: Super. Das ist ein Service.
5: Madame?
13: Willst du auch nehmen? Wie bitte? Du musst schnell nehmen.
14: Komm, ist lecker. Nimm.
13: Dankeschön.
5: Kind, nimm Obst mit.
9: Ja, habt das gesund. Aber es will ja niemand Gesundes essen. Ja, viel Spaß. Ahoi. Tschüss.
5: Ahoi. Hans, wenn man Marburg besucht und das auch haben will, diese Fahrt, wo kann man das buchen und was kostet das?
9: Über das Touristikmanagement in Marburg.
5: Ja.
9: Und das Boot kostet 74 Euro und das Frühstück pro Person 17,50.
5: Okay, also Boot zahlt man quasi in der Gruppe?
9: In der Gruppe, ja. Und dann pro Person. Je nachdem, sollten mindestens 4 Personen sein und dann maximal 11.
5: Und wie lange fährst du?
9: Ja, üblicherweise 1 Stunde.
5: Ja.
9: Man kann auch 1,5 Stunden oder 2 Stunden buchen.
5: Je nachdem, bis die Getränke leer sind.
9: Ja.
5: So ein Haus mit eigenem Flusszugang hat natürlich auch Charme.
9: Ja.
5: Mensch, Hans, vielen Dank. Das war ein traumhafter Ausflug.
9: Ja, bitte sehr. Hat auch viel Spaß mit euch gemacht.
5: Muss man ja sagen, viel Dank für Speis, Trank und Fahrt. Soll ich hier mal so pseudo-seemännisch rausspringen und euch festhalten? Ach, du bist ja viel schneller als ich. Aber ich kann ja nicht.
9: Ach hier, mach's einfach so, wie du es kannst und dann soll es gut sein.
5: Aber ich wollte so machen, dass es cool aussieht.
9: Ja.
5: Fertig.
6: Jetzt geht's mitten rein in die Marburger Altstadt. Die wird auch Oberstadt genannt, da sie auf dem Schlossberg steht. Extra Aufzüge wurden gebaut, damit man gut hochkommt. Ich laufe aber hoch. Ich will hier auch was sehen und entdecken.

0: Wie schön.
1: Danke.
0: Hallo. Tobi, Kamera, hi.
1: Moin. Hallo.
0: Machst du das beruflich, was du da machst?
1: Ich stehe am Scheideweg. Also ich muss mich jetzt bald entscheiden, ob ich das beruflich machen will oder ob ich noch studieren will.
0: Und eigentlich müsste das Herz doch schreien, ich mache Musik, oder?
1: Ja, das tut's auch, mehr oder weniger. Also nee, das tut schon, aber ich könnte ja auch was anderes beruflich machen und Musik nebenher spielen.
0: Und bist du aus Marburg? Und spielst du immer an dieser Ecke? Ist das deine?
1: Nee, kann man nicht sagen. Also ich spiele hier total gerne, weil du hier so einen Rund hast. Das ist auch gut für die Leute, wenn die sich hinstellen wollen. Aber immer an derselben Ecke spiele ich nicht. Ja. Das wäre auch für Leute, die hier wohnen, nicht mehr so cool.
0: Und hast du mal außerhalb von Marburg auch gespielt?
1: Ja, ich bin die letzten 2 Jahre bin ich durch ganz Europa gereist, mehr oder weniger.
0: Ja. Das ist natürlich ein Erfahrungsschatz kaum zu toppen dann, oder?
1: Du hast auf jeden Fall eine Menge, also ich habe eine Menge erlebt da, ja.
0: Und wie schön ist es dann wieder heimzukommen?
1: Ziemlich. Aber so nach 2 Wochen schläft man ein. Also am Anfang ist alles schön und irgendwann wird es langweilig.
0: Das heißt, es wird langsam wieder Zeit zu gehen für dich, oder was meinst du?
1: Ja, eigentlich schon.
0: Wenn du von hier bist, aus Marburg, gibt's eine Ecke, wo du sagst, das muss ich mir angucken, was du empfehlen würdest?
1: Ja, ich würde die Martin-Luther-Kirche empfehlen.
0: Ist die weit?
1: Nee, die ist nicht weit. Du gehst da vorne links hoch und läufst, keine Ahnung, 2 Minuten.
0: Also fast in Spuckweite?
1: Ja.
0: Ja, super. Dann vielen Dank.
1: Jo, mach's gut, Mann.
0: Tschüss.
1: Ciao.
2: Es geht immer tiefer rein in den Stadtkern von Marburg. Und dann sehe bzw. höre ich sie. Die lutherische Pfarrkirche St. Marien.
0: Da hat er recht gehabt. Schön ist er. Und ganz schön hoch.

0: Das ist eine Pracht, oder? Entschuldigung.
1: Ja.
0: Wissen Sie, ob man da irgendwie hochkommt zur
1: ja,
0: Orgel?
1: Ja, kann ich Ihnen gerne zeigen, kein Problem.
0: Ja?
1: Ja, ja.
0: Sie gehören Sie dazu hier, oder?
1: Ja, ich bin der Pfarrer.
0: Sie sind der Pfarrer ja. Hier. Tobi Kämmerer.
1: Ach.
0: Guten Tag.
1: Ja, hallo.
0: Hallo.
1: Ich zeige Ihnen das gerne.
0: Ja, super. Der Pfarrer.

0: Hallo Kayong. Kayong, ich habe den Tobi Kämmerer gucken. Mitgebracht, der wollte hallo. Gern mal an hallo. Der hallo. Orgel vorbeischauen. Dem hat das anscheinend so gut gefallen.
1: Die hat aber Wucht, oder? Die Orgel. Ist es laut?
2: Ja, sehr laut.
1: Aber toll.
2: Die Orgel ist ja groß, also wir haben 56 Register, also 56 Klangfarben. Und da ich mische immer die Klangfarbe immer ein.
1: Ja. Also, darf ich fragen, woher du kommst?
2: Aus Seoul, Südkorea.
1: Wie kommt man aus Korea an diese Orgel?
2: Oh. Also ich bin hier, ich habe hier studiert.
1: Ja.
2: Ja, und ich bin hier mit meinem Mann und er ist auch Orgelbauer und hier bin ich. Also
1: die ganze Familie sind Orgelfans, heißt
2: ja,
1: das, oder?
2: Ja, Musikfans.
1: Ja. Ja. Darf ich mal?
2: Ja, klar, natürlich.
1: Nebendran?
2: Ja.
1: Zumindest. Ach, da muss man immer mit den Füßen aufpassen, ne?
2: Ja.
1: Was ist dein Lieblingsstück im Moment?
2: Jetzt habe ich Nun danket alle gut von Sigrid Kalk-Ellert gespielt.
1: Ja. Machst du noch mal den Anfang? Mit festlichem Glanz, breit, aber nicht zu langsam.

0: Beim letzten Mal war ich dabei. Ja. Vielen Dank.
1: Danke auch.
0: Ach. Wenn ich den Pfarrer schon hier habe, eine Sache. Wenn man draußen auf Ihre Kirche guckt, die innen wunderschön ist, von außen wunderschön, aber der Turm ist schief.
2: Das ist richtig. Ja,
0: das ist wissen so ein
2: Wahrzeichen.
0: Auch.
2: Ja,
0: das ist Wahrzeichen.
2: Ja, genau. Gibt zig Legenden, warum er schief sein soll. Vermutlich ist es so gewesen, dass der gerade gebaut worden ist. Die Architekten waren ja gut früher, aber der hat sich im Laufe der Jahrhunderte dann verzogen, weil er mal als Provisorium gebaut worden ist.
0: Wie in Pisa sagt er.
2: Ja,
0: sagt
2: aber, er es immer noch schöne, weiter? Aber es gibt eine schöne Legende, die wird Sie bestimmt interessieren, wann der Turm wieder gerade wird. Und zwar dann, wenn eine Medizinstudentin Marburgs als Jungfrau verlässt.
0: Dann ist der Turm wieder gerade.
2: Genau. Tja, so da ist das.
0: Trägt nur Hoffnung.
2: Tja.
0: Kann man da hoch?
2: Wir können gerne mal hochgehen. Ja, klar, mache ich. Ich habe hier Schlüssel dabei.
0: Ja, genau. Super.
2: Dann machen wir es mal
0: in
2: los.
0: Den Turm.
2: Ja. So, lieber Herr Kämmerer, jetzt gehen wir mal hoch. Ist ein bisschen eng, aber die Leute früher, die waren ja auch kleiner und dünner.
0: Das Dünner nehme ich persönlich, das Kleine nehme ich in Kauf.
2: ja, das. Gut,
0: ja,
2: aber es ist schon ein wunderbarer Aufstieg hier, ja.
0: Wie hoch geht es denn?
2: Ach, wir werden jetzt mal so ein paar 60 Meter hochklettern.
0: Ein paar und 60 Meter.
2: Wir schaffen das.
0: Was schätzen Sie denn am meisten an dieser Stadt?
2: Was ich persönlich hier an Marburg, so an der Stadt mag, ist halt die. Die wunderschöne Landschaft hier und dass es halt beschaulich ist und vor allen Dingen, dass es noch einen ziemlich geschlossenen Stadtkern hat, mittelalterlich. Das ist toll. Wir gehen jetzt wird es noch ein bisschen enger.
0: Juhu.
2: Ja, ja.
0: Oh, das wird eng.
2: Sie merken ja schon, hier ist alles nur noch Holz und Schiefer gedeckt. Die Steine hören ja auf. Den Marburgern ist irgendwann das Geld ausgegangen. Da haben sie den letzten Rest dann mit Holz und Schiefer gebaut. Hier auf dem Zwischendeck. Da haben wir noch einen Gast, da ist ein Turmfalke.
0: Anwesend gerade, oder?
2: Das weiß ich nicht, aber im Sommer war er zumindest anwesend. Da ist er hier kräftig rumgeflogen. So. So, Herr Kämmerer, jetzt sind wir auf der höchsten Etage hier. Ja, dann pusten Sie noch mal tief durch. Ich mache schon mal das Fenster auf.
0: Ja.
2: Und da werden Sie noch Ihren Enkeln von erzählen hier, ich sag's Ihnen. So, dann bitteschön. Ich kenne den Ausblick, ja.
0: Oh ja. Oh, ja.
2: Ja, mal richtig mit dem Kopf nach unten.
0: Guck mal, da, der wird ein bisschen blümmerrand. Das geht aber rackrunner.
2: Allerdings, ja.
0: Wie viele Meter sind das?
2: Ich denke, 65 dürften es ungefähr sein.
0: Aber der Ausblick ist es wert. Wirklich. Ist das schön. Ja. Vielen Dank.
2: Kein Problem.
0: Das ist echt
2: ich hab mich
0: alle Mühe wert.
2: Gefreut, dass Sie mich mal besucht haben hier.
0: Dann schöne Zeit noch.
2: Ja, danke.
3: Wenn Sie auch mal in den Kirchturm wollen, einfach Pfarrer Biskamp fragen, der lässt Sie gerne hoch. Übrigens, wer sich gerne noch eine andere schöne Kirche mit Geschichte angucken will, ein echter Tipp ist da die Elisabethkirche in Marburg. Die wurde im Jahr 1235 gebaut, zur Ehren der heiligen Elisabeth von Thüringen. Aber es sind hier auch noch ganz andere Bekannte unterwegs gewesen.
0: Die Brüder Grimm verfolgen mich ein Leben lang schon in Hessen. Natürlich waren sie hier auch. Guck, der Jakob hat hier gewohnt und zwar da oben unterm Dach, also ganz oben, wo es schief ist. Und er war nur am Jammern, weil angeblich war es ihm zu laut wegen der Straße hier. Kein Happy End von Jakob Grimm in diesem Märchen mit seiner Wohnung. Traurig.
3: Viel los ist in der Barfüßerstraße auch heute noch. Nur die Pferdekutschen von damals klappern halt nicht mehr durch die Straßen. Aber durch die ganzen alten Fachwerkhäuser kann man sich richtig gut vorstellen, wie das früher wohl hier aussah. In Marburg.
0: Das ist, glaube ich, die größte Geschenkpapiersammlung, die ich je gesehen habe. So viele Dinge habe ich in meinem Leben noch gar nicht verschenkt, wie es hier Geschenkpapier gibt. Guten Tag. Hallo. Guten Tag. Ist das schön? Ist das alles Geschenkpapier, oder?
1: Ja.
0: Wie viele Sorten Geschenkpapier haben Sie?
1: Das weiß ich nicht, das sind.
0: Guten Tag, Tobias Kämmerer, hallo.
1: Hallo.
0: Das, darf ich rein?
1: Ja, bitte, aber selbstverständlich.
0: Das ist ja irre. Wissen Sie, also Sie wissen selber nicht, wie viele Sorten Sie haben, oder?
1: Nein, das kann man nicht. Das
0: nee. Haben Sie ein Lieblingsgeschenkpapier?
1: Das Italienische zum Teil, zur Zeit jetzt.
0: Welches ist italienisch?
1: Diese Sachen, das sind alles italienische Papiere, die da hängen.
0: Da ist ja eigentlich ist das Papier dann schon wertvoller als die Geschenke drin, oder?
1: Ja, das ist auch ein besonderes Papier. Die sind ja von der Qualität wie Tapeten und werden hauptsächlich auch zum Basteln genommen.
0: Ach so,
1: ist Geschenkpapier. Ist Geschenkpapier, ja? Aber ist zum Basteln.
0: Das wusste ich auch nicht.
1: Außerordentlich geeignet.
0: Und wo kriegen Sie die her? Gibt es da in Italien?
1: Alle aus Italien, England, Spanien, Belgien. Schauen Sie, ich mache das Geschäft ja 64 Jahre und so lange kennen...
0: Seit 64 Jahren?
1: Seit 64 Jahren.
0: Machen Sie das Geschäft?
1: Mache ich das, ja?
0: Ja.
1: Ich habe 53 angefangen. Sehr mit irre. Meinem Mann zusammen, ja. Allerdings, aber der ist ja jetzt schon viele Jahre tot.
0: Ja.
1: Ja, und ich liebe Papier, ich liebe
0: das merkt
1: alles,
0: man, ja.
1: Was mit Schreiben zusammenhängt.
0: Schmeißen Sie das alleine?
1: Ja.
0: Jeden Tag?
1: Jeden Tag.
0: Chapeau.
1: Ja, nun.
0: Muss ich mal sagen.
1: Aber da habe ich auch Leidenschaft mit drin.
0: Darf ich mit allem Respekt fragen, wie alt Sie sind?
1: 84.
0: 84?
1: Ja. Um die 20 habe ich angefangen und 64 Jahre mache ich das geschafft.
0: Ein Leben für Schönes. Ja, ach, wie schön.
1: Ja.
0: Merken Sie das, wenn Sie so lange da im Schreibwarengeschäft sind? Haben Sie gemerkt, als diese Handys aufkamen oder E-Mails?
1: Ja, da waren dass 2 Jahre Briefpapier, Karten weniger. Aber Briefpapier war schon ein großer Einbruch. Aber seit 1,5 bis 2 Jahren hat sich das wieder völlig geändert. Der Reiz bei den jungen Leuten, vor allen Dingen bei den Geräten, ist dahin. Ja. Jetzt schreiben sie zwar nach wie vor, kurze Mitteilung, aber da kommen oft junge Leute und sagen, Frau Kremmels, jetzt möchte ich doch mal ein schönes Briefpapier. Und das sind dann für Liebesbriefe.
0: Jetzt gehöre ich nicht mehr zu den Jungen, aber würden Sie mir trotzdem ein Briefpapier empfehlen?
1: Ja, zur Zeit natürlich das Italienische.
0: Würden Sie mir das mal zeigen?
1: Das ist etwas ganz Besonderes. Ja. Ja.
0: Laufe ich in die richtige Richtung?
1: Nein, Sie sind in der richtigen Richtung. Aber jetzt gehen Sie bitte wieder 2 Schritte zurück, damit ich mit der rechten Hand Ihnen was zeigen kann.
0: Ja, na klar. Wir sind zu nah.
1: Noch? Ja, so ein kleines bisschen. So, stopp. Das sind zum Beispiel die neuesten italienischen Briefpapiere. Das ist alles Briefpapier. Die ganzen Schränke sind voll. Und das Briefpapier sieht dann zum Beispiel so aus. Das hat hier einen Rand und die Italiener machen die Umschläge innen, das Futter, immer mit dem Motiv, wie sie das außen eingesteckt haben.
0: Was kostet sowas?
1: 34,50.
0: 34, für wie viele Liebesbriefe reicht das?
1: 10.
0: Für 10 Liebesbriefe. Ach, ist das toll.
1: Dann so in der Art. Also da gibt es schon verschiedene schöne Sachen.
0: Ich habe mich schon verliebt in das hier.
1: Ja, das ist, auch als Geschenkpapier hängt es ja da. Es ist ein wunderschönes Motiv.
0: Das nehme ich.
1: Gut.
0: Dann vielen Dank für die Einblicke hier. Fantastisch. Großartig. Dann gehe ich mal Liebesbriefe schreiben. 10 Stück. Puh.
3: Das Lädchen von Leocadia Kremmels finden Sie übrigens in der Wettergasse 13. So mitten in der Altstadt vergisst man beinahe, dass Marburg die 8. größte Stadt Hessens ist. Aber fast 74.000 Menschen wohnen hier und deren kleine Freunde.
0: Jetzt wird er stinkig. Marburg ist ja auch eine Stadt der Forschung und eine Sache müsste man sich hier unbedingt angucken. Jawohl, da sind wir richtig. Das ist die anatomische Ausstellung. Hallo?
4: Hallo.
0: Hallo.
4: Nina.
0: Tobi Kämmerer, guten Tag.
4: Hallo.
0: Gehörst du hier dazu?
4: Ja, ich gehöre hier dazu.
0: Kannst du mir auch was zeigen?
4: Ja, klar. Komm mal mit.
0: Die Sammlung des Anatomischen Instituts.
4: Genau, der Philipps-Universität Marburg. Kannst du mal hier reingehen?
0: Das geht ja immer gleich richtig los. Das kenne ich so aus dem Bio-Unterricht.
4: Ja.
0: Sind das echte?
4: Das sind alles echte Sachen, ja.
0: Also echte Skelette?
4: Das sind echte Skelette von echten Menschen, ja, die vor ungefähr 100 bis 120 Jahren hier in die Sammlung gekommen sind.
0: Wie kommt so ein Skelett hierher?
4: Das sind eben Menschen, die verstorben sind, entweder in Kliniken, die operiert wurden in der Klinik und deren Angehörige keinen Anspruch auf deren Leichnam erhoben haben. Oder teilweise auch Selbstmörder oder Leute, die hingerichtet wurden. Und die kamen üblicherweise vor 100, 120 Jahren hier in die Anatomie, weil damals gab es ja noch nicht diese Körperspende, die man von heute kennt.
0: Jetzt sag mal ganz ehrlich, ein bisschen gruselig ist es schon, oder?
4: Ja, ein bisschen, aber man gewöhnt sich dran.
0: Ein bisschen.
4: Ja.
0: Gucken wir mal weiter.
4: Ja.
0: Nina, was machst du hier? Was ist dein Job?
4: Also mein Job hier ist, ich bin hier Kuratorin im Museum, das heißt, ich betreue die ganze Sammlung wissenschaftlich und eigentlich bin ich wissenschaftliche Mitarbeiterin in der Medizingeschichte hier an der Uni.
0: Das heißt, du kennst dich mit Schädeln aus?
4: Genau, also ja. Knochen sind eher so mein Favorite, ja. Also wir haben ja hier zum Beispiel auch nochmal einen Schädel, das ist eigentlich ein ganz besonderes Exemplar bei uns, weil das ist der Gründer dieser Sammlung, also der Christian Heinrich Bünger, der kam 1812 aus Helmstedt hierher und hat hier dann 30 Jahre lang als Anatomieprofessor und Chirurg gearbeitet.
0: Und sein Schädel ist hier, weil er das wollte oder
4: genau.
0: Hat er das gemacht?
4: Nein, also Bünger wollte das tatsächlich. Nach seinem Tod oder beziehungsweise vor seinem Tod hat er seinem Nachfolger gesagt, also wenn ich mal sterbe, ich möchte auch gerne in die Sammlung und da ist er.
0: Was wir hier sehen, sind auch echte Menschen?
4: Genau, es sind echte Menschen und das sind einfach, also diese Präparate, die du hier in dem Raum siehst, die sind eigentlich alle von Bünger hergestellt. Und so diese Injektionspräparation, also dieses Injizieren von Gefäßen, man sieht das da oben ganz schön, das eine ist blau, das andere ist rot, für Venen und Arterien, das war so sein Steckenpferd. Also das konnte er auch sehr, sehr gut und ja, man kann das so ein bisschen vergleichen mit dem, was Van Hagens heute macht. Der macht das natürlich jetzt nicht mehr. Genau.
0: Ja. Wenn du sagst, so Forschungszwecke sind da wichtig, aber wozu brauche ich das? Also was forscht man daran?
4: Also der Bünger, der war ja nicht nur Anatom, sondern auch Chirurg. Und wenn ich jetzt jemanden operieren möchte, muss ich natürlich auch wissen, wo verlaufen solche Gefäße. Und für sowas war das natürlich ein gutes Anschauungsmaterial, ja, dass ich weiß, okay, hier am Halsbereich läuft das und das Gefäß und wenn ich das durchschneide, dann ist meine Operation natürlich nicht so zielführend.
0: Also es hat einen höheren moralischen Sinn.
4: Ja, es hat auf jeden Fall einen Sinn, genau.
0: Oh Gott. Was ist das?
4: Das ist unsere Mumie. Das ist ein Geschenk gewesen von einem Physiologen hier aus Marburg. Der hat es dann irgendwann der Anatomie geschenkt, ich glaube 1890er Jahre irgendwann. Die kommt aus Südamerika, aus Chile. Und ja, die ist über 1000 Jahre alt. Und wie sich jetzt und in neuesten Untersuchungen rausgestellt hat, ist es keine Frau, sondern ein Mann. Wir sind immer davon ausgegangen, dass es eine Frau war, weil, wegen den langen Haaren und so weiter. Aber es hat sich jetzt rausgestellt, dass da die Mumienexperten gesagt haben, nee, es ist ein Mann von der DNA-Analyse her. Und ja, dazu wird eben auch noch geforscht, auch heute noch.
0: Nina, wie bist du denn hier gelandet? Wolltest du schon immer Kuratorin eines Knochenmuseums sein?
4: Oder? Nein, natürlich nicht. Aber ich habe mich natürlich auch schon immer irgendwie seit Anfang meines Studiums auch so für Knochen interessiert und war auch auf archäologischen Ausgrabungen. Und dass ich am Ende hier gelandet bin, war mehr oder weniger auch ein Zufall. Aber ich bin ganz froh, dass ich hier bin.
0: Man spürt die Begeisterung, die da
4: ist. Also es ist wirklich auch eine tolle Sache und ja.
0: Du gruselst dich nicht, wenn du alleine hier bist?
4: Nee, ich grusel mich nicht. Also ich finde, vor toten Menschen braucht man keine Angst haben, vielleicht eher vor Lebenden. Ne? Aber mittlerweile grusel ich mich nicht mehr. Ne?
0: Dann danke, dass ich gucken durfte.
4: Ja, gerne. Ja? Und viel Spaß noch in Marburg.
0: Merci. Viel Spaß mit den Knochen.
4: Danke.
3: Wenn Sie Nina Ulrich mal besuchen wollen, die Anatomische Sammlung hat jeden ersten Samstag im Monat von 10 bis 12 geöffnet. Viele HR-Zuschauer haben mir über Facebook Tipps gegeben, was man sich in Marburg angucken muss. Einer von ihnen ist Eberhard Dersch. Der hat eine ganz besondere Sammlung, ein bisschen versteckt, am Stadtrand von Marburg.
0: erste deutsche Polizei-Oldtimer-Museum. Ich vermute fast, es ist wahrscheinlich auch das einzige deutsche Polizei-Oldtimer-Museum. Oh, guck mal da. Das sind aber alte Schätze. Die Farbe gibt's auch nicht mehr. Schade eigentlich. Herr Dersch? Hallo, guten Morgen. Ich suche den Herrn Dersch.
5: Hier.
0: Guten Tag. Guten Morgen. Guck die Kamera, hallo.
5: Hallo, über Herr Dersch.
0: Hallo, freut mich.
5: Jo.
0: Sie haben gesagt, ich muss mir Ihren Schatz hier mal angucken. Das sind ja Schätze.
5: Das sind Schätze, ja. Und einmalige Fahrzeuge, die es so auf der Welt nicht mehr gibt.
0: Und sie laufen noch.
5: Ja.
0: Großartig.
5: Hört sich gut an, gell?
0: Was ist denn das für ein Apparat?
5: Das ist sozusagen eine mobile Fernmeldeleitstelle der Polizei gewesen, ja.
0: Eine mobile Fernmeldeleitstelle?
5: Ja. Okay. Das heißt also, hier konnte man halt, wenn irgendwo ein größerer Einsatz war, den Funkverkehr draußen abwickeln. Ne? Das war, ist ja Baujahr 1952. Ja, und das ist ein Fahrzeug gewesen, der war bis 1996 im Dienst.
0: Bis 96? Ja. Darf ich mal rein?
5: Ja, klar.
0: Das ist ja irre. Guck mal da.
5: Ja.
6: Hier ist die mobile
5: Fernmeldeleitstelle.
6: Fernmeldeleitstelle in Marburg kommen. Irre.
5: Jo.
0: Wem gehört die?
5: Die gehört mir.
0: Ehrlich?
5: Ja. Das war meine erste Uniform in Hessen.
0: Und die passt immer noch.
5: Ah ja, klar.
0: Respekt.
5: 1975 habe ich angefangen bei der Polizei und damals war diese grüne Uniform halt die Standarduniform der Polizei. Dann komm mal mit, ich zeig dir mal meine Schätze.
0: Was ist denn das Süßes da?
5: Das ist die Knutschkugel, unsere BMW Zeta. Ja. Das war ein Fahrzeug, das die Landpolizei hauptsächlich genutzt hat.
0: Die war wirklich im Einsatz?
5: Ja, die war im Einsatz. Natürlich ohne Blaulicht, da kann man ja keine Verfolgungsfahrt mitmachen. Aber da konnte man halt seine Schreibmaschine mitnehmen und war im Trockenen. Und das?
0: Ach, guck mal da.
5: Das ist das Schmuckstück schlechthin, das ist der BMW 501.
0: ISA 12 steht drauf. Ist es aus der Fernsehserie?
5: Das gab es damals in den 60er Jahren. Die Polizeiserie ISA 12 war so die erste Polizeiserie überhaupt. Und das ist ein Original. Damals Polizeipräsidium München und danach Bavaria Filmstudios.
0: Tolles Ding.
5: Ja, da haben wir den goldenen Klassikpreis Goldene Lenkrad bekommen für die Restauration des Jahres.
0: Wie lange habt ihr gebraucht?
5: Jahre.
0: Das ist Liebe.
5: Jo, hier in der Halle stehen halt unsere anderen Schätzchen. Ne? Ich kann hier aufmachen.
0: Das sind aber viele Schätze.
5: Ja. Das sind die der neueren Generation. Hier haben wir schon ein blaues zum Beispiel.
0: Das sind ja aber auch, das sind ja ganz normale Autos mit dabei.
5: Ja, das sind halt Zivilfahrzeuge, die halt dann im Einsatz waren bei der Polizei. Da haben wir auch ein ganz besonderes, will ich dir gerade mal zeigen. Komm mal mit. Und zwar hier steht der silberne 500er S-Klasse. Man kann schon am Kennzeichen erkennen.
0: Nordrhein-Westfalen.
5: Nordrhein-Westfalen 3.1, das ist also das Dienstfahrzeug vom ehemaligen Ministerpräsidenten Johannes Rau. Er wurde zu dieser Zeit auch Bundespräsident und hat das noch genutzt in der Zeit, in der Übergangsphase von Ministerpräsident zu Bundespräsident.
0: Was sind denn das für Scheiben, sag mal?
5: Ja, das sind gepanzerte Scheiben, ja.
0: Guck mal, das ist mein Finger so dick. Das ist ja irre.
5: Man sieht, die sind halt mehrfach geklebt. Und von daher gibt sich die Dicke von, ja, wie viele Zentimeter sind das? 5, 6 Zentimeter.
0: Ja, mal locker. Weißt du, was der wiegt?
5: Der wiegt 3,8 Tonnen, ja. Und in der Mitte, das ist das Fax.
0: So, ich muss mich ganz kurz mal zurückziehen hier. Entschuldigt mich, ich will einmal da sitzen, wo der Bundespräsident saß. So.
5: Genau, Gardine vor. Bitte aussteigen, Bundespräsident.
0: Ja, vielen, vielen Dank. Da saß er faxend. Toll.
5: So, Tobi, und das war übrigens unser erstes Fahrzeug, der Opel Rekord Olympia. Der ist Baujahr 1958, so wie ich.
0: Die Form ist doch schon, ist es nicht schön?
5: Das ist, ja.
0: So habe ich als Kind Autos gemalt. Fährt der noch?
5: Der fährt noch, klar.
0: Können wir eine Runde fahren?
5: Machen wir glatt.
0: Spring mit rein, komm. 1 Satz. Ah, mit Teppichboden hier. Gurte gibt's keine.
5: Nee.
0: Gab's doch keine Anschaltpflicht. Sind im Einsatz, willkommen.
5: Okay.
0: Hat der Sirene?
5: Der hat auch Sirene.
0: Wo geht die an? Ja. Ich will einmal in meinem Leben ziehen, drücken.
5: Ziehen.
0: Sau gut. Eberhard, jetzt schon vielen, vielen Dank. Das ist, ich sag mal, einmalig schnell.
5: Ja, nicht zu danken, haben wir gern gemacht.
3: Das erste deutsche Polizei-Oldtimer-Museum. Und das bei uns in Hessen. Stark. Ich wäre gern noch ein paar Runden gefahren, aber ich muss zurück in die Marburger Altstadt. Ein echtes Highlight wartet noch auf uns, direkt neben der Lahn.
0: Sieht aus wie die Zauberschule Hogwarts bei Harry Potter hier. Ist auch eine Schule übrigens mit Zauber. Das ist die alte Uni von Marburg. Und da bin ich verabredet mit Carsten Lind. Der hat gesagt, es gibt einen Raum, der kann auch alte Geschichten erzählen. Hören wir mal. Ja, guten Tag.
7: Guten Tag.
0: Herr Lind, bin ich richtig?
7: Der Nämliche, ja.
0: Tobi Kämmerer, guten Tag. Sie müssen mir einen Raum zeigen, habe ich gehört.
7: Ich möchte Ihnen zwei Räume zeigen.
0: Zwei?
7: Ja.
0: Dann?
7: Hinein.
0: Spannend. Oh. Es scheitert. Ich hoffe, der Mann hat alle Schlüssel dabei. Was machen Sie hier, dass Sie so beschlüsselt sind?
7: Ich bin eigentlich im Uni-Archiv.
0: Ja?
7: Und das Universitätsarchiv ist für den Universitätskarzer zuständig, den ich Ihnen zeigen möchte.
0: Den Karzer?
7: Für den Karzer. Aber zunächst schauen wir uns die Aula an.
0: Machen wir. Das ist ja innen genauso schön wie draußen.
7: Ja, das ist ein neogotisches Gebäude. Das ist im 19. Jahrhundert an der Stelle des ehemaligen Dominikanerklosters errichtet worden. So, und jetzt treten wir in die Aula ein, den repräsentativsten Raum der Universität. So, bitte.
0: Das sieht ja wirklich aus wie bei Harry Potter hier drin.
7: Ja, dieser Vergleich wird oft angestellt. Das liegt eben an der Erbauungszeit, Ende des 19. Jahrhunderts. Und die Ausmalung ist 1903 abgeschlossen worden.
0: Was sind das für, es hat ja was Kirchenbankartiges hier. Und
7: das ist das Professorengestühl, in dem früher die Professoren Platz genommen haben bei Veranstaltungen der Universität.
0: Also hier saß
7: Würdiges. Hier saßen die würdigen Professoren, die bis in die 60er Jahre bei Semestereröffnungen auch im Talar hier eingezogen sind.
0: Huldvoll. Was eine Pracht, oder? Ja. Wird es noch genutzt für irgendwas?
7: Ja, für repräsentative Veranstaltungen, Doktorfeiern, Vorträge, Antrittsvorlesungen wird das heute immer noch regulär benutzt.
0: Kann man es aushalten? Ist der zweite Raum, den Sie mir zeigen wollen, auch so schön wie der?
7: Nein, der fällt deutlich schlichter aus, denn das ist das universitäre Arrestlokal gewesen.
0: Arrestlokal klingt leider nicht nach Kneipe.
7: Nein, da kam man dann eventuell hin, wenn man sich zu viel in der Kneipe aufgehalten hatte und dann eventuell groben Unfug begangen hat. Ja, dann gehen wir jetzt in den Karzer.
0: In den Karzer. Die Tür ist auch schön. Was ist Leder?
7: Das ist Leder. Das ist eine Lederbespannung.
0: Herr Lind, ein Karzer ist im Prinzip, kann man sagen, so eine Art Knast?
7: Karzer leitet sich von dem Wort Kerker ab. Und das ist in der Tat so eine Art Gefängnis für Studierende.
0: Für Studenten. Ja. Guck mal da. Da waren aber einige hier, oder?
7: Ja, der Karzer war von 1879 bis 1931 in Benutzung. Und hier haben schon einige gebrummt.
0: Und viele haben sich verewigt, wie ich sehe. Da waren ja richtige Künstler mit dabei. Haben die ihren Farbkasten mit hier reingeschleppt immer?
7: Die durften das. Das wurde toleriert, wenn die hier sich verewigt haben. Und die meisten haben nur ihren Namen oder so ein Abzeichen der Verbindung an die Wand gemalt. Aber in diesem Fall hat man mit einem gewissen Sündenstolz auch das Delikt aufgezeichnet.
0: Und was haben die verbrochen?
7: Und das Hintergrund war wohl eine Wette, dass man im Nachthemd durch die Marburger Stadt durch die Stadtstraßen läuft in der Nacht.
0: Und das darf man nicht?
7: Oder das durfte man nicht? War natürlich grober Unfug und unsittlich zu dieser Zeit. Und dafür gab es dann eine Karzerstrafe.
0: Guck mal hier oben, das gefällt mir gut. 6 Tage wegen wiederholten Ungehorsams gegen den Rektor, das hätte mir auch passieren können. Was waren so die längsten Haftzeiten, die es gab?
7: Man konnte nicht länger als 14 Tage sitzen.
0: Ach, das geht ja.
7: Aber in der Regel war die Strafe zwischen 1 und 3 Tagen. 6 Tage ist schon etwas stärker.
0: Und wurden die dann aber nicht aus dem Studium geschmissen oder von der Uni?
7: Nein, das wäre dann die nächste Eskalationsstufe gewesen. Dann hätte man auch von der Uni relegiert werden können. Ja. Aber erstmal geht es in den Karzer.
0: Würden Sie sagen, es war wirksam? Also war das eine Maßnahme damals, die der Integration und der Läuterung diente?
7: Also ich glaube, sie hat diesen Zweck meistens verfehlt. Und es war dann zum Schluss, glaube ich, auch ein Stück studentische Folklore, dass man mal im Karzer gesessen hat.
0: Ich stehe drin.
7: Und man hat dann auch diese Einzüge in den Karzer zelebriert mit Blaskapelle und Ochsenfuhrwerk. Und also auch die Karzerstrafe dürfte relativ wenig Effekt gehabt haben.
0: Ja. Dann vielen Dank, dass ich mal in den Knast durfte, Herr Lind.
7: Ja, es war mir ein Vergnügen.
0: Vielen Dank.
3: Wenn Sie auch mal in den Marburger Karzer wollen, das geht immer einmal im Jahr, am Tag des offenen Denkmals. Es ist Nachmittag und jetzt will ich endlich ganz nach oben.
0: Man kann mit dem Auto hochfahren, man kann mit dem Bus hochfahren oder man läuft halt. Aber es lohnt sich.
3: Das Landgrafenschloss thront hoch über der Marburger Altstadt und ist eine, wenn nicht sogar die Hauptattraktion unter den Sehenswürdigkeiten von Marburg.
0: Ich habe so viele Tipps von Ihnen bekommen, was ich mir in Marburg anschauen muss. Und immer wieder dabei natürlich, weil das so prägend ist, das Schloss. Und einer hat mir geschrieben, ich kann es dir zeigen, das Schloss ist mein Baby. Das ist Christoph Otterbeck. Mit dem bin ich vor dem Schloss verabredet, steht nur einer. Herr Otterbeck?
8: Ja, hallo.
0: Sind wir richtig. Tobi Kämmerer, hallo.
8: Ja, dann hat es endlich geklappt hier.
0: Sehr gut, freut mich. Sie zeigen mir Ihr Baby, kann man sagen, oder?
8: Ja, es ist viel älter als ich. Ja. Also ich würde sagen, das Schloss ist schon 1000 Jahre da und ich bin erst später gekommen.
0: Ja, aber es ist eine Liebe geworden?
8: Ja, ich bin gerne hier, auf jeden Fall. Man kann eine Menge erklären und verstehen von Geschichte.
0: Ich habe gehört, das Schloss wäre angeblich sowas wie die Wiege Hessens.
8: Ja, das ist korrekt. Also die politische Geschichte des Hessens beginnt hier mit diesem Bau. Und wenn das nicht gelungen wäre, ja, dann wäre das Schloss nie so ausgebaut worden. Also man hat einen neuen Staat begründet und das flankiert durch diese riesige Baumaßnahme.
0: Alles begann hier.
8: So ist es. So, jetzt kommen wir gleich in den Fürstensaal.
0: Und das ist die Wiege Hessens.
8: Das ist gebaut worden, um klarzumachen, dass hier ein sehr mächtiges neues Fürstentum entsteht.
0: Das ist gelungen.
8: Ja, also das ist absolut überwältigend. Und mit 33 Metern, also hier hat jemand klarmachen wollen, mit mir ist zu rechnen.
0: Hier ist Macht zu Hause.
8: Hier ist Macht zu Hause.
0: Jetzt gibt es eine vielleicht naive Frage. Wir sind ja hier in Marburg.
8: Ja.
0: Aber es ist das Schloss.
8: Richtig.
0: Also wieso heißt es nicht Marschloss?
8: Ja, Marburg heißt es nach der Burg, die hier auch vorher stand. Und sie ist umgebaut worden zu einem Schloss.
0: Kann man sich das noch angucken?
8: Das kann man sich durch einen Zufall sogar angucken. Da sind alte Mauern erhalten, die ausgegraben worden sind. Und die sind verborgen unter den jetzigen Räumlichkeiten.
0: Kommt man da ran?
8: Ja, also zum allgemeinen Rundgang des Museums gehört es nicht. Aber da gibt es schon eine Tür, die wir aufschließen können.
0: Zum unallgemeinen Rundgang aber schon.
8: Ja, jetzt, können oder? Wir jetzt machen.
0: Ja, sehr gut.
8: So, hier geht es jetzt zu der kleinen archäologischen Grabungszone. Bitteschön.
0: Ah, es hat was von Gewölbegemäuer. Wann hat man entdeckt, dass es die Marburg unterm Schloss gibt?
8: Erst sehr spät, also 1989, 90 haben Sanierungsmaßnahmen stattgefunden. Man hat gegraben und gegraben und es kamen die alten Mauern zum Vorschein. Angefangen hat das Ganze hier in diesem Bereich mit einem sogenannten festen Haus. Um 900 ist dieser befestigte Platz entstanden, konnte verteidigt werden. Und später, 200 Jahre später, hat man darüber einen Wohnturm errichtet.
0: Ja. Und das ist im Prinzip Marburg.
8: Wie es damals geheißen hat, wissen wir nicht. Wir wissen auch nicht, wer es gebaut hat. Aber das ist die Burg, die hier stand. Und deswegen kann man berechtigt sagen, das ist Marburg.
0: Geht es denn irgendwo noch tiefer als hier?
8: Es gibt noch weitere Keller und es geht auch noch ganz, ganz tief runter, weil es gibt einen Brunnen.
0: Kann man sich den auch anschauen?
8: Da können wir auch hingehen, ja.
0: Ja, dann gehen wir zum Brunnen.
8: So, jetzt gibt es noch ein paar Stufen runter zum Schlossbrunnen.
0: Oh, als Sie gesagt haben, Brunnen, habe ich mir den Brunnen kleiner vorgestellt.
8: Ja, der hat 2,50 Meter im Durchmesser und knapp 100 Meter geht's.
0: Wie viel? 100 Meter?
8: Ja. Hier geht es nochmal 100 Meter.

0: Das dauert aber, oder?
1: Das ist eine weite Strecke.
0: Das ist ja krass. Ich könnte, glaube ich, einen Tag hier stehen und einfach nur Wasser in den Brunnen schütten. Das ist toll. Highlight bei Kindern bestimmt, oder?
1: Ja.
0: Danke für die Einblicke.
1: Ja, hat mir Spaß gemacht. Perfekt.
0: Vielen Dank.
2: 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Ich kann auch die letzten Sonnenstrahlen genießen. 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
5: Kreta, seit Jahrtausenden ein Sehnsuchtsort. Viele wollten diese Insel, Venezianer, Osmanen und die Deutschen.
6: Heute ist Kreta ein Urlaubsparadies und Feriengäste erobern die Insel. Hier gibt es Sonne, Strand, Meer, aber eben auch diese jahrtausendealte Geschichte. Was das für die Menschen hier vor Ort bedeutet und auch für die Urlauber, das schauen wir uns jetzt an.
5: Kreta, eine Insel zwischen Afrika und dem griechischen Festland, geprägt von Ost und West. Strände wie in der Karibik. Berge wie in den Alpen. Ein Urlaubsziel für alle, für Sonnenanbeter und Ruhesuchende. Der Kreta, heißt es, ist erst Kreta, dann Grieche. Spürt man das an den Menschen? Schmeckt man es im Essen oder hört man es in der Musik? Das wollen wir herausfinden.

0: Kreta ist groß. Wer Einsamkeit sucht, findet sie hier. Für Markus ist dieser Landstrich noch so, wie es hier früher einmal war. Er will uns sein Dorf zeigen. Abgelegen, klein, kaum bekannt.
1: Markus, was ist das für ein Ort, an dem wir jetzt hier ankommen? Was ist das für eine Bucht?
2: Das ist das Dorf Agios Ioannis, direkt am Wasser. Es gibt einige Zimmer für Touristen. Wir legen jetzt hier am Strand ab. Dort oben ist eine Straße. Die fahren wir gleich hoch. Und dann zeige ich dir mein Dorf Capitaniana in den Bergen. Für mich ein ganz besonderer Ort.
0: Kreta ist von Deutschland aus in 3 Stunden erreichbar. Wir erkunden die westliche Hälfte der Insel mit ihren traumhaften Stränden, mit Städten, die Geschichte und Gegenwart verbinden. Und einer Küche, die anders ist und überraschend gesund. Unser erster Halt? Capitaniana, ein einsames Bergdorf im Süden Kretas. Kapitän Dimitris bringt uns an Land. Eigentlich geht es jetzt mit dem Jeep weiter hoch nach Capitaniana, aber der Kapitän hat einen anderen Plan und Nein sagen ist hier keine Option. Wasser oder Uso?
3: Wasser.
0: Wasser?
3: Das ist die Wasserflasche.
1: Der Tag hat gerade erst begonnen.
3: Das hat sie jetzt gerade gemacht.

0: Die sind noch heiß.
1: Das sind Koulourakia, traditionelle griechische Butterkekse, die vor allem zu Ostern gebacken werden. Ideal zum Kaffee oder zum typischen Schnaps auf Kreta, zum Raki. Oh,
2: der ganze Backofen ist voll. Guck mal. Weil sie hat uns gesehen, wie wir da gedreht haben und hat was vorbereitet spontan. Das ist so schön.
3: Mach ich an.
2: Also eigentlich sollten wir jetzt auf den Berg fahren, um zu drehen. Aber es ist nicht möglich, weil die Leute hier wirklich so gastfreundlich sind, dass wir hier überfallen werden. Ja, ich bin Schnaps und Gurken. Das ist Kreta. Das ist Kreta. War so schön bei euch.
4: Thank you very much.
2: Danke für diese spontane Einladung. Ja. Dankeschön.
5: Danke.
2: Danke.

0: Gestärkt geht es auf etwa 800 Meter.
1: Das war so ein schönes Erlebnis gerade mit deinen Freunden. Ich liebe es.
2: Das machen wir so auf Kreta, besonders in den Dörfern. Wenn Fremde ins Dorf kommen, ist es üblich, sie einzuladen und ihnen etwas anzubieten. Meist einen Raki oder das, was man gerade zu Hause hat. Genau das ist hier passiert.
1: Und ich finde das grundsätzlich so schön, wenn von allen Seiten mir Essen in den Mund gesteckt wird.
2: Hier muss man aufpassen, nicht zu dick zu werden.
1: Genau.
2: Das Essen ist lecker. Und die Leute bieten dir ständig was an.
1: Oh, hier, guck mal.
2: Die Ohren der Tiere haben Markierungen. Jeder Hirte kann seine Tiere erkennen. Hier im Umland gibt es über 50 verschiedene Herden.

0: Faça Brasília calar. Ja, aber ich sehe.
1: Wenn du mehr davon brauchst, sag Bescheid.
0: Ja, schon mal neu, gar nicht dumme.
2: Oh, toll.

0: Und das ist Marcos Traum, Capitaniana. Er hat das alte Dorf über viele Jahre wieder zum Leben erweckt, neu aufgebaut und renoviert. Heute können Touristinnen und Touristen hier wohnen, wandern, kochen oder einfach nur runterkommen. Marcos wollte nie einen klassischen Hotelbetrieb, sondern ein Dorf, das funktioniert, für Gäste und für Einheimische. Everybody loves the sunshine. Sunshine. Zum Dorf gehört auch ein Bauernhof. An der Seite von Schafen, Ziegen und Hühnern leben auch 14 Pferde, mit denen die Gäste des Dorfes Ausritte unternehmen können. Lea aus Hamburg ist ein gutes Jahr hier und führt das Gestüt.
1: Gut, dann machen wir sie ein bisschen sauber.
2: Aber bevor wir putzen, habe ich eine Frage. Mhm. Was hat dich nach Griechenland verschlagen auf die Insel Kreta?
1: Ich bin gelernte Bankkauffrau.
2: Oh.
1: Und Psychologin.
2: Bankkauffrau und Psychologin. Ja.
1: Und dann habe ich aber gedacht, mach so gerne Dinge draußen. Ich möchte nicht warten. Ich will das jetzt machen und das Leben ist zu kurz. Ich will das genießen.
2: Ich finde das so großartig. Wie mutig.
1: Danke. Ich habe hier Urlaub gemacht, tatsächlich. Und ja, Markus, ich glaube, der hat mir schon bei meinem ersten Besuch hier den Job angeboten.
2: Und hast du dann sofort ja gesagt?
1: Nee, erst habe ich gedacht, der ist ja ein bisschen schräg. Ja, der kennt mich doch gar nicht.
2: Unglaublich. Hast du es je bereut?
1: Nee.
2: Wie ist das denn hier so als deutsche Frau auf der Insel?
1: Na, es ist eine andere Gesellschaft als unsere. Es ist schon eine eher männlich dominierte.
2: Also es ist schon noch so, die Männer haben eine klassische Männerrolle und die Frauen, also es ist ein bisschen geschlechterspezifisch hier alles noch aufgeteilt. Ja?
1: Aber ich muss natürlich auch sagen, ich wohne hier in einer besonderen Umgebung. Ne? Also es ist hier schon sehr abgeschieden. Schau, wenn du in die größeren Städte gehst, dann ist das da schon moderner. Es ist anders. Aber hier ist es schon sehr klassisch, ja.
0: Wie lange Lea bleiben wird, weiß sie noch nicht. Ihre Zukunft lässt sie offen.

0: Lea, kannst du die Schönheit der Natur hier noch richtig sehen nach einem Jahr?
1: Ja, tatsächlich habe ich mich das von Anfang an gefragt, ob man das irgendwann weniger sieht. Aber nee, ich sitze ganz oft da und sauge das auf. Und ich genieße es, sehe es mit den Gästen neu. Wenn ich meine Gäste jetzt wieder zum Sommer habe für meine Reittrips und ich sehe es mit ihren Augen immer wieder neu. Und das ist so schön an meinem Job, dass man das neu sieht, jedes Mal mit jedem Gast, den man hat. Das ist großartig.
2: Hey! Hey! Hey! Judith! Leave here! Hey! He has the small!
0: One in black!
2: Here! Judith!
3: Judith, komm her! Probier du es!
2: Don't use this.
0: Yeah.
3: Hier anfassen.
2: The milk.
3: Und dann drückst du es. Sehr gut.
0: Oh. Markus, was macht ihr mit der ganzen Schafsmilch?
2: Ja, auch nur mit.
3: Wir machen Käse. Cefalotiri, Feta, Joghurt, Antorio, Mirita. Weiter oben haben wir eine Hütte. Dort wird der Käse zubereitet. Und dort können wir essen.
0: Was gefällt dir an diesem Leben mit der Natur und den Tieren?
3: Ich mag es, weil man in der Natur arbeitet, etwas erschafft. Man kann nah bei den Tieren sein, sein eigenes Essen zubereiten. Eins nach dem anderen.
0: Es waren 92.

0: Es ist toll zu erschaffen, was du zum Leben brauchst. Du fühlst dich freier. Du kochst selbst, lebst ohne Supermarkt. Du hast deine Tiere, deine Natur. Wenn nötig, kannst du ohne Geld leben. Du bist doch nur gerührt, weil wir gleich gutes Fleisch und Käse essen.
1: Oh, ich liebe dieses Lachen. Oh, das ist das Beste.
2: Das ist das Beste.
1: Das ist das Krasseste von allem.
2: Kommt vor.
1: Markus, was ist deine Vision für dieses Retreat, für die Farm, für das Dorf?
0: Es ist mir wichtig, dass das Dorf ein Dorf bleibt. Wenn ich gehe, soll es weiter bestehen. Andere Junge sollen kommen, Kinder bekommen, dort wohnen. Das ist mein Wunsch. Es ist hier noch sauber, still, unberührt. Du hast das Meer und die Berge. Man kann eine Lebensweise bewahren, die verloren geht. Deshalb bin ich hier.
3: Wir fahren an die Nordküste, nach Rethymno. Aber zunächst geht es zur zweitgrößten Stadt der Insel, Chania. Hier zeigt sich ein anderes Gesicht Kretas. Lebendig, jung, voller Bewegung.

0: Chania, in der Nebensaison angenehm ruhig. Nicht zu heiß, die Tavernen entspannt. Nur das Wetter ist launisch. Mal Sonne, mal Wind und manchmal auch Regen. Alte Häuser, enge Gassen, viel Geschichte. Wir treffen hier aber auch auf eine junge, gut vernetzte Szene. Viele der Cafés und Läden werden von Menschen geführt, die zurückgekommen oder bewusst hier geblieben sind. Start-ups entstehen, neue Ideen werden ausprobiert. Das macht Orte wie Chania attraktiv für Menschen, die etwas aufbauen wollen. Effi, hast du früher Backgammon gespielt?
1: Ja, ein bisschen. Aber auch andere Spiele, leichtere.
0: Was für Spiele? Digitale?
1: Ja, ich war früher eine Gamerin.
0: Wirklich?
1: Ja.
0: So richtig professionell?
1: Nein, kein Profi. Aber ich habe früher viele Videospiele gespielt.
0: Seit 5 Jahren betreibt Effi Puli einen Coworking Space, eine Art digitales Gemeinschaftsbüro mitten in der Altstadt. Und denkst du, dass die Zeit als Gamerin etwas mit deinem Work Hub heute zu tun hat?
1: Ja, ich mag das digitale Zeitalter sehr. Ich mag, was ich tue. Ich bin sehr beeindruckt von den digitalen Dingen.
0: Und wer kommt zum Arbeiten in dein Work Hub? Die Inselbewohner oder die digitalen Nomaden aus aller Welt?
1: Eigentlich haben wir beides. Wir haben Leute aus der ganzen Welt, sogar digitale Nomaden aus Australien, Amerika, Europa. Und auch Einheimische, denn manche arbeiten mit Unternehmen aus dem Ausland zusammen und brauchen den Platz.
0: Arbeiten mit Meerblick. Kreta taucht inzwischen immer öfter auf der Karte der Digitalnomaden auf. In Städten wie Chania trifft man sie, meist in Cafés mit gutem WLAN und in Coworking Spaces wie dem von Effi Puli. Alexandra kommt aus Polen.
1: Wir lieben diesen Ort. Wir lieben Chania. Es ist die perfekte Stadt, wenn man leben und arbeiten will. Und außerdem hat man hier eine wunderbare Natur. Für uns ist es also eine perfekte Kombination. Und wir haben hier eine gute Work-Life-Balance, weil wir all diese Energie haben. Eine digitale Nomadengemeinschaft.
0: Aus Estland kommt Chris.
2: Es ist etwas ganz Besonderes, diese Art von Freiheit zu haben, zu arbeiten, wann und wo man will. Auf der einen Seite kommt das dem Leben hier definitiv zugute. Auf der anderen Seite habe ich gehört, dass die Einheimischen auch darüber sprechen, dass es ihr Leben schwieriger macht, weil Leute, die höhere Gehälter aus anderen Ländern beziehen, hierher kommen und es für sie viel einfacher ist, das Doppelte der Miete zu zahlen, die ein Einheimischer zahlen würde. Die Mieten sind hier also gestiegen.
0: Um steigenden Mieten entgegenzuwirken, setzt die griechische Regierung auf strengere Regeln für Kurzzeitvermietungen. Preisdeckel oder Mietobergrenzen gibt es aber bisher nicht.
1: Der Einfluss der Digitalnomaden ist groß, denn es gibt Menschen, die das ganze Jahr über reisen. Sie reisen nicht nur in der Sommerzeit.
0: Also kommen sie auch im Winter?
1: Ja, wir haben im Moment viele digitale Nomaden. Und zu Beginn der Saison. Aber auch im Januar hatten wir eine Menge Leute. Sie unterstützen die lokale Wirtschaft. Und sie leisten auch einen Beitrag für die Gemeinschaft. Sie geben uns viel zurück. Dinge wie Wissen über Technologie und so weiter.
0: Oh, ein Pferd. Das ist sehr oldschool. Das hat nichts mit Digitalisierung zu tun, aber ich liebe es.
3: Oh, noch eins. Hallo.
0: Ja, Verkehrsstau.
4: I'm

0: Diese Kirche ist etwas ganz Besonderes, weil sie christliche und orientalische Elemente hat. Spürst du das auch in deinem täglichen Leben, diese unterschiedlichen Einflüsse hier?
1: Man kann es überall sehen. Wir haben Gebäude aus dem Osmanischen Reich und die Stadt ist sehr multikulturell. Wir haben viele internationale Menschen aus der ganzen Welt. Das spürt man überall. Man läuft durch die Straßen und hört andere Sprachen um sich herum. Das ist wirklich ganz nett. Das gefällt mir.
0: Chania, eine bunte Stadt mit venezianischer Altstadt und osmanischen Einflüssen, mit engen Gassen und einem Hafen, der nie schläft. Und die Mischung ist besonders. Alteingesessene Kreter, digitale Nomaden, Rückkehrer aus dem Ausland. Viele Nationalitäten, viele Sprachen, ein lebendiger Mix. Ein gemeinsames Lebensgefühl. Touristen schätzen die Stadt für ihren Charme, den Hafen, die Atmosphäre. Und als Ausgangspunkt für Ausflüge ins Hinterland, zu Weingütern, in die Berge oder dorthin, wo Kreta ruhiger wird. Über Jahrhunderte haben viele Kreter die Insel verlassen, wegen Kriegen, Krisen oder fehlender Perspektive. Einige sind zurückgekommen, manchmal erst die Kinder oder Enkel. Alexandra Manousakis wurde in den USA geboren, ihre Eltern sind damals ausgewandert. Heute lebt und arbeitet sie in Chania.
1: Es ist einfach das, was aus mir herauskommt. Ihr könnt meinen Mann fragen. Ich bin wahrscheinlich ein bisschen verrückt.
0: Man muss ein bisschen verrückt sein, um etwas Besonderes zu schaffen. Sie ist eine Macherin, eine Tausendsasserin, Winzerin, Designerin, Gastgeberin und eine, die Kreta auf ihre eigene Weise weiterdenkt. Vor knapp 20 Jahren hat Alexandra das Weingut ihres Vaters übernommen. Es liegt etwa 10 Minuten südlich von Chania. Theodor Manousakis lebt in Washington und besucht seine Tochter so oft er kann.
2: Ich wurde in diesem Haus geboren. Und auch mein Vater wurde in diesem Haus geboren. 1955 wanderte ich nach Amerika aus. Danach stürzte das Haus ein. Das Dach stürzte ein. Es wurde ein Relikt.
0: Für Alexandra eine Mammutaufgabe, das zerfallene Anwesen wieder aufzubauen. Heute werden lokale kretische Weinsorten wie der Nostos Romeico, aber auch Reben aus dem Burgund angebaut. Als Alexandra mit Anfang 20 von den USA nach Kreta ziehen will, und zwar für immer, ist ihr Vater Theodor nicht wirklich begeistert.
2: Sie rief mich an und sagte, Papa, ich möchte nach Griechenland fahren. Und ich dachte, es wäre nur ein längerer Urlaub. Dann sagte sie, nein, ich will für immer nach Griechenland.
1: Und du sagtest zu mir, nein, du kannst nicht gehen. Und ich sagte, ich frage dich nicht, ich sage dir, dass ich gehen werde. Und als er merkte, dass ich es ernst meinte, sagte er, okay, ich habe dieses Weingut. Und ich dachte darüber nach und sagte, ich liebe Wein, cool. Und ich wusste nichts über Wein, außer wie man ihn trinkt, und das war's.
2: Und solange ich lebe, kümmern sich die Leute darum und sind stolz darauf. Das ist für mich sehr wichtig.
0: Die Weinberge liegen oberhalb von Chania, mit Blick über das Land bis zum Meer. Für Alexandra ist hier ein Traum in Erfüllung gegangen.
1: Ich glaube, jeder, der hierher kommt, spürt diese wunderbare Energie und die Anziehungskraft der Natur. Und das gilt für viele Orte, für alle Orte, die eine wirklich schöne Natur haben. Aber hier ist die Ruhe, die man spürt, besonders überwältigend.
0: Musik Heute ist das Weingut für Touristen geöffnet. Sie können das Areal besichtigen, mitlaufen durch die Reben, probieren, fragen, einfach erleben.
1: Die Vater-Tochter-Beziehung ist meiner Meinung nach eine der wichtigsten im Leben einer Frau. Und ich denke, es ist kein Zufall, dass ich hier gelandet bin, dass mich etwas hierher gezogen hat. Wir stehen uns sehr nahe und hier fühlt es sich fast so an, als wäre ich ihm näher als in Washington. Hört sich seltsam an. Aber ja, so ist es.
3: Ja.
0: Heute geht's raus aufs Meer. Vom Hafen in Chania aus starten wir mit Panayotis.
4: Hello, Judith.
5: Hi.
4: Welcome on board.
5: Thank you.
4: Hi.
0: Panayotis will uns Ecken zeigen, die nicht jeder kennt. Unser Ziel: eine Insel, auf der nur 2 Menschen leben. Fühlt sich an, als würde man ein wildes Pferd reiten.
2: Ja. Oder wie Wellen reiten.
5: Wow. Wow.
2: Erster Halt ist die Insel Sotoru. Es ist eine naturgeschützte Insel. Es gibt dort einige Ziegen, die Kri-Kri genannt werden. Die Ziegen gibt es nur auf Kreta und an wenigen Orten der Welt. Ihre natürliche Umgebung sind die weißen Berge in der Nähe der Samaria-Schlucht. Sie sind sehr wild. Aber weil sie sich mit anderen Ziegen vermischen und man die Art schützen will, hat man einige der Ziegen auf der Insel untergebracht.
0: Auch daran kommt man auf Kreta nicht vorbei. Der Zweite Weltkrieg. 1941 greifen deutsche Truppen die Insel an. Noch heute sind die Spuren sichtbar.
2: Jetzt fahre ich zu einem Wrack aus dem Zweiten Weltkrieg. Es ist ein deutsches Flugzeug. Und es ist eine der Attraktionen der Gegend hier.
0: Ein deutsches Flugzeug? Wann ist es untergegangen? War das 1941, als die Deutschen auf die Insel gekommen sind?
2: Ja, es ist da vorne.
0: Da ist was Dunkles. Aber es ist Geschichte.
2: Wir können die Geschichte nicht ändern.
0: Aber wir können die Zukunft ändern. Und jetzt sind wir hier als Freunde.
2: Aber sicher.
0: Türkisfarbenes Wasser, weißer Sand, Lagune und offene See gleichzeitig. Der Balos Beach. Die meisten kommen früh am Morgen. Wir machen's anders und sind erst am Nachmittag da. Dann ist der Balos Beach fast menschenleer. Nächster Stopp, die Insel Imeri Gramvousa. Hier liegt ein weiteres Schiffswrack. Das Frachtschiff ist 1968 auf dem Weg nach Nordafrika in Seenot geraten und gestrandet.
2: Alle Menschen haben überlebt. Sie blieben 4 oder 5 Tage auf der Insel. Dann fand man sie und alles war gut. Du kannst den Beton sehen, den sie damals transportiert haben.
4: Das ist Konkret.
0: Auf der Insel Gramvousa leben 2 Personen. Eine will uns Panayotis vorstellen.
4: Ella! Michali!
0: Michalis, ein moderner Pirat, der sich um die Insel kümmert und Besuchern das Gefühl gibt, dass dort das echte Leben ist. Panayotis kommt regelmäßig vorbei und bringt Michalis frischen Fisch. Die beiden kennen sich seit Jahren. Guten Morgen.
6: Ein bisschen spät für guten Morgen.
0: Ja. Was hat er gesagt?
2: Er hat gesagt, dass du sehr schön bist und ob du verheiratet bist.
5: Thank you.
2: Er sagt, dass du mit ihm mitkommen und die Kartoffeln sauber machen kannst.
5: Okay. Ich glaube, das nicht vielleicht ein bisschen gefährlich ist jetzt.
3: Was soll ich machen? Kleinschneiden? Schälen? Ja?
4: Moment.
3: Gut.
4: Very, very good.
3: Ich glaube, das wird ganz schön lecker, was wir hier machen. Michalis, warum wohnst du hier alleine auf der Insel?
7: Es ist die Erschöpfung. Die Menschen haben mich sehr müde gemacht. Ich habe viele schwere Dinge im Leben durchgemacht und suche Ruhe, Frieden, Gelassenheit und den Schutz der Natur. Und gibt es einen schöneren Ort als diesen? Schau dir das Grün an, die Natur, die Vögel. Ich sage, man muss hierher kommen, um die Batterien aufzuladen, die inneren Batterien, die wir alle in uns tragen. Wenn du genervt bist, geht dir der Schädel hoch. Der Wind pustet einen so richtig durch. Aber auch das hat seine Schönheit. Und dann bist du jetzt da. Das ist einfach wunderschön, oder?
5: Okay, ja, ich freue mich. Überhaupt
3: nichts dagegen, wenn fremde Leute mir Essen mit uns denken.
4: Gut.
3: Ja. Wieso wollen sonst der Ron?

0: Dieser Fisch heißt Rofos. Es ist ein Zackenbarsch. Meiner Meinung nach der beste Fisch für eine Fischsuppe. Er ist am schwierigsten zu putzen. Die Rache des Zackenbarsches ist, dass er so schwer zu säubern ist.
1: Manchmal muss ich in die Stadt, um Rechnungen zu begleichen. Dann ziehe ich mir die Kapuze über, damit mich keiner erkennt, damit ich in Ruhe gelassen werde. Dann trinke ich einen Kaffee, 10 Minuten, und dann geht's wieder zurück auf die Insel.
2: Michaelis, es ist besser, sich nicht mit dir zu streiten, oder?
1: Du beneidest mich, weil ich hier auf der schönen Insel lebe.
2: Woher kennt ihr beide euch?
0: Von hier, weil ich die ganze Zeit als Speerfischer in der Gegend herumkomme. Ich mag ihn sehr, weil er ein Freigeist ist. Er ist authentisch. Und wir sind sehr gute Freunde geworden.
3: Hast du das vorher schon mal gesehen?
0: Nein. Ich habe nicht gesehen, dass er das benutzt. Das ist Meersalz. Das haben sie hier auf der Insel gesammelt. Probier es. Das ist echtes Meersalz.
3: Du hast Glück, du hast dein eigenes Salz. Hoch über der Insel Gramvusa thront eine alte Festung. Gebaut im 16. Jahrhundert von den Venezianern. Auf dem Grundstück von Michaelis steht eine kleine Kapelle. Sie ist für alle Besucher offen. Hierher kommen Fischer oder Touristen, zünden eine Kerze an.
4: Hallo, Gisela, hallo, Gisela, hallo, Gisela, hallo, Gisela, hallo, Gisela,

Der Norden Kretas ist touristischer. Mehr Hotels, mehr Sonnenliegen, mehr Menschen und mehr Infrastruktur. Etwa eine Stunde östlich von Chania liegt Rethymno. Kleiner, entspannter, aber geschichtsträchtig. Hier ist alles ein bisschen venezianisch, ein bisschen osmanisch und vor allem ziemlich lecker. Heute nehmen wir Süßspeisen unter die Lupe.

0: Viele Rezepte stammen noch aus osmanischer Zeit. Honig statt Zucker, Nüsse, Zimt, manchmal Käse. Und fast immer mehr, als man braucht.
1: Oh, ich liebe das. Alles probieren. So,
0: Ist das Schafsmilch oder Ziegenmilch?
2: Schafsmilch.
1: Ja, das Vanilleeis schmeckt anders. War super gut.
2: Schafsmilch hat mehr Fett. Deshalb bevorzuge ich es. Ich mag es. Und die meisten Einheimischen mögen diesen Geschmack.
0: Die bekannteste Süßspeise auf Kreta? Ganz klar Baklava. Geschichtete Teigplatten, gefüllt mit gehackten Nüssen, übergossen mit Sirup oder Honig. Klingt harmlos, haut aber rein. Was früher an Sultane ging, liegt heute in jeder Auslage, von der Hafenbäckerei bis zur Dorftheke. Dimitris kennt das Rezept seit seiner Kindheit. Ist das alles Baklava?
2: Ja, das ist alles Baklava.
0: Also unterschiedliche Sorten?
2: Unterschiedliche Sorten mit Praline, die neueste Kreation mit Mandeln und das ist mit Pistazien.
0: Kann ich das probieren?
2: Natürlich.
0: Es ist so lecker.
2: Mir ist das ein bisschen zu süß.
0: Es ist dir zu süß?
2: Ja, ich weiß nicht, ob du es magst.
0: Nichts ist zu süß für mich.
1: Nothing in the whole wild world. Oh, das ist lecker. Das schmeckt sehr süß, wie mit ganz viel Zucker und extrem viel Honig und dann noch süße Schokolade. Also ich finde es gut.
0: Mit Dimitris verabreden wir uns für die nächsten Tage nochmal. Er hat nämlich noch eine zweite Leidenschaft. Jetzt geht's erstmal in den Südwesten. Elafonisi, vielleicht der schönste Strand Kretas. Danach steht eine Premiere an. Eine Sportart, die mich schon lange interessiert, die ich aber noch nie gemacht habe. Von Chania zum Strand Elafonisi sind es knapp 2 Stunden. Aber gefühlt ist es eine halbe Weltreise. Die Straße schlängelt sich durch Berge und Schluchten, eng, kurvig, teilweise ohne Leitplanke. Allein die Autofahrt ist ein Abenteuer. Früh anreisen lohnt sich, die Parkplätze sind schnell überfüllt. Elafonisi ist bekannt für seinen rot schimmernden Sand. In der Hauptsaison ist der Strand gut besucht, manchmal zu gut. Wer den Zauber erleben will, kommt besser im Frühjahr oder Herbst. Der Strand gleicht einer Lagunenlandschaft. Flaches, glasklares Wasser, oft nur knietief, ideal auch für Kinder. Elafonisi, super schön, aber kein Geheimtipp. Etwa 1 Stunde vom Elafonisi-Strand entfernt liegt Paleochora. Am Fuße des Lefka-Ori-Gebirges. Die Strecke wird immer enger, immer staubiger. Achtung, Google Maps führt einen auf Kreta manchmal auf verrückte Pfade. Es lohnt sich auch mal in die Karten zu gucken.
1: Nee, das ist bestimmt falsch hier. Das ist auch eine Straße, das ist aber auch nicht besser. Also entweder ich bin hier falsch oder die Anfahrt ist extrem abenteuerlich. Da ist ein Schild, wir sind doch richtig.
0: Wir sind mit Kirsten aus Deutschland und ihrer Frau Susanne aus Österreich verabredet.
3: Also okay. Du möchtest gerne Bogenschießen gehen?
4: Ja, sehr gerne.
3: Hast du das schon mal gemacht?
4: Noch nie.
3: Noch nie. Das ist die beste Voraussetzung, die du haben kannst. Du kommst nicht dazwischen, dass du irgendwas denkst.
4: Zeig mir mal, wie würdest du einen Bogen halten?
3: Okay,
1: so, super. Ich.
3: Dann wissen wir schon Bescheid.
1: Ja?
3: Ja, alles gut. Genau, es geht immer darum, was du fühlst. Es geht nie darum, was du denkst. Nein, einfach stehen bleiben.
1: Ach, das ist für den Arm.
3: Genau.
1: Jetzt das ist, weil die mir um den Bauch binden. Da fehlen zwei, ist normal.
3: Ja, du brauchst nur drei Finger zum Schießen. So, jetzt kriegst du von uns noch einen Köcher, weil wir haben keine Lust, dein Caddy zu sein. Du fühlst dich wohl?
1: Das hast du relativ eng geschnallt, dafür, dass ich schon ein paar Tage hier auf der Insel bin.
3: Jetzt gibt es noch Pfeile. Famos. Und Lara Croft ist perfekt.
1: Oh ja, stimmt. Das
3: nicht ganz. Du bräuchtest auch noch einen Bogen. Den Ellenbogen hoch und dann ziehst du nur mit dem Ellenbogen mal zurück, bis die Hand neben deinem Mundwinkel ist. Genau, und das ist eigentlich schon alles, was du haben musst. Einfach nur mit dem Ellenbogen nach hinten gehen. Genau. Gut, dann können wir schon zum Schießen gehen.
1: So schnell geht das bei euch?
3: Ja, sind wir schon fertig. Dann können wir schon den ersten Schuss loslassen. Na, nicht hier.
1: Ich wollte schon direkt loslegen.
3: Ja, genau. Wir gehen dafür lieber an die Schießlinie, da bist du dann sicherer. Wir haben eine flexible Schießlinie, weil wir auch manchmal kleine Kinder haben. Würde ich den mich jetzt
1: ich weiß noch nicht genau, wie man zielt.
3: Genau. Du einfach nur nach vorne gucken.
1: Müsste man?
3: Nein.
1: Nee, das nicht.
3: Gar nicht versuchen zu zielen, weil dein Körper zielt den ganzen Tag. Der ist den ganzen Tag für dich unterwegs und er würde nie daneben greifen. Außer du fängst an zu denken. Jetzt gehst du ein klein bisschen weiter runter. Genau. Und jetzt lässt ihn einfach los. Ja, sauber. Ist doch getroffen.
1: Immerhin habe ich die Matte getroffen.
3: Ja, natürlich. Jetzt kommst du einfach einen Schritt weiter zu mir. Jetzt weiß ich, wie deine Augen funktionieren.
1: Mhm.
3: Und los. Genau. Oh. Und nochmal. Es geht im Anfang gar nicht darum, dass du triffst. Schau mal, Judith. Hast du gemerkt, du lehnst dich so nach hinten.
1: Mhm.
3: Jetzt versuch doch einfach mal einfach nach vorne und einfach die... Zu wissen, hey, ich bin gut, ich bin richtig, ich mache die Dinge einfach so, wie ich das kann. Und ich ziehe dann ganz sachte zurück und ich muss mich nicht vor der Situation schützen. Kannst einfach locker, ja, genau. Sehr genau, schön. Nimm die Situation ins Auge. Sehr schön. Oh, ja, super, der war krass.
1: Yes.
3: Der war klasse. Danke. Ja.

0: Also euer Parko ist natürlich auch sensationell gelegen. Ne? Hier ist ja nichts. Wie schön.
1: Ja, das ist ja das, was wir auch gerne wollen, dass die Leute einfach mal in die Ruhe kommen können. Wenn man unten am Strand liegt, ist man noch lange nicht ruhig.
0: Das stimmt.
1: Ja, und hier ist so, fahren Sie diese abenteuerliche Straße, die sowieso, ne, so.
0: Die war wirklich abenteuerlich. Ja. Ich dachte, ich bin falsch.
1: Und dann öffnet sich auf einmal so ein Erlebnis. Mhm. Ja. Du kannst schießen, du weißt, wie es geht. Super.
0: Naja,
1: noch ist es
0: das
1: immer
0: Tier
1: noch
0: hat überlebt. Das ist auch eine gute Nachricht.
1: Nein, aber probier noch mal.
0: Ja.
1: Noch ist es so, dass dich beschäftigt, dass du hochschießen willst. Ein bisschen tiefer noch. Ja, super. Ja.
2: Yeah.
0: Oh, ich habe ihn getroffen. Der Arme. Ich möchte ihn bitte sofort wiederbeleben.
1: Schau mal, jetzt bist du am höchsten Platz. Guck mal.
0: Ach, ist das toll. Das ist ja schön. Ha?
1: Ja.
0: Mit Blick aufs Meer. Ja, Wahnsinn.
1: Ich meine, hat sich gelohnt, oder?
0: Ja.

0: Ja, wieder ganz knapp dran. Super.
1: Aber ihr müsst den Fall nicht in der Walachei zurücksuchen.
0: Nein, sowieso nicht.
2: Das könnte tatsächlich sein, dass manche Menschen so eine Hemmung haben zu treffen?
0: Ja.
3: Es hängt aber auch davon ab, welches Tier es ist.
2: Ja, eine Spinne, die würde ich treffen.
3: Wir beobachten das immer wieder, speziell bei Frauen. Und dann kommen sie zum Reh. Und dann passiert der Bambi-Effekt. Ich kann ja nicht auf ein Bambi schießen.
2: Ich habe jetzt in den letzten Tagen so oft gelernt, hier in den Gesprächen mit Einheimischen und auch mit Zugezogenen, dass es hier noch so ein wahnsinnig traditionelles Rollenbild gibt. Wie haben eure Nachbarn auf euch beiden als Paar reagiert? Zwei Frauen.
3: Wir haben eine Turbo-Integration gemacht. Also wir haben von Beginn an extrem viel Respekt und Wertschätzung von den Griechen bekommen.
0: Es liegt an unserer Art. Wir packen zu, wir machen. Wir haben das nicht vorher überdacht. Wir lieben dieses Land, wir lieben
3: die Menschen.
0: Leute. Da ist so ganz viel Wertschätzung da. Wenn man es wertschätzt, einfach wie die Griechen sind, sie respektiert, dann ist jeder hier so genommen, wie er ist.
2: Großartig.
0: Das ist das, was wir erleben.
2: Ich glaube, ich treffe jetzt.
0: Ja, ja, genau.
2: Ich fühle es jetzt gerade.
0: Ja. Dann mach mal.
2: Warte.
0: Oh, das geht ja schon gut los.
4: Gleich nebenan liegt Paleochora, ein kleines Hafenstädtchen an der Südküste Kretas. Paleochora wirkt entspannt. Ein paar Tavernen, zwei Strände, Ausflugsboote für Touristen. Überall auf Kreta und in ganz Griechenland wird der Unabhängigkeitstag am 25. März gefeiert. In Paleochora eher klein, mit Paraden, Festgottesdiensten und öffentlichen Veranstaltungen. Es wird der Beginn des griechischen Unabhängigkeitskampfes gegen das Osmanische Reich im Jahr 1821 gefeiert. Zurück in Rethymno. Wir sind erneut mit Dimitris, dem Konditor, verabredet. Viele Menschen auf Kreta leben eng mit ihrer Vergangenheit und haben eine starke Verbindung zu ihrer Heimat. Dimitris ist in Rethymno aufgewachsen. Hier kennt er jede Ecke, jeden Stein. Die venezianische Festung Fortezza in Rethymno. Ursprünglich zum Schutz vor Piraten errichtet, fiel sie 1646 in die Hände der osmanischen Eroberer.
5: Als die Osmanen nach Kreta kamen und Chania und Rethymno eroberten, stellten sie die Kreter vor die Wahl, so zu bleiben, wie sie waren, oder zum Islam zu konvertieren und Muslime, Osmanen zu werden und einige Privilegien zu erhalten. Die Kreter, die nicht zum Islam konvertiert sind, wurden unterdrückt. Es gab keine Gerechtigkeit. Und deshalb gab es viele Jahre später eine Menge kretischer Revolutionen.
6: Gegen die Osmanen.
5: Gegen die Osmanen.
4: Die Osmanen, das war das frühere türkische Großreich. Es existierte bis Anfang des 20. Jahrhunderts. Auch in der Altstadt von Rethymno liegen zwei Epochen dicht beieinander. Die Zeit der Venezianer und die der Osmanen.
5: Schau dir das an. Es ist 16. Jahrhundert.
6: Und es ist auch venezianisch.
0: Ja.
5: Da vorne, eine sehr schöne Tür.
6: Oh ja. Und es sind römische Buchstaben.
5: Ja, ja, das ist Latein. Diese Tür ist etwa 150 Jahre alt. Und das Holz ist vielleicht venezianisch.
6: Und niemand lebt in diesem wunderschönen Haus?
5: Nein, leider.

0: ist ein Minarett, oder?
1: Ja, das ist ein Minarett. Ein Doppelminarett. Ich glaube, es ist eines der größten auf Kreta. Zuerst war es eine venezianische Kirche. Aber nach der Eroberung von Rethymno wurde es zu einer osmanischen Moschee. Später bauten sie dann auch dieses große Minarett.
0: Und gibt es heutzutage noch viele Muslime in der Stadt?
1: Nein, sie sind nach der letzten Revolution 1897 geflohen.
0: Kann man da Wasser holen? Und kann man es trinken?
1: Ja. Auf deine Verantwortung natürlich.
2: Ist warm heute.
0: Geschichte greifbar machen. Wir sind unterwegs, um genau das zu erleben. Eintauchen in eine andere Welt. Auch in der Küche zeigt sich, Kreta kocht anders. Seit Jahrhunderten. Wir besuchen einen Kochkurs im Dorf Xirosterni. Ein kleiner Ort zwischen Rethymno und Chania.
3: Hallo.
4: Hallo.
3: Judith.
4: Marlene. Nice to meet you.
3: Nice to meet you. Hallo.
4: Hallo.
3: Hallo. Eleni.
4: Eleni,
0: Judith,
3: freut mich.
0: Hallo, Sirtes.
3: Hallo.
5: Hallo.
6: Hi, I'm Helen.
0: Und du bist aus?
5: I'm Cretan-British.
7: Servus, ich bin Nela.
0: Aus Bayern. Aus Bayern.
7: Ja, und moin, ich bin Marianne aus Ostfriesland.
3: Nein, das gibt's ja nicht aus Norddeutschland.
6: Hallo, welcome, Maria.
3: Maria, freut mich sehr.
6: Danke sehr. Welcome.
8: Okay, lasst uns anfangen.
0: Zuerst werden Dakos zubereitet. Früher galt das als arme Leute essen. Heute ist es eine Spezialität.
8: Also Mädels und Jungs, passt gut auf, zuerst zerkleinern wir die Tomate.
9: Sieht gefährlich aus, hä?
7: Ja.
3: Oh, ich kann gleich zugucken. Komm. Ach, jetzt ich.
7: Oh, jetzt
6: ich. Time to prepare.
7: Dann los.
3: Bravo.
7: Hallo.
3: Wunderbar.
7: Wunderbar.
3: Ah, nee, es ist nicht so gefährlich, wie ich dachte.
7: Wegen der Schale was?
3: Ja, die Schale, die schützt. Das merkt man richtig. Mhm. So viel Öl tatsächlich.
7: Ja.
6: Yes.
3: Bis hier. Immer noch mehr?
6: Alles in Ordnung.
3: Alles in Ordnung?
6: Ja,
3: stopp. Stopp. Jetzt, stopp.
6: Okay.
3: Ja, fast.
7: Oregano.
3: Oregano, ja. Toll. Wächst der bei euch im Garten hier?
6: Yes.
3: Ja?
6: Yes.
3: Ach, schön. Aber Krümel?
6: Yes.
3: Ach, ganz viel.
8: Ich verwende ihn immer, überall, in allen Gerichten.
3: Ist schon was anderes, als wenn man die im Supermarkt kauft, ne? Abgepackt in so ein Plastikdöschen.
8: Jetzt ein bisschen Meersalz.
3: Aber macht ihr auch noch was oder mache ich nur alles?
7: Wir essen dann.
3: Ein ganzer Löffel?
6: Yes.
3: Ich habe mir neulich eine Sprühflasche gekauft für Öl, damit nicht zu viel in der Pfanne landet. Eine Sprühflasche, meine neueste Errungenschaft. Wenn ich das jetzt hier sehe.
7: Peter würde lachen, wenn man was macht.
3: Wirklich. Also ein bisschen wie in Italien, Bruschetta.
7: Ja, genau.
3: Nur, dass es hier ein bisschen flüssiger ist.
7: Ja, das ist so flüssig, weil das Brot ja so hart ist. Das kannst du so nicht essen.
3: Das weicht jetzt das Brot.
7: Das weicht jetzt, genau. Deswegen ist so viel Öl.
8: Und noch ein bisschen Käse drauf.
7: Das ist dieser Frischkäse. Oh, lecker.
3: Ich brauche schon, wie immer.
8: Das ist das, was Kreta auszeichnet. Tomaten, Käse, Kräuter, Olivenöl.
3: Wieso weißt du schon so viel über die kretische Küche?
7: Weil ich das selber auch schon ganz oft gemacht habe. Aber du musst halt die richtigen Zutaten haben. Ne? Aber ich bin halt auch schon 30 Jahre hier, deshalb kenne ich Dakos. Mein Herz ist hier. Bin nicht mehr in Ostfriesland.
3: Was gefällt dir so gut an Kreta, dass du sogar hierher gezogen bist?
7: Ich denke, das ist einfach die Mentalität hier, dieses Ruhige. dieses Entspannte. Und ja, so, wo viele Leute sagen, oh, die sind so faul, aber das ist es gar nicht. Die sind einfach entspannt. Und die sagen, ja, wird schon alles passieren, wird schon. Und es passiert auch immer alles. Und die Gastfreundschaft, das ist einfach, sind einfach nett.
8: Also willkommen, greif zu.
3: Hier fehlen noch zwei. Ja. Stößt man an mit Vorspeisen? Nein.
7: Wir wollten ja nicht gleich Schnaps trinken. Oh,
3: ja. Wobei, das gehört auch dazu, oder?
7: Ja, das gehört.
3: Dass man hier schon mittags eigentlich einen Raki kriegt dazu.
2: Weil los schiebt er denn? Oh, ja, ist er schon. Guck mal.
5: That's amazing.
2: Das ist das für der Leine.
3: Das schmeckt sehr, sehr gut.
5: Ja.
8: Sehr vorsichtig, der ist stark.
2: Carlos hier heute.
3: Jamas. Ich finde es schon sehr stark.
7: Also, wenn man merkt, so richtig,
3: ja, wie es runterläuft. Jetzt ist er gerade hier. Ah, jetzt ist er hier.
8: Früher wurden auf Kreta alle Produkte hergestellt, die ein Haus zum Leben brauchte.
2: Aftarkis.
3: Ja. Das ist schön, oder? Wenn man das Gefühl hat, man ist nicht abhängig von irgendwelchen Lebensmittellieferungen, oder?
0: Marilyn ist freiberufliche Sommelier und für den Wein zuständig.
3: Hallo.
8: Wir haben sehr viele einheimische Weine auf Kreta und generell in ganz Griechenland. Deshalb habe ich verschiedene für euch mitgebracht.
3: Kommt mit, hier gibt's Wein.
8: Jetzt habe ich auf Griechisch gesprochen.
3: Ja. Jamas.
7: Na, wenn es so weitergeht.
3: Schön Wein auf den Raki.
7: Genau. Ja, der ist wirklich lecker.
3: Der ist einfach besonders. Ich hab's ja schon gesehen. Und warum bist du hergezogen?
10: Wir waren hier während der Corona-Zeit für Work and Holiday. Eigentlich geplant 2 Wochen. Dann haben wir gesagt, ist echt schön, oder? Bleiben wir noch eine dritte? Und dann nach 3 Wochen hat er gefragt, bleiben wir hier? Und dann hab ich gesagt, ja. Ich glaube ja.
3: Wirklich? So spontan? Ja. Und arbeitet ihr beide jetzt auch hier?
10: Ja, wir haben hier remote unser Büro. Und ich kann aber vor der Arbeit und nach der Arbeit schwimmen gehen oder ja, was auch immer.
1: Es ist wirklich furchtbar.
10: Ja.
3: Aber wie reagieren die Kreta auf Menschen, die sagen, ich will hier nicht nur Urlaub machen, ich will hier leben? Wird man da mit offenen Armen empfangen?
10: Die freuen sich. Also wenn man kommt, um hier zu leben und sich zu integrieren, ist man willkommen. Und die Gastfreundschaft ist sensationell.
3: Ja,
10: ja, wahnsinnig.

0: This is menta.
1: Es ist Minze. Wir sagen Diosmos. Wir nehmen nur die Spitze.
2: Very good.
1: Das ist eine andere Art von Minze. Wir verwenden diese für Calizunia.

0: die 90, 100 und mehr Jahre alt werden. Ich denke, das hat viel mit dem Essen zu tun. Es ist sehr hügelig hier. Ich sehe eine Menge Aktivität und solche Sachen. Also ja, wenn man lange leben will.
1: Komm nach Griechenland.
2: Ich probiere, ob genug Salz dran ist.
3: Ich mache das auch mit den eigenen Kräutern trocknen, aber ich mache die dann immer klein und tue sie dann in ein so ein kleines Gefäß. Ist ja eigentlich viel schöner so, ne? Also ein paar Sachen nehme ich mit nach Hause, das weiß ich jetzt schon. Man muss einen leeren Koffer mitnehmen und dann nur die ganzen Zutaten rein und wieder zurück.
0: Wir nehmen Sachen mit nach Deutschland und wir bringen Sachen zurück. Also wir nehmen Kräuter mit und bringen Leberkäse zurück.
4: Ja, der halbe Koffer ist immer voll.
3: Ihr bringt Leberkäse mit nach Griechenland?
4: Sehr lecker.
3: Yes. Bringt euch in Sicherheit da hinten.
5: Jetzt Kalitsunja. Gefüllte Teigtaschen. Herzhaft mit Spinat, Wildkräutern und Käse. Der Teig ist aus Weizenmehl, Olivenöl, Wasser und Weißweinessig und wird dünn ausgerollt. Fleisch gehört dazu. Meist Lamm oder Ziege, nicht vom Großmarkt, sondern aus dem eigenen Stall oder dem vom Nachbarn.

0: Hattest du die
1: Ja, genau.
2: Erkennt ihr eure noch?
3: Hier
2: hat auch einer ganz unsauber gearbeitet.
3: Also noch nicht mal.
0: Oh, der riecht da ganz doll nach Beere.
4: Der Süden Kretas ist trockener, wärmer, wilder. Wir besuchen eine Palmenoase am Preveli Beach. Ein Kloster, in dem Stille mehr zählt als alles andere, und steile Felsenküsten bei Choras Phakion. Etwa eine Stunde von Retimno liegt der Preveli Beach. Hier wächst eine wilde Dackelpalme, die sonst nirgendwo in Europa in dieser Form vorkommt. Kein angelegter Garten, kein Ressort, sondern einfach Natur. Wer mit dem Auto kommt, parkt oberhalb des Strandes und muss dann zu Fuß weiter. Der Abstieg dauert etwa 15 bis 20 Minuten über steinige Stufen und Felsen. Der Rückweg ist steil und in der Sonne kein Spaziergang. Bequemer geht's mit dem Boot. Von mehreren Orten an der Südküste wird der Palmenstrand regelmäßig angefahren.

Wir fahren zum Kloster Odigitria. Die Klöster auf Kreta spielten über Jahrhunderte hinweg eine bedeutende Rolle. Sie wurden in abgelegenen, schwer zugänglichen Gegenden gebaut. Nicht nur aus spirituellen Gründen, sondern aus Notwendigkeit. Sie boten Schutz und Zuflucht bei Eroberungen und Aufständen. 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

0: Das Kloster Odeitria liegt ganz im Süden Kretas, in den Bergen auf etwa 250 Metern Höhe. 7 Mönche leben und arbeiten hier.
1: Was für ein schöner Ort. Ich finde, man spürt sofort die Ruhe, die von diesem Ort ausgeht.
2: Ja, richtig. Es ist ein sehr schöner, ruhiger und heiliger Ort.

0: gesegnet von Gott und der Jungfrau Maria.
1: Ich bin eine große Tierfreundin und ich erkenne, dass es ein friedlicher Ort ist, schon alleine daran, dass so viele Katzen hier ohne Streit zusammenleben.
0: An diesem Ort herrscht Gottes Frieden, für die Menschen und die Tiere. Gott gibt uns diesen Frieden, damit wir in Harmonie und Liebe leben können. Kein Krieg, keine Konflikte, sondern Liebe, Einigkeit und Ruhe.

0: Schnappschwenderfuß. Das ist doch mit dir schon.
1: Das ist ja schön. Ganz viele alte Fresken und Ikonen.
2: Yes.
3: Very old Ikonen.
4: Die Kirche ist sehr alt. Aus dem 14. Jahrhundert. Man sieht noch Fresken. Der ganze Kirchenraum war mit Wandmalereien bedeckt. Einige davon und alte Ikonen sind erhalten geblieben. Sehr alte.
1: Glauben Sie, das macht etwas mit einem Ort, wenn über so viele Jahrhunderte Menschen mit ihren Sehnsüchten, Wünschen, Gedanken und auch ihrer Trauer an einen Ort kommen?
4: Wenn ein Ort dem Guten dient, dann wird er gesegnet. Wird er aber für das Böse genutzt, bekommt er einen Fluch. Ein Ort des Gebets wird gesegnet. Wer hierher kommt, fühlt tief in sich diese Gnade, diesen Segen und diesen Frieden.

0: Die Jungfrau Maria wird hier als Odigitria, die Wegweiserin, verehrt. Das Kloster wurde einst zerstört von sarazenischen Piraten. Eine adlige, reiche Frau ohne Familie wurde von der Jungfrau Maria hierher geführt. Sie bat darum, Nonne werden zu dürfen und baute das Kloster wieder auf. Sie nannte es Odigitria, weil Maria sie hierher geführt hatte.
1: Das Kloster Odigitria blickt auf eine lange Geschichte zurück. Immer wieder wurde es zerstört. In Zeiten osmanischer Besatzung, später auch im Zweiten Weltkrieg. Doch jedes Mal wurde es wieder aufgebaut.
0: Bereits im 13. Jahrhundert waren die Venezianer hier. Seit 1212, als die Kreuzfahrer Byzanz eroberten, gehörte Kreta zu Venedig. Bis 1669 herrschte eine friedliche Zusammenarbeit. Danach kamen die Türken bis Ende des 19. Jahrhunderts. In dieser Zeit gab es viele Kriege, Massaker, Zerstörung.
2: Ist es richtig, dass hier zur Zeit der deutschen Besatzung auch Widerstandskämpfer untergebracht wurden?
0: In Klöstern leben wir unsere Heimat und unseren Glauben. Wir haben immer im Kampf geholfen. Wir versteckten Kämpfer, schützten die Menschen, damit sie nicht verhungerten oder von den Besatzern getötet wurden.
1: Touristen sind im Kloster Odigitria herzlich willkommen. Bitte auf Kleidung achten. Schultern und Knie sollten bedeckt sein. Wir bleiben an der Südküste. Hier fallen die Berge steil ins Meer. Und zwischen den Felsen verstecken sich Buchten, die kaum jemand kennt und die oft nur vom Wasser aus erreichbar sind. Das wollen wir erleben. Der ideale Startpunkt: Choras Fakion. Ein kleines Hafenstädtchen an der Südküste. Wir treffen Babis, halb Österreicher, Damulis,

0: halb Deutscher und Christos ein echter Kreter. Sie leben hier, kennen jeden Felsvorsprung und jede Strömung. Und sie nehmen uns mit, dorthin, wo Kreta fast menschenleer ist.
1: Was kann ich tun?
2: Einmal hier mit anpacken, mit den Fendern bitte, nach vorne.
1: Soll ich die auch abmachen, alle?
2: Ja.
1: Ja?
0: Choras Vakion ist ein Mekka, um Boote zu mieten, mit oder ohne Kapitän.
2: Super.
0: Die Auswahl reicht von kleinen bis hin zu größeren Ausflugsbooten.
1: Was soll ich tun?
3: Helf mir, ich drehe.
4: Okay.
1: So?
3: Ja, und jetzt komm hierher. Nimm das Segel.
4: And take this.
3: Dieses Seil.
4: This rope. Hard.
3: Hard, hard.
4: Ne, ne, ne. Oh. Hard. Dine, dine, dine, dine.
0: Größere Boote oder Katamarane darf nur steuern, wer einen Küstenführerschein hat. Oder man fährt mit Skipper.
1: Yes. It's unrolled.
4: Okay, thank you.
1: Hard work, huh? Isn't it?
4: You can stay there and look at.
3: Dort ist die Insel.
4: You find the island.
3: Da ist dein Ziel.
4: It's your target.
3: Bleib in dieser Richtung.
4: And keep there.
0: Was fühlst du, wenn du auf dem Wasser bist?
3: Das Wichtigste ist nicht das Ankommen. Das Wichtigste ist das Reisen und das Gefühl mit dem Wind, mit den Segeln. Und die Dynamik des Windes für die Seile, für die Segel zu spüren, das ist das Wichtigste. Vergiss alles und konzentriere dich auf den Wind, das Meer, die Sonne und all das. Ja, das ist ein fantastisches Gefühl.
0: Und wie oft bist du auf dem Wasser?
3: Jeden Tag.
0: Also im Sommer bist du auf dem Wasser und was machst du im Winter?
3: Ich habe eine Firma, die Skitouren hier auf Kreta organisiert.
0: Skitouren?
3: Ja, Skitouren. Weil die Berge hier sehr, sehr nah sind. Und es ist sehr aufregend, weil es 54 Gipfel auf 2000 Metern gibt.
0: Kaum zu glauben, aber auf Kreta kann man tatsächlich Skifahren. Von November bis Mai liegt oben in den Lefkaori genug Schnee. Keine Lifte, keine Pistenpläne. Wer rauf will, muss laufen.
4: Welcome in the summer of Madrid.
0: Das Ganze nennt sich eher Ski-Hiking. Mit Tourenski hoch, mit Glück auf Pulverschnee runter. Aber bitte nur mit Bergführer. Und das Beste, wer es richtig timet, kann morgens durch den Schnee stapfen und nachmittags ins Meer springen. Winter oben, Frühling unten.
2: Hier haben wir Lutro. Ist erreichbar auch nur mit dem Wanderweg zu Fuß oder mit der Fähre. Ist alles Hotel.
1: Alles Hotel?
2: Alles.
1: Wohnen da keine Einheimischen mehr?
2: Im Winter wohnen hier zwei Leute.
1: Aber wenn du hier bist, was machst du denn dann da als Tourist?
2: Kannst viel wandern, schwimmen natürlich und erholen einfach.
0: Abis ist zeitweise in Freiburg aufgewachsen. Vor ein paar Jahren hat er sich endgültig für Kreta entschieden.
1: Jetzt.
2: Jo.
0: Jetzt geht's aufs Beiboot. Damulis will uns einen Teil der Küste zeigen, den man nur vom Wasser aus erreicht. Er ist halb Österreicher und hat in Wien Hotelmanagement studiert.
1: Yeah.

0: Da fahren wir jetzt gerade zur Griechenland berühmteste Höhle, sage ich mal, die Höhle von Daskalogiannis. Da hat Daskalogiannis 1821 seinen ersten erfolgreichen Widerstand gegen die Türken geschaffen. Angeblich sollte die Höhle mit einer Kirche, die 5 Kilometer weiter oben ist, am Berg, verbunden sein. Und immer wenn die Türken kommen, ist er durch diese Höhle entflohen.
1: Also in die Kirche rein und dann
0: in die Kirche rein,
1: runter?
0: Die Kirche, das waren natürlich Muslime, die durften ja nicht in die Kirche oder die hatten Angst vor der Kirche. Und somit ist er ins Loch in der Kirche reingegangen und ist hier unten rausgekommen. Und so ist er entflohen.
1: Und da kann man rein mit dem Boot?
0: Da kann man mit dem Boot rein. Also sehr oft kommen Leute mit Paddelboot rein oder die schnorcheln in dem Fall hier rein, wenn die das Boot draußen ankern.

0: kann man sie auch voll verstecken, oder?
1: Ja, klar. Das hat ja auch das Kaloyannis gemacht in der tatsächlichen Höhle. Ne? Da hat er Münzen drücken wollen und da seine ganzen Gewehre aufgehoben. Ganz große Geschichte. Wenn du siehst, gibt es viele Hotels, die das Kaloyannis genannt sind. Der Flughafen in Hanja ist das Kaloyannis. Aber auch die Fähre, die hier auf und ab fährt.
0: Also wenn ich hier aufgewachsen wäre, wäre ich als Kind immer in diesen Höhlen unterwegs gewesen, um zu gucken, ob ich irgendeinen Schatz finde von ihm.
1: War ich auch. Ganz ehrlich, war ich auch als Kind immer überall da drin. Ja. Stundenlang geschnorchelt, also auch abonniert als Kind und so weiter.
0: Und hast du einen Schatz gefunden irgendwann?
1: Also ich habe einen Wrack gefunden, leider nicht mit Gold.
0: Was ja bedeutet, der Schatz ist noch da.
1: Der Schatz ist noch da, ja, so ist es.
0: Man könnte ihn noch finden.
1: Das kann sein, ja.

0: Kreta ist für viele ein Sehnsuchtsort. Und manche machen mehr daraus. Sie bleiben. Für ein paar Monate, für ein paar Jahre oder für den Rest ihres Lebens. Sarah und Daniel aus Stuttgart wollen bleiben, vielleicht für immer. Gabriela unterstützt sie, kennt beide Welten. Aufgewachsen in Ost-Berlin mit kretischem Vater. Sie klärt auf über Bürokratie, Alltag und einheimisches Essen.
1: Hier auf Kreta haben wir hervorragende, gesunde Küche. Die Leute leben ja hier oder haben hier gelebt richtig lange, bis über 100 Jahre, locker auf den Dörfern. Mhm. Weil die sich halt gesund ernährt haben. Hatten keine Supermärkte, sondern hatten ihre eigenen Produkte. Und eins der Superprodukte ist dieses hier. Chondros. Damit kannst du deine ganze Familie ernähren. Die hatten ja, meine Großmutter hatte 7 Kinder. Die musst du erst mal satt kriegen. Was halt die Alten machen und immer noch machen, die nehmen dann die Sauermilch und kochen das zusammen. Und dann kommt das heraus. Ja, das ist eines unserer Superessen, was alle Kreter lieben. 3 Teile von der Milch und 1 Teil von dem Weizen und kochen, würden es kochen.
2: Von der Konsistenz ist wie so ein Hundeleckerli. Aber also nicht schlecht.
3: Wir haben uns entschlossen, vor knapp 1,5 Jahren mit dem Wohnmobil loszureisen. Aus irgendeinem Grund sind wir hier auf Kreta gelandet und sind hier jetzt seit dem 1. Februar.
1: Menschen, die auch länger hier leben möchten oder die es vielleicht ausprobieren möchten, hier, wir können sie auswandern. Wie ist denn überhaupt die kretische Kultur? Wie tickt eigentlich der Kreta? Weil er tickt sehr anders. Man muss sie kennenlernen. Das ist ja das Interessante, dass wenn Leute herkommen und wirklich Kontakt haben wollen mit den Menschen und sehen wollen, wo sie überhaupt sind. Griechische Mythologie ist ja eine Geschichte, die sich ständig verzwickt, eine in die andere. Die hört nie auf, hat keinen Anfang und hat kein Ende. Und diese Geschichten sind auch therapeutisch. Das ist es ja halt.
4: Inwiefern?
1: Ja, weil es gibt nichts, was die Mythologie nicht anspricht.
3: Ich finde, das hier mit Gabriela macht es für uns so einfach, dann noch mal auf Deutsch zu sprechen und auch jetzt die Geschichten zu hören, einzutauchen, auch Tipps zu bekommen, wie, wo, was, wann, weshalb, ist schon Gold wert.
1: Wir helfen ihnen auch mit bürokratischen Sachen, wenn es sein muss. Also wenn jemand hier nach Kreta auswandern möchte, ich würde raten, die Sache immer schön langsam anzugehen, nicht alles aufzugeben sofort in Deutschland. Immer schön mit der Ruhe und auch nicht jetzt hin sagen, diesem Impuls, ich verlasse jetzt Deutschland, ich kann Deutschland nicht mehr aushalten. Ich glaube, das geht nicht gut. Man sollte im Frieden Deutschland verlassen.
0: Für Sarah und Daniel heißt es jetzt Griechisch lernen. Aber auf Kreta klingt alles ein bisschen anders. Der Dialekt ist eigenständig, mit eigenen Wörtern, anderen Rhythmen und einem anderen Tonfall als auf dem Festland. Das hört man auch in der Musik. Im kleinen Ort Rhodia, oberhalb der Hauptstadt Heraklion, treffen wir Musiker, die uns die kretische Musik näher bringen.

0: Nikos und Giorgos Tratakis, zwei der bekanntesten Vertreter moderner kretischer Volksmusik.
1: Wie unterscheidet sich die Musik hier auf Kreta von der Musik auf dem Festland?
2: Der Unterschied liegt vor allem in der geografischen Lage Kretas zwischen zwei großen Meeren, dem Libyschen und dem Ägäischen Meer. Wegen seiner Einzigartigkeit hatte die Insel viele Eroberer. All diese hinterließen Spuren. Deshalb ist unsere Musik von vielen Kulturen beeinflusst. Im Vergleich zum restlichen Griechenland gibt es hier eine musikalische Vielfalt, die sich weiterentwickelt. Das gibt es anderswo nicht.
0: Eigentlich wollten Nikos und Giorgos draußen musizieren, aber das Wetter macht uns einen Strich durch die Rechnung. Wir dürfen bei einer Probe dabei sein und ziehen um in ein venezianisches Herrenhaus aus dem Jahre 1565.

0: Kretas Musik ist einzigartig, oft wird improvisiert. Melodien und Texte entstehen im Moment und können sich minutenlang entfalten. Oft geht es um Herzschmerz und um Liebe. In diesem Lied geht es um eine Mutter, die ihr Nest beschützt. Es heißt, eine solche Frau sei schwer zu finden.
1: Das Lied über meine Frau hat Georgios geschrieben.
2: Und Nikos hat den Text über meine Frau geschrieben.
3: Die Musik ist ja unglaublich erfolgreich, also eure Musik bei jungen Leuten, bei der jungen Generation. Was mag deine Generation an dieser Musik so besonders?
1: Das ist unsere Herkunft. Die Musik ist echt und wir lieben sie.
0: Viele lernen ihr Instrument nicht in der Musikschule, sondern zu Hause, von klein auf. So bleibt die Musik nicht Tradition, sondern wird Teil des Alltags.

0: Hier lebt Kreta noch ein Stück weit so, wie es immer war. Dichte Kiefern- und Zypressenwälder, wilde Schluchten, seltene Kräuter. Wir treffen Haritos und Manolis, Zwillingsbrüder. Der eine sitzt für gewöhnlich am Laptop, der andere auf dem Traktor.
1: Die kommen alle angelaufen.
0: Oh, sie warten schon.
1: Besuch aus Deutschland.
2: Elena. Marpelana. Na. Se perimeno sto tello. Elena, Mazela. Ela cateva grigorella.
0: Was muss ich rufen?
1: Elena, na. Elena.
2: Elena, na.
1: Elena, na.
3: Ich bin mit der Tierhaltung aufgewachsen. Ich bin allein draußen unterwegs. Ich brauche nichts weiter. Ich gehe voran, alles folgt.
1: Hallo.
2: Mano, Elana, na, na, na. Elana, na.
0: Dein Bruder hat den besten Job der Welt.
2: I think yes.
0: Bei Manolis läuft vieles noch wie früher. Aber auch hier hält IT Einzug. Digitale Fütterungspläne, Tiergesundheitsdaten am Handy. Das spart Zeit, ist effizienter und nachhaltiger.
4: Ich habe Informatik studiert und lehre auch in verschiedenen Schulen. Manolis arbeitet in der Landwirtschaft und Tierhaltung. Wir verbinden das Digitale mit dem natürlichen Leben. Eine neue Art des Anbauens, traditionell verwurzelt, aber digital gestützt. Das funktioniert sehr gut.
3: Wir sind Zwillinge. Einer ergänzt den anderen.
0: Die Höhenunterschiede, fruchtbare Böden und viel Quellwasser am Lefkaori-Gebirge, all das schafft ideale Bedingungen für Vielfalt. Das sind Kiwi-Bäume, richtig?
4: Das Dorf liegt auf 660 Metern Höhe. Hier wächst die Kiwi gut. In Kreta gibt es auf kurzer Distanz tropische Früchte wie Mango und dann gleich Esskastanien. Wir haben viele Kastanienbäume. Und inzwischen auch Avocados, Mandarinen, Zitronen, Orangen, Kirschen und Äpfel.

0: Mama.
1: Mama.
2: Das Leben mit Tieren hier auf Kreta, also mit Schafen, mit Bienen, mit Ziegen, hat hier eine ganz lange Tradition. Ist es immer noch wirklich Bestandteil des modernen Lebens hier?
3: Tradition ist ein Teil unseres Lebens. Wir führen die traditionelle Schafhaltung weiter, ein harter Beruf, aber wir lieben ihn. Es ist kein Job, es ist ein Lebensstil. Man muss gewisse Dinge lieben, sonst ist das nichts für einen. Für mich ist es mein ganzes Leben.
4: Auch zum Abschluss unserer Reise war Nein sagen keine Option.
2: So, hier werden jetzt immer noch neue Speisen geholt. Ich glaube, es findet kein Ende. Aber meine Reise findet jetzt ein Ende. Eine ganze Woche Kreta liegt hinter mir. Und jetzt ist schon klar, ich komme wieder. Und das liegt nicht nur an der wunderschönen Natur, die da draußen ist, sondern vor allen Dingen an den fantastischen Menschen, die ich hier getroffen habe. So viel echte, von Herzen kommende Gastfreundschaft habe ich wirklich selten erlebt. An einem Ort, der so ein beliebtes Urlaubsziel ist. Und deswegen würde ich jetzt einfach mal sagen, ja, mach's.
4: Sie ist weltweit der einzige Fluss, der in zwei Meere mündet.
5: Schwarze Meer
6: und in die Nordsee.
4: Wir reisen von der Quelle bis nach Regensburg.
7: Hallo, liebe Donau.
4: Vorbei an der höchsten Kirche und der ältesten Klosterbrauerei der Welt.
7: Das ist ja spektakulär.
4: Wunderschön, am Freitag um 20.15 Uhr.
8: Feuerwehr und Rettungsdienst, Pfalz, hallo. Gestern hatten wir 20 Rettungsdiensteinsätze, 13 Feuerwehr.
9: Also gemeldet eine Reanimation in einem landenden Flugzeug.
10: Wir fahren jetzt der Maschine entgegen und werden die Maschine bis zur Parkposition begleiten.
4: Rettungseinsatz am Frankfurter Flughafen, mittendrin, Mittwoch um 21 Uhr und in der ARD-Mediathek.
11: Ferienbeginn in Hessen.
12: Hallo.
11: Tausende Familien fliegen in den Urlaub. Touristen dürfen wieder reisen. Die Fluggastzahlen steigen, auch in Frankfurt. Deutschlands größter Flughafen ist das Drehkreuz für Passagiere in Europa.
13: Achtung bitte, bitte halten Sie einen Abstand von mindestens 1,5 Metern.
11: Computer, Lebensmittel, Impfstoffe werden von hier aus weltweit verteilt. Die Frachtbranche boomt. Countdown für eine neue Airline. Trainingsflug mit Kapitän Thorsten Beck.
14: Ich bin noch nie so weit geflogen, noch nie so ein großes Flugzeug. Also trotz der vermeintlichen Erfahrung ist das ein unheimlicher Respekt vor der neuen Aufgabe.
11: Ein Traum für Flugzeugfans mit dem Jumbo nach Malle.
15: Das ist schon verrückt, was man dafür macht, um mit einem Flieger zu fliegen.
11: Exklusive Einblicke hinter die Kulissen auf Deutschlands größtem Flughafen. Goodbye. 115.000 Passagiere erwartet der Frankfurter Flughafen heute zum Ferienstart in Hessen. 1050 Starts und Landungen meldet der Tower. So viel Betrieb gab es zuletzt vor 16 Monaten. Die Deutschen wollen nur noch weg. Am liebsten nach Mallorca. 84 Maschinen fliegen pro Woche von Frankfurt aus auf die Insel. Auch dieser Sonderflug am Gate A69. Die Airline schickt ihr Flaggschiff im Style der 70er. Ein Glückstag für Flugzeugfans wie Cesari. Er fliegt heute hin und zurück, nur fürs gute Gefühl.
15: Ich habe mir den Flug einfach gebucht, weil das eine besondere Lackierung ist vor dem Flugzeug. Wir fliegen heute mit der 747-800 hier in Kitango in Retro-Livery von damals noch. Normalerweise wäre der Flug nicht möglich mit so einem großen Flugzeug. Und aufgrund von Corona und der Buchungszahlen, die gerade steigen, hat sich die Lufthansa entschieden, mit dem Jumbo nach Mallorca zu fliegen. Deswegen dachte ich mir, die Chance werde ich wahrscheinlich nie wieder haben.
11: Der Flug ist seit Wochen ausgebucht. 364 Urlauber und Planespotter wie Cesari. Aus ganz Europa kommen sie angereist, nur um einmal mitzufliegen.
15: Der eine ist heute Morgen um 4.50 Uhr mit der Condor auf Mallorca geflogen und jetzt sitzt er am Strand und später um 14 Uhr fliegt er mit uns wieder zurück nach Hause.
0: Ist ja schon ein verrücktes Hobby,
15: ja,
0: oder?
15: Ja, das ist schon verrückt, was man dafür macht, um mit einem Flieger zu fliegen. Das haben aber nicht alle.
11: Vor 7 Jahren ist Cesare mit seiner Mutter von Polen nach Frankfurt gezogen. Seitdem knipst er Flugzeuge. 10.000 Fotos hat er schon.
15: Diese Schlange ist aber ganz schön lang, ne?
11: Cesare hat einen Account auf Instagram. Er tauscht Flugzeugbilder weltweit. Am liebsten von Fliegern mit besonderer Lackierung.
1: Ein neuer Slot, 38, den kennen wir aber schon.
11: First Officer Philipp Wiebe wird heute auf die Insel fliegen. An seiner Seite Kapitän Sergio De Witz. Die Piloten sind Langstreckenflüge gewohnt, aber von mehreren tausend Meilen.
1: 743 Meilen. Eine dreistellige Anzahl an Seemeilen.
5: Das ist schon mal bemerkenswert.
11: Mallorca statt Miami. Egal, Hauptsache fliegen, sagt Kapitän De Witt.
6: Es ist ein wunderbares Gefühl. Es ist immer wieder schön. Der schönste Augenblick in der Fliegerei ist, wenn man im Flugzeug sitzt, die Türen zumacht und die Triebwerke anlässt und losfliegen kann.
1: Und wie viel Pause war jetzt in den letzten Wochen, Monaten gewesen mit der 747?
6: Ach, wir sind eigentlich mit der 747 sind wir eigentlich relativ konstant geflogen. Sehr, sehr wenig, bedauerlicherweise. Aber wir hatten eigentlich permanent ein Streckennetz von Größenordnung mindestens 5-6 Destinations. Und jetzt zieht es langsam wieder an.
11: An Bord sind Familien statt Geschäftsleute, wie sonst auf Langstrecken üblich. Aber heute fliegen sie ja Mittelstrecke. 1 Stunde 45 Minuten.
15: Ich freue mich auf den Flieger.
11: Cesare fliegt Economy hin und Business zurück. Der Preis kein Schnäppchen für den Azubi. Aber egal, Malle ist nur einmal im Jahr.
15: 350 Euro.
1: Hin und zurück?
15: Ja. Ich habe deutlich ziemlich früh gebucht. Hi, servus. Wir haben geschrieben, gell, auf Instagram. Ich bin der Cesare.
12: Ah, servus.
15: Hi.
12: Grüß dich.
15: Moin. Hi.
12: Morgen.
15: Servus. Moin.
12: Ich komme dann noch rein.
15: Alles klar, ich bin 28K.
12: Alles klar.
11: Der Purser, auch ein Planespotter.
15: Morgen, hi.
11: Sie kennen sich vom Fotos tauschen. Arbeiten am Flughafen, das könnte sich Cesare auch gut vorstellen in ein paar Jahren. Er macht gerade eine Lehre zum Industriekaufmann. Und was macht er jetzt?
15: Ich werde die Aussicht genießen und dann noch mal vielleicht ein bisschen Musik hören. Ich freue mich auf die Ankunft auf Mallorca.
11: Die 747-8 ist derzeit das größte Flugzeug im Dienst der Airline. Für Cesare geht heute ein Traum in Erfüllung. Zum ersten Mal fliegt er Jumbo.
16: Boarding is completed. Cabin crew, all doors in flight.
11: Ein Jahr lang war der Riesenvogel außer Betrieb, wegen der Luftfahrtkrise. Seit 4 Wochen fliegt er wieder, der Jumbo, mit dem Retro-Anstrich. Weltweit einmalig, für Luftfahrtfans der Lieblings-Jumbo. 80 Meter lang, 70 Meter breit, 20 Meter hoch.

0: Zurück zum Flughafen ins Frankfurt Airport Center am Terminal 1.
1: Hallo.
0: Hinter dieser unscheinbaren Tür sieht Arbeiten so aus. Die Zentrale einer neuen deutschen Airline, Eurowings Discover. Neben Eurowings noch eine Tochtergesellschaft in der Lufthansa Group. Modernes Großraumbüro mit Atmosphäre und Aquarium. Heute ist ein wichtiger Tag. Zum ersten Mal fliegen Piloten und Flugbegleiter zusammen. Mit Corona-Check ist Pflicht, jeden Tag.
2: Ich stelle mich da drüben am besten hin, dass am meisten Platz.
0: Thorsten Beck ist Kapitän und Flugbetriebsleiter, verantwortlich für die Crews.
2: Moin zusammen. Herzlich willkommen zu unserem allerersten Vorbereitungsflug mit Kabine bei Discover. Ich wage jetzt mal die Prognose, dass das die größte Crew sein wird, die sowohl wir als auch alle anderen hier, glaube ich, jemals haben werden. Freue mich, dass ihr da seid. Der Flieger ist auf Victor 168 vorbereitet, steht da. Wir fliegen gleich einmal nach Rostock, 55 Minuten hin.
0: Ein Trainingsflug mit 21 Flugbegleitern. Sie sind für Germanwings, Sun Express und Brussels Air geflogen. Doch die mussten Personal abbauen oder ganz schließen. Hier versuchen sie ihren Neustart.
2: Dann würde ich vorschlagen, wir gehen jetzt langsam auf den Flieger. Viel Spaß.
0: Im Juni 2019 startet Lufthansa mit der Planung eines Ferienfliegers. Dann kommt Corona und der Zeitplan ist hin. Doch der Kranich hält am Plan fest, mitten in der Pandemie. Jetzt, kurz vor dem offiziellen Start, proben Piloten und Flugbegleiter den Alltag an Bord. Auch Thorsten Beck hat heute einen Trainingsflug.
2: Wir machen heute einen Vorbereitungsflug. Das ist der erste Flug der Luftgesellschaft, also des AOCs. Damit wir nicht völlig unvorbereitet das erste Mal mit Passagieren an Bord losfliegen, haben wir jetzt dreimal Kabinencrew dabei. Und wir haben Ausbildungskapitäne, die während der ersten Zeit selber wenig zum Fliegen kommen. Und nach der langen Corona-Zeit werden wir das erste Mal jetzt gemeinsam fliegen, um die Kollegen vorzubereiten.
3: Das heißt, ihr macht heute mehrere Starts und Landungen auch?
2: Genau, insgesamt werden es ungefähr 20 Starts und Landungen sein. Ich habe selber erst auf den A330 umgeschult, werde jetzt gleich nach Rostock mitfliegen. Dann wird da meine Ausbildung beendet sein. Und die anderen Kollegen werden dann Platzrunden machen, nennt man das, also immer um den Airport herumfliegen und dort starten und landen üben, was ja meistens der schwierigste Teil des Fluges ist.
0: Thorsten Beck wohnt mit seiner Familie in Siegburg bei Bonn. Jeden Tag fährt der 50-Jährige mit dem ICE nach Frankfurt für seinen Traumjob.
2: Das ist großartig. Ich habe vor 45 Jahren da oben immer auf der Besucherterrasse gestanden. Und wenn man jetzt hier unten noch mal fahren kann, nach der langen Pause, das ist natürlich was Besonderes.
0: Er war Pilot bei Germanwings am Flughafen Köln-Bonn. Die Airline hat den Betrieb im März 2020 eingestellt. Der Familienvater versucht sein Glück beim Newcomer. Heute ist er Kapitän und Flugbetriebsleiter, jedoch kaum geflogen. Die Luftfahrtkrise hat auch ihn ausgebremst.
2: 13 Monate. Ich habe den letzten Flug im Juni gemacht. Da durfte ich noch ein Flugzeug in die Lackierung bringen und wieder abholen. Und für die meisten Kollegen ist es länger. Die meisten haben so März letztes Jahr, 15 Monate, das letzte Mal geflogen. Manche noch länger. Also ist eine lange Zeit. Deswegen machen wir ja die Flüge.
0: Nach dem Training im Simulator jetzt die echten Flüge mit dem Airbus. Die Crews sehen die A330 heute zum ersten Mal.
2: Wir gehen alle hoch. Wir machen Fotos nachher in Rostock, da ist das einfacher. Und Wetter ist auch schöner. Und die Luft ist auch schöner.
0: Ein Kennenlernflug für Mensch und Maschine. Jeder hat seine Aufgaben im Langstreckenflieger. Thorsten Beck programmiert die Daten nach Rostock-Lage. So heißt der Flughafen in Mecklenburg-Vorpommern. Die meisten Flugbegleiter sind schon Langstrecke geflogen. Genau sie braucht die Airline jetzt für den Neustart. Sie werden zunächst nur lange Flüge anbieten. Den Airbus A330 kennen nicht alle, sagt Kabinenchef Markus.
4: Meine Kollegen beschäftigen sich jetzt mit dem gesamten Flugzeug. Das heißt, wir nutzen die Zeit jetzt hier an Bord, wo wir wirklich ein bisschen fliegen, heute mal ohne Gäste, dass wir uns das Flugzeug anschauen können, dass wir das ganze Equipment einmal durchschauen können und vor allem auch mit den neuen Stauorten vertraut machen können.
0: Thorsten Beck ist bisher nur kleine Maschinen geflogen, auf Kurz- und Mittelstrecken. Langstrecke war immer sein Traum. Dafür trainiert er.
5: Das ist ein Riesenrespekt.
6: Ich bin noch nie so weit geflogen, noch nie so ein großes Flugzeug. Also trotz der vermeintlichen Erfahrung ist das ein unheimlicher Respekt vor der neuen Aufgabe.
0: In Corona-Zeiten diese Chance zu bekommen, dafür ist er sehr dankbar. Viele seiner früheren Kollegen fliegen nicht mehr. Warum ist er Pilot geworden?
7: Zuerst wollte ich Feuerwehrmann werden und dann wollte ich gern Pilot werden. Es gibt auch noch ganz viele Zeichnungen von mir zu Hause. Ich habe nur Flugzeuge gemalt, habe mir auch gar keinen Plan B gemacht. Habe mich nach der Schule dann bei Lufthansa beworben. Das hat dann nicht geklappt. Und dann habe ich überlegt, da musst du irgendwas studieren, entweder BWL oder Jura. Weil ich nicht wusste, was ich machen sollte. Und dann habe ich aber die Möglichkeit erfahren, Privatpilotenschein zu machen. Und so bin ich in die Fliegerei gekommen und habe es keinen Tag bereut.
0: Der neue Arbeitsplatz fühlt sich gut an.
8: Liebe Gäste, herzlich willkommen an Bord. Bitte verstauen Sie Ihr Handgepäck auch unter Ihrem Vordersitz.
9: Emergency Equipment Check is completed.
10: Dankeschön.
2: After start. Off.
0: Die A330 ist 17 Meter hoch, 60 Meter lang, 60 Meter breit, also so groß wie ein halbes Fußballfeld. 17 Jahre ist die Maschine in Betrieb, flog für Qatar Airways und Sun Express. Ausbildungsleiter Werner Lutz unterstützt Thorsten Beck bei seinem letzten Trainingsflug.
2: Alle bereit? Take off.

0: Vibes Zero.
1: Eine Runde um Frankfurt, vorbei am Henninger Turm. Richtung Nordosten. In 45 Minuten wollen sie in Rostock landen.
0: Tarek Warburg.
1: Von den Trainingsflügen zurück zum Hauptsitz der neuen Airline ins Frankfurt Airport Center. Bay, so nennt die Airline ihre Basis. 30 Mitarbeiter aus allen Abteilungen spielen heute Passagiere. Nina Felgentreff ist Managerin Ground Operations, verantwortlich für die Check-in-Schalter der Airline im Terminal.
2: Ich freue mich ganz, ganz doll, dass ihr mit dabei seid und dass wir keine fiktiven Daten einchecken, sondern dass ihr mit dabei seid und unsere Systeme mit auf Herz und Nieren testet.
1: Die Kollegen haben ihre Kinder mitgebracht. Familien sollen ja auch reisen. Einchecken, das testen sie heute.
2: Und dann würde ich sagen,
3: let's go.
2: Let's go.
1: Auf den Zetteln stehen ihre Rollen, die sie spielen sollen. Wer sind sie? Wohin fliegen sie? Techniker, Informatiker haben die Check-in-Schalter und das Buchungstool wochenlang programmiert. Jetzt wollen sie wissen, ob es funktioniert. Viele Überstunden liegen hinter den Teams, um die Airline auf die Beine zu stellen. Eine einmalige und aufregende Zeit, sagt die 30-jährige Nina Felgentreff.
2: Oh, es ist einfach eine ganz, ganz eigene Welt. Also, ich finde es total spannend, was da alles dahinter steckt. Es gibt so viele Passagiere, die buchen ihr Ticket, kommen an den Flughafen, geben ihr Gepäck ab und fliegen irgendwie und machen sich keine Gedanken, was alles dahinter steckt.
1: Erstes Ziel, die Faltblatttafel im Terminal 1. Wo ist Flug Nummer 4Y nach Windhoek, Namibia?
2: Ja, wir schauen jetzt mal auf der Anzeigetafel, ob unser Flug schon angezeigt wird. Das wäre nämlich das erste Mal. Aber momentan hat ihn jemand gefunden?
4: Nee, nein.
2: Dann ist er noch nicht drauf.
1: Na, das fängt ja gut an. Vielleicht haben Sie an den Check-in-Schaltern mehr Glück. Nina Felgentreff war vorher bei Condor, im gleichen Job. Und, wie sieht's hier aus?
2: Ja, super cool. Man sieht das erste Mal unsere Logos an unseren Check-in-Schaltern. Es wird langsam. Toller Moment, wirklich.
1: Jetzt können die Passagiere einchecken. Mit Koffern, Kinderwagen und vielen Fragen. So der Plan.
2: Der Check-in für unseren Flug vor Yankee 4010 nach Windhoek. Bitte schön.
1: Ein Jahr lang haben die IT-Kollegen an diesem Projekt gearbeitet. Und wie ist das Ergebnis?
2: Das ist jetzt unsere Bordkarte. Das fühlt sich schon cool an. Das hat jetzt sehr, sehr lange gedauert, bis das bei der IT geladen war. Und dass es jetzt funktioniert, das war gar nicht abgesprochen, dass es in Scope ist, dass es heute schon geladen ist. Umso besser. Freut mich. So, einmal Ihre Bordkarte.
5: Vielen Dank.
1: Blöd nur, dass Sie in Frankfurt bleiben. Urlauber nach Namibia sollen Sie ja nur spielen. Jede Verzögerung wäre schlecht für den Erstflug. Ninas Chef macht sich ein Bild von der Lage.
6: Nina, wie laufen deine Tests?
2: Bordkarte sieht gut aus.
6: Ja.
2: Die muss nur noch bedruckt werden, aber ansonsten der Drucker druckt sie richtig. Mhm. Und ansonsten mit der Warteliste, da werden die Passagiere nicht richtig gerankt.
6: Genau. Okay, also sie werden verteilt, aber nicht
2: genau.
6: Der Sortierung.
2: Genau, ja.
6: Okay, sehr gut. Sounds good.
7: Ja. Klingt jetzt nicht nach Katastrophe, Nina, oder?
2: Nee, es ist keine Katastrophe, aber mit der Warteliste, das hatte ich jetzt schon gedacht, dass das schon funktioniert. Aber da sind wir mit der IT im Austausch und vielleicht kriegen wir es bis später noch gefixt.
1: Und ist Ihr Flug mittlerweile zu sehen? Nachfrage bei den Experten von Fraport.
8: Die sind auf den Anzeigetafeln drauf. Dann gucken wir noch mal nach. Super, vielen Dank. Ciao.
2: Dann gehen wir noch mal gucken. Und? Spannung. Er ist drauf. Vor Yankee 401 Windhoek. Oh mein Gott. Wir boarden ja jetzt auch schon.
8: Genau.
2: Also wir müssen jetzt ans Gate, weil wir werden schon angezeigt, dass wir am Boarden sind. Und das funktioniert auch. Also sehr, sehr cool.

0: Erstflug startet am Gate A69. Funktionieren auch hier die neu programmierten Systeme? Und was ist mit den Lautsprechern?
1: Einen schönen guten Tag, liebe Gäste. Mein Name ist Nadine und meine charmanten Kollegen und ich kümmern uns heute hier am Gate um die Abfertigung Ihres Eurowings, des Coverfluges 4Y4010 nach Windhoek.
0: Checkt. Jetzt noch die Bordkartenscanner. Leuchten sie grün, können sie durchatmen. Na also.
2: Dann sind wir durch für heute und ich würde sagen, das hat auch echt gut geklappt. Ja. Und auch nochmal ein großes Dankeschön an euch. Also, das ist richtig, richtig toll.
0: Mission geglückt. Die richtigen Passagiere können kommen. Vom Terminal 1 zurück zum Jumbo nach Malle.

0: Flugzeuge fotografieren, komplett oder im Detail, das Hobby von Planespotter Cesari. Und fliegen ist sowieso das Größte.
1: Der Start ist nicht so besonders, aber die Landung finde ich immer spannend, sage ich mal.
0: Familientreffen oder Urlaub ohne Flugzeug, unmöglich. Da muss auch seine Mutter mitspielen.
1: Ich fahre in einer Woche zu meiner Oma, da sie Geburtstag hat. Da muss man sie mal besuchen in Polen. Und da werde ich auch fliegen. Meine Mutter ist bereits gestern gefahren. Ich wollte aber nicht mit dem Auto hinfahren, weil das mir zu lange dauert. Deswegen fliege ich lieber und werde dann in Warschau abgeholt.
0: Der Flug ist ausgebucht. 276 Sitze in der Economy, 80 in der Business. Doch 8 Plätze sind spontan frei geworden.
2: So, einmal Tomatenmozzarella, leckeren Pesto-Soße. Was darf es für ein Brötchen für Sie sein?
0: Ja? Die 8 Gäste genießen puren Luxus über den Wolken. Sie haben ein Upgrade bekommen, wie Hugo Heckert. Seine Eltern fliegen Economy mit stillem Wasser. Der 18-jährige First Class mit Shampoos.
3: Ich bin selbst ein bisschen überrascht gewesen. Ich war am Flughafen und dann hat mir jemand ein Handtuch gegeben. Und dann, ja, jetzt sitze ich hier.
0: Liegen geht auch. Die First Class sei auf solchen kurzen Flügen schwer bis gar nicht zu verkaufen, sagt die Airline. Deshalb haben sie die Betten verlost. So können die Ferien beginnen.
3: Ich mache jetzt Urlaub auf Mallorca mit meiner Familie und mit ein bisschen Freunden.
4: Und wie lang?
3: Eine Woche.
4: Sehr schön. Dann viel Spaß noch.
3: Danke.
5: Die Anschnallzeichen haben wir jetzt schon angeschaltet.
0: Ein Deck höher ist das Cockpit, irgendwo da hinten. First Officer Philipp Wiebe steuert den Jumbo nach Malle. Pilot wollte er eigentlich nie werden.
6: Ich gehöre nicht zu denen, die mit 4 Jahren schon wussten, dass sie Pilot werden wollten. Und ich gehöre auch nicht zu denen, die mit 16, 17 an der Startbahn 1.8 die Kamera gezückt haben, wenn da ein Retro-Jumbo langfliegt. Das gebe ich zu. Also das war, ich hätte mit 20 noch nicht gesagt, dass ich Pilot werde. Da habe ich noch Politik studiert und hatte mit Fliegen eigentlich recht wenig zu tun.
0: Jumbo-Pilot, heute sein Traumjob. So, raus aus dem Cockpit, Herr Wiebe möchte landen.
5: Am Ende der Insel ist Palma und der Flughafen. Dann landen wir auf der Landebahn 24 rechts für die Experten an Bord. Heute werden es noch an die 30 Grad Celsius. Für Sie also ein ganz schöner Urlaub oder was auch immer Sie nach Mallorca treiben.
0: Pünktlich erreicht der Flieger den internationalen Flughafen in Palma. Planespotter gibt's auch in Spanien. Dass heute die Deutschen kommen mit der Dicken, hat sich rumgesprochen. Die Buchungszahlen für Mallorca schießen durch die Decke. Im Juli mehr als 1000 Starts und Landungen täglich, genauso viele wie aktuell in Frankfurt.
7: Viel Spaß.
8: Danke.
7: Bis später.
8: Bis gleich.
7: Bis gleich. Tschüss.
0: Cesari fährt ins Terminal, um einzureisen und gleich wieder auszureisen. Die Putzteams haben 45 Minuten. Der Jumbo braucht auch Sprit. Hier ist er noch günstiger als in Deutschland. Dieser Herr ist vom Technikservice aus Frankfurt extra mitgeflogen, falls der Jumbo Probleme macht. Ersatzteile und Räder hat er auch mit. Man weiß ja nie. Auf der Insel bieten sie keinen Service für die 747. So einen Vogel haben sie hier auch eher selten. Die Landung auf der Baleareninsel mit der 747-8 ist eine Premiere für die Airline. Das müssen Sie festhalten. Und wer ist der Herr mit der lila Tolle?
9: Elvis Lamoureux.
10: Und man kennt dich?
9: Aus Instagram oder TikTok.
0: Mit seinen Modetipps erreicht er ein Millionenpublikum, sagt er, und geht zurück an Bord. Videos drehen für seinen Account. Nur deshalb fliegt er heute hin und zurück. Minuten nach der Landung. Die neuen Gäste kommen. Man kennt sich. Cesare hat einen Kumpel getroffen, noch einen Planespotter.
8: Oh, der Urlaub war sehr kurz. Jetzt sind wir wieder da und es geht wieder zurück nach Frankfurt. Kommt zufrieden.
10: Ich komme auch aus Frankfurt. Ich bin heute Morgen hergeflogen mit der Condor. Einer der frühen Flüge, nur um den Flieger jetzt hier zurückzufliegen, muss er mal gemacht haben. Wann hat man sonst so eine Chance?
0: Die Kumpels sortieren Flugzeugfotos nach Typ, Airline und Kennzeichen.
11: Das ist der erste Gang da.
0: 150 Fotos haben sie in der knappen Stunde auf Malle geschossen. Natürlich nur Flugzeuge. In der Business Class sitzt noch ein Spotter. Er ist gestern angereist, extra für den Jumbo. Der CO2-Fußabdruck heute kein Thema.
1: Okay, geil. Der andere Kollege, der Robert, ist genauso geflogen. Der ist irgendwie Berlin nach Zürich geflogen, von Zürich nach Palma und heute mit der 747 zurück nach Frankfurt. So kann man fliegen, ne?
4: Was machst du jetzt in der Business? Wie wirst du es genießen?
1: Ich werde mich gleich zurücklehnen und dann die Aussicht aus dem Fenster auf die zwei Triebwerke. Ich freue mich auf den Flug wieder.
12: Ich bin der Kapitän des heutigen, auch wieder ganz besonderen Fluges. Wir freuen uns, dass wir Sie auf diese ganz besondere Weise wieder nach Hause bringen dürfen.
0: Kapitän Sergio De Witt fliegt zurück nach Frankfurt. Die spanischen Spotter, startklar.

0: Ballermann zur Linken, Frankfurt voraus. Noch knapp 2 Stunden. Vom Mittelmeer Richtung Ostsee zum Trainingsflug für Piloten und Flugbegleiterinnen. Mit seinen Kollegen fliegt Thorsten Beck nach Rostock. Der Airbus A330 ist für ihn noch neu. Bisher ist er nur kleinere Maschinen geflogen.
1: Ja, das ist Seeding.
2: Mit dem kleinen Flugzeug, da hat man ganz viele kleine Flugplätze kennengelernt und ganz viele kleine Unwägbarkeiten gesehen. Man ist unten im Wetter geflogen, es war immer laut. War man ein sehr direktes Flugzeug, hat sehr viel Spaß gemacht zu fliegen. Jetzt der Airbus ist halt viel bequemer, viel komfortabler und man lernt ganz andere Destinationen kennen.
0: Für den A330 hat er viel Theorie pauken müssen. Dann 15 Tage Training im Simulator und jetzt Trainingsflug mit Ausbildungsleiter Werner Lutz.
2: Und das ist jetzt praktisch der letzte Flug. Zur Einweisung macht man 4 Flüge nochmal in echt und dann hat man diesen Teil der Ausbildung abgeschlossen. Und danach geht man aber noch auf die Linienausbildung auf die verschiedenen unterschiedlichen Strecken. Das steht mir noch bevor.
0: Anflug auf Rostock-Lage. Eine kurze Bahn. Thorsten Beck muss die Maschine früh aufsetzen, damit sie genug Platz haben zum Bremsen.
3: Minimum.
2: Continue.
3: 50, 40, 30, 20. Retard.
0: Ups, das war hart

0: Vorbereitungsrunden für die Operation. Und nach 2 Stunden nehmen die uns wieder mit und dann fliegen wir gleich wieder zurück nach Frankfurt.
1: Ja. Auf Wiedersehen.
2: Ciao,
3: servus.
2: Wiedersehen.
4: Das gehört jetzt zur Übung dazu, ne? Bitte? Das gehört zur Übung dazu?
2: Das gehört dazu. Zum Abschluss nochmal die letzte gute Note an den Passagier. Das ist auch das, was hängen bleibt. Und wir haben einen schönen Flug mit unseren Gästen gehabt. Deswegen dürfen wir unsere Gäste auch sehr gerne entsprechend verabschieden.
5: Zwei Stunden haben Thorsten Beck und seine 21 Kolleginnen Pause. Sie gehen zur Besucherterrasse. Die Piloten sind heute nicht die einzigen, die trainieren. Eurofighter über der Eurowings Discover. Die Luftwaffe trainiert auch in Rostock. Nach diesem Kampfjet können sie loslegen, funkt der Tower. Ein spektakuläres Schauspiel bei Kaffee und Kuchen. Und wann kann die Crew schon mal ihren Flieger beim Starten und Landen beobachten?

0: 6 Minuten dauert die Platzrunde um Rostock-Lage. Dann geht's wieder runter. Touch and go nennen sie dieses Manöver, sagt Pilot Thorsten Beck.
1: Jetzt in der Höhe von ungefähr 150 Metern ist der Flug schon komplett stabilisiert. Fahrwerk ist unten, die Landeklappen sind draußen. Jetzt bereitet man sich darauf vor, dass die Landung nicht ganz normal stattfindet und das Flugzeug hinten ausrollt, sondern dass man durchstartet. Die kommen also auf, fahren die Landeklappen zum Teil wieder ein, geben auch gar nicht den Umkehrschub, sondern geben im Gegenteil noch Gas. Es wird nicht gebremst. Und wenn man dann wieder eine Startgeschwindigkeit erreicht hat, das sind ungefähr 280 Stundenkilometer, dann geht das Flugzeug wieder in die Luft und man geht für die nächste Platzrunde in die Luft. Jetzt wird das Fahrwerk eingefahren, jetzt wird schon wieder das Gas herausgenommen. Insgesamt sind das über 50.000 PS. Da fehlen jetzt die über 250 Passagiere, die da normalerweise drin sind. Das heißt, das Flugzeug hat richtig Kraft und in 6 Minuten ist man wieder hier. Okay.

0: Gewerkschaften kritisieren die neue Airline. Von Dumpinglöhnen ist die Rede.
1: Ich glaube, die Leute sind grundsätzlich unsicher aufgrund der Corona-Krise. Mehrere Flugbetriebe wurden schon geschlossen. Und jetzt ist man natürlich unsicher, wie sich das Ganze weiterentwickelt. Und ja, bei einer Lufthansa gibt es bestimmt andere Gehälter, aber das sind halt auch alte Konditionen. Alle anderen neuen Airlines befinden sich, glaube ich, alle auf einem gleichen Level. Insofern haben wir schon, glaube ich, konkurrenzfähige Gehälter und Konditionen. Und deswegen kann ich die Kritik nicht ganz nachvollziehen. Wir haben am Anfang mit 70% Arbeitszeit angefangen, um möglichst gut durch die Krise zu kommen, weil wir nicht wussten, wie sich die Corona-Krise entwickelt. Wir haben versucht, das so flexibel wie möglich zu handhaben. Und als wir gesehen haben, dass der Markt grundsätzlich wieder öffnet, haben wir ganz schnell wieder auf 100% Arbeitsbedingungen erhöht. Das heißt, alle Mitarbeiter bei uns bei Discover haben derzeit einen 100%igen Arbeitsvertrag. Bis auf die Kollegen, die sich freiwillig für Teilzeit entschieden haben.
2: Bitte schön.
0: Noch stellen sie ein. An Bewerbern mangelt es nicht bei der Airline. Ein Airbus M400 der Luftwaffe. An Bord Soldaten. Sie kommen von einer Übung zurück. Ein Glücksfall für Planespotter. Zwei große Flieger und ein Kampfjet. Das erleben sie auch nicht alle Tage. Die Kaffeepause ist beendet. Rückflug nach Frankfurt. Die Flotte besteht aktuell aus 3 A330. Bis zum Sommer 2022 wollen sie mit 21 Maschinen fliegen. Lang- und Mittelstrecke.
3: 4L, check 2 rechts.
4: Perfekt, sehr gut.
5: Haben Sie gelöst?
6: Ja, wir starten.
0: Thorsten Beck fliegt auch zurück. Wie wird das Wetter?
1: Bisschen schlechter als hier. Bisschen wackelig, aber nicht so schön wie hier. Das ist ja fast Kaiserwetter, bloß mit Wolken. Vielen Dank nochmal für eure Gastfreundschaft und schönen Abend.
7: Ja, das verstanden. Ja, sehr gerne. Schön, dass ihr das erste Mal da wart.

0: Zurück zum Jumbo mit den Planespottern. Cesari ist begeistert vom Flugzeugtechniker. Er zeigt ihm Fotos von Fliegern, die er weltweit bei seiner Arbeit geknipst hat.
1: Können wir uns nutzen, oder?
0: Claro, unter Planespottern Ehrensache. Jedes Detail wird festgehalten. Schade nur, die Akkus sind leer. Waren wohl zu viele Aufnahmen auf Malle. 20 Minuten später. Frankfurt rückt näher. Die Passagiere können den Anflug live miterleben. Sonderflug LH1153 ist wieder daheim. Die Piloten haben jetzt Feierabend. Die Yankee Tango, so der Name des Jumbos, fliegt in 6 Stunden weiter nach Sao Paulo. Auch Cesaris Premiere ist beendet. Doch bei Planespottern gilt, nach dem Jumbo ist vor dem Jumbo.
2: Der nächste Flug wird auf jeden Fall auch eine 747, aber dann Langstrecke. Weil das war nämlich mein erster 747-Flug.
3: Und wo geht die erste die Langstrecke hin dann?
2: Das müssen wir noch überlegen. Weißt du, Singapur würde ich gerne machen oder Tokio. Je nachdem was. Aber der erste Flug mit der Yankee Tango, besser kann es nicht gehen.
3: Dann viel Spaß, mach's gut.
2: Danke, ciao.
4: Ciao.
2: Ciao.
4: Tschüss, vielen Dank.
0: Von Position A69 zurück zum Trainingsflug. Der Airbus A330 ist auch im Anflug auf Frankfurt. Entspannung an Bord der neuen Airline. Die Tests waren erfolgreich. Die Chefs sind zufrieden. Zeit für ein Debriefing, eine Nachbesprechung bei leichten Turbulenzen.
5: Wir haben gerade Glück, diesen Trainingsflug zu haben. Und wir haben die Zeit optimal genutzt. Ihr Lieben, wir sind zum ersten Mal zusammen geflogen.
0: Die Skyline ist kaum zu sehen. Gewitterschauer über Frankfurt. Bisschen Wind, aber kein Problem für den großen Flieger, sagt Thorsten Beck und landet auf der Südbahn. Er lächelt, zu Recht. Butterweich hat Thorsten Beck diesmal den Airbus aufgesetzt. Der letzte Trainingsflug ist damit für ihn beendet. Techniker wollen die Maschine heute Nacht noch durchchecken. Deshalb rollen sie den Flieger zu einer Frachtposition.
3: Wie geht's jetzt weiter für dich?
6: Wir machen jetzt Feierabend, gehen erstmal ins Büro, besprechen den Tag nach und alle anderen Dinge, die auch passiert sind, während wir nicht da waren.
3: Und danach, wann wirst du wieder fliegen?
6: Das weiß ich noch nicht mal genau. Kann ich so nämlich sagen.
3: Also mehr Büro dann?
6: Genau.
3: Sehr gut. Ja, vielen Dank.
6: Danke dir.
0: Ausbildungsleiter Werner Lutz ist auch zufrieden. Ein Bus fährt die Crew zurück zum Terminal.
7: Tschüss!
0: Von Position F212 zum Gate A69. Drei Tage später. Heute schreiben sie Geschichte. Der Jungfernflug der neuen Airline. Einmal Kenia, Sansibar und zurück. Insgesamt 13.000 Kilometer. Die Erstflug-Crew genießt den Medienrummel. Mit dabei Planespotter. Auch Cesari und sein Kumpel.
4: Ich freue mich auf jeden Fall, dass ich am Vorbild bin und dass ich den Flieger, sonst würde ich wahrscheinlich draußen irgendwo am Affenfelsen stehen an der 18 West. Und jetzt darf ich halt hier mittendrin stehen und den Flieger hautnah fotografieren.
0: Fotos machen, ohne Zaun, ein Traum. So nah dran dürfen sonst nur Flughafenmitarbeiter. Gleich beginnt das Boarding.
7: Unglaublich. Kommt an, verräumt euer Gepäck und dann starten wir auch schon direkt mit unserem Check. Ich fange hier vorne direkt an.
0: Der erste Flug mit Passagieren ist Chefsache. Wolfgang Räbiger ist Hauptgeschäftsführer der Airline und Flugkapitän.
8: Das ist ein ganz, ganz besonderes Gefühl, ein ganz, ganz besonderer Moment. Ein Moment, auf den wir anderthalb Jahre hingefiebert haben, hart dran gearbeitet haben mit dem ganzen Team. Und wenn man dann quasi hier ist und es jetzt sozusagen Realität werden lässt, dann ist das natürlich was ganz Besonderes. Ein einzigartiger Moment, an dem man sich, glaube ich, ganz, ganz lange, wahrscheinlich für immer dran zurückerinnern wird.
0: Wie wahrscheinlich auch Cesari. Der Flieger ist fast voll. 222 Passagiere. Für die Spotter hat Flughafenbetreiber Fraport einen Bus bereitgestellt. Sie wollen den Flieger begleiten, jeden Meter.
2: So, wir warten jetzt auf den Eurowings-Flieger, bis er gepusht wird. Dann rollt er hier vorbei und dann steigen wir schnell in den Bus wieder ein und fahren wir rüber an die 18 West. Um dann den beim Takeoff zu fotografieren.
9: Das Ganze, damit jeder genug Platz hat.
0: Flugzeuge fotografieren ist eine Lebensaufgabe für Planespotter Frauen und Männer.
10: Schnell rein, alles rein.
11: So, auf den Linksfunks bleiben, auf den Streifen bleiben.
0: Der Flieger hebt gleich ab, das könnte knapp werden. Die Feuerwehr spendiert einen Wasserbogen. Den hat Cesari verpasst.
2: Scheiße.
0: Für einen Fotostopp ist keine Zeit, sonst bekommen sie kein Bild vom Start. Mit Vollgas zur 18 West.
12: Und raus mit euch.
2: Wir warten auf den Flieger, bis er hier hoffentlich irgendwo hier abhebt, wo wir jetzt gerade sind. Auf, gib Gas.

0: Cesaris Tag heute, 250 Bilder und jede Menge Spaß.
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5: Hallo, guten Abend. Willkommen zur Hessenschau. Wassersparen, das war früher kaum nötig. Deutschland galt noch vor der Jahrtausendwende als besonders wasserreiches Land. Das ändert sich gerade. Die Probleme werden immer größer. Der Klimawandel zeigt tatsächlich Wirkung. Das Wasser fehlt seit Wochen von oben. Es regnet einfach zu wenig. Und auch von unten sprudelt es in vielen Teilen Hessens weniger üppig. Da ist zu wenig Grundwasser. Und wenn ich Ihnen jetzt noch sage, dass nicht mal alle Erdleitungen dicht sind, ja, dann fragen Sie sich wahrscheinlich, wie managen die Kommunen das alles? Genau das haben wir uns angeschaut.
6: Seit April hat es nicht mehr genug geregnet. Quellen versiegen langsam, Flüsse verschlammen. Auch ihr geht's nicht gut. Die Wetter in Rockenberg führt viel zu wenig Wasser. Sogar alter Müll kommt jetzt zum Vorschein.
7: Normalerweise steht die Wetter schon etwas höher und ist etwas bewegter. Es ist ein ganz anderes Bild.
6: Auch die Wasserversorgung der Gemeinde in der Wetterau leidet sehr unter der Hitze. Die Bürgermeisterin nimmt die Aufforderung des regionalen Wasserversorgers OFAG ernst, mit Sparmaßnahmen zu beginnen. Rockenberg hat an die Bürger appelliert, Wasser zu sparen. Noch keine Verbote, aber Empfehlungen.
7: Das Auto soll am besten nicht gewaschen werden, wenn es möglich ist. Und die Bewässerung der Pflanzen möglichst in den Morgen- und Abendstunden zu tätigen und aber auch das Regenwasser dafür zu nutzen.
6: Für die Neubausiedlung im Ortsteil Oppershofen gilt seit Jahren die Vorgabe, über Zisternen auch Brauchwasser zu nutzen. So reduzieren sie hier den Trinkwasserverbrauch aktiv. Doch in der Siedlung gibt es auch Pools. Die sollen jetzt nicht mehr befüllt werden. Rockenberg hat weder eigene Brunnen noch Wasserreservoirs, sogenannte Hochbehälter. Man brauche neue Strategien für die heißen Tage.
7: Auch die Überlegung eines Hochbehälters, diesen zu bauen, ist selbstverständlich da und dem werden wir auch nachgehen, um einfach die Spitzen, die dann notwendig sein sollten, abzufangen.
6: Hochbehälter als Reserve wie dieser in Oberursel fehlen einigen Kommunen in Hessen. Die meisten Orte beziehen ihr Wasser direkt von den Versorgern aus dem regionalen Grundwasser. Doch der Grundwasserspiegel sinkt fast überall. Von den 131 offiziellen Messstellen melden schon die Hälfte zu niedrige Pegelstände. Hier in Rot. Der Grund?
8: Da jetzt das zurückliegende hydrologische Winterhalbjahr, was von November bis April dauert, auch unterdurchschnittlich war vom Niederschlag her und dann auch von der Grundwasserneubildung, wirkt sich das auch bis jetzt in den Sommer aus.
6: Und nicht nur das. Probleme gibt es wegen der an vielen Orten veralteten Infrastruktur mit alten Rohren. Nicht jeder Tropfen kommt in den Haushalten an. Auf dem Weg dorthin geht viel Wasser verloren. Um der Hitze zu trotzen, hat die OFAG jetzt verstärkt defekte Leitungen reparieren lassen, so ihr Vorstand.
9: Wir haben zum Beispiel auch dafür gesorgt, dass unsere Fernwasserleitungen nur noch 1,7% Wasserverluste haben. In Städten und Gemeinden in der Regel, wenn sie sehr gut sind, sie bei 4,5. Es gibt noch Städte und Gemeinden, die haben noch 10% Wasserverluste. Da haben wir dran gearbeitet.
6: 35 Millionen Kubikmeter Wasser im Jahr liefert die OFAG an Kommunen im Vogelsberg oder in der Wetterau. Wasserlieferungen seien im Moment herausfordernd, sagen alle Versorgungsunternehmen. Im Taunus ist man schon am Limit, steht die Wasserampel auf Rot. Hier müssen sie ein Drittel ihres Wassers von anderen zukaufen. Noch geht es, aber hier sei irgendwann Schluss.
10: Die Quellen, die wir heute haben, versiegen sukzessive. Und als Wasserbeschaffungsverband stellen wir uns insofern darauf ein, als dass wir investieren. Wir investieren in Anlagen, wir investieren in Leitungsnetze. Und all das müssen wir tun, um entsprechend die Infrastruktur resilient zu halten, dass wir auch künftig Wasser zur Verfügung haben.
6: Große Hitze, lange kein Regen, ausgetrocknete Felder. Der Klimawandel ist sichtbar. Das Drama der Wasserversorgung spielt sich mittlerweile auch unter der Erde ab.
5: eklige, todbringende Gammelwürste bei Wilke im Kreis Waldeck-Frankenberg. 11 Todesfälle. Und die Politik hat versprochen damals, die Lebensmittelkontrollen sollen schlagfertiger werden. 7 Jahre ist das jetzt her. Und eine aktuelle Anfrage der FDP an die Landesregierung ergab, es schwankt sehr bei der Schlagkräftigkeit. Jede dritte Kontrolle in Hessen ist vergangenes Jahr ausgefallen.
11: Infrarotthermometer, Taschenlampe, Kühlbox. Die drei wichtigsten Utensilien für Yvonne Karl-Ort bei Lebensmittelkontrollen. Die Veterinärin im Vogelsbergkreis hat schon viel Erfahrung.
12: Also ich sag mal, in den meisten Fällen sind es schon Routineaufgaben, die wir da erfüllen. Und es ist wirklich selten, dass wir irgendwo hinkommen und denken, oh Gott, was ist jetzt hier los?
11: Der Vogelsbergkreis ist bei Lebensmittelkontrollen aber auch vorbildlich, liegt unter den Top 4. Die gesetzlich vorgegebene Quote wurde hier zu 93% erfüllt, auch wegen des guten Personalschlüssels.
12: Wir haben 4 Lebensmittelkontrolleure mittlerweile und wir haben von diesen 4 sogar 2 auch in den letzten 6 Jahren selbst ausgebildet. Dann haben wir zusätzlich zur Entlastung der Lebensmittelkontrolleure einen Probennehmer, den wir auch selbst ausgebildet haben. Und ich übernehme die Kontrolle der zugelassenen Betriebe.
11: In den meisten anderen Teilen Hessens sieht es jedoch nicht so gut aus. Laut Landesregierung erfüllten nur die wenigsten Landkreise und kreisfreien Städte die Vorgaben. Rund jede dritte Kontrolle in Hessen fiel demnach aus. Die Quote in der Stadt Offenbach, einem der Schlusslichter, lag bei nur 25%.
13: Zur Verfügung stehen 4 Mitarbeiter, 4 Lebensmittelkontrolleure, wobei sich 2 davon noch in Ausbildung befinden, die also auch noch nicht voll einsatzfähig sind. Wir haben im Moment tatsächlich nicht die Kapazitäten, das in der Weise durchzuführen, wie es eigentlich geschehen soll.
11: Die Kontrolldichte in Hessen, aus Sicht der FDP ein Armutszeugnis, an dem auch die Landesregierung schuld sei.
14: Wir haben einen Landkreis, der ist auf 18% gesunken. Wir sehen einige Landkreise, wo es kontinuierlich runtergeht. Das kann der Landesregierung ja nicht gleichgültig sein. Sie muss da drauf schauen und wenn sie Mängel sieht, da hätte sie reingehen müssen und sie hätte uns erklären müssen, was ist passiert, was hat sie da unternommen. Aber das finden wir nicht in der großen Anfrage.
11: Doch das Verbraucherschutzministerium winkt ab. Die Zahl der Lebensmittelkontrolleure sei seit dem Wilke-Skandal um 15% gestiegen und
15: weniger als 1% der im Labor untersuchten Proben, die von den Lebensmittelkontrolleuren vor Ort risikoorientiert genommen werden, erweisen sich als gesundheitsschädlich. Dieser niedrige Wert von unter 1% ist bereits seit Jahren stabil.
11: Diese Aussage deckt sich auch mit den Erfahrungen der Kontrolleure, zumindest im Vogelsbergkreis.
5: Es ist eine wirklich miese Masche, mit der Schockanrufer versuchen, ihren Opfern Geld aus der Tasche zu ziehen, meist mit erfundenen Verkehrsunfällen. 2 solcher mutmaßlicher Schockanrufer wurden jetzt festgenommen. Die Nachrichten mit Claudia.
16: In Rumänien wurden sie festgenommen und nach Deutschland gebracht. Dabei handelt es sich um einen 39 Jahre alten Mann und eine gleichaltrige Frau aus Offenbach. Die beiden sollen Teil einer international agierenden Gruppe sein, die sich auf sogenannte Schockanrufe spezialisiert hat. Ab kommender Woche hat jeder Erstklässler in Hessen einen Anspruch auf einen Ganztagsbetreuungsplatz. Nach den Sommerferien geht's los mit der Grundschule und das wird nicht nur für die Kleine etwas Neues sein. Es hat einen langen Vorlauf gegeben, das umzusetzen.
11: 5 Jahre hatten Land, Kommunen und Schulträger Zeit, sich auf den Ganztagsanspruch vorzubereiten. Eine Mammutaufgabe. Aufenthalts- und Essensräume wurden gebaut, Gelder umgeschichtet und Erzieher und Sozialpädagogen eingestellt. Heute versichert der Bildungsminister:
17: Wir wissen, dass 97% der Grundschulen jetzt schon ein Ganztagsangebot haben. Und wir sind zutiefst davon überzeugt, dass es gelingt, im Austausch auch mit den Schulen und den staatlichen Schulämtern bekomme ich nur positive Rückmeldungen, sodass das überall dann auch gelingen kann.
11: Die Grünen sind da skeptischer. Sie befürchten, dass viele Kinder in Hessen keinen Betreuungsplatz finden werden, weil Personal fehle und das Land den Kommunen zu wenig Geld gebe.
16: Autofahrer auf der A45 müssen sich an diesem Wochenende auf Einschränkungen einstellen. Zwischen Haiger-Burbach und Dillenburg wird die Autobahn in Fahrtrichtung Dortmund komplett gesperrt. Ab heute Abend 21 Uhr bis Montagmorgen 5.30 Uhr. Gründe für die Vollsperrung sind eine Brückenprüfung und Sanierungsarbeiten. Ja, gemeinsam Fahrrad fahren, Hessen neu erleben und am Abend damit Musik zusammen feiern. Das sind wunderbare Aussichten für die HR-Radtour. Bis zum Sonntag wird geradelt von Bad Wildung entlang der Eder und der Fulda bis nach Baunatal und dann weiter durch den Habichtswald zum Bergpark. Wilhelmshöhe und zurück. 160 Kilometer an 3 Tagen. Heute ist die Radtour bei besten Wetterbedingungen gestartet an der Wandelhalle in Bad Wildungen. 900 Teilnehmer sind auch Start. Die meisten von Ihnen sind mit dem E-Bike unterwegs. Das war's von Nachrichten, Daniel.
5: Danke, Claudia. Es gibt in Hessen lukrative Jobs, funktionierende Geschäftsmodelle und es gibt Tierheime. Wer ein Tierheim führt, der will nicht reich werden, der will helfen und bringt dabei eine riesige Portion Tierliebe mit. Genau wie die beiden Frauen, die wir jetzt treffen. Sie haben ihre Jobs hingeschmissen, um das Tierheim in Lampertheim zu übernehmen. Ihr Alltag besteht aus Baustelle, großen Hunden und auch großen Hürden.
18: Kim Neudecker und Lisa Daut sind auf den Hund gekommen, wortwörtlich. Eigentlich kommen sie aus der Pflege.
19: Wenn man Feierabend hatte, hat man Feierabend gehabt. Und hier ist es halt nicht so. Wenn da mal Notfall ist, muss man halt trotzdem hierher. Ja. Man hat halt so gesehen kein Wochenende, aber es ist auf jeden Fall allemal wert.
18: Die Quereinsteigerinnen übernehmen Anfang des Jahres das Tierheim in Lampertheim. Bedeutet für die zwei Mitte-20-Jährigen neben kaum Freizeit auch Gehaltseinbuße rund 300 Euro weniger im Monat. Und viel Verantwortung.
19: Es läuft, holprig, aber es läuft, ja. Wir fühlen uns wohl und wir geben echt unser Bestes, dass es alles so wird, wie wir es uns vorstellen für die Tiere. Ja, aber es sind halt schon ein paar Herausforderungen dabei.
18: Zum Beispiel lernen, mit den Hunden umzugehen, die teilweise traumatisiert sind. Die Freundinnen machen dafür eine 3-wöchige Tierschutzschulung. Sie sind aber mit Tieren aufgewachsen und bringen schon Erfahrung mit. Das gegenseitige Kennenlernen ist trotzdem wichtig.
19: Als allererstes haben wir den Hunden sehr viel Liebe geschenkt. Und nach einer Zeit weißt du auch, wie die Hunde sind. Die haben ja alle wundervolle Charaktere. Und dann weißt du auch, wer was haben möchte und wer nicht.
18: Für Hund Odin und seine derzeit 8 Artgenossen wollen die jungen Frauen die Einrichtung tiergerechter und moderner machen. Die Sanierungsarbeiten kosten rund 60.000 Euro. Ehrenamtliche wie Kevin übernehmen die Planung und Teile des Umbaus, damit es nicht noch teurer wird.
20: Also die sind auch total verrostet. Das bedeutet natürlich auch, dass das eine Gefahr für die Hunde darstellt.
19: Aber am allerwichtigsten ist es jetzt auf jeden Fall prinzipiell, dass die Fußbodenheizung reinkommt, dass unsere Hunde nicht frieren im Winter. Das ist uns ganz wichtig. Es soll sich Kontakt geben zu den anderen Hunden. Also dass nicht jeder in seinem eigenen Zwinger ist. Und nichts sie von der Außenwelt, das ist ganz wichtig.
18: Lisas Mutter übernimmt im vergangenen Jahr den Vorsitz des Vereins, weil die ehemalige Leitung verstirbt. Und holt Lisa und ihre Freundin mit ins Boot. Während die zwei für die Tiere verantwortlich sind, hat Claudia Daut die Finanzen im Blick.
21: Im Moment haben wir noch Rücklagen, die alt waren, die da sind. Und die können wir jetzt erstmal verbrauchen. Die Rücklagen sind so entstanden, durch das halt jahrelang nichts gemacht wurde. Und jetzt benötigen wir das Geld aber ganz dringend, um die Auflage überhaupt vom Veterinäramt erfüllen zu können.
18: Trotzdem, das Tierheim braucht weitere Einnahmequellen, die Stadt, aber auch Spenden und neue Mitglieder. Die jungen Frauen wollen das durch mehr Sichtbarkeit erreichen, auch in den sozialen Medien. Genau so gewinnen sie Gassigängerin Doris Frank für sich und Hund Rocky.
21: Der Rocky, der ist mir sehr ans Herz gewachsen. Also ich bin schon öfters mit ihm gelaufen. Also ich finde es auch toll, wie die junge Frau das machen da im Tierheim in Lampertheim. Und ja, und es ist einfach vom Herz her ein Herzensprojekt.
18: Zeit, die ausgesetzten Katzenbabys zu füttern. Für die 26-Jährige zählen genau diese Momente im Tierheimalltag.
22: Da weiß man ja, für was man es macht. Wenn man sich dann zum Beispiel wie jetzt ein paar Minuten dazusetzt und dann kann man auch mal abschalten.
18: Ein Jobwechsel aus Tierliebe. Trotz aller Hürden eine Entscheidung, die Lisa und Kim noch keine Sekunde bereut haben.
5: Ja, und ganz ähnlich ist das bei Lewis Corrigan und seiner Partnerin Paula Reiche. Auch sie gehen einen sehr besonderen beruflichen Weg. Sie haben gerade ihre eigene Elfenbeinwerkstatt aufgemacht, da wo solches Handwerk wirklich Tradition hat, nämlich in Erbach im Odenwald. Mammutart nennen sie ihr Unternehmen, denn es wird ja nicht mehr mit Elefantenelfenbein geschnitzt, sondern eben mit Mammut oder auch mit Rinderknochen. Der fünfte Teil unserer Serie über Traditionsbetriebe.
0: Gerade bei den Elfenbeinschnitzern, weil das so ein seltenes Gewerk ist, weil es das nur noch hier gibt und hier auch traditionell verankert ist, ist das ein großes Anliegen für mich, dass wir das weiterführen. Man unterschätzt das im Vorhinein, wie viel Auslastung das eigentlich ist.
1: Man muss natürlich dran glauben, was man hier tut. Wir wollen den Leuten eben das Handwerk noch mal zeigen, das alte Handwerk.
0: Man weiß nie so richtig, habe ich morgen jetzt einen Job oder bleibt eine Monat Flaute. Zum Glück sind wir zu zweit, sonst wäre das eigentlich auch nicht wirklich stemmbar für uns jetzt in dem Sinne.

0: Mein Name ist Louis Corrigan und heute sind wir hier im Odenwald in Erbach in unserer Firma. Mammut Art heißt die. Und ja, die haben Paula und ich jetzt vor kurzem gegründet. Nach dem Abi war ich erstmal in der Ausbildung zum Rettungssanitäter und bin dann nach einer Europareise in ein Pädagogikstudium gegangen. Dann war es irgendwann so, dass meine Mutter vom Weihnachtsmarkt zurückkam und meinte, boah, da ist was, das musst du dir unbedingt angucken. Hat sie mich mit hingeschleppt und da war dann der Stand vom Bernhard Röck, ein Elfenbeinschnitzerstand. Und so hat der Weg dann begonnen quasi für mich hier auch in Michelstadt. Das ist der einzige Ort, wo man heute noch Elfenbeinschnitzer lernen kann. In einem vollschulischen System sind die beruflichen Schulen Odenwaldkreis. Deswegen hat das natürlich eine ganz große Präsenz hier und einen großen Nennwert.
1: Du orientierst dich erst vorne, dann hast du hier die Falten.
0: Und konnte da jetzt jungen Menschen das nochmal nahebringen. Wie kann man schnitzen, was hat das für Hintergründe und eben auch effektiv Techniken beibringen. Ich weiß nicht, wie viele Leute genau sich damit aktiv noch auseinandersetzen. Ich würde schätzen, hier in Deutschland sind das vielleicht 10, 20 Stück. Natürlich auch wegen dem Faktor Elfenbein, dass Leute da natürlich irgendwie ein bisschen kritisch erstmal sind. Aber da wir mit dem Mammut-Elfenbein umgehen in der Moderne, ist das halt eben auch ja, alles legal und eigentlich ein ganz toller Beruf, der auch weiter unterstützt werden muss. Ne? Irgendwann habe ich einen Anruf bekommen von der Marina Stuckert, heißt sie. Und die meinte, hier Louis, es gibt einen Raum, ein Atelier von jemandem, wo wir viel gemacht haben. Hast du nicht Lust, vielleicht willst du das übernehmen? Dann habe ich das mit Paula abgesprochen und die hat gesagt, ruf sofort an. Ruf jetzt sofort an, wir holen das Ding. Morgen soll das unser sein quasi. Und ja, so haben wir diese Räumlichkeiten dann auch bekommen. Das ist natürlich irgendwo anstrengend, aber ich weiß, dass ich das für mich selbst mache. Und ich finde das auch sinnvoll, meine Zeit für mich, für uns zu investieren. Und ja, wie gesagt, habe meine Leidenschaft eigentlich gefunden im Schnitzen.
2: Es ist wichtig, dass wir die Figuren gut ablichten und auch, dass die Kameraqualität sehr gut ist, da wir eben die Figuren und eben auch den Schmuck online verkaufen wollen. Und die Leute sollen ja auch sehen, wie das Produkt aussieht. Also ich bin ja noch 4 Tage die Woche arbeiten in der Zahntechnik in einem Labor und bin dann quasi freitags und samstags hier und eben teilweise auch sonntags. Also ich habe schon gemerkt, es ist schon sehr anstrengend, aber wie gesagt, es ist ja auch schön, was wir hier machen.

Wir haben schon grundsätzlich ganz gute Verkäufe gehabt, sonst hätte ich mich jetzt auch nicht in die Selbstständigkeit gestürzt. Aber der Rucksack ist groß und er ist gefüllt mit Sorgen. Und natürlich, wir haben immer wieder Bedenken, wie geht das weiter, klappt das, kriegen wir oft genug auch die Situation gehabt, kriegen wir die Miete zusammen oder man muss dann aus dem Privatkonto noch mal ein bisschen was draufziehen.

0: Ja, wir haben ja beide normale Jobs. Und dann bist du vielleicht am Wochenende unterwegs nochmal auf dem Markt. Und dann bist du 2 Wochen dran am Stück, ohne 3 Tage frei dazwischen. Wir haben auch schon 3 Wochen durchgearbeitet im Prinzip, ne? Und dann ist man, also ich bin ständig müde und ich, wie gesagt, muss mich dann zwingen, auch mal einen Tag nichts zu machen. Und eigentlich bräuchte ich 3 Monate frei, glaube ich, gefühlt. Wir machen das zusammen, wir haben ein gemeinsames Projekt und vielleicht scheitern wir auch zusammen. Aber das ist auch okay. Ja, also man macht was. Ich bin froh, dass wir irgendwas zu tun haben sowieso und dass das vielleicht auch nicht der Standardverlauf ist. Da habe ich eh keinen Bock drauf. Ja. Oder?
1: Ja, auf jeden Fall.
2: Zauberstab statt Smartphone, Quidditch statt Fußball. Wer die Harry Potter Romane wirklich liebt, der tauscht gerne sein echtes Leben gegen die Fantasiewelt. Ein Verein aus dem südhessischen Großzimmern macht es tatsächlich möglich im bayerischen Spessart. Das ist eine Freizeit wie ein Harry Potter Kinofilm. Raus aus der Muggelwelt, rein in die magische Welt von Hogwarts.
3: 1,5 Wochen abtauchen in das Land der Hexerei und Zauberei.
4: Es muss nicht schmecken, es muss wirken.
5: Wir stellen uns vor, dass die Kälte...
3: Die Hogwarts-Außenstelle Burg Rotenfels im bayerischen Spessart hat wieder eingeladen zur jährlichen Harry-Potter-Ferienfreizeit für junge Magier.
6: Hier gibt es Hausaufgaben und dafür bekommen wir dann Hauspunkte. Wie man hinten in der großen Halle sehen kann, gibt es hier Gläser, wo die Hauspunkte drin gesammelt werden. Und jedes Haus kämpft jedes Jahr um den Hauspokal.
3: Beim Pflichtfach Zaubertränke zum Beispiel geht es um Kreativität und den behutsamen Umgang mit richtigen Zutaten.
7: Wir bereiten einen Zaubertrank zu mit der Intention der Kreativität, weil ich mich meines Nachsitzens entziehen möchte, da ich heute Nacht etwas nicht ganz so Tolles gemacht habe, weil ich ein bisschen in der verbotenen Abteilung rumschnüffeln wollte. Also schreien wir in den Trank rein, damit die Kreativität da reinkommt.
3: Und auch bei der Verteidigung gegen die dunklen Künste werden die Schüler gefordert. Für den Ernstfall, einem Angriff dunkler Magier, muss geübt werden.
8: Und dann auf die Person. Also so. Ja? Rinna, warte.
9: Der Zauberstab muss auf die Person gerichtet sein. Das bedeutet, wenn da drüben jetzt zum Beispiel mein Gegner steht, muss ich den Gegner anvisieren. Und der muss die ganze Zeit gerade sein.
3: Fernab von der Welt der Nicht-Zauberer, der sogenannten Muggel, soll die Burg Rotenfels ein Ort der freien Entfaltung für die Teenager werden. Die Hogwarts-Außenstelle wurde von der jungen Hexe Ilaria aus dem südhessischen Großzimmern ins Leben gerufen.
10: Wir wollen, dass die Kids einfach so sein können, wie sie sind, dass sie akzeptiert werden, dass sie eine Gemeinschaft finden, dass sie zusammen kreativ sein können, Spaß haben können, dass aber auch, wenn man mal Probleme hat, jemanden findet, mit dem man reden kann, dass man einfach abschalten kann von dem Alltagsstress, von der Muggelwelt und ja, man selbst sein kann.
3: Über 1,5 Wochen leben die Teenager in den Gemeinschaftsräumen der Burg.
11: Ich finde es so, dass ich ein bisschen so auch so meinen Alltagsstress halt hier einfach so vergesse. So, ich habe ein paar so Verpflichtungen von mir oder so Sachen einfach, die ich so sonst machen muss. Und das vergesse ich halt hier lowkey so. Und auch ich bin halt irgendwie so fast gar nicht am Handy. Also ich antworte meinen Eltern so einmal am Tag höchstens. Ich schreibe immer so, und wie war es gestern und vorgestern, weil ich da irgendwie gar nicht mit denen geschrieben habe, ja.
3: Zum Leben in Hogwarts gehört natürlich auch Quidditch. Die Sportart mit den fliegenden Besen wird außerhalb der Bestsellerbücher und Filme natürlich zu Fuß gespielt. Wenn sich die Tore der Burg Rotenfels wieder schließen, verschwinden Zauberstäbe und Umhänger aber zurück in den Koffern. Zumindest bis zur neuen Ferienfreizeit nächstes Jahr.
2: Wir sind hier im Studio alle sehr baff. Eine mega Freizeit. Vor einem Monat haben die USA stolz ihr 250. Jubiläum gefeiert, worüber wir in Hessen eigentlich nur schmunzeln können, also über dieses jugendliche Alter des Staates. Denn eine ganz normale Stadt in Hessen ist locker dreimal so alt wie Schwalmstadt-Traisa. Dort feiern sie heute an einem Wochenende von heute ab den 777. Stadtgeburtstag. Es soll eine Zeitreise werden. Und Kara Dölemann ist live mittendrin. Fühlst du dich tatsächlich so ein bisschen, wie man sich das Leben im Mittelalter vorstellt?
12: Ja, tatsächlich hat man hier ein bisschen mittelalterliches Gefühl. Seit 14 Uhr hat der historische Markt hier heute geöffnet und da sind ganz viele mittelalterliche Stände. Es ist mittelalterliche Musik, man sieht ganz viele verkleidete Personen und unter anderem ist hier auch ganz viel Handwerk. Also hier sind Handwerker, die ihr historisches Handwerk vorstellen und einer davon ist Martin. Hallo Martin.
13: Ja, hallo.
12: Ja, du bist Steinmetz. Erklär mal, was kann man denn jetzt hier bei deinem Stand machen?
13: Hier können sich Kinder ausprobieren, zum Beispiel einen schweren Stein anheben, Steine zusammenbauen und hier können sich auch selbst verwirklichen.
12: Und warum findest du das denn jetzt so wichtig, dass man hier die Handwerkskunst gezeigt bekommt?
13: Ja, sie sollen sich hier halt ausprobieren und hier kann man halt viel sehen und erleben und sie können sich, wie gesagt, ja probieren.
12: Ja, danke schön. Dann ganz viel Spaß noch. Und ja, Anlass ist ja 777 Jahre Stadtrecht in Treysar. Und was das bedeutet, darüber kann uns der Bürgermeister Tobias Kräuter mehr verraten. Hallo, Herr Kräuter.
14: Hallo, schönen guten Abend.
12: Ja, was bedeutet denn dieses Jubiläum jetzt für Treysar?
14: Ja, 1249 ist Treysar gegründet worden. Seitdem eine Geschichte mit vielen Höhen, aber auch einigen Tiefen. Heute stehen wir nach 777 Jahren hier einen Meilenstein und Sie sehen, die ganze Stadt feiert mit.
12: Und Sie haben gesagt, Sie erwarten bis zu 10.000 Besucherinnen und Besucher hier an dem Wochenende. Was für eine Botschaft wollen Sie denen mitgeben?
14: Ja, vor anderthalb Jahren sind 12 Menschen zu mir gekommen, haben gesagt, 777 Jahre, da wollen wir gemeinsam was Großes machen. Und jetzt anderthalb Jahre später mit viel ehrenamtlichem Engagement, Herzblut, haben wir hier gemeinsam was zustande bekommen. Und das sage ich, und dafür hat es sich wirklich gelohnt.
12: Vielen, vielen Dank. Dann ein ganz schönes Wochenende. Und ja, neben diesem historischen Markt kann man auch heute und morgen Abend die Schlemmerei erleben. Ein mittelalterliches Festmahl. Und ja, das ist in der Stadtkirche hier in Treysar. Zudem wird es dann am Wochenende ein Abschiedskonzert geben, ein mittelalterliches Abschiedskonzert, wo sich auch die Besucherinnen und Besucher drauf freuen können.
15: Ach, war das heute angenehm. Doch schon am Wochenende wird es wieder heiß bei uns und damit willkommen zum Wetter. Am Sonntag werden es zum Beispiel im Rhein-Main-Gebiet schon wieder bis zu 35 Grad. Ein Hochdruckgebiet folgt jetzt nämlich auf das nächste. Morgen wandert ein neues Hoch über uns hinweg. Nach einer relativ kühlen Nacht wird es dann schon wieder deutlich wärmer und am Sonntag auf der Westseite des Hochs dann auch schon wieder heiß. Ja, und aus heutiger Sicht baut sich bereits ab Mittwoch über Südeuropa eine Hitzeglocke auf. Bei uns in Hessen sind heute Nacht im Norden anfangs noch ein paar Wolken unterwegs. Gegen morgen kann es dann dort auch örtlich Nebel geben. Ansonsten verläuft die Nacht wolkenlos, klar und trocken. Morgen scheint von früh bis spät die Sonne. Daneben gibt es höchstens mal ein paar schöne Wetterwolken. Regen ist also weiterhin Fehlanzeige. Dazu weht der Wind meistens schwach, in den höheren Lagen Nordhessens auch mäßig und kommt aus Nordost bis Ost. Die Luft kühlt in der Nacht auf Werte zwischen 15 Grad am Main und 7 Grad in Nordhessen ab. Morgen erwarten wir 27 Grad bei Korbach und 30 Grad an der Fulda. Bis 33 Grad werden es an der Bergstraße auf den Bergen dann 23 bis 28 Grad. Am Sonntag kommen im Laufe des Tages von Südwesten her Wolkenfelder auf, die aber höchstens vereinzelt Schauer oder Gewitter bringen. Am Montag gibt es eine Mischung aus Sonne und Wolken. Dabei bleibt es überwiegend trocken bei 27 bis 34 Grad. Am Dienstag sonnig oder höchstens leicht bewölkt bei 23 bis 31 Grad. So viel zum Wetter in Hessen. Ein schönes Wochenende wünsche ich. Tschüss.
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20: Ich bin Maike Czorn und zusammen mit Volker Janowski mache ich einen Roadtrip. Eine Reise an der Nordsee bis nach Sylt.
21: Es ist perfekt.
20: Auf der ich so viele tolle Menschen kennenlerne.
21: Ich würde jetzt gerne einschlagen. Ich bin sehr gespannt.
20: Meine Reise führt mich von Friedrichskoog über St. Peter-Ording, Friedrichstadt und Husum nach Sylt. Und ich habe noch überhaupt keine Ahnung, was mich auf diesem Roadtrip erwarten wird. Auf welche Menschen ich treffen werde und was ich alles zu sehen bekomme, hat sich nämlich mein Kollege Volker ausgedacht.
21: Ach, guck mal, hier kann man sich Sternkörbe kaufen.
20: Als Bremer Mädchen fühle ich mich jetzt schon nach nur ein paar Stunden im Norden wieder heimisch. Die erste Nacht verbringe ich auf einem ganz kleinen Campingplatz in Friedrichskoog, direkt hinter dem Deich.
22: Hallo, du bist ja groß, hi.
20: Eine Ahnung habe ich aber schon, was wir hier morgen machen werden. Denn Friedrichskoog ist eher klein und hat eine ganz besondere Attraktion.
23: Irgendwer noch in Frankfurt hat mich gefragt, wo ich denn hinfahre, oder war es in Bremen, ich weiß es nicht. Und dann meinte ich Friedrichskoog und Friedrichstadt. Und dann meinte diese Person, die mir jetzt gerade nicht einfällt, ah, da ist doch so eine Seehundstation. Und dann war ich so, da fahren wir bestimmt hin.
22: Ja, sehen wir Seehundbabys.
20: Am walähnlichen Schwimmbad vorbei.
22: Auf geht's. Zu den Seehundis.
20: Die Seehundstation. Ich hatte also recht. Und natürlich gibt es Seehundbabys samt Seehundmama Tanja Rosenberger. Die zeigt mir heute ihren Alltag.
24: Geh schon hinter dir her, ja?
25: Genau. Durch die Wanne durch, bitte. Mhm.
24: Und dann.
25: Wir haben zwei ältere Herren, Juris und Hein, die bekommen homöopathische Augenkur. Mhm. Die wird ins Maul gegeben. Und dafür ist es halt wichtig, dass man an die Tiere ran kann. Okay. Und als kleines Schmankerl heute hinterher eine Eisbombe. Hier drin sind eingefrorene Hering und Tintenfische. Mhm. Und damit können sie halt ein bisschen sich noch beschäftigen, rumspielen.
20: Verlassene oder erkrankt aufgefundene Seehunde und Robben finden hier einen Unterschlupf. So lange, bis sie wieder ausgewildert werden können. Nur diejenigen, die es nicht alleine draußen schaffen würden, die bleiben dauerhaft.
24: Jetzt kuscheln tun die aber nicht oder so, ne? Die suchen jetzt nicht deine Nähe in irgendeiner Form. Nee.
25: Also okay. Juris und ich sind halt schon, wir kennen uns seit er da ist. Ja. So, ich habe ihn dort mit abgeholt, aber dass er hier sagt, ich komme mit aufs Sofa oder...
24: Ja, nein, also ne, aber jetzt mal so aktiv deine Nähe, da geht es schon immer um Futter und um...
25: Ja.
20: Das Brummen heißt, ich habe Hunger. Aber vorher gibt es noch eine Trainingseinheit.
25: Du siehst, wo das Dreieck ist. Heini Man.
24: Heinemann.
25: Komm. Ja, und wo ist deins?
20: Heinemann soll sein Dreieck von den anderen Zeichen unterscheiden können, damit er später das Dreieck als seinen Platz versteht, wenn Tanja ganz nah an ihn ran muss. Wenn ich mich hier umsehe, frage ich mich fast ein bisschen neidisch.
24: Wie kommt man denn zu so einem tollen Beruf? Tierärztin, Tiertrainerin, Tierflüsterin, Seehundmami.
25: Ja, ursprünglich habe ich halt Biologie studiert und habe meine Diplomarbeit über Seehunde und Blutuntersuchungen bei den Tieren geschrieben und habe so halt auch den Kontakt hier zur Station bekommen und bin dann hier hängen geblieben. Und die sind halt unterschiedlich drauf. Jedes Tier hat seine eigene Persönlichkeit. So ist auch die Arbeit mit den Tieren immer wieder herausfordernd und spannend.
24: Ja, und du strahlst, während du das erzählst. Also scheint das, ist es dein Traumberuf?
25: Doch, ja, kann ich schon sagen. Das ist schon schwer zu toppen.
24: Tschüss, Hein. Hein und ich, wir flirten. Hast du mitgekriegt, ne? Ciao.
20: Friedrichskoog lassen wir hinter uns. Mit Ziel St. Peter-Ording. Eine Pause legen wir am Eidersperrwerk ein, wo die Eider in die Nordsee mündet. Eine Sturmflut Anfang der 60er Jahre war der Auslöser für dieses gigantische Bauwerk. Küstenschwalben und Lachmöwen gehen hier jedes Jahr zur Brutzeit eine Wohngemeinschaft ein. Eine ziemlich laute Wohngemeinschaft. Der Strand von St. Peter-Ording ist so groß, dass er mit Autos befahren werden kann. Aber nur tagsüber, denn übernachten ist hier verboten.
24: Und endlich! Oh, cool.
0: Großartig. Gehen wir nach vorne?
1: Unbedingt.
20: Die bis zu 7 Meter hohen Pfahlbauten sind die Wahrzeichen von St. Peter-Ording. Die stehen hier teilweise seit 100 Jahren. Und Volker will mich ins Wasser schicken. Soll er doch selbst erst mal gehen.
0: Oh.
1: Das ist super. Das ist überhaupt nicht kalt.
0: Oh, okay, naja, bist du, das ist eine Qualle, ey. Vollalarm. Oh, wir stehen mit den Füßen im Meer, ich kann gar nicht laufen. Das ist gut. Das ist gut. Oh.
25: Ja, hier ist auf jeden Fall schön. Schön, schön, schön.
20: Den Campingplatz haben wir zum Glück reserviert. Ganz St. Peter-Ording ist nämlich ausgebucht.
0: Ja, ist doch voll cool. Finde ich super. Und da muss man auch nicht sehr komplett rübereiern.
1: Stehst du ein bisschen allein?
0: Ja, finde ich super. Ich habe mein privates Separé. Das gefällt mir.
20: Am nächsten Tag Strandprogramm.
0: Guten Morgen.
20: Yoga zwischen den Meeren mit Maybrit. Ein perfekter Start für uns in den Tag. Leider herrscht heute Flaute, damit fällt Kiten oder Strandsegeln aus. Es ist zum in die Luft gehen, wortwörtlich, wie Volker offenbar findet und mich mit einer Alternative in Büsum überraschen will.
0: Okay. Oh, okay.
1: Ich hab doch gesagt, du sollst nicht gucken.
0: Ja, ich muss doch aufs Navi gucken.
1: Was hast du gesehen?
0: Am Flugplatz.
1: Oh, echt?
0: Ich habe ein bisschen Angst. Jetzt habe ich ein bisschen Angst vielleicht. Mimimi, hatte ich schon erwähnt, dass ich so semi gerne fliege? Lala, okay. Gibt's vorher noch eine Toilette?
25: Hallo.
4: Moin.
25: Moin.
4: Willkommen in Büsum.
25: Ich weiß noch nicht, ob ich Angst vor Ihnen haben muss.
4: Ich bin Hesse. Ei, gute wie.
25: Wie ist denn dein Name eigentlich? Sagen wir Sie.
4: Ich bin der Gunter und du bist die?
25: Maike, hallo. Hallo,
4: und
25: Gunter.
4: Ich komme aus Berlamar.
25: Ach, witzig.
4: Das ist bei Offenbach.
25: Nein, ja. Wie witzig. Ja, hier ist ein Offenbacher an der Kamera.
4: Ha, yes,
25: ich bin ursprünglich Bremerin und mittlerweile in Frankfurt
4: die Welt ist klar, ne?
25: Cool. Guten Tag. Moin.
5: Moin.
25: So. Oh Gott, oh Gott, oh Gott. Das sieht so ein bisschen aus wie an so einem Kinderkarussell auf dem Jahrmarkt. Diese Hubschrauber. Fand ich als Kind super. Ich bin mir nur nicht so sicher, wie ich es als Erwachsene finde.
20: Gyrokopter heißt das Fluggerät. Oder auf Deutsch Tragschrauber. Die sollen mega sicher sein, beruhigt mich zumindest der Offenbacher Pilot Gunther Wölfel.
25: Okay, es fühlt sich auch ähnlich an wie im Kinderkarussell. Oh, oh Gott.

Hab ich vorhin gesagt, dass ich so semi-gerne fliege? Ach, was interessiert mich das, was ich vorhin gesagt habe? Das ist der Wahnsinn.

0: Da unten ist der Strand von St. Peter-Ording, wo wir eben noch Yoga gemacht haben. Da ist der Leuchtturm Vesterheversand. Das ist das Wahrzeichen der Region. Und da unten ist das Eidersperrwerk. Das, wo die vielen Lachmöwen waren. Gigantisch von oben. So wie auch die riesigen Quadrate rechts. Da, so erzählt mir Gunther, wird Land gewonnen. Und das war's auch leider schon. 30 Minuten mit dem Tragschrauber ab Büsum kosten übrigens rund 100 Euro.
1: Wirklich.
2: Alles schön.
1: Ich bin so happy gerade. Ich will am liebsten sofort wieder in die Luft, ehrlich gesagt. Das
2: Sie
1: war total toll.
2: Sie wollte mit mir nach Aschaffenburg fliegen.
1: Ja. So auf die hübschen Sitze treten. Okay. Keine wackeligen Beine. Oh, es war so schön. Ich bin immer noch voll happy.
2: Ich gehe davon aus, ah. Beim Fliegerputzen seid ihr auch dabei. Ja,
1: ja, klar. Ich bin weg. Ich bin selber geflogen. Das war so cool. Okay. Gunther, wir sehen uns gleich noch. Danke schon mal.
3: So. Jetzt sind wir außer Hörweite.
1: Und jetzt mal im Ernst. Nein, das ist so cool. Ich bin gerade, ich weiß gar nicht, ob ich dieses Dauergrinsen, das kriege ich normalerweise immer nach so einem Bierchen. So cool. Und ich habe mich komplett safe gefühlt. Wir sind einmal so ein bisschen ums Sperrwerk rumgedreht. Da war es kurz ein bisschen, naja, aber großartig, wirklich. Und wie toll das von oben aussieht. Also ich kann es wirklich empfehlen, unbedingt so einen Flug zu machen. Ich bin ganz happy. Ich bin neidisch, dass du jetzt darfst.
0: Der nächste Tag beginnt mit Regen und einem Rätsel auf dem Weg nach Friedrichstadt.
1: Mathe.
4: Also was könnte es denn sein?
5: Neu berechnen.
4: Wenn du etwas siehst.
5: In 120 Metern biegen Sie links ab.
4: Wo du auf jeden Fall an Norddeutschland denkst.
1: Anker. Ich versuche mal zu raten, was ist denn typisch Norddeutschland?
4: Was ist denn überhaupt? Ach, da rein. Genau. Ja, genau, da rein.
1: Boot fahren? Nee, das kann ich auch überall sonst machen.
4: Jo.
1: Lapskaus essen? Also eine Spielhalle wohl nicht. Wo fahren wir denn jetzt hier hin? Hier ist ja nichts. Wo muss ich denn hin? Hier?
4: Ich glaube.
1: Ich habe das Navi ausgemacht. Ah, Strandkörbe! Moin, hallo.
6: Hallo, ja.
1: Ich setze meine Maske auf, ne?
6: Ja. Hoppala. Ja, schön, dass Sie da sind. Kommen Sie rein.
1: Sind Sie denn Norddeutscher ursprünglich? Ja. Oder wie
6: ich bin
1: sind
6: hier
1: Sie
6: aus Eiderstedt. Ich bin Kollenbüttler, oder Friedrichstedt sozusagen, genau. Ne, in Tönning geboren und ja, von meinem Vater das übernommen, Stiefvater.
1: Ah, okay. Und Sie sind offiziell Strandkorbbauer. Oder wie genau nennt man Ihren Beruf?
6: Nee, das weiß ich jetzt gar nicht. Ja, könnte man so sagen. Also ich habe was ganz anderes gelernt. Und gerade unsere Flechter, die sind in der Regel irgendwie aus dem Handwerk und lernen sich das hier an.
1: Ne? Ah ja, spannend.
6: Aber ansonsten haben wir Tischler, Schneider, Schneiderinnen, alles Mögliche. Ne? Genau.
1: Können wir uns das angucken?
6: Ja, klar.
0: Oliver Tede ist sichtlich stolz. Auf die ganz einfachen und auf das Luxusmodell. Alle sind von Hand gemacht. Unglaublich, wie gemütlich Strandkörbe sein können und wie unterschiedlich. Also ich könnte mich hier nicht entscheiden. Sonderwünsche, was Stoff und Farbe betrifft, sind kein Problem. Ab etwa 2600 Euro geht's los. Mitarbeiter Günther Schiller weist mich in die Strandkorbflechtkunst ein.
1: Gäbe es was man sehr falsch machen könnte?
7: Was mir am Anfang immer passiert ist, dann hat man es hier doppelt.
1: Ja.
7: Dann fehlt da was, dann muss ich wieder alles rausziehen, wieder von vorne.
8: Aufpassen.
1: Oh ja?
7: Wir haben die raue Seite.
1: Oh, da habe ich den Fehler gemacht, den man kann. Ja. Zu ungeduldig. Jupp. Ist wahrscheinlich auch klüger, wenn man das oben rumfällt. So.
9: Also, Maike, du hast ja überlegt, hier hochzuziehen.
1: Ja. Darf ich anfangen?
6: Ja, man kann anfangen.
1: Och, ich bleib hier.
6: Flechter suchen wir immer.
9: Suchen Sie, Leute.
6: Ja, jetzt Flechter haben wir gerade nochmal neu. Und aber gute Leute werden immer gesucht.
1: Oh. Schön. Was ist das Schönste hieran?
7: Wenn ich es nachher fertig habe, das ja. Endprodukt. Weil es ist jedes Mal anders.
1: Und man
7: Obwohl
1: sieht,
7: ich im Endeffekt immer die gleiche Struktur habe. Aber wenn das nachher fertig gebaut da steht, das ist schon beeindruckend.
1: Da ist man immer ein bisschen stolz am Ende auch, oder?
7: Ja, natürlich. Schön. Handwerk.
1: Ja.
7: Es ist einfach Handwerk.
0: Handwerk aus Friedrichstadt. Eine kleine Stadt, die mich total überrascht. Mit kleinen Grachten und einer Architektur, die mich an die Niederlande erinnert. Da passe ich mit meinem Campervan ja perfekt zu.
8: So, dann hast du schön ausgesucht den Platz.
1: Ich finde ja, oder?
8: Ich find auch
1: direkt gut. Am Deich. Da oben mal gucken, wie laut die Schafe heute Abend und morgen früh werden. Aber was haben wir denn noch vor? Mega. Sag mal.
8: Es gibt natürlich diese Grachtenfahrten, die sind natürlich ganz schön, aber die sind natürlich ein bisschen mäh, weil du setzt dich hin und lässt dich berieseln. So, es gibt die Möglichkeit aber, auf einen Stand-Up-Paddler das ganze Ding zu sich anzugucken.
1: Okay, und das machen wir, oder was?
8: Das würdest du dann machen und ich würde gucken, ob ich ein Elektroboot neben bekomme und nebenher schippern.
1: Elektro, neben Stand-Up-Paddling?
8: Ja, klar.
1: Okay, wenn du meinst, dass es funktioniert. Ich bin einmal in meinem Leben Stand-Up gepaddelt, ne? Also... Schauen wir mal.
0: Ja, ich bin so richtig begeistert von Volkers Idee. Völlig egal, wie schön es hier ist.
1: Jetzt bekomme ich hier noch ein Board. Ja.

0: glaube, der Volker ist fast glücklicher als ich. Der kann es nur nicht so zeigen.
1: Den Rest der kleinen Stadt sehe ich mir morgen an. Klein-Amsterdam wird Friedrichstadt auch genannt, in der sich im 17. Jahrhundert viele wegen ihrer Religion verfolgter Niederländer ansässig machten. Grachten, Giebel und Backsteinrenaissance. Nirgendwo sonst sieht Deutschland so holländisch aus. Meine nächste Station führt mich durch die Husumer Bucht nach Nordstrand, wo Volker eine Kutschfahrt für uns geplant hat. Ich sitze vorne bei Selina Erichsen, die sichtlich Übung auf dem Kutschbock hat.
0: Also Selina, ich sehe, ich bin im Watt und ich fahre Kutsche. Aber ich weiß ja sonst doch überhaupt nichts. Wo geht's denn eigentlich gerade hin?
2: Also wir fahren zur Hallig-Sifal, zu meinen Eltern. Da wohnen auch nur meine Eltern. Da ist ein Haus, eine Warft und sonst gar nichts.
0: Ach was. Okay, das ist ja spannend.
2: Ja.
0: Und die können wir jetzt einfach so besuchen mit drei Kutschen und die finden das in Ordnung.
2: Genau.
0: Das ist ja cool.
2: Sonst darf da keiner rüber. Also privat rüberlaufen darf keiner. Man kommt bloß mit den Kutschen, zu Fuß mit einer Wattwanderung oder vom Pavillon mit dem Schiff rüber.
0: Ach, wie cool. Das ist sehr großartig. Bin sehr gespannt.
1: Eine knappe Stunde dauert die Fahrt durchs Watt zur Hallig-Südfall, die eine von 10 Halligen im Nationalpark Schleswig-Holsteinisches Wattenmeer ist. 620 Meter breit, 1,2 Kilometer lang und wenn eine Sturmflut kommt, ist hier wortwörtlich Land unter.
0: Das ist schön hier bei euch. Du musst mir erst mal sagen, was das da ist.
2: Das fragen so viele. Das ist nichts Besonderes. Es ist einfach eine Bremsenfalle.
0: Ah. Guck mal, ich habe noch eine Idee. Wollen wir immer Plätze tauschen? Weil du bist jetzt nämlich noch höher, weil du hier läufst. So, das ist doch schon mal besser. Pass auf Augen ist. So, Selina, du bist hier geboren auch richtig? Oder seit
2: also ich
0: wann seid
2: war 9 Monate, als wir hier rübergekommen sind. Also ein kleines Würmchen, wie man mal immer sagt. Ja. Und seitdem sind wir hier. Die Anfangszeit waren wir viel hier, weil wir brauchten ja noch nicht in den Kindergarten gehen. Wir brauchten ja noch nichts. Heißt, die ersten 3 Jahre war meine Mama fast ganz mit hier. Was heißt ganz? Wir sind ja nur 9 Monate hier. In den Wintermonaten sind wir auf dem Festland. Ah. Das wird hier einfach zu kalt. Okay. Und mein Papa kann seine eigentliche Arbeit, also die Halliginstandhaltung, nicht durchführen. Mhm. Heißt, wir bleiben im Winter dann 3 Monate auf dem Festland. Aber die ersten 3 Jahre war meine Mama dann hauptsächlich hier. Und Kindergarten und Schule war das immer so wechselnd. Also in der Woche hatten wir ein Festlandleben, weil wir ja zur Schule gehen mussten. Meine Mama ist vor den Kutschen immer hier drüber, hat die Kutschen und die Gäste bedient und ist danach wieder zurück. Heißt, in der Woche hatten wir ein Festlandleben und am Wochenende und in den Ferien hatten wir dann das Halligleben.
0: Das heißt, dein Papa ist hierfür verantwortlich, für die Instandhaltung der Hallig. Was ist er? Wie nennt man das?
2: Also eigentlich ist er gelernter Schiffsbauer, ist aber jetzt beim Land angestellt, beim LKN und ist jetzt Wasserbauer.
0: Wasserbauer.
2: Nennt sich Wasserbauer. Lerne ich übrigens auch.
0: Ich wollte gerade fragen, und deine Ausbildung ist auch da?
2: Ja, ich bin auch die einzige Frau beim LKN. Lerne auch Wasserbauer.
0: Und das heißt, dein großes Ziel ist, diese Hallig mal zu übernehmen?
2: Ja, also wenn es irgendwie klappen würde, das Ganze ist halt, wir haben das Ganze ja nur gepachtet, weil die Hallig gehört ja dem Land Schleswig-Holstein und das Ganze ist mit dem Arbeitsvertrag verbunden. Also wenn mein Papa in Rente geht, müssen wir auch drunter von der Hallig. Okay. Ich müsste mich dann ganz normal bewerben, aber man kann das halt auch nicht alleine.
0: Ja.
2: Also ganz alleine ist das Ganze halt nicht zu bewerkstelligen gerade. Ich würde das auch weiter so mit den Gästen weitermachen gerne. Da musst du schon gerne zu zweit sein, da brauchst du einen Partner, der das Ganze halt mitzieht. Ne? Und das muss man erstmal finden.
0: Alles klar, das heißt, falls zufällig irgendwer Lust hat, auf eine Hallig zu werden, der sollte sich mal bei dir melden.
2: Genau, Telefonnummer einblenden, wunderbar.
0: Sehr schön, wir vermitteln das dann mal.
2: Genau.
0: Und das heißt, was genau sind das für Aufgaben, die du jetzt sozusagen in deiner Ausbildung lernst im Wasser?
2: Also ich lerne eigentlich ganz viel.
0: Ja.
2: Also vieles, was man hier oben gar nicht braucht, aber da es den Wasserbauer überall gibt, in ganz Deutschland und sogar weltweit, lernt man vieles. Über Mauern, über Pflastern, über Schalung machen. Also man lernt überall was aus dem Tiefbau und Mauern halt auch. Also es ist eigentlich alles dabei.

0: ist eine ganz vielfältige Ausbildung. Aber was wir hier hauptsächlich brauchen, ist halt eigentlich so ein bisschen Totbau im Watt. Also Buschlandung machen, was man ja auch sieht, wenn man mit der Kutsche herkommt, so eine Doppelfahrreihe, wo einfach so ein bisschen Busch drin liegt. Auch hier ist es wichtig zu gucken, ist die Grasnarbe in Ordnung, sind da irgendwo Löcher, müssen Grassoden gesetzt werden, sind irgendwo Löcher in der ganzen Umgebung irgendwo drin, wo man Buschmatten machen muss oder sowas. Also das sind eigentlich so die Hauptaufgaben für uns.
1: Und das ist der hauseigene Spielplatz.
0: Das ist unser Spielplatz, der war damals auch immer schon da. Also hier haben wir natürlich auch viel Zeit verbracht dann.
1: Du hast als Kind hier auch schon gespielt.
0: Ja, klar.
1: Mit was irgendwie, für einer Aussicht.
0: Oh irgendwie Gott. Beschäftigen muss man sich, ja. Also das lernt man dann als Kind auch. Und natürlich, das Familienleben ist ganz anders, ne?
1: Ja.
0: Also,
1: erzähl mal, wie anders?
0: Man muss sich ja nun mal mit der Familie auseinandersetzen. Mhm. Die ist ja nun mal da. Mhm. Und das muss irgendwie harmonieren, weil sonst funktioniert es einfach nicht. Und dadurch hast du hier ein viel intensiveres Halligleben oder Familienleben einfach miteinander.
2: Tschüss! Irgendwie reizvoll, das Leben als Halligbewohnerin. Weit weg von allem, mitten im Watt. Nach knapp 4 Stunden ist der Ausflug rum. Und wir sind auf dem Campingplatz in Tschobel. Ruhe, bevor es morgen weitergeht. Endlich auf die Insel. Um mit unserem Campervan nach Sylt zu kommen, gibt es nur einen Weg. Mit dem Autozug ab Nibel. Das sollte rechtzeitig gebucht eigentlich nur 20 Euro kosten, aber...
3: Volker?
4: Ja?
3: Ich wusste, dass ich zugenommen habe. Wir sind zu schwer. Ich muss jetzt fasten. Na toll.
2: Statt abnehmen geht auch nachzahlen. Hauptsache, wir werden mitgenommen. 39 Kilometer lang ist die Strecke zwischen Nibel und Westerland. Davon 11 Kilometer auf dem Hindenburgdamm. Der heißt so, weil der damalige Reichspräsident Paul von Hindenburg selbst den Damm 1927 eröffnete. Auf Sylt angekommen, will ich erstmal auf dem Campingplatz in Tinnum einchecken. Der Seniorchef weist mich persönlich ein.
1: Schon gesehen, es gibt. Ja, mit Strom bitte. Und es gibt sogar Trinkwasser am Platz, habe ich gerade gesehen. Das ist ja auch mal ein Service. Wunderbar. Ah, da ist der Stromkasten. Sehr gut.
5: Ja, super. Unter den Kasten legen. Ich mache Ihnen das gleich ran.
1: Okay, das mache ich. Sehr gerne. Vielen Dank. So, und schon, ich habe mir wieder Mühe gegeben, es sehr ordentlich zu wickeln. Einmal durch den Kofferraum geflogen und schon.
6: Du warst wohl die Kabelhilfe, was?
1: Tatsächlich war ich das schon. Sogar mal. Ich habe mal auf einem riesengroßen Festival hier im Norden Produktionsassistenz bei der Videoproduktion gemacht und da habe ich sehr lange Kabel gewickelt. Also eigentlich kann ich das, aber ja, dann fahren wir an den Strand, wa?
2: Und zwar auf direktem Weg zum nächsten Strandparkplatz, den wir beim Campingplatz Westerland finden.

0: Also, ich habe jetzt mal eine ganz wichtige Frage hier am Strand. Bist du Popstar oder bist du Bademeister?
1: Ich bin eigentlich hauptberuflich Bademeister und so nebenberuflich noch ein bisschen Popstar ab und zu mal.
2: Sylts ganz eigene Magie zieht mich schnell in ihren Bann. So wie den Bademeister Lorenz, der aus dem Schwarzwald kommt und im Norden gestrandet ist. Und hier natürlich als Rettungsschwimmer arbeitet.

0: der nächste Morgen auf meinem Tinnumer Campingplatz. Ein mega leckeres Frühstück aus einem eigentlich unscheinbaren Kiosk. Um mich herum tummeln sich nicht nur Campingurlauber, sondern vor allem Einheimische. Aber wer kocht hier eigentlich?
1: So, also bei meiner Ankunft bin ich hier reingekommen und wollte unbedingt guten Kaffee haben und war super glücklich, weil ihr habt gleich Ja gesagt und habt Hafermilch hier.
2: Ja.
1: Das heißt, ich fand euch von Anhieb an sympathisch. Sag mir doch bitte erstmal, wer du überhaupt bist.
2: Ich bin Fabi.
1: Fabi, hallo genau. Fabi, ich bin
2: Hi.
1: Maike.
2: Fabi, hi Maike.
1: Hallo. Und ich weiß, dass ich heute mit dir reden darf.
2: Ja, wahrscheinlich, ich darf auch mit dir schnacken.
1: Wahrscheinlich über das, was ihr hier so tut.
2: Richtig.
1: Ihr seid das, sagt mal, wie man es ausspricht.
2: Also wir heißen Tofré.
1: Das ist Tofré.
2: Tofré, genau. Mhm. Das ist Friesisch und heißt zufrieden.
1: Ah, schön.
2: Genau, so, das ist eigentlich so ein bisschen die Firmenpolitik oder Firmenpolitik, das klingt viel zu groß. Aber die Firmenpolitik, das ist eigentlich so mehr die Lebenseinstellung von uns. Also
1: ja.
2: Wir wollen irgendwie immer zufrieden sein und wir haben irgendwie ewig gesucht nach auch einem Motto, was man auch verkörpern kann. Und da kam irgendwann so Tofré raus, weil wir kommen beide aus Friesland, wir sind hier heimisch und ja, einfach das ist es irgendwie für uns.
0: Das meiste, das es hier im Kiosk gibt, stellt der gelernte Koch Fabian de Vries zusammen mit seiner Frau selber her. Immer mit dem Anspruch, auch die Menschen um sich herum zufrieden zu machen. So wie sein Angestellten und Freund Dominik. Ich finde, das ist ein tolles Motto. Außerdem lebt das Paar dauerhaft hier auf dem Campingplatz.
3: 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Dieser Traum liegt versteckt, obwohl er oft davon spricht.
2: Ja, meine Liebe, hier wohnen wir.
1: Ja.
2: Das ist unser Reich. Vorsichtig, Kopfschicht stoßen.
1: Und ihr habt einen Strandkorb.
2: Oh, wir haben einen Strandkorb, klar. Auf Sylt, nicht?
1: Ja.
2: Ey, auf Sylt ist das irgendwie schon Luxus hier, ne? Also das, dein kleiner Garten. Ja, komm rein.
1: Ah, muckelige Ecke. Okay, aber das ist wirklich noch original, ne?
2: Ja, das ist super original. Ja. Ich habe da jetzt so einen Teppich reingelegt, sodass es irgendwie
1: ja.
2: auch netter ist für die Kleine. Das hat irgendwie Charme. So ein
1: Voll.
2: Durchgestyltes neues Teil, ist, das sind wir irgendwie nicht.
1: Weißt ja.
2: du? Na, da geht immer die Sonne unter da hinten. Du hast hier einen mega Spot.
1: Ja.
2: Du hast hier immer eine Abendsonne, riesen Fenster drin. Ne? Das ist total geil.
1: Das ist auf jeden Fall super gemütlich. Ich stehe jetzt nicht mehr auf.
2: Mach.
1: Das heißt, euer Laden heißt so, seid ihr hier zufrieden?
2: Ja, sehr. Ja. Aber wir haben das auch bewusst gewählt, weil ich will nicht für eine Wohnung arbeiten müssen. Lieber irgendwie, ja, klein, aber schön, unsers.
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0: Ganz gastronom hat Fabi schnell noch eine Kleinigkeit zum Abendessen organisiert.
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0: bei einer Freundin in Kampen.
2: Wir haben gerade kurz an der Fensterscheibe geklopft, als sie angekommen sind. Da haben mich vier hektische Augenpaare angeguckt. Ein bisschen böse, ein bisschen gestresst, aber auch ein bisschen Freude. Und dann kam da so ein Vier-Gänge-Menü rausgebumst, irgendwie von denen. Das ist schon geil.
1: Das sind die tollen Menschen hier auf Sylt.
2: Das ist Arschklippo auf Sylt. Das geht nirgendwo anders.
1: Oh.
2: Und wenn wir das Ding gleich essen, mit Blick aufs Meer, dann weißt du, warum wir hier gerne sind.
0: Das Leben ist besser in Surfshorts, ist ein weiteres Motto von Fabi. Und dazu gehört auch Essen mit Blick aufs Meer.
2: Du hast mich gefragt, warum ich Gastronomie mache. Und es geht genau deswegen, das sind diese Momente, so do good and get good. Darum geht's. Also tu was Gutes und du bekommst es 10-mal zurück, immer. Guck dir das mal an.
1: Ich habe keine Fragen mehr.
2: Es ist egal, ob es eine Pappkiste ist oder nicht, das Essen zählt. Und das ist
1: Liebe.
0: Ein weiterer magischer Moment auf dieser tollen Insel. Am nächsten Morgen Unterwegs zum Wenningstädter Strand weisen mir diese drei Grazien den Weg zu meiner nächsten Challenge.
4: Du hast es dir ja gedacht.
1: Ja, ich habe es mir gedacht.
4: Wir gehen mit irgendwas aufs Wasser. Womit hast du am meisten Lust, aufs Wasser zu gehen?
1: Wieso wird's das dann nicht? Moin! Mit dem Brett natürlich.
5: Ich muss jetzt zur Arbeit, ich muss jetzt los. Euch viel Spaß. Ja, werden wir haben.
1: Kurzes Vergnügen, tschüss. Ja.
4: Ich hab mich gar nicht getraut zu gucken, wie sieht's denn aus?
6: Es ist klein.
1: Es ist sehr klein. Aber es ist ja auch gar nicht so schlecht vielleicht, oder?
6: Nee, ach, wir gehen da heute ganz entspannt ran. So ein bisschen Welle ist da, so eine kleine Welle. Und für so einen Anfänger brauchen wir nicht 3 Meter.
1: Wie viele Stunden hast du Zeit?
6: 2.
0: Ganz ohne Segel oder Kite soll ich gleich versuchen, die Sylter Wellen zu reiten. Unser Surflehrer Manuel Sauerbier macht's trocken vor.
7: Genau, wir wollen eine wunderschöne, ausgeglichene Liegeposition haben.
0: Gymnastik zum Warmmachen inklusive kosten mich die 2 Stunden Surfkurs stolze 95 Euro. Ob Welle oder nicht.
7: Das ist im Endeffekt eine mega Geduldssportart. Wir sitzen da teilweise manchmal eine halbe Stunde auf unserem Brett rum und es kommt keine Welle. Ist jetzt hier heute auch wahrscheinlich der Fall so, ja. Aber ab und zu kommt mal ein bisschen was Größeres hier reingerollt, ja. Heißt, dann müssen wir uns bereit machen.
1: Ja, guck doch mal da, ja. Warte.
0: Gut, bei Manuel klappt das auch ohne Wellen, aber er surft ja auch schon seit 7 Jahren, möglichst das ganze Jahr. Ich bin zugegeben etwas angefressen, weil es nicht ganz so gut hinhaut.

0: Wie habe ich mich angestellt?
1: War in Ordnung.
0: War in Ordnung, sagt er.
1: Man erkennt, wenn Leute das schon mal gemacht haben, auf jeden Fall.
0: Ich komme wieder die nächsten Tage. Wenn ich Zeit habe, ich komme wieder. Aber was mich natürlich jetzt total interessiert, du kommst nicht von hier, das klang schon durch. Wo kommst du eigentlich her?
1: Ich komme aus Thüringen, aus Eisenach, ja, Mitteldeutschland.
0: Was würdest du sagen, wie sind die Sylter?
1: Ach, die Sylter sind eigentlich super entspannt. Das ist halt so ein Völkchen für sich auf jeden Fall. Man merkt, dass es halt eine Insel ist. Jeder kennt jeden. Aber ist auf jeden Fall immer so cool. Ich kenne so ein paar Leute, so auch in meinem Alter. Und wenn ich die so frage, wie ist es eigentlich, auf Sylt groß zu werden? Die sagen halt, ja, es ist halt auch schon, wenn man nicht mit dem Wasser, mit dem Meer verbunden ist, dann ist es schon auch, kann es auch langweilig werden. Vor allem im Winter. Wenn halt wirklich nicht viel los ist, dann ist es schon gut, wenn man sich irgendwie damit ein bisschen auseinandersetzt. So mit dem Surfen, Windsurfen, Kiten, je nachdem. Aber die sind eigentlich alle super entspannt.
0: Ein entspanntes Völkchen.
1: Ein entspanntes Völkchen.
2: Entspannt verlassen wir Wenningstedt und fahren mit dem Campervan bis ganz in den Süden Sylts. Da geht es hoch auf den Leuchtturm von Hörnum, zusammen mit dem ehemaligen Leuchtturmführer Knut Remmer.
0: Und wie viele Stufen haben wir jetzt vor uns?
3: 128.
0: Aha.
2: Es ist der einzige Leuchtturm auf Sylt, den man besichtigen kann. Und bis in die 30er Jahre gingen die Hörnumer Kinder hier zur Schule.
3: Das ist mein Privatbesitz. Deshalb habe ich auch das Bild noch mal mitgebracht. Von der
0: die kleinste und eigenartigste Schule Deutschlands. Ist das süß. Sechs Schüler, das waren dann die Kids von hier direkt.
2: Eine einmalige Schule mit einzigartiger Aussicht auf den Süden Sylts.

0: Nach Surfen, Leuchtturmbesichtigung und einem kleinen Spaziergang knurrt mir der Magen. Eigentlich würden wir jetzt gerne in Hörnum schön essen gehen, aber ohne Reservierung Fehlanzeige. Zum Glück hat ein Gastronom Mitleid mit uns und wir können etwas zum Mitnehmen bekommen. Das nenne ich Arbeitsteilung. Ich kümmere mich ums Essen und Volker quatscht so lange wildfremde Urlauber auf der Straße an.
1: Hallo, es gibt Fisch.
2: Wenn Sie jetzt Richtung Kap Hoorn gehen und sich da Ihren leckeren Fisch essen und, dann können, und vielleicht noch ein Weinchen mitnehmen, dann können Sie da einen wunderbaren Sonnenuntergang erleben. Man sitzt dann da in den Strandkörben, das ist auch so nett. Die Strandkörbe werden hier abends nicht abgeschlossen, man darf sich dann da reinsetzen.
3: Und dann wissen wir ja, wo wir essen.
2: Ja, unbedingt.
4: Ja, das geht
2: ja. Schön. Und
3: wir haben unseren Tipp, wir wissen, wo wir essen können.
2: Super.
3: Also vielen Dank.
5: Ja, gerne. Viel Spaß und noch, schönen Abend.
2: Alles Gute für Sie.
3: Ne?
2: Tschüss. Gute Zeit.
3: Tschüss.
0: Na toll, Volker. Erst nicht reserviert und jetzt noch ein strammer Fußmarsch über die Dünen zum FKK-Strand. Ja, ausziehen kannst du mal ganz schnell vergessen.
3: Was gibt's zu essen?
6: Salat mit Krabben gibt's bei mir. Und bei dir?
3: Gebratener Hering.
6: Und guck, möchte jemand Zwiebeln? Zwiebeln? Jemand Zwiebeln?
3: Brathering.
6: Hier, Volker. Man könnte glatt meinen, das hier wäre romantisch.
3: Nein. Nein. Oder sollen wir nochmal. Sollen wir noch überlegen?
6: Nein. Warte. Wobei. Nein. Es ist perfekt. Guck doch.
0: Was für ein Glück, dass wir nirgends einen Platz im Restaurant bekommen haben. An meinem letzten Tag auf Sylt fahren wir ganz in den Norden der Insel. Der Lister Ellenbogen ist nicht nur nördlichster Teil Sylts, sondern auch Deutschlands. Und er steht komplett unter Naturschutz. Ich würde hier jetzt gerne in die tolle, raue Natur wandern, aber Volker hat für uns eine Verabredung auf einem Parkplatz getroffen.
6: So, ich habe mal schnell eine lange Hose angezogen.
7: Warum?
6: Ich wusste nicht, dass er an den Strand geht, weil es ein bisschen frisch ist, oder?
7: Drüben ist richtig gut.
6: Hi, ich bin Bo. Du bist wer?
7: Bo.
6: Bo, sehr cool. Maike, hi.
7: Hi.
6: Ich bin sehr gespannt, was wir jetzt tun.
7: Ja.
6: Du bist auch lang angezogen.
7: Ja, ich bin lang angezogen.
6: Sieht so ein bisschen.
7: Genau, wir werden den Strand räubern. Ich suche heute Treibholz für einen Kunden.
6: Okay.
7: Und dann versuche ich daraus noch was zu bauen. Ich hoffe, wir finden das.
0: Bo Janssen nennt sich selbst einen professionellen Strandspaziergänger oder Strandholzpiraten. Mit so einem Job und Arbeitsplatz könnte ich mich auch glatt anfreunden.
8: Kleine Stöcker, vielleicht was Kleines. Vielleicht finden wir ja auch was für dich.
6: Und dann machst du was genau mit diesen Brettern?
8: Ja, es kommt immer drauf an. Ne? Also jetzt, was der Kunde haben möchte, ich baue daraus einen Cappy-Halter.
6: Ein Cappy-Halter?
8: Ja, weil ich bin auch so Cappy-verliebt.
6: Da hinten liegt was.
8: Zum Beispiel. Das sieht gut aus. Perfekt.
6: Das taugt was?
8: Ja. Das können wir nutzen. Das ist ein schönes Brett.
6: Und
8: aber
6: das
8: reicht noch nicht. Ich möchte gerne weitersuchen. Guck mal, da ist meine Strandhütte.
6: Ah ja,
8: ist
6: schön.
8: Die Beachbar.
6: Ja, super. Ich würde da vorne dann Platz nehmen. Ich hätte gerne einen, oh, so einen Mai Tai.
8: Christian?
6: Ja.
3: Wow.
6: Yeah.
8: Ja, ich habe über zehn Jahren damit angefangen, privat das Holz zu sammeln.
6: Ja.
8: Und dann bin ich ja auf den Schultern so gelaufen, da wurde ich ausgelacht. Da hat man mich, na, wieder Brennholz. Ah, und mittlerweile ist es Kult geworden. Jetzt wird das Holz weniger, weil irgendwie jeder sammelt.
6: Bist du aus Sylt, von Sylt?
8: Nein, ich bin
6: korrigiere.
8: Hier gestrandet.
6: Also du bist hier gestrandet?
8: Wie
6: ein Stück Holz.
8: Ja, genau.
6: Wo kommst du denn her?
8: Ich komme ursprünglich aus Bremen-Oldenburg.
6: Nee, ich bin Bremerin.
8: Nein.
6: Ich würde jetzt gerne einschlagen.
8: Wo bist mega.
6: Du? Also, ich habe in Oldenburg meinen Master gemacht und bin in Bremen aufgewachsen.
8: Ich habe in der Staustraße gewohnt.
6: Ach, witzig.
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0: Bo kam für einen Gastronomiejob nach Sylt. Das hat ihm aber bald keinen Spaß mehr gemacht. Auf der Insel wollte er aber trotzdem bleiben. Kein Wunder, wie ich finde. Zusammen fahren wir nach List, wo Bo eine Werkstatt und einen Laden hat. Dünenstrauß, so heißt Bos kleines Unternehmen. Und spätestens jetzt wird mir klar, Bo ist ein Künstler. Er erzählt mir von seiner vor Jahren zurückliegenden Lebenskrise. Kein Job, keine Wohnung, kein Geld. Und von einem aus der Not geborenen ersten Bilderrahmen. Den hat er als Geschenk aus Treibholz gemacht. Und damit war die Idee geboren, mit der er heute hier auf Sylt leben und sich selbst verwirklichen kann.
6: Du lässt die Stücke immer so, wie du sie findest?
7: Die meisten, ja.
6: Ja?
7: Ja, ich möchte so wenig wie möglich dran verändern.
6: Ja.
7: Ja, weil die Natur macht echt so schöne Sachen.
6: Ja.
7: Das wäre Sünde. Ich halte das Brett. Du kannst da die Bohrmaschine anmachen.
6: Ach so. Hast du jetzt schon, bist du jetzt schon ausgerichtet? Hier oben auf 1 drin.
7: Ja, genau. Und jetzt fährst du ihn runter und bis ich Stopp sage.
6: Noch ein bisschen zu dir, oder?
7: Nee, tu.
6: Okay, du bist der Chef.
7: Tu es. Weiter. Stopp. Hoch. Perfekt.
6: Die Späne sehen so schön aus. Sieht aus wie von so einem ganz frischen Bleistift.
7: Und du musst mal dran riechen.
6: Stimmt, Wahnsinn. Es riecht ein bisschen nach Rauch halt. So ein bisschen geräuchert riecht es was, finde ich.
7: Hämmern kannst du bestimmt, ne?
6: Du meinst, wo draufhauen, sehe ich so aus.
7: ich halte meinen Finger hin und dann musst du drauf zählen. Das funktioniert meistens. So, jetzt.
6: Genau. Darf ich, ja?
7: Ich mache hier vorne noch, genau. Perfekt. Und gerade, also habe ich so noch nie gesehen.
6: Danke. Den Zehner kriegst du nachher.
7: Darauf bestehe ich.
0: Es sind genau diese Begegnungen mit Bo und all den anderen tollen Menschen, die eine Reise unvergessen machen. Überhaupt sind hier so viele so zufrieden. Woran liegt das? An der dauerhaften Nähe zum Meer, der salzigen Luft und der Schönheit der Natur oder an der Offenheit und Herzlichkeit? Zufriedenheit lässt mich jedenfalls nicht los. Vielleicht muss ich doch noch mal eine Zeit hier leben, um genau das herauszufinden.
7: 1, 2, 3, 21 und jetzt ziehen wir wieder weg. Perfekt. Guck dir das an. Dein erster Stempel.
6: Na? Der ist wirklich, nochmal?
7: Der ist wirklich super. Da brauchen wir kaum schleifen.
0: Wir wollen noch mal zum Strand. Und ich merke, die Reise war mal wieder zu schwer. Sag mal, wie schnell verging schon wieder die Zeit. Bei einem bin ich jedenfalls sicher. Ich komme wieder hierher zurück. Zurück in den Norden. Zurück zur Nordsee und zu den tollen Menschen, die hier leben.

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7: Es ist Freitagabend, 18 Uhr, Zeit für Main Tower und das haben wir jetzt. Für 20 Euro mit dem Leo Express nach Prag. Taugt die neue Zugverbindung wirklich was? Hexerei und Zauberei. Kinder leben wie Harry Potter in der Ferienfreizeit. Und Flugzeuge zum Anfassen. Lufthansa öffnet im neuen Hangar ihre Welt für Besucher. Die Sommerferien sind jetzt vorbei, 6 Wochen sind rum, aber nach den Ferien ist ja auch sowas wie bekanntlich vor den Ferien. Ja, und falls Sie vielleicht sogar schon den nächsten Trip am Planen sind, hätten wir da vielleicht einen Tipp. Wie wäre es denn mal mit Prag? Dorthin fährt nämlich jetzt ein Direktzug von Frankfurt schon ab 20 Euro. So, da fragt man sich, wo ist da jetzt der Haken? Unsere Reporterin Marie-Isabel ist für uns 10 Stunden Zug gefahren, um es herauszufinden.
8: Für 20 Euro direkt von Frankfurt nach Prag in eines der beliebtesten Städtereiseziele Europas? Bisher war die Anreise mit dem Zug mit Umstiegen verbunden. Jetzt gibt's eine neue Direktverbindung, den Leo Express. Wie komfortabel ist die Fahrt? Lohnt sich die lange Reise und ist das eine echte Alternative zur Deutschen Bahn? Die wäre zwar 2 Stunden schneller, aber ich müsste auch um die 100 Euro zahlen. Kurz vor 15 Uhr am Frankfurter Südbahnhof.
9: Ich suche jetzt den Wagen 1 vom Leo Express. Das wird unser Zuhause für die nächsten 10 Stunden. Und ich hoffe, es gibt eine Klima. Es hat nämlich 35 Grad. Oh, baby, können wir rein? Müsst ihr die Tickets kontrollieren? You need to check our tickets? Okay. Okay, perfect. Thank you. So, willkommen. Okay, also erster Eindruck ist eigentlich ein relativ normaler Zug, jetzt nichts Außergewöhnliches.
8: Die Gänge, die Sitze, die Ausstattung, vieles erinnert an eine klassische Zugfahrt, denn der Leo Express fährt hier mit ehemaligen Zügen der Deutschen Bahn. Der Betreiber will zuerst sehen, wie die Strecke überhaupt läuft, bevor er in neue Züge investiert. Ich schaue mir erstmal den Liegewagen an, den ich später auch teste.
9: Also ich muss sagen, ich bin jetzt erstmal positiv überrascht. Es wirkt angenehm kühl. Ich glaube, 10 Stunden wird schon tough, hier zu bleiben. Mal schauen, wie es mir in 3 bis 4 Stunden geht, ob ich da immer noch so positiv gestimmt bin. Tür ist gerade zugegangen. Oh ja, es geht los. Let's go.
10: Guten Abend, liebe Reisende. Willkommen in der Leo Express von Frankfurt über Leipzig, Dresden, Praha, Ostrawia, der Bohemien mit Bus. Nach
8: Prag fährt der Zug weiter über Polen bis an die ukrainische Grenze. Wir starten übrigens pünktlich.
9: Wir schauen uns jetzt mal die anderen Waggons an, die es hier noch gibt.
8: Denn der Liegewagen ist ein bisschen teurer, deshalb geht's jetzt zur günstigsten Kategorie, die man buchen kann. Hier kann man für rund 20 Euro nach Prag fahren.
9: Also das ist der Waggon, wenn man gar keinen Schlafplatz gebucht hat. Das ist, finde ich, wirklich wie ein ganz normaler ICE. Steckdosen gibt's auch, man kann ein bisschen die Sitze verschieben. Also Preis-Leistung finde ich hier jetzt wirklich bisher top. Was bei einer 10-Stunden-Fahrt natürlich auch wichtig ist, ist die Toilette. Und die schauen wir uns mal an. Hm? Ja, also soweit alles sauber. Ist jetzt nicht extrem geräumig, also meine Beauty-Routine würde ich hier wahrscheinlich schwieriger durchziehen.
8: So eine Zugfahrt machen natürlich auch noch andere Dinge aus. Viele fahren ja Zug, weil sie während der Fahrt auch arbeiten können. WLAN gibt's, für Mails oder ein bisschen was Kleines reicht das locker. Ob ich hier lange Zeit konzentriert arbeiten könnte, vor allem wenn mehr los ist, das eher nicht. Und nach 2-3 Stunden bekomme ich dann auch langsam Hunger.
11: Hi. Hello. Would you like to order something to eat or to drink from my menu?
12: Yes, I would like to have a cinnamon roll. Mm-hmm. Yeah, that's it.
8: Die Zimtschnecke hat 1,70 gekostet, alles ist sehr günstig. Ein Bordbistro, wie man es kennt, gibt's hier nicht. Stattdessen kommt ab und zu jemand vorbei und man bestellt direkt am Platz. Aber es gibt keine richtigen Mahlzeiten, nur Snacks. Für so eine lange Fahrt würde ich mir nächstes Mal selbst was einpacken. Und langsam wird's dann auch Abend.
12: Es ist jetzt 22 Uhr. Draußen ist es dunkel geworden. Das heißt, Zeit, die Schlafkabine auch mal richtig zu testen, was die denn alles so kann. Also, in diesem Schlafwaggon könnten theoretisch 4 Leute schlafen. Es ist jetzt keine extrem bequeme Matratze, es ist halt einfach eine ganz normale Sitzbank. Aber man hat eine Decke und ein Kissen. Hier gibt es kleine Leselämpchen. Steckdosen gibt es allerdings nur 2. Das heißt, wenn ich jetzt irgendwie hier oben den Platz reserviert hätte, dann wäre ein bisschen schlecht für mich, um mein Handy über Nacht zu laden. Und es ist schon, also man hat jetzt nicht so viel Freiheit. Also wenn ich mich nachts erschrecke, dann habe ich echt ein Problem.
8: Jetzt will ich aber auch mal wissen, wie es da oben aussieht.
12: Krieg ich hin. Okay. Hier, auch mal ein Lämpchen. Ja, hier gefällt es mir irgendwie besser. Wie so ganz, ganz gemütlich. In so einer kleinen Höhle. Ja, hier finde ich es sweet. Wenn ich hier oben liege, ist für mich natürlich auch ein bisschen chilliger, weil dann kann ich so meinen Kram da hinstellen und da unten weiß ich gar nicht, wo ich den verstauen würde. Ja, hier ist einfach alles so ein bisschen geräumiger.
8: Der Zug fährt durch Hessen, Thüringen und Sachsen, bevor er nach Tschechien fährt und weiter nach Polen. Im Moment einmal am Tag hin und einmal zurück. Wenn die Nachfrage steigt, will der Betreiber das Angebot aber ausweiten. Einer von mehreren Playern, der Deutschen Bahn Konkurrenz machen will. Voyage, voyage. Und schön an so einer Zugfahrt ist vor allem die Aussicht. Wie hier an Dresden vorbei. Gerade nachts finde ich das immer besonders. Pünktlich sind wir dann da. An den Türen merke ich dann schon, dass der Zug tatsächlich ein bisschen älter ist.
12: Angekommen in Prag. Ich muss sagen, ich bin nach diesen 10 Stunden natürlich schon ein bisschen durch. Es ist jetzt auch schon 1 Uhr nachts. Aber ganz ehrlich, für 20 Euro eine Direktverbindung kann man nichts sagen.
8: Am nächsten Tag heißt es für mich dann Prag erkunden. Und für diese Aussicht hat sich die Fahrt auf jeden Fall gelohnt. Klar, luxuriös ist der Leo Express nicht. Aber ich habe mich nicht weniger wohl gefühlt als in einem modernen ICE. 10 Stunden waren zwar wirklich lang, dafür hatte ich aber keinen Umstieg, bei dem ja sonst auch gerne mal was schiefgehen kann. Und es lief alles unkompliziert.
7: Hat sich ja gelohnt. Haben Sie schon mal was vom Zwerg-C-Bus gehört? Also ich ehrlich gesagt bis heute nicht. Dabei sind es jetzt keine so exotischen Tiere, die man irgendwie nur im Zoo sehen würde. Die stehen hier auch bei uns in Hessen auf der Weide, zum Beispiel in Bersroth. Und falls Sie sich jetzt fragen, wie die aussehen, dann stellen Sie sich einfach ein Rind in Mini-Format vor.
13: Die Rinderherde von Ingo Hensel in Bersroth bei Reiskirchen in Mittelhessen. Doch etwas ist anders bei diesen Rindern. Sie sind deutlich kleiner als die, die wir sonst so kennen. Es sind Zwerg-Zebus. Die ersten 2 bekommt Ingo vor 9 Jahren von seiner Frau Simone zum 40. Geburtstag geschenkt.
14: Das war einer der ersten beiden Rinder damals. Jetzt ist mittlerweile eine Kuh, hat schon mehrere Kälbchen geboren, wo auch teilweise noch welche bei uns sind jetzt. Und die hat einen besonderen Charakter. Sie ist zwar sehr zahm, kann aber auch manchmal sehr stur sein.
13: Es war für den Landwirt eigentlich als Hobby gedacht, dachte auch seine Frau.
15: Ich war damals ein bisschen blauäugig und habe gedacht, ja okay, wir kriegen mal zwei Kühe, vielleicht einen Bullen und das war's. Aber gut, aus Männlein und Weiblein entsteht ja dann auch was Neues. Also eigentlich hätte ich dann auch weiterdenken müssen, aber wir haben jetzt schon so geguckt, also schon so ein Deckel drauf, maximal, dass es halt nicht zu viel wird.
13: Mittlerweile haben Hänsels 22 Zebus, züchten die Tiere. Zwergzebus kommen ursprünglich aus der Region des heutigen Indiens und Sri Lankas. Groß werden die Tiere nicht. Bei einer Schulterhöhe von 80 cm bis 1,30 m ist Schluss. Dafür sind sie ziemlich genügsam bei der Nahrung. Nicht nur Gras, sondern auch Gehölze, Brombeeren und andere Sträucher futtern sie gerne. Damit helfen Zebus dabei, ökologisch wertvolle Flächen vor Verbuschung zu bewahren. Und sie haben einen starken Urinstinkt beim Herdentrieb.
14: Das merkt man auch, wenn ein Tier krank ist. Das haben wir bei Blauzungen gemerkt, als die Blauzungenkrankheit da war. Da hatten wir Tierverluste bei den Zebus. Und da konnte man beobachten, wie dann die kranken Tiere quasi aus der Herde verdrängt wurden. Sogar von den Kälbern mit verdrängt wurden. Wir konnten uns erst nicht einen Reim drauf machen, warum das so ist. Nachher war es aber logisch, in der freien Wildbahn wird das schwächste Tier verdrängt, um den Rest der Herde quasi zu schützen vor den Raubtieren.
13: Auch wenn die Zebus süß sind und ihre Zucht die Leidenschaft von Ingo und Simone ist, sie sind am Ende aber auch Nutztiere. Das heißt, Hänsels verkaufen in ihrem Hofladen Fleisch und Wurst von Zwergzebus.
15: Es ist halt etwas magerer wie anderes Fleisch und hat so einen Wildcharakter. Ist halt dunkel von der Farbe her. Und je nachdem, wir haben jetzt hier gerade eine Kuh geschlachtet, da ist es halt ein bisschen leicht mit Fett durchzogen. Also gibt halt auch noch einen anderen Geschmack.
13: Die Zucht der Zwergzebus führen sie weiter, weil die Tiere etwas ganz Besonderes sind.
14: Man muss schon ein bisschen verrückt sein, um diese Tiere zu halten. Dass wir etwas verrückt sind mit den ganzen Tieren, die wir haben, dafür sind wir bekannt. Nun, die Zebus, das ist hier in der Ecke einmalig, glaube ich. Gibt es kein zweites Mal. Ist ein gewisses Herausstellungsmerkmal.
13: Wer also um Bersrot herum spazieren geht, kann sie durchaus auf den Weiden beobachten. Die Rinder-Mini-Version, die Zwergzebus von Ingo und Simone Hänsel.
7: Ja, die Zwergzebus, das hört sich so ein bisschen an wie aus so einer Fantasiewelt. Ich finde, dann bleiben wir doch auch einfach gleich mal beim Thema Magie. Vor allem Harry Potter-Fans, die sollten jetzt ganz genau aufpassen. Auf Burg Rotenfels im Spessart, da werden aus Jugendlichen echte Hexen und Zauberer. Mit Zauberstab statt Smartphone, Quidditch statt Fußball und Unterricht in Zaubertränken. Die Idee dazu, die kommt aus Hessen.
16: Hey, mein Knie ist dagegen gegangen.
17: Es muss nicht schmecken, es muss wirken.
18: Wir stellen uns vor, dass die Kälte in der Luft liegt.
17: Auch in Hogwarts gibt es dunkle Geheimnisse.
19: Eineinhalb Wochen abtauchen in das Land der Hexerei und Zauberei. Die Hogwarts-Außenstelle Burg Rotenfels im bayerischen Spessart hat wieder eingeladen zur jährlichen Harry-Potter-Ferienfreizeit für junge Magier. Aufgeteilt in vier Gruppen, also vier magische Häuser, müssen sich die 12- bis 17-jährigen Schüler und Schülerinnen gegenseitig behaupten und vor allem viel dabei lernen.
20: Hier gibt's Hausaufgaben und dafür bekommen wir dann Hauspunkte, wie man hinten in der großen Halle sehen kann, gibt es hier Gläser, wo die Hauspunkte drin gesammelt werden. Und jedes Haus kämpft jedes Jahr um den Hauspokal. Und wir versuchen es dieses Jahr wieder zu schaffen. Deswegen versuchen wir, so gut es geht, die Hausaufgaben zu machen.
19: Mit verzauberndem Unterricht und fantastischen Professoren begeben sich die Nachwuchszauberer also in eine andere Welt.
21: Ja. Nur einen kleinen Teelöffel pro Person. Okay? Und ich glaube, den ganzen nächsten Monat, alles, was ihr euch vornehmt, schafft ihr.
19: Beim Pflichtfach Zaubertränke geht es um Kreativität und den behutsamen Umgang mit richtigen Zutaten.
22: Wir bereiten einen Zaubertrank zu mit der Intention der Kreativität, weil ich mich meines Nachsitzens entziehen möchte, da ich heute Nacht etwas nicht ganz so Tolles gemacht habe, weil ich ein bisschen in der verbotenen Abteilung rumschnüffeln wollte. Stimmt, wir alle vier müssen nachsitzen.
23: Nee. Unter dem Umhang unserer Oma.
22: Und jetzt wollen wir kreativ unserem Nachsitzen entkommen. Also schreien wir in den Trank rein, damit die Kreativität da reinkommt.
24: Es
21: kommt halt immer ein bisschen drauf an, was man am Ende möchte, was der Zaubertrank tut. Da hat sich der Tisch jetzt ziemlich auf Kreativität geeinigt. Da war eine Schülerin dabei, die darf heute Nachmittag nachsitzen. Die hat da nicht so Lust drauf. Und ich sage immer, Mai, wenn da so ein Grundbedürfnis im Körper ist, was in ihrem Fall halt Schwänzen ist, dann kann man an dem Trank machen, was man möchte. Irgendwo in die Richtung wird es gehen.
19: Und auch bei der Verteidigung gegen die dunklen Künste werden die Schüler gefordert. Das verantwortungsvolle Schwingen mit dem Zauberstab muss gelernt sein.
0: Ich hatte euch letztens ja gesagt, die Zauberstabbewegungen sind wichtig. Dadurch, dass wir gleich mit aktivierten Zauberstäben arbeiten, werden wir diese Zauberstabbewegung natürlich brauchen. Einmal nach oben und dann auf die Person. Also so. Ja? Rinna, warte.
19: Und auch für den Ernstfall, einem Angriff dunkler Magier, muss geübt werden.
1: Der Zauberstab muss auf die Person gerichtet sein. Das bedeutet, wenn da drüben jetzt zum Beispiel mein Gegner steht, muss ich den Gegner anvisieren. Und er muss die ganze Zeit gerade sein.
2: Letzte Stunde haben wir auch gelernt, wie man richtig fällt. Also, dass man ein bisschen sich mit den Händen abstützt und schaut, dass man vielleicht auch nur zurückgeschleudert wird. Genau, und generell muss man schon sagen, wir sind ja noch junge Hexen und Zauberer. Unsere Zaubersprüche sind auch noch gar nicht so stark, weil wir es ja erst noch lernen.
19: Fernab von der Welt der Nichtzauberer, der sogenannten Muggel, soll die Burg Rotenfels ein Ort der freien Entfaltung für die Teenager werden. Die Hogwarts-Außenstelle wurde von der jungen Hexe Elaria aus dem südhessischen Großzimmern ins Leben gerufen.
1: Wir wollen, dass die Kids einfach so sein können, wie sie sind, dass sie akzeptiert werden, dass sie eine Gemeinschaft finden, dass sie zusammen kreativ sein können, Spaß haben können, dass aber auch, wenn man mal Probleme hat, jemanden findet, mit dem man reden kann, dass man einfach abschalten kann von dem Alltagsstress, von der Muggelwelt und ja, man selbst sein kann.
3: Ich finde es so, dass ich ein bisschen so auch so meinen Alltagsstress halt hier einfach so vergesse. So, ich habe ein paar so Verpflichtungen von mir oder so Sachen einfach, die ich so sonst machen muss. Und das vergesse ich halt hier low-key so. Und auch ich bin halt irgendwie so fast gar nicht am Handy. Also ich antworte meinen Eltern so einmal am Tag höchstens. Ich schreibe immer so, und wie war es gestern und vorgestern, weil ich da irgendwie gar nicht mit denen geschrieben habe. Ja.
2: Man trifft jedes Jahr so richtig viele coole Leute und jetzt sind auch jetzt die letzten 4 Jahre war ich immer am Stück hier und jetzt auch die Leute, mit denen ich auf einem Zimmer bin, das ist, man kennt sich seit Ewigkeiten und dann wächst man auch immer zusammen und freut sich, die wiederzusehen.
19: Zum Leben in Hogwarts gehört natürlich auch Quidditch. Die Sportart mit dem fliegenden Besen wird außerhalb der Bestsellerbücher und Filme natürlich zu Fuß gespielt.
24: Grundsätzlich haben wir 2 Spielhälften mit jeweils 3 Ringen. Wir haben einen Quaffle, das ist der Ball, der durch die Ringe geführt werden soll und die perfekten Positionen dafür, die das dann auch eben spielen sollen. Die Treiber sollen das auf der anderen Seite verhindern, indem sie dann eben die Jäger abwerfen, damit eben keine Ringe geworfen werden.
19: Wenn sich die Tore der Burg Rotenfels wieder schließen, verschwinden Zauberstäbe und Umhänge zurück in den Koffern. Die Erinnerungen an 1,5 Wochen Hexerei, magischer Wesen, kurioser Tränke und dunkler Künste dürften sich aber nicht ganz so leicht wegzaubern lassen. Zumindest bis zur neuen Ferienfreizeit nächstes Jahr.
7: Manchmal, da braucht es ja auch gar nicht so viel, um Kinderaugen zum Strahlen zu bringen. Für meinen kleinen Sohn, da reicht es zum Beispiel schon, wenn ein Flugzeug über unserem Kopf wegfliegt. Da ist er immer total fasziniert. Und mal ehrlich, so ein bisschen geht es uns Erwachsenen doch auch so, oder? Also wenn man direkt vor einer riesigen Maschine steht, da staunt man schon und wird auch wieder so ein bisschen zum kleinen Kind. Genau dieses Gefühl, das gibt es jetzt ganz ohne Boardingpass im neuen Besucherzentrum Hangar One am Frankfurter Flughafen.
13: Flugzeuge zum Greifen nah über dem Hangar One der Lufthansa. Und im Gebäude tatsächlich Maschinen zum Anfassen.
4: Es gibt hier in dem Gebäude ganz, ganz viel zu sehen. Natürlich unsere beiden Highlights sind die beiden Flugzeuge, die Junkers 52 von 1936, die Lockheed Superstar aus den 50er Jahren. Wir haben eine 100-jährige Unternehmensgeschichte, die wir hier zeigen. Viel zu lesen, viel zu sehen, eine interaktive Ausstellung.
13: Ein echter Superstar, wortwörtlich, die Lockheed Superstar. Die Passagiermaschine steht hier originalgetreu rekonstruiert. Als Flaggschiff der Lufthansa-Flotte symbolisiert sie ab 1958 den technischen Fortschritt auf Interkontinentalflügen. 17 Stunden nonstop zwischen Hamburg und New York. Zu der damaligen Zeit eine Meisterleistung dieser Propellermaschine.
4: Viele verbinden damit eine persönliche Geschichte. Das ist sehr schön zu sehen, wenn in dem Fall ältere Menschen hier zu Besuch kommen und uns ihre Geschichten erzählen, was sie in dem Flugzeug erlebt haben.
13: Lufthansa führt damals hier die Senator-Klasse ein. Ein sehr komfortables und exklusives Reiseerlebnis. Das Innere der Superstar ist noch nicht offiziell geöffnet. Wir bekommen einen exklusiven Blick hinein. Ab Ende des Jahres sollen dann auch Besucher an Bord dürfen und Kabine und Cockpit bewundern können. An bestimmten Terminen, die Lufthansa dann veröffentlicht im Internet. Aber die Lockheed Superstar ist nicht der einzige Superstar hier im Hangar One. Da wäre noch diese Schönheit, die Junkers U-52, Erstflug 1936.
4: Die U-52 ist bis 2018 geflogen. Es gibt kein Flugzeug, was länger im kommerziellen Passagierluftverkehr Passagiere transportiert hat, wie die U-52. Und sie steht im Grunde hier so, wie sie auch 2018 zuletzt geflogen ist.
13: Ihre letzten Jahrzehnte natürlich nicht als Urlaubsflieger, sondern für besondere Traditionsflüge mit Passagieren. Tante Yu, wie sie auch liebevoll genannt wird, steht für Pioniergeist und Ingenieurskunst. Die extrem zuverlässige Maschine macht in den 30er Jahren etwa die Hälfte der Lufthansa-Flotte aus. Die Wellblechoptik und die drei Motoren, das Markenzeichen dieser Ikone der Luftfahrt. Die U-52 von innen zu besichtigen ist allerdings Gruppen- oder Firmen-Events vorbehalten, auf Anfrage. Zwischen den Oldtimern der Lüfte jede Menge Historisches.
4: Wir haben eine Ausstellung zur 100-jährigen Geschichte der Lufthansa. Und die Ausstellung zieht sich über zwei Ebenen. Im Erdgeschoss lernt man sehr viel hinein bis in die 80er Jahre. Und dann geht man weiter hoch im Gebäude und kommt dann zur Lufthansa Group heute. Was ist die Lufthansa Group? Welche Fluggesellschaften gehören dazu? Und wenn man dann noch etwas weiter geht, das ist im oberen Teil der Ausstellung, im zweiten Obergeschoss, kommen wir in den Zukunftsbereich, in einen interaktiven Zukunftsbereich, wo wir uns damit auseinandersetzen, wie Luftfahrt in Zukunft aussehen kann, aussehen wird.
13: Fun-Faktor für Fans, ein Foto von sich und einem Flugzeug im Hintergrund. Ein lustiges Souvenir mit KI erstellt. Es ist einiges dabei für Luftfahrtfans, auch wenn sich die Besucher bei den Highlights ziemlich einig sind.
5: Also das Highlight wirklich für mich sind die zwei alten Maschinen, die da restauriert worden sind und einfach auch zu sehen, welche Geschichte dahinter steckt.
6: Also mein Highlight sind auf jeden Fall auch die zwei Flugzeuge, weil ich finde das krass, wie man die sehen kann, vor allem auch, wie man mäßig reinschauen kann.
9: Ich bin selber Fluggerätemechaniker, ja, für modernere Airbusse, und es ist schon beeindruckend zu sehen, wie die Technologie damals schon so weit war. Ja.
10: Also es ist krass zu sehen, wie die so gebaut sind. Ich finde es hier einfach cool, dass hier alte Maschinen aufgestellt wurden.
25: Ja, mein persönliches Highlight ist hinter uns zu sehen, dass die Diakui, weil mit der bin ich vor 25 Jahren mit meiner Frau geflogen, zu meinem 40. Geburtstag.
13: Neben all der Lufthansa-Geschichte im Hangar One gibt es noch weiteres zu erleben. Einmal selbst ein Flugzeug fliegen, im Flugsimulator. Der ist allerdings nur separat buchbar, auf Anfrage. Der Hangar One am Flughafen Frankfurt ist jeweils donnerstags bis samstags geöffnet. Erwachsene zahlen 8 Euro Eintritt, Familien 15 Euro. Für das Erlebnis Luftfahrt hautnah.
7: Ja, Simone, ich würde sagen, wir sind ready für den Abflug dann ins Wochenende. Wenn es wettermäßig so weitergeht wie heute, dann wäre ich auch richtig happy, muss ich sagen. Aber dafür bist du Expertin.
26: Vielleicht ist der eine oder andere damit auch happy, dass es von nun an auch wieder heißer wird, denn die Temperaturen steigen wieder an. Heute war ja der kälteste oder kühlste Tag der Woche und es war ja trotzdem sommerlich warm. Wir schauen uns mal die Wettersituation der kommenden Stunden an. Viel ist da nicht los. Das ist eigentlich ein Bild, was wir seit Wochen kennen. Oftmals ein klarer Nachthimmel, morgen dann erneut sehr viel Sonnenschein. Sonnenschein. Regen wird es keinen geben. Die Trockenheit und die Dürre gehen also in die nächste Runde. Die Temperaturen heute Nacht aber noch mal sehr angenehm zum Durchlüften. Örtlich geht es runter auf 7 Grad. Auch ansonsten, ja, frische Temperaturen, also keine Tropennacht. Morgen dann aber schon wieder die 33 Grad in Südhessen, auch im Rheingau über 30 Grad. Also die Hitze kommt zurück und wird sich auch in der kommenden Woche fortsetzen.
7: Ich habe ja gar nicht so viel gegen die Hitze, nur nachts dürft's kühler sein. Was macht ihr denn heute bei alle Wetter?
26: Ja, dass der Rhein Niedrigwasser hat, hat ja jeder mitbekommen. Aber kurz Rückfrage an dich. Was schätzt du denn, wie lange muss es regnen, dass alles wieder so auf dem normalen Pegel ist?
7: Oh, bestimmt mal einen Monat oder länger.
26: Mhm, die Auflösung gibt's bei alle Wetter. Es ist nämlich ganz schön viel mehr.
7: Wow, okay. Danke, Simone. Gerne. Hören wir gleich bei alle Wetter. So, und jetzt kommt mein Part schon, wo ich Ihnen ein schönes Wochenende wünsche. Am Montag ist meine Kollegin Susan dann hier wieder im Studio. Haben Sie jetzt noch einen schönen Abend. Ciao.
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18: Hallo, 2, 3. Ist das richtig? Hallo, ich bin Claudia Schick. Ich bin in Kassel geboren, dann war ich in Hamburg, hab dann da studiert, war beim NDR, da bin ich zu RTL, dann habe ich Radio gemacht. Und nach einer gewissen Zeit habe ich gedacht, ah, da geht noch mehr, kommt das Bild noch dazu, gehe ich zum Fernsehen. Frankfurt ist mir so ans Herz gewachsen, weil es so ein, wirklich so ein Clash so von Gegensätzen ist und es ist so urig und auf der anderen Seite so groß und weltmännisch. Ich liebe Pasta. Du kannst mir alles kochen mit Pasta, ich esse alles, egal. Hauptsache Pasta. Also im Park drehe ich morgens meine Runden, im Taunus, in den Bergen. So viel wie möglich draußen sein. Da kann ich wunderbar abschalten. Wir sehen uns.
27: Herzlich willkommen im Nachtcafé. Schön, dass Sie da sind. Vielen Dank. Sommer, danke schön. Sommer, Ferien, Urlaub, das ist für viele die schönste Zeit des Jahres. Und viele wollen dann einfach ausspannen zu Hause, andere verreisen, wollen vielleicht auch gar nicht mehr zurück. Und noch wieder andere haben vielleicht einen Urlaub, der eine völlige Pleite ist. Endlich Urlaub. Und jetzt, das ist unser Thema im Nachtcafé und ich bin gespannt auf diese Gäste. Tommy Krappweis, der deprimiert wie seine Erfindung Bernd das Brot im Campingbus der Eltern saß, denn als Kind waren diese Familienurlaube für ihn die Hölle. Angelika Jäger, die Rente und Ersparnisse in Kreuzfahrten investiert, bis kein Geld mehr da ist, weil es für sie einfach nichts Schöneres gibt. Jackie und Thomas Zieber, die mit ihren beiden Kindern vor einigen Jahren auf Reisen gingen, um dann nie wieder zurückzukehren. Matthias Bayer, es sollte für ihn ein schöner Tauchurlaub werden, doch der endete in einer Katastrophe. Außerdem im Nachtcafé Dr. Ingo Bolk, der sogar seinen Urlaub damit verbringt, seiner Arbeit als Zahnarzt nachzugehen, jedoch unter ganz anderen Umständen. Sowie Larissa Köscheli, die sich im Türkei-Urlaub in ihren Hotelanimateur Erin verliebte. Herzlich willkommen an Sie und herzlich willkommen nochmal an die gesamte Runde. Frau Köscheli, dieser Türkei-Urlaub war ja der erste ohne Eltern.
28: Richtig.
27: Und es sollte so ein Mädelsurlaub werden. Sie waren mit einer Freundin dort,
28: genau.
27: Ja? Was hatten Sie denn so für Erwartungen an diesen Mädelsurlaub?
28: Also, ja, was man halt von so einem Mädelsurlaub erwartet.
27: Ja.
28: Freiheit, Party, rausgehen, machen, was man möchte, einfach einen drauf machen, den ganzen Tag sonnen, essen. Nicht schlafen am besten.
27: Ich glaube, da können hier viele das nachvollziehen, dass sie diese Erwartungen dann hatten. Sie waren in einem Hotel. Und dann gab es da diesen Animateur. Ich habe den gerade schon mal genannt. Wie schnell ist da ein Auge draufgefallen?
28: Direkt am ersten Abend eigentlich. Ich habe ihn gesehen und fand ihn dann ganz süß. Also tatsächlich sehr süß.
0: Ja, und haben Sie denn, hatten Sie den Eindruck, er findet Sie denn umgekehrt auch entsprechend süß?
28: Ich glaube, er hat mich am ersten Abend gar nicht wahrgenommen, weil er auf der Bühne stand und seine Minidisco getanzt hat und natürlich mehr Mädels vor ihm saßen. Mhm. Aber für mich stand halt nur ein Animateur da. Deswegen ist er mir direkt ins Auge
0: gefallen. Ihnen ist das schon mal aufgefallen. Ja, wie ging das denn dann weiter? Also es war gleich am ersten Abend.

0: Wie ging es dann weiter? Haben Sie sich dann angenähert? Haben Sie mal Kontakt gesucht? Haben Sie geguckt, kommt da vielleicht auch mal ein Blick zurück?
1: Genau, also ich habe tatsächlich am ersten Abend dann auch geschaut. Er ist dann mal vorbeigelaufen, hat mich angegrinst, angezwinkert, ist aber dann am nächsten Tisch genauso vorbeigelaufen, hat gelacht und gezwinkert. Und dann dachte ich, ja, okay, ich glaube, das ist halt sein Job.
0: Also das war erstmal so ein bisschen Downer, dass Sie dachten, na ja, also dann gilt das ja nicht mir.
1: Genau.
0: Und dann, wie ging's dann weiter?
1: Er ist dann zu uns an den Tisch gekommen tatsächlich auch und hat gefragt, ja, möchtet ihr mit zur Disco-Tour kommen? Und wir wurden tatsächlich bei uns zu Hause in Deutschland schon gewarnt, geht auf gar keinen Fall mit irgendwem mit. Es wird irgendein türkischer Animateur zu euch kommen und euch nach der Disco-Tour fragen. Auf gar keinen Fall. Dann kam er zu uns eben an den Tisch, hat Besagtes gefragt und ich habe meine Freundin angeschaut und meinte, das passiert wirklich, das kann doch nicht sein. Ja, wir saßen aber tatsächlich noch mit anderen Deutsch-Türken sozusagen am Tisch und die haben dann auch direkt gesagt, nee, du, alles cool, wir fahren da auch jeden Abend mit, der bringt uns zum Club, passt da auf und bringt uns auch wieder zum Hotel zurück. Ja, und dann haben wir halt gesagt, ja klar, dann gehen wir mit.
0: Und?
1: Im Club habe ich ihn dann angesprochen und habe gefragt, kommst du denn wieder an unseren Tisch? Weil dann zum Tisch gebracht, ist weitergelaufen. Er meinte, ja, ich komme, ist aber nie wiedergekommen. Oh. Hat mich da einfach am Tisch gelassen.
0: Aber erstmal danke, dass Sie uns so in diese Urlaubsatmosphäre reinholen. Also vielen Dank dafür. Jetzt ging es ja auch nicht optimal weiter. Ein paar Tage vor Ihrem Abschluss sind Sie dann auch noch krank geworden. Waren Sie dann nur noch auf Ihrem Zimmer oder wie sind Sie dann damit umgegangen?
1: Ja, also ich meine, das war 3 Tage vor Abflug, ging es mir schon sehr schlecht. Mhm. Ich habe auf einmal nichts mehr geschmeckt, nichts gerochen. Das war ja auch zur Corona-Zeit damals, als ich im Urlaub war. Und mir war dann auch relativ schnell klar, oh, ich glaube, da ist was angekommen bei mir an Krankheit. Und wir mussten uns dann am letzten Tag testen, tatsächlich. Das waren ja noch die Regeln, bevor wir nach Deutschland fliegen. Und der Test war dann positiv.
0: Okay.
1: In der Zeit hatte ich mich dann auch schon mit dem Animateur so angefreundet.
0: Was heißt angefreundet?
1: Ich habe ihn halt noch ein paar Mal öfter angegrinst und irgendwann ist es dann doch hängen geblieben.
0: Ja, aber es war noch nicht so oder gab es schon?
1: Nee, also es war tatsächlich so dieses, ja, wir unterhalten uns halt mal. Und dadurch, dass er aber ja im Hotel gearbeitet hat, war er immer nonstop unter Strom. Und dann am letzten Abend, bevor wir geflogen sind, wo wir auch aufs Testergebnis gewartet haben, da hatte er mal früher Feierabend und meinte, hey, komm, wir setzen uns ein bisschen zusammen zu mir und können uns einfach mal unterhalten. Dann habe ich gesagt, ja cool, okay, ist mal nicht 3 Uhr in der Nacht, passt.
0: So. Aber unterhalten, war das dann rein freundschaftliches Unterhalten?
1: Ja, so ein Kennenlernen.
0: Ach, halt. So ein Kennenlernen. Mhm.
1: Genau, ja, ja. Aber es war alles sehr gediegen. Also er war sehr, also nicht dieses typische Klischeehafte, komm, jetzt schlaf doch hier und bleib doch da und so dieses, sondern überhaupt gar nicht. Deswegen habe ich mich auch darauf eingelassen. Mhm. Das hat sich in den Vortagen schon ein bisschen so gezeigt. Und dann saßen wir eben bei ihm zu Hause und dann kam der Anruf meiner Freundin. Mhm. Larissa, du bist positiv, komm sofort ins Hotel. Und ich habe erst mal gelacht und meinte, ja komm, die will uns jetzt das Date zerstören. So. Hab natürlich gesagt, ja, hab wieder aufgelegt. Dann hat sie wieder angerufen und meinte, du kommst jetzt sofort ins Hotel. Die möchten nämlich die Polizei rufen. Die meinen, dass du abhaust. Sag ich, super.
0: Dann mussten sie ja wahrscheinlich auf dem Zimmer bleiben.
1: Genau.
0: Hatten Sie noch irgendeinen Kontakt mit diesem Animateur?
1: Ja, also wir mussten ins Quarantänezimmer. Insgesamt mussten wir 10 Tage verlängern in der Türkei. Die Regel war, dass man erst nach 10 Tagen nach Deutschland darf. Mhm. Nach 5 Tagen durften wir uns aber noch mal testen. Und falls wir dann negativ gewesen wären, hätten wir auch rausgedurft. Aber halt innerhalb der Türkei. Dann habe ich gefragt oder gesagt, dass wir halt ein Zimmer mit Wandaussicht haben, ob das nicht irgendwie änderbar ist. Und dann waren die wirklich so kulant und haben uns ein Zimmer mit Poolblick gegeben. Und das war dann auch mein Zeichen, so, ich kann ihn jetzt jeden Tag beobachten. Das war super.
0: Also, da war schon was da.
1: Auf jeden Fall, auf jeden Fall. Ich hatte dann so eine Routine, wenn er gekommen ist, bin ich auf dem Balkon. Wenn er gegangen ist, bin ich ins Zimmer. Wenn er wieder gekommen ist zur Aquaerobic, war ich wieder draußen. Wenn er gegangen ist, war ich wieder im Zimmer. Und es ging dann 5 Tage lang so, bis wir uns wieder testen durften.
0: Wie ist es dann weitergegangen? Also Sie haben immer darunter geguckt und haben ihn beobachtet und dann?
1: unser erstes Date, wo uns beiden danach eigentlich klar war, okay, das ist irgendwie mehr, als wir beide dachten.
0: Weil? Was ist da also besonders gewesen?
1: Wir haben uns am Strand getroffen nach seiner Disco-Tour und ich war tatsächlich ein bisschen nervös, weil er natürlich Englisch-Türkisch spricht, ich Deutsch-Englisch, aber beide Englisch halt so irgendwie. Und jetzt dachten wir, okay, jetzt treffen wir uns da und unterhalten uns halt wahrscheinlich 10 Minuten, dann weiß keiner mehr, was er sagen soll. Aber tatsächlich saßen wir dort wirklich, ich glaube, 4-5 Stunden bis zum Sonnenaufgang und haben uns durchgehend unterhalten über Gott und die Welt, über alles Mögliche. Und es war nicht dieses, irgendwie, was sage ich jetzt, was mache ich jetzt, geh mal jetzt oder geh mal dann. Oder es war einfach so, wir hätten da wahrscheinlich noch 5 Stunden sitzen können.
0: War schon auch romantisch?
1: Total, ja. Mhm. Er hat mir dann eine Rose geschenkt, gekauft. Da laufen ja immer so Rosenverkäufer rum. Hat jemand mit der Gitarre für uns gespielt. Also es war wirklich wie in so einem Film, in so einem Liebesfilm irgendwie. Ja, genau. Und ja, das war dann so.
0: Ja, und irgendwann mussten Sie ja dann, denke ich, wieder zurück. Mit welchem Gefühl haben Sie sich dann verabschiedet?
1: Also es war komisch tatsächlich. Am letzten Tag hatte er sich dann noch mal freigenommen extra und wir haben dann noch mal einen Tagesausflug zusammen gemacht und wirklich was zusammen unternommen. Und der Tagesausflug ist dann eigentlich oder hat nicht mehr geendet. Wir haben dann zusammen noch die Nacht durchgemacht auf seiner Dachterrasse. Er hatte so eine riesen Dachterrasse und haben uns da weiter unterhalten, bis dann wirklich der Transfer kam und uns abgeholt hat. Mhm. Und ich bin mit gemischten Gefühlen zurückgeflogen. Also tatsächlich war das so, man kennt es ja so aus dem Internet, diese Love-Stories, die Animateure, die ja immer nur das eine wollen und keine Ahnung. Und vielleicht bricht jetzt der Kontakt ab, weil ich bin ja auch weg. Aber ich bin angekommen in Deutschland und dann haben wir jeden Tag videotelefoniert. Es hat keinen einzigen Tag gegeben ohne Kontakt. Warum Video? Weil wir uns da mit Händen und Füßen unterhalten konnten. Und ja, es war einfach durchgehend Kontakt da. Und für mich war dann auch klar, ich glaube, 3 Tage, nachdem ich in Deutschland war, habe ich den nächsten Flug gebucht und gesagt, so, ich fliege da wieder hin. Auch wenn es nur für 3 Tage sind, weil ich natürlich auch gearbeitet habe und jetzt schon 20 Tage unterwegs war, ungewollt sozusagen, und bin dann wieder hingeflogen.
0: Und das haben Sie dann noch häufiger gemacht? Bis Sie dann irgendwann entschieden haben, ich gebe dem Ganzen mal eine Chance. Ich bleibe da mal 2 Monate, ich wagt es einfach mal, lass die Arbeit an der Tankstelle, wo Sie beschäftigt waren, mal hinter mir und schau mal, wie das ist. Jetzt ist es so, Sie waren ja da in dieser Urlaubsatmosphäre und auch an einem Wochenende, wenn man mal hinfliegt, das ist ja auch eine Urlaubsatmosphäre.
1: Genau.
0: Wie war es denn dann, als Sie da raus waren, als Sie dann auch Alltag miteinander hatten?
1: Also ich bin, glaube ich, 3-mal fürs Wochenende rübergeflogen. Und das war noch eher Urlaub. Und dann hatten wir aber überlegt, so, wie geht's jetzt weiter? Weil auf eine Fernbeziehung hatte ich keine Lust tatsächlich. Erstens war es natürlich super teuer, immer zu fliegen. Das kommt dazu. Zweitens, so viel Urlaub kriegt kein Mensch. Und dann hatten wir überlegt mit unseren Jobs. Also er hatte ja studiert und hat quasi was Handfestes gehabt. Und ich war jetzt nur in der Tankstelle. Mhm. Falls irgendwas scheitern sollte, in der Tankstelle findet man immer. So hatten wir gedacht. Und dann hatten wir eben überlegt, so, wo gehen wir hin? Und dann haben wir uns entschlossen, okay, ich werde in die Türkei ziehen. Und bin dann deswegen, war das im September, meine ich, 2021, für 2 Monate in die Türkei geflogen, weil ich gesagt habe, ich ziehe da nicht einfach hin, ich muss gucken, wie es außerhalb vom Urlaub aussieht.
0: Und wie war das dann, als Sie dann den Alltag mit ihm hatten?
1: Gut, auch wie Urlaub irgendwie. Also auch wenn man da vielleicht arbeitet oder dann eher zu Hause ist und so, nicht im Hotel, stehen trotzdem Palmen draußen und trotzdem hat man es mehr vor der Tür. Also das Urlaubsfeeling ist doch geblieben. Aber ja, so ein Mix zwischen Alltag und Urlaub irgendwie.
0: Wie wurden Sie dann von der Familie aufgenommen? Von Ihnen?
1: Ja. Eher nicht so gut tatsächlich. Mhm. Seine Familie ist sehr, sehr gläubig. Wohnt auch eher dörflich, ist auch im Dorf aufgewachsen. Da ist es halt noch nicht so üblich, dass die Frauen sich quasi offen zeigen. Klar, da wo ich jetzt im Urlaub war, ist das ganz anders. Aber eben früher war das nicht so. Und wie man sieht, ich habe sehr viele Tattoos. Also wirklich nicht so 2, 3, sondern ich bin full. Dazu bin ich ja Christin gewesen und Deutsche. Also es war eigentlich so Endgegner. So, Endlevel

0: Und er hat sich dann getrennt deswegen.
1: Okay.
0: Genau.
1: Und wie war das dann? Sind Sie wahrscheinlich zurückgeflogen?
0: Ich bin zurückgeflogen.
1: Wie war? Was ging in Ihnen vor dann bei dem Rückflug?
0: Naja, im Rückflug, wir haben uns quasi verabschiedet, als würden wir uns trennen. Das war für uns beide so fest. Und ja, im Flug habe ich mir dann die ganzen Lieder so von uns angehört. Natürlich Rotz und Wasser geheult. Und ja, es war echt schlimm tatsächlich. Ich war dann wieder in Deutschland. Und also als ich angekommen bin, gelandet bin, habe ich ihn dann angerufen und wollte ihm eigentlich nur sagen, hey, ich bin gelandet, ist alles okay. Und seine Augen waren knallrot. Also er hat genauso Rotz und Wasser geweint. Und meinte dann wirklich wortwörtlich so, hier riecht alles nach dir, alles sieht nach dir aus. Mhm. Egal, wo ich hingucke, überall bist du und es geht so nicht. Und da war uns beiden klar, okay, das war es irgendwie doch nicht. Und ab da ging dann der Kampf, ja nicht gegen die Family so, aber wir haben versucht, das Ganze irgendwie...
1: Aber da war klar, sie wollen zusammenbleiben.
0: Genau, richtig.
1: Und derjenige, von dem sie nicht lassen konnten und der auch von ihnen nicht lassen konnte, ist übrigens auch heute hier. Herzlich willkommen, Herr Köschely. Wir haben jetzt die ganze Zeit Ihre Sicht gehört. In was von ihr haben Sie sich verliebt? Was fanden Sie so besonders an Larissa?
2: Als ich Larissa das erste Mal gesehen habe, für mich war normaler Gast. Mhm. Ich habe gefragt, wir machen heute Disco-Tour. Willst du mit uns kommen? Als sie sich umgedreht hat, ich war sehr nervös, weiß ich nicht. Mein Herz war sehr schnell. Mhm. Was sie hat geantwortet, ich habe gar nichts gehört. Wie Film, weiß ich nicht. Mhm. Dann okay, okay, ich denke, dann passt. War so, ich kann nicht eine Sache sagen. Alles war schön von Larissa. Wow. Mhm.
1: Und wann wussten Sie, wow, ja, sie ist es vielleicht? Ich möchte mit ihr auch auf lange Sicht zusammenbleiben?
2: Wir haben uns am Strand getroffen und 4 oder 5 Stunden gesprochen. Aber für mich war die Zeit sehr schnell. Für mich war wie eine halbe Stunde, weiß ich nicht. Und nächsten Tag, ich war sehr glücklich. Vorher ich war nicht so. Oh Mann. Dann, Himmel war noch blau, Bäume waren noch grün. ja, dann, ich habe gedacht, ich finde meine Frau.
1: Wow. Also das hört sich ja wirklich toll an, ne? Wenn der Himmel plötzlich noch blauer ist und die Bäume noch grüner. Aber da war ja jetzt immer noch die Familie. Wie hat denn die Mutter dann weiter auf Sie reagiert oder die Familie?
0: Ich habe dann Eigeninitiative ergriffen. Ich bin aber auch ein bisschen, also was soll ich sagen, Erin ist halt ein bisschen ruhiger und ein bisschen... Mhm. Und ich kann da schon so draufhauen quasi. Und ich habe dann Eigeninitiative ergriffen und meinte, komm, ich schreibe ihr doch jetzt einfach mal. Weil die telefonieren, ich verstehe sowieso kein Wort, jetzt will ich mal mitreden. Hab dann mit ihr geschrieben, ich glaube, boah, das waren bestimmt auch 6 Stunden bis um 5 Uhr in der Früh. Es war jetzt gar nicht so einfach, weil auf Deutsch schreiben, übersetzen, abschicken, ihr es wieder kopieren, übersetzen, lesen. Und so ging das die ganze Nacht. Ich hatte auch richtig Kopfschmerzen davon. Hm. Und sie hat mich wirklich alles ausgefragt, von Sternzeichen bis egal was, also wirklich bis auf die Unterhose ausgezogen quasi. Und ja, dann bin ich irgendwann schlafen gegangen und am nächsten Tag kam dann die Nachricht, kommt nach Istanbul, ihr werdet heiraten. Und ich so, okay. Was? So, also mein Ziel war es, mit ihm zusammen zu sein, mit ihm Zeit zu verbringen, so wie es man halt auch hier in Deutschland kennt, dass man jemanden kennenlernt und vielleicht eine Weile zusammen wohnt. Ja, jetzt sollen wir heiraten. Ich so, gut, ich habe irgendwie einen Step übersprungen. Also, aber ja, so wie ich bin, risikobereit, habe ich gesagt, ja gut, mach mal. Wann? Nächsten Monat, passt.
1: Tatsächlich?
0: Ja, ich bin dann zu ihm und habe gesagt, hey, deine Mama will, dass wir heiraten. Er meinte, ja, okay, dann machen wir das halt. Das war eine ganz einfache Sache eigentlich bei uns. Ja.
1: Und wann war das jetzt? Wie lange liegt das zurück? Erstmal Gratulation. Ja.

0: Das war im Februar 2022 dann. Also knapp 6 Monate später.
1: Und wie geht's Ihnen heute zusammen? Super. Ich meine, Sie sind hier, ja, Sie sind hier. Wie geht's Ihnen zusammen?
0: Gut.
1: Ja?
0: Ja, es war eine aufregende Zeit. Wir haben, wie gesagt, in Istanbul geheiratet, im nicht so schönen Viertel. Wir haben viel erlebt. Wir können, glaube ich, Geschichten erzählen bis, also manch 50-jährige Ehepaare haben das noch nicht erlebt, was wir erzählen können. Von dreimal umziehen. Wir haben in der Türkei gewohnt, wir wohnen jetzt wieder hier. Es ist bei uns immer was los, es ist immer spannend. Auch die Sprachbarriere ist natürlich immer noch ein bisschen da. Ich spreche mittlerweile Türkisch, er spricht mittlerweile Deutsch. Wir sprechen aber immer noch Englisch miteinander. Mhm. Und irgendwie so ein Dreiermix.
1: Und ist der Himmel immer noch ein bisschen blauer?
0: Wenn immer noch ganz blau, ja.
1: Was will man mehr? Schön, Sie beide kennenzulernen.
0: Danke.
1: Ich meine, wenn man so über Urlaub spricht, und das ist ja jetzt zum Beispiel, das ist ein lebensveränderndes Beispiel ja gewesen, was im Urlaub passieren kann. Mhm. Zunächst einmal sagen so Kulturwissenschaftler, das bedeutet gar nicht, dass wir unbedingt verreisen müssen, sondern das ist wie eine Entpflichtung vom Alltag, also auch eine Entpflichtung vom Beruf. Wie schwer oder leicht fällt es Ihnen, so loszulassen, wenn es in den Urlaub geht? Ja, viele schleppen dann ja auch noch die Erfahrung erstmal weiter mit. Wie ist das bei Ihnen? Können Sie das vom Tag, von einem Tag auf den anderen, oder braucht das?
2: Ja, es dauert immer ein bisschen. Ja? Vor allem mit der Arbeit dauert immer so ein bisschen. Und dann diese typischen nach einer Woche, wenn man nicht mehr weiß, dann welcher Tag es ist, dann passt es. Ja. Aber das ist nicht nach dem ersten Tag, zack, das dauert schon ein bisschen.
1: Frau Jäger, wie ist das bei Ihnen, so wenn Sie drüber nachdenken? Wie schnell können Sie loslassen von dem?
3: Also da ich jetzt über 10 Jahre nicht mehr arbeite, habe ich ja immer Urlaub.
1: Aber so vom Alltag
3: und
1: zu Hause?
3: Vom Alltag ist es sofort. Also ich komme an und dann fühle ich mich wie nach Hause kommen.
1: Ja, Herr Krappweis, mit Ihnen schauen wir jetzt auch auf die Urlaube, die manche von uns in der Kindheit erlebt haben. Dazu muss man erst mal sagen, Sie haben als kreativer Geist Fernsehgeschichte geschrieben, als Autor im Ensemble von RTL Samstagnacht, als Co-Erfinder von Bernd das Brot. Aber heute geht es um Sie persönlich. Deshalb, wenn Sie sich noch mal zurückdenken in Ihre Kindheit.
4: Muss ich?
1: Ja, wir würden es uns wünschen.
4: Na gut.
1: Wie hätten Sie sich denn die Ferien am liebsten gewünscht?
4: Naja, ich habe relativ früh entdeckt, was mir Freude macht. Und das waren alles Dinge, die man alleine in einem abgedunkelten Raum tut. Das klingt jetzt ganz falsch, so habe ich das nicht gemeint. Ich habe Stop-Motion-Filme gemacht zum Beispiel. Das heißt, ich hatte so Lego oder Playmobil oder was auch immer vor mir mit einer Super-8-Kamera und habe dann Bild für Bild diese Figuren bewegt. Da soll es windstill sein, dunkel, damit sich das Licht nicht ändert von Bild zu Bild. Ich brauche niemanden, mit dem ich rede. Ich möchte einfach, dass die Tür zu ist und ich in aller Ruhe hier wunderbar hier mit Tunnelblick hier mein Ding machen
1: also
4: kann.
1: Also so vor sich hinwerke.
4: Vor mich hinwerke, genau. Mhm. Oder Bücher lesen, das macht man ja auch dann irgendwie alleine. Oder Klemmbausteine bauen oder dann später auch schon in der Grundschule Theaterstücke schreiben. Also das waren alles so Dinge, die man gerne alleine macht. Also ich war jetzt nicht immer allein. Ich hatte auch Freunde und Freundinnen, mit denen wir halt was gedreht haben draußen oder so. Aber grundsätzlich mal hätte ich gerne in den Ferien das weitermachen wollen.
1: Sie sprechen im Konjunktiv.
4: Ja, weil dem war nicht so.
1: Ja, genau.
4: Denn, meine Familie, insbesondere mein Vater, hatte eine völlig andere Idee von Urlaub, nämlich die wahrscheinlich hier im Raum so vorherrscht. Wir fahren irgendwo anders hin und machen genau das, was du gerne machen möchtest, nicht. Und dazu gehört auch, also mein Vater war immer schon ein gigantischer Camping-Fan. Also er ist auch schon, bevor es mich gab oder bevor er mit meiner Mutter zusammen war, mit seinen Kumpels irgendwie Wildcamping losgefahren und sie kamen halbtot zurück. Und er fand das alles ganz toll und er wollte das mit seiner Familie eben auch machen. Und ich war halt nun mal unweigerlich Teil der Familie, also musste ich da halt mit.
1: Ja.
4: Und das war eigentlich immer Kacke.
1: Weil? Warum? War das so?
4: Kann man die Frage spezifischer stellen?
1: Erzählen Sie doch mal von dem Gefährt zum Beispiel.
4: Ja, gut, also, es war ein von meinem Vater selbst ausgebauter VW-Bus. Mein Vater war Mechaniker bei der Post und hat dieses Auto nach bestem Wissen und Gewissen selbst ausgebaut. Das hatte unter anderem dann die Bewandtnis, dass die Kühltruhe, die mit Gas funktionierte, gelegentlich mal ausfiel, wenn wir ein bisschen über zu unebene Gegenden gefahren sind, was darin kulminierte, dass er sie einmal anzündete, was dann wiederum zu einer Gasexplosion führte, was dazu führte, dass er vorne hier keine Haare mehr hatte.
1: Oh je, oh je.
4: Danach hat er dann übrigens gelernt, dass es besser ist, man hat ein Loch an der Stelle, damit das Gas nach unten fällt. Das hat ihm aber keiner gesagt, da ist er selber draufgekommen. Ja, Moment, aber ein bisschen spät. Und wir sind einfach immer irgendwo hingefahren, einfach losgefahren. Und irgendwo, wo dann meine Eltern gesagt haben, ach, da ist es schön, da hat man dann angehalten. Und wenn man aber zufällig neben einer Müllhalde stand oder in einem Termitenhügel, ist mal woanders hingefahren. Und das war dann mein Leben.
1: Erstmal danke auch dafür, dass Sie uns da reinholen. So unangenehm Sie das auch empfunden haben. Gab es denn auch mal so Situationen, so wie man sie sich ja manchmal wünscht, so der feine Sand?
4: Nein. Nee? Gab's nicht. Mein Vater wollte immer Stein, also urig. Es musste, ich weiß nicht, ist das im restlichen Deutschland bekannt, das Wort urig, also bayerisches Urig, du kennst das? Was, das ist halt urig. Und das waren also immer zerklüftete schwarze Felsen, an denen man sich die Füße aufschneidet. Also da mit Schäufelchen und Dings, da war da nichts zu machen.
1: Ja.
4: Und ich habe dann also immer bei der Leihbücherei die erlaubten 14 Bücher mitgenommen und habe mich dann in diese Dackelgarage zurückgezogen, die man mir zur Verfügung stellt, also so ein kleines Zelt, in dem ich dann vor mich hingeschwitzt habe. Und am ersten Tag hatte ich alle Bücher ausgelesen und danach habe ich gewartet, bis es vorbei ist. Das war im Wesentlichen mein Urlaub.
1: Wenn Sie uns noch mal Vater und Mutter näher bringen, ja, waren das denn dann so Abenteuertypen oder sportliche Typen?
4: Also,
1: oder?
4: Meine Mutter war Gymnastiklehrerin, mein Vater so sportlich, dass ich danach mit ihm noch ein Buch geschrieben habe, das heißt Sportlerkind, weil er immer wollte, dass ich auch Leistungssportler bin. Mein Vater war, ich glaube, 30 Mal bayerischer Meister und 3-mal deutscher Meister, hat also als sogenannter Amateur alles zerrissen im Fahrrad, was irgendwie geht. Und ich habe auch was zerrissen, aber wahrscheinlich eher seine Hoffnung. Und das war komplett konträr, total.
1: Aber haben Sie das schon so ein bisschen den Druck gespürt, so nach dem Motto, ach Mensch, Junge, das muss dir doch jetzt auch Spaß machen. Das ist doch so abenteuerlich hier.
4: Also mein Vater war immer der Überzeugung, wenn der Bub das nicht mag, dann machen wir das jetzt mal, bis er es mag. Und wenn er es dann immer noch nicht mag, dann machen wir es halt noch ein bisschen länger. Dann wird er es schon mögen.
2: Gehst du noch? Gehst du überhaupt noch campen?
4: Lieber fress ich Glas.
2: Okay.
4: Nein, also das stimmt nicht ganz. Ich habe mal den zweifelhaften Fehler, würde ich es nicht nennen, weil es war ganz nett, aber eben auch ein bisschen scheiße, gemacht auf einem Mittelalter-Festival, auf dem Festival Medieval, wo wir einen Auftritt hatten, dann eben auch mittelalteresk zu campen. Weil ich dachte, okay, mit Stil irgendwie und in dieser Welt, das macht ja schon irgendwie Spaß. Und es war das absolute Grauen, es war eiskalt, es war unbequem. Ich wach heute noch manchmal nachts schreiend auf. Also würde ich jetzt so...
2: Campen ist dein Ding.
4: Ist voll mein Ding, ja. Und man muss aber dazu auch sagen, dass wir auch damals in den 70ern, Anfang der 80er oft in realer Lebensgefahr waren, weil mein Vater halt ein Risikosucher war.
1: In welchen Situationen zum Beispiel?
4: Also die Gasexplosion habe ich schon erwähnt, aber wir waren relativ oft mit Schlauchbooten in Seenot. Und,
1: oh Gott.
4: Also in realer.
1: Ja,
4: also, und
1: ja,
4: dazu kommt aber noch, dass mein Vater es überhaupt nicht ertragen konnte, zuzugeben, dass wir ein Problem haben. Das heißt, es führte zu einer Situation, die durch meine Mutter verifiziert wurde. Wir waren in einem Schlauchboot, ich war noch sehr, sehr klein. Das Wasser war relativ hoch, die Wellen noch höher. Ich hatte außerdem, man verzeih mir, dass diese Erwähnung, Durchfall. In dem Schlauchboot.
1: Ja. Traumurlaub.
4: Richtig.
1: Traumurlaub.
4: Und die Wellen waren so hoch, dass ein Fischerboot, das gerade sein Heil im Hafen suchen wollte, sich uns näherte, um uns zu retten. Und was macht mein Vater? Er winkt, nein, nein, alles in Ordnung. Weil es ihm zu peinlich war, zuzugeben, dass... Also solche Situationen.
1: Mhm.
4: Dann das Übliche, was vielleicht andere Leute vom Wildcampen auch kennen. Mhm. Ich bin wir nannten es despektierlich Tour de Kack, weil wir im Naturklo in einen Termitenhügel eingebrochen. Und ich wurde von einer Feuerqualle erwischt beim ersten Mal, wo mein Vater es geschafft hat, mich endlich mal ins Meer zu bugsieren. Daraufhin wurde dann verzweifelt ein Arzt gesucht. Der stellte sich dann als Tierarzt raus. Und mein Vater sagt bis heute, wieso? Eine Qualle ist ja ein Tier.
1: Das,
4: ich finde, es ist eine erfrischende Logik.
1: Ja.
4: Sogar mal. Und...
1: Ihre Mutter denn Vertrauen dann noch in ihr?
4: Die hatte damals totales Vertrauen in meinen Vater. Mhm. Und als wir dann, also mein Vater und ich haben dann zusammen ja ein Buch geschrieben und auch eine kleine Fernsehserie dazu gedreht, wo meine Mutter auch zu Wort kam. Und die hat live vor der Kamera, gibt es einen Moment der Erkenntnis bei meiner Mutter, wo sie wirklich wunderbar zufällig in eine der Kameras guckt und sagt, das war ja eigentlich schon der Wahnsinn. Jetzt fällt mir das alles auf. Wir hätten tot sein können. Und ich habe gesagt, da, sieh dich an, Mutter.
1: Ja.
4: Das war, ja, und ich möchte, also ich freue mich jetzt, dass wir das hatten, muss ich sagen, weil ich dadurch dann durch das Buch und die Serie eben noch mal was hatte und die Tour, die wir gemacht haben, wo wir das vorgelesen haben, dass ich noch mal Zeit mit meinem Vater hatte und wir zusammen was machen konnten, was uns beiden Freude macht, weil ich muss ganz ehrlich sagen, im Gegensatz zu meinem Bruder Nico, der Fahrrad gefahren ist und Camping liebt und alles, hatte ich zu meines Vaters Lebzeiten leider nicht das Glück, dass wir was zusammen wirklich unternehmen konnten, sondern immer nur widerwillig.
1: Ja.
4: Ja, und insofern war das eigentlich eine ganz großartige Sache.
1: Herr Burg, Sie haben es immer bedauert, dass Sie mit Ihren Eltern nicht so viel auf Reisen waren.
5: Nicht so viel, ich war gar nicht auf Reisen.
1: Ja, gar nicht auf Reisen.
5: Ich war einmal am Wörthersee.
1: Sehen Sie das jetzt, vielleicht, wenn Sie das hören, mit etwas anderen Augen?
5: Also, wenn ich das so erzählt bekomme, aber das liegt vielleicht auch daran, dass ich wahrscheinlich eher das Naturell Ihres Vaters bin. Ja, also, ich gehöre eher zu denen, denen man früher Ritalin gegeben hätte, damit sie endlich mal die Füße stillhalten. Ja. Also, ich hätte das bestimmt toll gefunden. Ja.
1: Wären Sie auch so ein drauflos Abenteuertyp?
0: Also oder? Ich hätte es auch. Oder ich war viel im Urlaub, aber ich hätte es auch cool gefunden.
1: Ehrlich?
0: Ja.
5: Wow. Ich kann auch gehen.
1: Aber nee, ich finde, einen Punkt, den Sie angesprochen haben, sollten wir noch mal vertiefen. Sie haben ja gesagt, Sie haben sich später mit Ihrem Vater auch gefunden. Dadurch, dass Sie da noch mal drüber reflektiert haben, diese gemeinsame Fernsehserie hatten. Und ich finde, wir sollten uns eine Stelle davon auch mal anschauen, nämlich die, als es mit dem Camper ganz plötzlich steil wurde.
4: Ach ja, ich erinnere mich. Dann haben wir da so eine Schneise gesehen. Da geht's runter. Und dann sind wir da reingefahren. Und das ist dann, oben ging es eigentlich, aber dann ist es immer enger geworden und immer steiler. Mhm. Und die Felsbrocken sind immer größer geworden. Mhm. Und also, es war nicht möglich. Es war lebensgefährlich.
2: Und ich war auch nicht angeschnallt oder sowas, oder?
4: Ja, wir hatten ja keine Gurte.
2: Dann.
4: Ich konnte nichts machen. Das ganze Gewicht ist nach vorne gerutscht. Die Werkzeugkiste, die Gasflasche, alles, was da oben war.
2: Gasflaschen.
4: Das ist alles nach vorne gerutscht. Hat den Bus vorne nach unten gezogen.
2: Die Doppeltür geht auf. Ich bin mit dem ganzen Quatsch da rausgeflossen. Und die Leute da unten, die haben uns dann natürlich sehr seltsam gemustert.
4: Ja, weil sie die alle gefragt haben, warum wir den Bachlauf runterrutschen. Dabei war ja auf der anderen Seite eine Serpentinenstraße gewesen. Hätte man vielleicht auch nicht bequem, aber war eine Sandstraße, aber hätte man ganz normal runterfahren können. Und darum waren die so erstaunt.
2: Das ist alles wahr. Alles wahr.
1: War Ihr Vater denn immer so, also so wie Sie das gerade auch gesagt haben, oder ist das erst so im Wechselspiel mit Ihrer Mutter, hat sich das so entwickelt?
4: Was jetzt genau?
1: Dass Ihr Vater immer so der Typ war, der dieses Risiko gesucht hat?
4: Nein, der war schon, bevor es mich gab, bevor er meine Mutter kannte, war das schon so. Also es gibt ein Buch, das wir zusammen geschrieben haben, um eben diese Serie, die momentan leider nirgendwo zu sehen ist. SWR, hau rein. Und da hat er die Geschichte erzählt, dass sie eben auch mit einem VW-Bus in den Urlaub gefahren sind, mit seinen drei lustigen Kumpels. Und dann war irgendwann, die Sicherung ging immer kaputt, weil die so ein Überlandkabel gelegt hatten. Und dann kamen sie auf die Idee, doch einfach 9mm Patronen von einem Revolver zu verwenden, den sie, ich weiß nicht warum, dabei hatten. Und dann habe ich gesagt, aber du kannst doch nicht eine Patrone in den Sicherungskasten drücken. Da hat er gesagt, doch, weil dann haben wir immer gehört, wenn sie kaputt geht. Also, ich weiß nicht, ob das vielleicht die Dimension so ein bisschen klar macht.
1: Ja.
4: Und die haben auch sich eine Pumpe geschweißt, um nachts an Tankstellen Benzin zu klauen, mit der Begründung, ja, wir hatten ja kein Geld für Benzin. Also auf diesem Level waren wir dann bei den Urlauben nicht mehr. Aber all das schlummerte in meinem Vater. Und ich glaube, er hätte jederzeit problemlos irgendwo noch mal so ein Ding zusammengeschraubt, um sich irgendwo Benzin zu besorgen, um das Auto anzutreiben, das Auto in die Luft zu sprengen. Ich weiß nicht.
1: Man muss dazu sagen, Ihr Vater lebt leider nicht mehr. Ja. Aber Sie sagen, er ist so verstorben, wie er sich das gewünscht hat?
4: Er hat immer bei unseren Live-Auftritten gesagt, wenn ich mal sterbe, möchte ich entweder einfach einschlafen und es nicht mitbekommen, was, glaube ich, für die meisten von uns die angenehme Version wäre, oder er will tot vom Fahrrad fallen. Und zwar mit dem Ausdruck, das weiß ich immer noch, sagt er, Batsch aus. Das war das, was er wollte. Und man kann jetzt mit weniger Ironie, als ich das eigentlich sagen möchte, sagen, das hat er geschafft, in Anführungsstrichen. Denn er ist dann, ich glaube, er war 75 Jahre alt, das ist jetzt schon ein paar Jahre her, wie es so seine Art war, beim Fahrradfahren mit dem Rennrad viel zu schnell einen Berg hinuntergefahren. Und da wollte aber gerade eine Dame rückwärts ausparken. Und dann fand er sich, dann aber schon wahrscheinlich nicht mehr am Leben, in diesem Auto durch die Windschutzscheibe wieder. Und dann, also wirklich batsch vorbei. Das hat er tatsächlich geschafft. Viel zu früh, aber ja.
1: Aber Sie sagen, das habe ich so rausgehört, dass Sie trotz dieser, sagen wir mal, Unterschiede im Charakter oder auch der unterschiedlichen Risikobereitschaft schon noch mal zusammengefunden hatten.
4: Ja, dadurch eben, weil, also wir hatten relativ lang, wie soll man sagen, es gab so ein paar Momente, da ich ja eben Fernsehen mache, gab es immer wieder Dinge, wo ich sein Talent zum Schauspiel verwenden konnte. Er ist beim Bertrams Brot aufgetreten und so weiter. Das haben wir schon gemacht. Aber das waren so kleine Momente. Aber als ich dann die Idee hatte, das Buch zu schreiben und ihn gefragt habe, ob er vielleicht mitschreiben möchte, und dann von ihm tatsächlich ein Kapitel kam mit einer Gegendarstellung zu der Geschichte von der Feuerqualle, wie ich sie geschrieben hatte, die meiner Meinung nach übrigens alles schlimmer macht, aber egal, habe ich gesagt, weißt du was, wir schreiben das zusammen. Das ist ja super. Und so haben wir tatsächlich zwei Bücher geschrieben, haben eine sehr exzessive Tour durch Deutschland damit gemacht, diese Einspieler vorgeführt, die Serie gedreht. Und da bin ich im Nachhinein so dankbar, dass wir wirklich noch mal was hatten, was wir zusammen machen können, was, wie mein Vater auch immer gesagt hat, uns beiden gleich viel Spaß macht. Denn das war vorher sehr, sehr ungleich verteilt.
1: So katastrophal diese Urlaube jetzt im Nachhinein für Sie waren, würden Sie trotzdem sagen, das ist gleichzeitig eben was Unvergessliches, was Sie auch eben das, immer mit sich tragen?
4: Das hat natürlich mein Vater bei den Veranstaltungen auch immer gesagt. Er hat gesagt, jo, sonst hättest du jetzt nichts zum Verzeihen. Und da hat er recht. Also natürlich hat er recht. Aber das ist ja auch nur so, weil ich es überlebt habe. Ne? Also insofern, ja, also insofern kann man sagen, das ist so, das hält sich so ein bisschen die Waage, weil da habe ich wirklich eine Menge zu erzählen.
1: Es war auf jeden Fall eine sehr spannende Reise durch die Reisen Ihrer Kindheit. Vielen Dank,
4: danke, Herr Krampfeil. Danke.
1: Herr Bayer, Sie haben ja schon gesagt, Sie sind eher so der andere Urlaubstyp, da muss Action sein. Was heißt das? Also was machen Sie gerne? Sportliches zum Beispiel?
2: Also jetzt komme ich gerade von Chamonix zum Beispiel, also zum Hochtouren gehen.
1: Ja.
2: Viel Berge, ich bin auch ein bisschen südlich von München, komme ich her. Aber auch Tauchen ist auch ein großes Hobby. Und ja, eigentlich alles, was mit Berge und Meer zu tun hat. Und ja.
1: Ist das auch so ein Abschalten dann?
2: Ich finde, Tauchen ist halt schon Ruhe. Kann ich jetzt nicht behaupten, jetzt in Chamonix, wenn man ein Paragliden oder sonstige Sachen macht, in irgendwelchen Nordwänden drin hängt und sich wieder denkt, was mache ich eigentlich hier? Also da ist Tauchen einfach genau das Gegenteil, einfach Ruhe und ja.
1: Ich meine, jenseits von Action und jenseits von Risikobereitschaft, über die wir gerade geredet haben, kommt man ja manchmal auch im Urlaub in Situationen und in Gefahren, in Momenten, mit denen man überhaupt nicht rechnet, muss man dazu sagen. Sie wollten zum Beispiel vor anderthalb Jahren einen entspannten Tauchurlaub erleben und landeten dann in akuter Lebensgefahr. Erzählen Sie noch mal, was hatten Sie sich von diesem speziellen Tauchurlaub versprochen?
2: Ja, in der Zeit war auch vom Job, sag ich mal, sehr viel los. Und ich wollte einfach nur auf Tauchsafari gehen. Also das heißt mal Live on Boards, weil man eine Woche auf dem Boot lebt und dann einfach schön von, ja, sag ich mal, schöner Stelle zu schöner Stelle tuckert. Und so ist man halt auf dem Boot und es geht direkt los zum Tauchen.
1: Jetzt sind Sie, wie Sie ja gesagt haben, erfahrener Taucher. Als Sie dann dort angekommen sind und dieses Boot gesehen haben, was war Ihr erster Eindruck?
2: Also erfahrener würde ich jetzt nicht sagen.
1: Ja, aber schon ein Langjähriger.
2: Ich tauche schon ganz gern, ja. Ja, es war, der erste Eindruck war extrem gut. Also es war so ein richtig großes, neues, also wie wenn es gerade vor einem Jahr aus der Werft rausgekommen ist. Und ja, also der Eindruck war schon, habe ich gedacht, für das Geld nicht schlecht. Ja.
1: Wie viele Menschen passen da auf dieses Boot, das wir jetzt auch gerade sehen, drauf?
2: Es sind, bei uns waren jetzt 30 Gäste drauf, plus dann noch mal, ich glaube, so 14, 15 von der Crew. Also es sind schon so knapp 50 Leute, passen da schon drauf. Also es ist auch echt ein richtig großes Boot, da schaut man erst mal rauf.
1: Also der erste Eindruck in der Tat beeindruckend. Und wie war dann das Innere, als Sie zum Beispiel dann Ihre Kabine gesehen haben?
2: Ja, da ist man reingegangen und da hat er auch noch jedes Bett hat sein eigenes Bad gehabt. Und es war wirklich, muss man schon sagen, von außen hui. Von innen pfui, das dauert, dazu kommen wir dann gleich, aber genau. Also es war wirklich der erste Eindruck.
1: War top.
2: Sehr, sehr gut.
1: War top. Dann kam die erste Nacht. Wie ist dann der erste Tag verlaufen, den Sie dann draußen waren?
2: Es war allgemein ein bisschen windig zu der Zeit. Also so Ende November, Anfang Dezember ist da schon immer so, dass es mal ein bisschen windig ist und ein bisschen höhere Wellen sind. Aber das Boot, lass mich jetzt nicht lügen, aber es waren, ich glaube, 15 Meter hoch. Wenn da 1,5 Meter Wellen sind, dann denkt man sich halt nichts und dann schaukelt es halt ein bisschen. Aber bei diesem riesen Dampfer, nenne ich es mal, war ich jetzt, habe ich gedacht, ja, ist halt ein bisschen, ruckelt halt ein bisschen.
1: Und, und in der Kabine, waren Sie da alleine oder war da noch jemand dabei?
2: Nee, also ich habe den Trip alleine gebucht. Und dann ist noch ein Unbekannter, also Danilo, in dem Fall dazugekommen. Am Anfang habe ich gedacht, ich bin alleine, super. Und dann ist er später dazugekommen. Und jetzt im Endeffekt war ich dann sehr froh, dass ich jemanden zweiten hatte, der dabei war. Aber genau, also es waren dann zu zweit, aber ich kannte die Person nicht.
1: Dann ging es in die zweite Nacht auf diesem Boot. Was ist dann passiert?
2: Ja, die zweite Nacht, also die erste Nacht haben wir noch im Hafen geschlafen. Und die zweite Nacht war dann wirklich das erste Mal auf hoher See. Also man muss sich vorstellen, in Ägypten, da fährt man wirklich die ganze Nacht durch. Also es sind dann 8-9 Stunden, während man schläft, fährt das Boot einmal kreuz und quer übers Meer, um halt dann an den nächsten Tauchspot aufzukommen. Und da ist dann gegen 2 Uhr, also es war eh schon, sag ich mal, sehr wellig. Und dann um 2 Uhr hat man es einmal richtig krachen gehört. Also wie wenn die Möbel von einer Seite auf die andere Seite fliegen und alles was ist. Und dann nochmal auf die linke Seite rüber. Und dann bin ich schon auf der Wand von meinem Nachbarn aufgewacht. Ja. Also ich bin gar nicht aus dem Bett gepurzelt, sondern ich bin an der Wand aufgewacht. Also es war wirklich 90 Grad einmal gedreht, das Boot auf die rechte Seite hinweg.
1: Und wie war die Situation? War da noch Licht? Also konnten Sie noch was sehen?
2: Also es war, man hat die Sirene dann, also natürlich, man wacht dann erstmal auf und denkt sich, was jetzt passiert. Dann hat man noch ganz kurz für ein paar Sekunden die Sirene gehört und das Notfalllicht war dann noch an. Und dann hat man nur gehört, zoom, und ist eigentlich alles ausgegangen nach 10 Sekunden vielleicht. Ja.
1: Und waren Sie in Panik oder waren Sie im Überlebensmodus, als das passiert ist?
2: Ja, nachdem dann da alles ausgegangen ist, dann hat man schon habe ich sehr, sehr schnell erkannt, jetzt wird's ernst. Ja.
1: Hat das Boot denn, wenn Sie uns da noch mal rein, ist das geschwankt oder war da Wasser in der Kabine? Wie war denn die Situation dann für Sie?
2: Also am Anfang, ich hatte das Glück, deswegen, also die Leute, die gestorben sind, die meisten sind auf der rechten Seite, weil das Boot natürlich auf die rechte Seite geflogen ist, dann sind dann solche Glas-Panorama-Fenster und dort bricht natürlich als erstes das ganze Wasser ein, also jetzt sind die Glasscheiben zerbrochen und ich hatte das Glück, dass ich auf der linken Seite eine Kabine hatte mit Danilo zusammen und dementsprechend bin ich quasi auf der Tür aufgewacht und nicht direkt unter mir war das Wasser, sondern ich hatte das Glück auf der richtigen Seite in der Kabine gehabt. So.
1: Wenn Sie mit Danilo da drin waren, es ist Nacht, Sie haben kein Licht, was haben Sie dann für Gedanken gehabt, wie Sie da rauskommen wollen?
2: Ja, am Anfang, also ich mache mir manchmal immer noch so ein bisschen Vorwürfe, weil wir haben nicht schnell genug die Tür unten frei bekommen, weil es ist natürlich erstmal alle Sachen von Bett und alle Sachen sind da drauf geflogen. Ein paar Leute haben dann schnell genug die Sachen wegbekommen und sind dann irgendwie rausgekommen. Und ich habe da nach 2 Minuten oder so gesagt, nee, irgendwie schaffe ich nicht und wollte hoch an diese Luke klettern. Also übers Bad, dann quasi nach oben, aber das war ja 4 Meter weiter oben. Ja, dementsprechend hatte ich diese Tür aufgegeben und habe gesagt, ja, aber wir müssen jetzt irgendwie hier raus. Das Wasser kommt so langsam von unten und dann will man ja automatisch nach oben. Und dann war schon ziemlich vollgelaufen, die Kabine. Ja, und dann war schon mal so ein kurzer Moment, wo ich mir gedacht habe, ja, also es war eher so, ich musste kurz ein bisschen lachen, weil ich mir gedacht habe, davor war ich noch Eisklettern und Co. Und ich mache so viel Schmarrn und jetzt beim Tauchen, also da, warum passiert das jetzt beim Tauchen, ne? Aber da habe ich mich dann schon auch von Danilo verabschiedet gehabt und gesagt, ja, war jetzt schön, dich die kennengelernt zu haben und hat dann aber noch das Glück irgendwie gehört zu haben, da irgendwas, eine Luft, irgendwas zieht hier durch, also hier irgendwie kommen wir schon noch raus. Ja. Aber also das war schon dieser Moment war da, wo ich gesagt habe, na, jetzt ist es beim Tauchen anscheinend passiert.
1: Ja. Also erstmal freuen wir uns sehr, dass Sie heute hier sind und dass Sie das diesen Albtraum überstanden haben. Jetzt sind Sie ja hier. Wie ging es denn dann raus? Sie haben gerade einen Luftzug erwähnt. Wo gab es denn dann eine Möglichkeit?
2: Ja, also ich habe mir gedacht, ja, wenn hier die Luft durchpfeift, dann muss es ja irgendwie von A nach B irgendwas offen sein. Also wie bei sich zu Hause, wenn man zwei Fenster aufmacht. Mhm. Also muss da ja irgendwas sein. Und dann habe ich einfach dann auch zum Danilo gesagt, jetzt gib mir mal deine Hand, weil es war alles voll mit Wasser. Und hatten nur diese eine Luftblase. Ich will das mal immer wieder abtauchen und dann die Sachen freimachen und wieder zurückkommen. Und da bin ich quasi 3-4 Mal da ein bisschen rumgetaucht und immer über seine Hand halt dann wieder zurück zu diesem Luftloch. Ja, und irgendwann habe ich anscheinend einen Weg rausgefunden gehabt. Ja.
1: Und dann sind Sie da raus?
2: Dann sind wir da raus. Genau, dann habe ich noch einen Danilo geschrien, ja, hier, wir kommen hier raus. Und
4: was war das, eine Tür oder
2: ein Loch? Das war durch das, dass das Boot einmal 90 Grad und dann sich noch mal um 90 Grad gedreht hat, sind natürlich diese ganzen oberen Stockwerke abgebrochen.
4: Ach, das war eine Öffnung, die sich entwickelt hat durch den...
2: Genau, also echt Glück gehabt, dass da einfach Sachen abgebrochen sind.
4: Alter Franz.
2: Weil einfach durch diese Wucht von dem Wasser haben sich die oberen Stockwerke gelöst.
4: Und aber du wusstest, wenn du da jetzt runtertauchst, nicht, ob das raus...
2: Nee, es war ja komplett dunkel.
4: Führt erstmal nur raus aus der Kabine.
2: Ja, mir war es erstmal wurscht, hab's auch raus aus der Kabine und raus aus dem Boot und alles andere kriegen wir dann schon hin. Und ja, so war das dann. Aber man hat halt nichts gesehen. Dementsprechend war das eher ein Tasten und halt einfach durch diesen Luftzug. Mir gedacht habe, irgendwo muss es hier rausgehen. Ja.
1: Und wie war dann der Moment, als Sie da raus sind?
2: Als erstes habe ich mich dann gesagt, Danilo, komm nach, ja, hier geht's raus. Und dann erstmal umarmt, ja. Also für mich war es dann, wir haben es geschafft.
1: Waren Sie da im Wasser noch oder konnten Sie irgendwo?
2: Es war dann natürlich das, ich hatte nur eine Boxershort an. Und wir wollten am Anfang auf diesen, das sind ja diese Teile rumgelegen und Holzsachen. Aber man schneidet sich ja überall auf. Dementsprechend habe ich gedacht, und es war auch noch ein bisschen windig. Und dann gedacht, bevor ich jetzt da oben auskühle und mir die ganze Zeit noch eine Schnittwunde dazu hole, bleibe ich lieber im Wasser noch 2-3 Stunden, weil bei 28 Grad, natürlich wird es irgendwann kalt und man friert. Mhm. Aber es war zum Glück nicht Titanic-Style, dass man das halt einfach 28 Grad hatte. Ja. Danke Rotes Meer, dass wir nicht irgendwo anders tauchen waren. Und dann kamen wirklich mit dem Licht, haben wir dann die Fanta-Flaschen gesehen, dann haben wir Neoprenanzüge gesehen, dann haben wir Rettungswesten gesehen und dann haben wir uns wirklich... schön eingepackt und haben uns dann da oben hingesetzt und einfach gewartet. Ja.
4: Auf das Wrack?
2: Auf das Wrack dann drauf gesetzt.
4: Mit der Fanta?
2: Ja, mit der Fanta. Also es war, glaube ich, ein ganz lustiges Bild.
1: Wann haben Sie aber erfahren, Sie haben das gerade in einem Nebensatz schon mal erwähnt, bei diesem Unglück sind 11 Menschen verstorben. Wann haben Sie das erfahren?
2: Also wir wurden dann so um 10 Uhr gerettet und dann war...
1: Und wie haben Sie es erfahren?
2: Also ich habe es erfahren, durch das hieß, es sind 17 Leute werden vermisst. Und durch das, dass wir die Letzten waren, die an dem Boot waren und alle anderen es halt rausgeschafft hatten, habe ich gesagt, die 17 Leute, die sind tot, weil ich hab keinen mehr gesehen. Also wir waren die ganze Zeit neben dem Boot. Und dann haben wir es dann erfahren, als wir dann in Maas Alam alle zusammengeholt wurden, die Überlebenden, die halt über die Rettungsinseln und Co. dann alle eingesammelt wurden. Und dann hieß es 17 Vermisste und dann hat man ja noch nach 34 Stunden immer noch Leute im Wrack gefunden, zum Glück. Und dann sind es halt 11 Leute geworden, aber also mir war eigentlich schon klar, wo ich da raus bin und uns gerettet wurde, da war ja keiner mehr. Und es hieß 17 Vermisst, war für mich eigentlich klar.
1: Wie wichtig war das für Sie, sich mit den anderen Überlebenden da auszutauschen?
2: Also ich denke, das war meine beste Therapie, weil ich jetzt auch im Nachhinein, ich habe darauf bestanden, dass wir alle noch ein bisschen länger zusammenbleiben. Ich sagte, jetzt sucht mal jeder für sich einen Flug raus, wo er wirklich heim will und nicht jetzt schnell, schnell. Und dann haben wir das erstmal aufgearbeitet. Welche Leute sind gestorben? Wo haben die geschlafen? Und dann ist das halt alles schon so ein bisschen, sag ich mal, mir auch wie Schuppen von den Augen gefallen, alle auf der rechten Seite. Also das war dann schon ein bisschen eindeutig. Und wenn ich jetzt Ihnen erkläre, ja, ich bin über die Tür da links, rechts raus, dann sagen Sie, aber die wissen ja genau, wo die Türe war und wie wir das gemacht haben. Das heißt, den konnten wir uns wirklich austauschen bis ins Detail. Und es war enorm wichtig, dass wir da irgendwie noch zusammengeblieben sind. Und da hat auch die deutsche Botschaft echt super unterstützt mit allem, was ging.
1: Dann auch nochmal ein Dank.
2: Ja, also wirklich, ich muss sagen, die deutsche Botschaft, Respekt. Ja. Die waren so schnell da, die haben alles geregelt. Die haben also auch mit den Veranstaltern gesagt, die Flüge wollen wir, nichts anderes wird akzeptiert. Die haben da enormen Druck aufgebaut. Also wenn ich mir hier in der Gemeinde, habe ich dann 3 Monate gebraucht für einen neuen Reisepass und da war nach 24 Stunden alles geregelt. Also wirklich, muss ich sagen, Respekt an die deutsche Botschaft auch.
1: Es gab dann Recherchen des Magazins Stern und auch von RTL und das Ergebnis war, dass sie ein Versagen festgestellt haben der ägyptischen Behörden, auch des Kapitäns, aber vor allem auch des Betreibers dieses Bootes, der Sea Story. Nach Ihren Erkenntnissen, warum ist es zu diesem Unglück gekommen?
2: Mir war es dann leider ziemlich schnell bewusst. Wir haben uns dann auch mit einem Professor in Hamburg getroffen für Schifffahrt, der auch Costa Concordia und jegliche Sachen untersucht hat. Und der hat auch gesagt, naja, in Ägypten, das ist ja klar, das sind ja von 2022 bis 2024, wusste ich gar nicht, von 20 dokumentierten Schiffsunglücken weltweit waren allein 13 in Ägypten. Da sind Schiffe abgebrannt und Co. Also es ist ein systematisches Problem in Ägypten. Und die Schiffe, das ist, glaube ich, das größte Problem in Ägypten, werden einfach erweitert. Also es sind ältere Boote, jetzt auch bei der Sea Story, die werden einfach 5 Meter verlängert, dann wird nochmal ein Stockwerk drauf gemacht. Was passiert dann? Muss man jetzt kein Schifffahrtsprofessor sein, aber die Stabilität von dem Schiff geht natürlich flöten. Und das ist wirklich so bei 80% der Booten, die in Liffenbords.
1: Würden Sie dann also warnen vor diesen Reisen?
2: Ich war dann nachher wieder auf dem Liffenbord letztes Jahr, also, aber nicht in Ägypten. Auch nicht, und da ist wirklich so, ich sage, bitte schaut euch ganz genau an, auf welches Boot geht ihr. Weil wie gesagt, 80% der Boote werden da in diesen Werften umgebaut. Und da gibt es von MSI mittlerweile solche Ratings, also wirklich Sicherheitsratings. Wenn man da jetzt denkt, also auf die Seite mal gehen oder auch auf taucher.net, die haben das echt super beschrieben, da denkt man dann vielleicht bei einem 3-Sterne-Rating, das ist nicht so gut. Es ist immer noch besser als 90% der Boote, die da rumfahren. Also lieber eins mit 3 Sternen daraus nehmen, aus den 20, die zertifiziert worden sind. Das ist so ein TÜV, nenne ich es mal. Lieber ein 3-Sterne-Boot nehmen als ein Kein-Sterne-Boot, weil da sehr, sehr viele Boote in Ägypten untergehen, immer noch untergehen. Aber da wird von der Ägyptenseite her gar nichts gemacht.
1: Wir können Ihnen nur danken, Herr Bayer, also dass Sie uns darauf hinweisen und viele andere, die vielleicht auch diese Leidenschaft haben, darauf hinweisen, genau nachzuschauen, welche Reisen auch gefährlich sind. Und nochmal, sehr schön und wichtig, dass Sie hier sitzen. Das ist, glaube ich, die wichtigste Erkenntnis. Danke, dass Sie da sind.
2: Danke. Ja?
1: Kommen wir zu Ihnen beiden, Jackie und Thomas Zieber. Sie sind Weltreisende, muss man dazu sagen, gemeinsam mit Ihren Kindern. Das war vor ein paar Jahren noch gar nicht abzusehen. Sie kommen aus Iserlohn, das ist im Sauerland. Wie sah vor den Reisen Ihr Leben aus?
6: Ja, wir hatten so ein ganz klassisches Familienleben. Und ich habe als Lehrerin gearbeitet, Thomas als Automatisierungstechniker. Wir haben immer noch 2 Kinder, hatten uns auch ein paar Jahre vor der Weltreise noch ein Haus gekauft, haben das selber kernsaniert. Also eigentlich haben wir uns unser Leben so aufgebaut, wie wir uns das die ganze Zeit vorgestellt hatten. Wir hatten ein schönes Leben, unsere beiden Familien wohnten in Iserlohn, alle Freunde. Also unser ganzes Leben war eigentlich genau so, wie wir uns das immer überlegt hatten.
1: Und dann irgendwann kam aber eine Situation, dass Sie alles verkauft haben und auf Reisen gegangen sind. Was ist dazwischen passiert?
7: Ja, das war, glaube ich, so. Wir waren irgendwann an so einem Punkt angekommen, wo wir uns gefragt haben, war es das jetzt? Ja. Soll das jetzt so die nächsten Jahre, halt quasi, wenn nicht die nächsten 10, 20, 30 Jahre so weitergehen? Und dann hatten wir irgendwie so das Bedürfnis nach Veränderung. Und dann ging das Gedankenkarussell los. Ich habe in der Zeit irgendwo Berichte gelesen, zum Beispiel über das Work-Life-Balance in Neuseeland. Da kam die Idee auf, sollen wir nach Neuseeland auswandern?
1: Und so kam dann eins zum anderen sozusagen. Genau. Und wie war das dann? Sie waren auch vorher gar nicht so groß außerhalb von Europa unterwegs?
6: Gar nicht.
7: Ne? Also nie auf Fernreise.
6: Ja. Als Thomas von Neuseeland erzählt hat, musste ich erstmal in der Map gucken, wo liegt überhaupt Neuseeland? Und habe dann gedacht, das ist das andere Ende der Welt. Ich wandere ja jetzt nicht in ein Land aus, was ich überhaupt nicht kenne, was einfach schon weit weg ist und unbekannt ist. Und wir haben davor wirklich immer nur klassischen Urlaub gemacht.
7: Campingurlaub zum Beispiel?
6: Total gerne. Nach Holland zum Campen.
4: Lass uns nachher noch mal drüber reden.
6: Zusammen mit den Kindern. Das war für uns total okay. Wir haben das geliebt, die Kinder,
4: Die Kinder auch.
1: Aber jetzt sollte es ja eine andere Form sein. Ne? Wie lange wollten Sie dann auf Reisen sein?
6: Ursprünglich ein Jahr.
1: Erstmal ein Jahr. Mhm. Aber diese Entscheidung, ich meine, Sie haben ja gesagt, Sie hatten ein Haus. Wirklich das Haus zu verkaufen, war das ein Moment dann, dass Sie gesagt haben, und das machen wir jetzt?
7: Ja, also in dieser ganzen Überlegung kam dann irgendwann der Punkt auf, wo wir gesagt haben, wenn wir doch diese Veränderung haben wollen, dann lass uns doch jetzt hier einen Schnitt machen und wir fangen, oder wir gucken uns die Welt an und dann fangen wir irgendwo ein neues Leben wieder an.
1: Also erstmal Respekt für den Mut, muss man sagen. Ich glaube, das macht nicht jeder. Wir sind natürlich gespannt, wie es jetzt weiterging. Was war denn die erste Station?
6: Ja, wir haben dann lange überlegt und wir hatten ja Neuseeland irgendwie vor Augen und haben gedacht, na gut, was liegt denn Schönes auf dem Weg? Und dann haben wir uns 4 One-Way-Tickets nach Thailand gebucht.
1: Nach Thailand. Ja. Und wie war das da? Ich stelle mir vor, irgendwann steigen Sie da aus dem Flugzeug. Wie war das Gefühl für Sie?
6: Das war direkt Weltreise. Ja? Da geht ja die Tür auf, da kommt einem ja dann so Luft entgegen. Und da wussten wir, cool, das ist was ganz anderes. Und das war einfach so der perfekte Weltreisestart für uns.
7: Ja, wir wurden mit dem Taxi abgeholt, sind zur Bungalow-Anlage gefahren worden. Und da auf dem Weg, du siehst schon irgendwie eine komplett andere Kultur. Die Landschaft ist komplett anders. Unser jüngstes Kind hat aus dem Fenster geguckt und nur gesagt, wow, Palmen.
1: Also, wenn Sie das schon sagen, wie alt waren denn die Kinder?
6: Die waren damals 4 und 8.
1: Mit 8 Jahren ist man ja in der Klasse. War das denn so einfach zu sagen, wow, ich gehe da raus und suche jetzt was ganz Neues?
6: Als die Überlegungen losgingen, haben wir dann, also das war so Ende des Jahres, haben wir gedacht, es wäre doch gut, mit Start der Sommerferien dann loszureisen. Und wir hätten dann Klasse 4 unterwegs gemacht. Das war eigentlich so die Idee. Wir machen diese Klasse 4 unterwegs. Ja. Und wenn wir wiederkommen, wechseln die Kinder sowieso. Dann startet Klasse 1 und Klasse 5.
1: Jetzt muss man sich vorstellen, Sie waren dann wie lange unterwegs? Dann kam die Pandemie. Ich glaube, 8 Monate waren Sie unterwegs.
6: Genau.
1: Dann kam die Pandemie. Sie waren in Peru. Sie konnten wieder zurück nach Deutschland, haben da auch eine Wohnung gefunden. Gab es nach diesen 8 Monaten dann schon so ein Gefühl, vielleicht zurück ins alte Leben? Oder war klar, wir brechen weiter auf? Was ist da bei Ihnen passiert?
6: Das Ende war zu abrupt. Also wir sind da ja wirklich hingereist und am nächsten Tag hieß es, ja, wir schließen das Land. Das war so ein Shutdown.
1: Ja.
6: Und das war natürlich anders, als wir das geplant hätten. Und wir hätten auch für 8 Monate dann, glaube ich, nicht all das gemacht mit allem Verkaufen und so. Und wir waren dann wieder zurück in Deutschland und irgendwie aber gedanklich, wir konnten damit ja nie richtig abschließen und haben gedacht, das kann es jetzt nicht gewesen sein.
1: Ich meine, Sie waren Lehrerin. Wie war das mit dem Beamtenstatus? Konnten Sie das irgendwie halten oder?
6: Genau, ich hatte mich beurlauben lassen. Das ging aufgrund der Kindererziehung. Hätte ich das auch noch länger weitermachen können?
1: Und sind Sie Beamtin dann geblieben oder haben Sie es dann irgendwann aufgegeben? Nee.
6: Als wir dann zurück in Deutschland waren, haben wir dann schon den Sommer wieder mit einem Bulli und einem Dachzelt in Kroatien verbracht. Dann den Winter in Portugal und haben dann gedacht, wir setzen die Reise fort. Und diesmal Open End, weil man wusste ja auch damals gar nicht so genau, passiert das hinterher alles wieder oder wie geht es dann weiter? Und da habe ich dann auch für mich entschieden, kündigen kann man ja gar nicht als Beamtin, aber ich beende da diesen Beamtendienst, habe meinen Antrag auf Entlassung gestellt und bin dann wirklich, dann haben wir nochmal einen richtigen Cut gemacht in Deutschland.
1: Was hat das verändert jetzt? Also Sie haben Open End gesagt, plötzlich zu wissen, wir wissen gar nicht mehr, wann und vielleicht auch, ob wir zurückkommen.
7: Das hat bei uns vor allem das Reisen verändert. Mhm. Wir sind also in diesem ersten Jahr, wo wir nur dieses eine Jahr geplant hatten, sind wir relativ schnell unterwegs gewesen. Teilweise waren wir nur ein paar Tage in einer Unterkunft oder in einer Stadt und sind dann wieder weitergereist. In dem zweiten Moment, wo wir wussten, wir haben jetzt eigentlich Zeit ohne Ende, haben wir uns darauf eingelassen, dass wir immer länger an einem Ort waren. Dadurch konnten wir die Leute besser kennenlernen, den ganzen Ort, das Land, die Kultur. Das hat für uns dieses Reisen deutlich intensiver gemacht.
1: Ich habe gehört, es hat auch viel mit Tieren zu tun. Also der Reiz der Kinder war auch, neue Tiere zu entdecken. Ja?
6: Vor der Reise hatten wir uns natürlich schon so ein paar Länder überlegt. Aber die Kinder hatten so eine Liste, was für Tiere die sehen wollten. Mhm. Und wir haben natürlich schon einige gesehen. Einige fehlen tatsächlich noch. Ich wollte die ganze Zeit ein Faultier sehen. Das habe ich bis heute nicht gesehen.
1: Hier sehen wir auch schon einige, wenn ich das so richtig...
6: Genau, wir waren natürlich in Australien und haben so viele Kängurus gesehen. Das war fast das Faultier. In Mexiko waren wir inzwischen schon mehrmals, weil es so schön ist, aber da waren wir dann zum Whale-Watching, zur Whale-Season da. Ja, und das war im Komodo-Nationalpark. Also wir gucken dann schon auch für die Kinder, für uns ist das auch cool.
2: Da war ich tauchen letztes Jahr.
6: Ja.
2: Auf dem Livermore.
6: Und das ist einfach natürlich super spannend für die Kinder. Und wir reisen als Familie ja einfach anders als vielleicht so Backpacker-Pärchen. Wir haben uns da immer schon auch an die Kinder natürlich irgendwie angepasst.
1: Jetzt sagen Sie mal, wie lange sind Sie jetzt schon unterwegs?
6: Ja, wir reisen jetzt 7 Jahre.
1: 7 Jahre? Das ist heftig. Jetzt stellt man sich natürlich die Frage, so eine Weltreise, 7 Jahre, wie finanzieren Sie das? Ich meine, das Haus, Sie haben das verkauft, trägt das immer noch bis heute? Oder?
7: Nein, die haben diese Covid-Zeit genutzt, die wir in Deutschland waren, um selbstständig zu machen. Mhm. Und Jackie hat halt meinen Matheweg auf den Weg gebracht. Und ja, am besten.
6: Ja, ich war ja Grundschullehrerin und Mathe war schon immer meins. Mhm. Alle Kolleginnen haben immer gefragt, Jackie, kannst du bei mir Mathe machen? Und das habe ich jetzt dann auch genutzt, denn ich wusste ja, ich kann nicht mehr zurück in die Klasse. Und ich habe das eigentlich schon gerne gemacht, auch so zu unterrichten. Und habe gedacht, warum mache ich das jetzt nicht einfach online? Und das ist jetzt einfach eine Begleitung für Eltern, deren Kinder grundlegende Rechenschwierigkeiten haben. Mhm. Oder auch eine Diagnose Dyskalkulie. Die können das jetzt von mir begleiten lassen, so als Alternative auch zur Lerntherapie. Mhm. Weil auch da hat man ja viele Wartezeiten. Und es ist einfach ein schwieriges Thema, wenn die Kinder schon so, es sind vor allem so Grundschulkinder, die dann so da sitzen, nicht rechnen können. Und mit meinem Matheweg können wir ja auch weiterreisen. Das ist einfach auch unterwegs möglich.
1: Wenn Sie das Thema schon ansprechen, das heißt, Sie haben da eine Form gefunden, damit klarzukommen und sich auch zu finanzieren, was ja super ist. Mhm. Wenn Sie die Bildung ansprechen, wie ist das denn für Ihre Kinder? Können Sie denn unterwegs die Bildung so bekommen, dass Ihnen alle Wege offen stehen? Weil ich glaube, dass sich das viele fragen, ne? Ob das in irgendeiner Form auch Nachteile für Ihre Kinder hat.
6: Oh, ich sehe eher die ganzen Vorteile. Also ja, sprechen inzwischen.
1: Wir reden ja über beides.
6: Ja, die sprechen inzwischen ja Englisch, Spanisch, fangen auch an, noch weitere Fremdsprachen so zu lernen. Und wir haben das so ganz unterschiedlich gehandhabt. Wir haben immer gesagt, das ist World Schooling. Mhm. Ja, weil durch das Reisen selber kriegen die ja ganz viel mit. Und von Beginn an habe ich immer mit den Kindern auch Homeschooling gemacht. Wir haben immer Mathe und Deutsch. Ja.
1: Sollen die denn irgendwann noch einen offiziellen Abschluss machen? Oder sagen sie, nee, das brauchen die in der Form gar nicht?
6: Genau, also jetzt aktuell. Ist das so?
1: Ja.
6: Also wir sind aktuell auf Zypern. Wir haben da jetzt eine Base. Ja. Nach all diesen Reisen nur mit Rucksack. Mhm. Und da machen die Kinder ihre Schulabschlüsse dann auch vor Ort.
1: Wenn Sie das noch mal so beschreiben, auch für sich und die Kinder, was ist das, was Sie auf diesen Reisen finden, was Sie in Iserlohn niemals gefunden hätten, wenn Sie noch mal anfangen und auch ins Schwärmen geraten?
6: Diese Abwechslung.
7: Ja.
6: Ich glaube, damit fängt es schon an.
7: Die Abwechslung und im Nachhinein war es halt für uns auch einfach so die Freiheit, entscheiden zu können, wo wollen wir morgen sein, was wollen wir morgen sehen oder wollen wir jetzt in die Berge oder wollen wir ans Meer? Und diese Freiheit zu haben, halt einfach von heute auf morgen entscheiden zu können, wo wir leben wollen.
1: Ich meine, als einen Preis könnte ich mir, wenn wir über die Chancen und über den Preis reden, könnte ich mir noch vorstellen, Reisen bildet. Das, glaube ich, haben wir alle erlebt. Ja, man sieht neue Dinge, man bekommt was mit von Sprachen. Man lernt einfach ganz viele Dinge, die man wahrscheinlich auch im Unterricht nicht hat. Aber was man vielleicht nicht so hat, ist so eine Kontinuität. Zum Beispiel so eine jahrelange Freundschaft aufzubauen, indem man jetzt immer wieder in die Schule geht, Nachmittag spielt und das über Jahre hinweg. Ist das vielleicht ein Preis, den die Kinder zahlen oder auch den Sie zahlen, dass diese Freundschaften nicht so wachsen können?
7: Es ist definitiv anders. Mhm. Wir haben langjährige Freundschaften, die wir auch von Familien, die wir unterwegs kennengelernt haben. Mhm. Nur man sieht sich halt nicht jede Woche. Wir treffen uns dann mal in Thailand oder wir treffen uns in Spanien für ein paar Monate. Bei den Kindern ist es genauso. Wir haben jetzt in den letzten 3 Jahren haben wir unten in Spanien, in Andalusien überwintert, weil wir da ein kleines Dorf gefunden haben, wo halt viele Reisefamilien über den Winter hinkommen und überwintern. Da haben sich auch wiederkehrende Freundschaften gebildet. Bei uns, bei den Kindern. Das war so, so ein Pauseort für uns in den letzten Jahren auch.
6: Ja, das war für und uns immer Reisepause.
1: Und was ist Iserlohn für Sie? Sind Sie da noch ab und an? Oder?
7: Ja. Ja, also wir haben noch unsere ganze Familie in Iserlohn. Mhm. Ja, ich, meine Eltern und Schwestern, Jackie auch.
6: Ja, und wir sind auch die ganze Zeit regelmäßig in Deutschland gewesen. Also wir planen das auch ein. Mhm. Zum Beispiel, wenn mal ein Geburtstag ist, wenn eine Hochzeit ist. Wir gucken dann schon, dass wir es irgendwie hinkriegen, dann auch dazu zu kommen.
1: Aber Sie können sich auch vorstellen, dass noch 7 oder 14 oder wie viele Jahre auch immer noch in dieser Form dazukommen. Sie haben ja gesagt, Sie haben jetzt einen Wohnsitz auch in Zypern, aber genau. Reisen wollen Sie weiter?
7: Genau.
6: Ja, die nächste Reise ist ja auch schon geplant.
1: Wo geht's hin?
6: Wir reisen mit dem Wohnmobil hoch ins Baltikum.
1: Herr Krapweis kommt dann mit.
4: Ich habe nicht zugehört.
1: Nein. Nein. Dann wünschen wir Ihnen alles, alles Gute. Vielen Dank für diesen Blick auf 7 Jahre Weltreise. Und wir sind gespannt, wie es weitergeht.
6: Ja, vielen Dank.
1: Danke schön. Es gibt ja Menschen, die auf ihrem Weg das immer Neue suchen. Dazu gehören Sie ja auch, wie Sie sagen, immer Neues entdecken, immer wieder Abwechslung haben. Andere suchen vielleicht auch etwas, ja, von dem Sie wissen, was Sie bekommen. Frau Jäger, Sie waren insgesamt auf 90 Reisen mit dem Kreuzfahrtschiff. Wenn man das 90 Mal macht, dann muss man was daran lieben. Was lieben Sie an dieser Form zu reisen?
3: Ich liebe es, zum Beispiel mein Hotelzimmer immer dabei zu haben, nicht morgens auspacken zu müssen und abends wieder einpacken zu müssen. Ich liebe es, jeden Tag an einem anderen Ort zu sein oder vielleicht auch 2, 3 Tage mal an einem Ort zu sein. Und ich liebe auch die Seetage, die komfortabel sind. Man hat Unterhaltung, man hat Showprogramm, man hat viele Menschen um sich.
1: Und wie wichtig ist der Blick? Ich sehe jetzt gerade, unser Studio ist jetzt auch schon in die entsprechende Atmosphäre getaucht. Wie wichtig ist dieser Blick für Sie?
3: Alleine der Blick aufs Meer macht glücklich.
1: Der macht glücklich. Ja. Und das Glück gönnen wir ihr ja schon mal. Ja, genau. Also neben diesem Ausblick, Sie haben das schon mal gesagt, Sie lieben auch das Leben auf dem Schiff. Ja. Was ist denn so Ihr Morgenritual? Führen Sie uns mal durch so einen Tag, wie Sie ihn gerne verbringen auf dem Schiff.
3: Ja, also ich stehe früh auf. Ich nehme mir oft mal vor, Sport zu machen, aber beim Vornehmen bleibt's. Weil ich dann zum Frühstück gehe und ja, mir es erstmal gut gehen lasse, mit einem Glas Sektchen auch dazu.
4: Sportlich.
3: Ja. Ja. Dann kommen immer Leute, die ich kenne. Also ich kenne meistens irgendwelche Leute auf dem Schiff, also andere Passagiere durch die vielen Reisen, weil es sind ja immer wieder die gleichen Leute da, die man trifft. Dann kommen die an den Tisch, dann unterhält man sich, dann quatscht man. Dann ist zum Beispiel um 11 Uhr Dart, dann geht man zum Dart spielen. Ja, um 12:30 öffnet das Restaurant wieder, dann könnte man ja noch ein Salätchen essen.
1: Ja, kann man da mal vorbei,
3: ja, genau.
1: Flaniert man da mal so vorbei mit den Leuten, die man schon so kennt.
3: Richtig, ja? Genau. Ja, und dann setzt man sich in die Sonne. Dann habe ich meistens oder oft meinen MP3-Player und höre mir ein bisschen Musik an. Oder es ist am Pooldeck ist irgendwelche Unterhaltung. Die Gastgeber machen ein Quiz oder so. Ja.
1: Und abends dann so? Schick machen oder eher lässig?
3: Also man muss nicht im kleinen Schwarzen kommen. Es ist zwar auch nicht gerne gesehen, wenn die Männer abends in kurzen Hosen ins Restaurant kommen. Da kann man aber nichts dagegen machen. Aber ich mache mich gerne abends ein bisschen schick. Und ja, dann trifft man sich auch wieder mit Freunden zum Essen. Und danach ist irgendein Programm im Theater. Entweder ist ein Gastkünstler da oder das Showensemble führt irgendwas auf. Ja, und dann setzt man sich noch mit Freunden zusammen. Und ich bin jetzt nicht die Nachteule. Ich gehe dann so zwischen 10 und 11 gehe ich dann ins Bett.
1: Sie haben unheimlich oft jetzt von Freunden gesprochen. Ja. Fällt Ihnen das da leicht, Leute kennenzulernen?
3: Auf jeden Fall, weil es gab, leider ist es ein bisschen im Umbruch, aber es gab immer große Tische, 8 bis 10 Personentische, runde Tische. Und dann setze ich mich immer an so einen Tisch und dann kommen Leute dazu und dann fange ich irgendein Gespräch an. Mhm. Entweder findet man sich sympathisch und man trifft sich dann wieder.
1: Oder nicht.
3: Oder nicht, genau. Und so sind eben im Laufe der 90 Reisen einige dazugekommen, die man immer wieder trifft, mit denen man auch privat Kontakt hat.
1: Mhm. Ja. Wäre das was für Sie?
0: Komplett. Das ist genau mein Lifestyle.
6: Tatsächlich? Ja? Ja. Wir sagen ja immer, wir versuchen sehr abwechslungsreich zu reisen. Aber wir haben es noch nie auf ein Schiff geschafft.
3: Also ich habe schon 3 Weltreisen mit dem Schiff gemacht. Wow. Die ersten 2 gingen 117 Tage, waren dann von Hamburg. Also in Hamburg hat es gestartet und hat auch in Hamburg wieder geendet. Cool. Es ging dann rüber Gran Canaria, dann ging es nach Rio, nach Brasilien, nach Argentinien, rund ums Kap Horn. Dann ging es rüber nach Santiago de Chile. Dann ist man rüber auf die Osterinseln gefahren, dann über die Südsee, dann Australien. Neuseeland hatte ich jetzt noch nicht dabei. Aber dann von Australien ist man dann rüber nach Mauritius gefahren. Zwischendurch sind immer wieder viele Seetage. Mhm. Von Mauritius ist man dann rüber nach Südafrika. Dann hat man auch einige Destinationen in Südafrika gehabt. Und dann runter wieder über Namibia, wieder nach Teneriffa und Hamburg. So habe ich 2 Reisen gemacht. Und die letzte, die habe ich jetzt gerade 25/26 gemacht. Die ging 133 Tage. War die andere Richtung, ging also von Hamburg nach...
1: Über viele Stationen wieder nach Hamburg.
3: Ja, über Amerika, Hawaii ja. und Japan, genau.
1: Also ich bin schon so im Gang, es ist ja schon anspruchsvoll, da so entlang zu fahren. Jetzt fragt man sich vielleicht auch, Sie haben ja gesagt, Sie sind heute Rentnerin.
3: Ja.
1: Wie finanzieren Sie das?
3: Also ich hatte während meiner Arbeitszeit einen guten Job. Mhm. Ich hatte auch das Glück, dass mein Arbeitgeber mir 2012 angeboten hat, in Vorruhestand zu gehen. Und ich kriege 70% meines letzten Gehaltes, mhm. brauche aber nicht mehr arbeiten kommen. Und das bis zum frühestmöglichen Termin der Rente. Also ich musste Abschläge in Kauf nehmen. Aber ich habe also zu Hause lebe ich eigentlich sehr sparsam, mhm. gehe wenig weg und... ja, und dafür und dann habe ich gespart. Mhm. Und
1: wenn Sie sagen, Sie gehen wenig weg, heißt das, fällt es Ihnen auch vielleicht da schwerer, Leute kennenzulernen oder genauso leicht wie auf dem Schiff?
3: Nein, da tatsächlich zu Hause fällt es mir schwerer, ja. Mhm. Weil es ist nicht so locker und ich bin jetzt also nicht jemand, die abends in die Disco geht oder so. Mhm. Und schon alleine in der Disco, in meinem Alter sowieso nicht mehr. Aber habe ich auch früher niemanden kennengelernt, mhm. ja.
1: Ist es denn so, dass Sie da... zu Hause dann auch nicht so viele Freundinnen und Freunde haben?
3: Stimmt, ja, habe ich nicht. Schon alleine meinem Alter geschuldet, würde ich auch sagen, man lernt mit der Zeit oder man erkennt mit der Zeit, wer wahre Freunde sind mhm. und wer neidisch ist und wer vielleicht nur immer das Gute nimmt. Mhm. Und da habe ich also sehr, sehr abgebaut. Mhm.
1: Das heißt aber, für Sie ist es dann quasi die Welt, dieses Kreuzfahrtschiff, mhm. in der Sie mehr Familie, mehr Freunde, ja. mehr Zuhause haben, ja. als in Ihrem Zuhause?
3: Ja, ja. Mhm. Also zu Hause habe ich zwar in ganz Deutschland jetzt Freunde verteilt, mhm. aber sie sind nicht in Berlin. Und ich habe in Berlin meine Familie, aber auch eine Familie, meine Enkelkinder sind 3, 4 mhm. und 6 jetzt, aber die wollen ja auch nicht immer die Oma bei sich haben. Also mhm. insofern, und mein Sohn sagt oder meine Familie sagt, Mama, genießt du dein Leben, wer weiß, wie lange es noch geht.
1: Wenn wir über das Genießen reden, wissen Sie, also müssen Sie da jetzt auch rechnen? Weil eine Kreuzfahrt, ich stelle mir das vor, Sie werden wahrscheinlich auch gucken, wie teuer ist das und so. Und gibt es mal ein Angebot, nehme ich an, weil je mehr Zeit Sie dort verbringen, desto mehr haben Sie ja auch nach vorne noch Möglichkeiten. Aber müssen Sie rechnen und gucken, wie lange das noch geht?
3: Ja, das habe ich. Also mein Erspartes reicht zum Beispiel noch für circa 8 bis 10 Jahre, wenn ich so weiterreise wie bisher. Ich habe mir einen Betrag fürs Jahr genommen, ja, Businessplan, genau. Mhm. Und wenn das Geld verbraucht ist, dann muss ich halt zu Hause bleiben.
1: Mhm. Ja. Und Ja, wie sehen Sie das? Also sagen Sie auch, Mensch, ja, komm, die 8 bis 10 Jahre nehme ich mit? Oder macht Sie das auch traurig, dass das irgendwann dann also, weniger werden könnte?
3: Ich denke, das Leben ist endlich. Mhm. Und ich denke, zwischen 70 und 80 sterben die meisten Menschen. Mhm. Also sicherlich gibt es heute viele, die 80, 90 werden, will ich aber gar nicht. Mhm.

0: ergeben. Mhm. Aber mit Männern, ja, da ist das ganz klar abgesteckt.
1: Und da sagen Sie auch, das ist hier eine Kabinenteilung.
0: Richtig, genau.
1: Ja, ja, aber das muss man das, ja sagen. Ne? Ja.
0: Das, mhm. ist, das, das ja. Klärt mhm. man vorher ab und mhm. das ist dann in beiderseitigem Interesse.
1: Ja, ja. Und Sie haben Ihre Familie angesprochen. Stützen Sie das, dass Sie das so machen? Und dass dann zum Beispiel ja auch das Erbe auf der Hohen See irgendwie sich...
0: Voll und ganz, ja. Ja? Mhm. Also da stehen meine Kinder dahinter. Mhm. Ich habe jetzt gerade meinen 70. Geburtstag auf dem Kreuzfahrtschiff verbracht, mhm. habe meine Familie dazu eingeladen. Und meine Schwester, mein Schwager war dabei und es gab auch Freunde von mhm. anderen Reisen, die mich überrascht haben, die plötzlich aufgetaucht sind, wo ich mich riesig drüber gefreut wow. habe.
1: Das hört sich so toll an. Wir wünschen Ihnen ganz, ganz viele Reisen mit ganz, ganz vielen Freundschaften weiterhin. Dankeschön. Vielen Dank.
0: Danke.
1: Man sieht, wie unterschiedlich man Urlaube füllen kann, ja? Und auch wie unterschiedlich Persönlichkeiten sich ihren Weg suchen. Herr Dr. Beuk, Sie sind seit vielen Jahren Zahnarzt und seit knapp 10 Jahren verzichten Sie eigentlich weitgehend zumindest.
2: Weitgehend ist vielleicht übertrieben, ja, aber ich verzichte manchmal auf meinen Urlaub.
1: Auf Ihren Urlaub, einfach um auch unterwegs und in fremden Ländern zu arbeiten. Für Zahnärzte ohne Grenze sind Sie da meist in Sambia und Tansania tätig. Was hat Ihre Frau gesagt, als Sie mit der Idee so rüberkamen?
2: Sie hat gesagt, es ist vielleicht besser, dass ich meine Midlife-Crisis auf diesem Wege bewältige, als mir eine Harley-Davidson zu kaufen oder vielleicht mich irgendwie anders zu orientieren.
1: Ja.
2: Nee, also wir reisen beide gerne, meine Frau und ich. Und mhm. es ist dann schon so, dass wenn man so in der Welt rumkommt und man kommt in viele Länder, hat man immer das Gefühl, so als Tourist ist man irgendwie... wird man anders behandelt oder das ist ein anderes Gefühl, ja. Also dieses Gefühl, wenn man, das wie Thailand, was du vorhin beschrieben hast, ne? Man kommt in so ein tropisches Land, die Flugzeugtür geht auf und es riecht anders, mhm. ja. Es ist ein ganz anderes Gefühl und das mag ich total. Und wenn man das aber jetzt zum Beispiel noch mit Arbeit verbindet, ich mache meinen Job eigentlich ganz gerne, dann hat man noch so das Gefühl, vielleicht, dass man auch ein bisschen was Gutes tut mhm. und der ökologische Fußabdruck, den man da lässt, hat vielleicht auch ein bisschen einen Grund.
3: Mhm. Ja? Das finde ich super.
2: Ja, weil es ist einfach so, so eine Reise ist natürlich auch, wenn man es jetzt global sieht, hat ja auch eine Belastung für unsere Welt. Ja? Und natürlich habe ich die gleiche Belastung, wenn ich nach Sambia runterfliege, im Urlaub, wie wenn ich das für Zahnärzte ohne Grenzen mache. Aber das ist schon für mich ein bisschen ein moralischer Unterschied. Ich kann ja. zumindest sagen, ich kann da auch noch was tun.
1: Wenn wir über den ökologischen Fußabdruck reden, ich glaube, das ist bei vielen, die viel unterwegs sind, ja ein Thema. Ist bei Kreuzfahrtschiffen auch immer wieder ein Thema. Es wurde immer wieder intensiv diskutiert. Wird da an Bord drüber gesprochen? Also fährt da auch manchmal schlechtes Gewissen mit? Was die Umweltverträglichkeit angeht?
0: Also bei den Leuten, die auf dem Schiff sind, glaube ich weniger. Mhm. Es ist mehr, wenn man so in den sozialen Medien liest, da mhm. wird man eigentlich immer verurteilt, dass man überhaupt so eine Kreuzfahrt macht, wo die Umweltbelastung mhm. doch so groß ist.
1: Denken Sie als Weltreisende darüber nach, über das Thema?
4: Wir haben, ja, natürlich, weil wir immer auch mit den Rucksäcken unterwegs sind und viel fliegen, mhm. leben gleichzeitig aber auch ein sehr minimalistisches Leben. Denn wenn man nur mit... Wir haben nur 280 Liter Rucksäcke, mit denen wir reisen. Wir mhm. gehen nicht groß shoppen und so, das können wir ja alles gar nicht. Ernähren uns auch viel vegetarisch und so. Und ich glaube, dadurch kriegen wir dann so für uns und unser Gefühl wieder einen guten Ausgleich mhm. hin.
1: Kommen wir dann aber noch mal zu dem, was Ihnen ja Sinn gibt vor Ort. Und auch noch mal zu Ihrer Geschichte. Sie sind, das haben Sie schon angedeutet, in Ihrer Kindheit gar nicht gereist. Nee. Ist da auch so was wie ein Fernweh entstanden?
2: Ja, ganz klar. Also ja? ich habe mir halt auch immer Bücher und Zeitungen angeguckt und so weiter. Und ich wollte immer raus. Ja. Und es war einfach so, dass meine Eltern, vielleicht weil sie gerade ihr Haus gebaut hatten und die waren auch gerne zu Hause, dass die einfach nicht mit uns, mein Bruder ist 10 Jahre älter, der ist, als er klein war, da sind sie ab und zu nach Spanien, aber mit mir sind die praktisch gar nicht mehr weggefahren. Mhm. Ich bin dann einmal an den Wörthersee gekommen, das war ein ganz schrecklicher Urlaub, das hat mir auch gar keinen Spaß gemacht. Und so ist es im Prinzip so entstanden, dass ja, so ein, vielleicht so ein Fernweh, mhm. das einem da so eingepflanzt wurde. Und dann war es aber so, als ich 17 war, hatte ich irgendwie von der Konfirmation Geld. Da habe ich meinen Eltern gesagt, oh, die hatten ein paar Bekannte in Amerika, ich fliege da jetzt rüber. Und mein Vater, du spinnst.

0: ist aber dann mitgeflogen und das war der einzige Urlaub, den er mit dem Flieger gemacht hat und das war der schönste Urlaub, den er je hatte und das hat er noch zu seinem 70. Geburtstag immer wieder betont, wie toll das war.
1: Jetzt haben Sie irgendwann von Zahnärzte ohne Grenzen erfahren. Haben Sie sich das gleich zugetraut?
0: Nee. Nee. Also das ist schlicht und einfach so, ich habe mir das immer wieder überlegt und dann ist es ein Freund, war 2017, glaube ich, der war in Namibia und hat gesagt, das ist schon spannend und das ist echt interessant. Und mit dem habe ich mich unterhalten und daraufhin guckt man sich halt mal die Homepage. Es gibt so ein paar Organisationen, die sowas machen, guckt man sich die Homepage an und so weiter und dann ist es dann irgendwann so, also es kribbelt so in den Fingern, man weiß aber nicht, was man, wie einem das da so geht, ja, weil das ist ja eine andere Welt und ich kann nicht einfach irgendjemand anrufen und sagen, ey, wir haben das vergessen, bringt's mir mal schnell. Und dann war das 2019 so, dass ich das erste Mal nach Sambia gegangen bin.
1: Und wie war das? Holen Sie uns mal mit rein. Also Sie sind das erste Mal da. Was waren Ihre ersten Eindrücke?
0: Die ersten Eindrücke ist einfach schon mal die Reise. Es dauert ja, hat mehr als einen Tag gedauert. Man fährt am Schluss dann über irgendwelche Pisten, die natürlich nicht mehr befestigt sind, kommt da an und eigentlich, das ist wirklich die Unterkunft ist wirklich schön. Ja? Also nicht schön hergerichtet, sondern einfach schön. Es liegt an einem schönen Punkt. Und ich war total geplättet. Also es war total fantastisch.
1: Wie unterscheidet sich die Arbeit, wenn Sie das mal sehen, und die Arbeitsbedingungen im Vergleich zu Ihrer sonstigen Routinearbeit hier?
0: Also die Arbeitsbedingungen sind natürlich katastrophal teilweise. Also das ist so, teilweise sind es Plastikstühle, die wir hinstellen und ich muss darauf behandeln. Da ist das Problem, dass in meinem Alter mit dem Kreuz das nicht so ist, aber komischerweise tut es mir da unten weniger weh als zu Hause. Ja? Es ist so, dass die hygienischen Verhältnisse natürlich oft schwierig sind, aber die eigentliche Arbeit ist insofern besser als zu Hause. Ich muss über nichts als meine Arbeit nachdenken. Das hört sich jetzt komisch an, aber das ist einfach so, ich mache meinen Job, bin abends total fertig, setze mich an irgendeinen Tisch mit total netten Leuten, die man da ja auch kennenlernt. Also da fahren halt immer irgendwelche zahnmedizinischen Fachangestellten oder andere Zahnärzte mit. Und mit denen kann man sich dann total nett unterhalten, geht um 10 ins Bett und wacht am Morgen auf und träumt eigentlich von nichts, weil man muss sich auch nichts überlegen.
1: Und weil Sie auch wissen, das macht Sinn. Und ich finde Sinn hier in dem, was ich tue.
0: Ja.
1: Ist Ihre Arbeit, machen Sie andere Dinge dort?
0: Ja.
1: Was denn zum Beispiel?
0: Also ich, zu Hause, wann zieht man mal in Deutschland noch einen Zahn? Mhm. Im Prinzip ist die Hauptaufgabe da, ist wirklich, dass man Zähne zieht oder Abszesse, also Eiterbeulen in Anführungszeichen, aufschneidet und solche Sachen. Das sind Sachen, die in unserem normalen Alltag natürlich nur noch sehr selten vorkommen. Also hier hat man viel mehr Hightech. Also ich habe da unten ja auch kein Röntgengerät. Ja.
1: Weißt du, Sie haben auch gelernt vor Ort noch mal handwerklich?
0: Oh, wahnsinnig. Ja? Was das Ziehen angeht, wahnsinnig. Ja. Also als ich das erste Mal unten war, da muss man wissen, in Sambia gibt es, das sind meistens Frauen, die nennen sich Dental Officers. Mhm. Und das sind praktisch zahnmedizinische Fachangestellte, die aber auch Zähne ziehen dürfen. Die haben das 10 Klassen besser gekonnt als ich. Also muss ich einfach zugeben. Weil die machen einen Tag lang nichts anderes.
1: Und wo behandeln Sie? Ist das in Krankenhäusern oder gehen Sie auch vor Ort in Dörfer?
0: Also das
1: ist
0: jetzt, das kommt jetzt auf das Land an, aber in Sambia und Tansania ist es tatsächlich so, wir fahren zu verschiedenen Stellen. Das nennt sich dann Krankenstationen. Das ist aber manchmal nur ein Raum, wo ein Geburtsstuhl drinsteht und wir bauen unser Zeug auf. Wir fahren also durch die Gegend und behandeln dann also an verschiedenen Punkten.
1: Und müssen die Menschen zahlen dafür?
0: Nein. Also in Tansania war das lange eine Diskussion, weil wir gemeinsam mit Ärzten dort rumfahren, also das sind zwei Jeeps, in einem sitzen Ärzte drin, im anderen sitzt unser Team. Und da ist es dann tatsächlich so, dass für die Behandlung, die sie ärztlich erhalten, das sind aber tansanische Ärzte, dass sie dort bezahlen müssen. Aber für unsere Leistungen wird kein Geld verlangt.
1: Wie erleben Sie denn den Kontakt? Also wie verständigen Sie sich? Lernen Sie sich auch kennen? Lernen Sie Menschen von vor Ort kennen? Wie erleben Sie diese Seite?
0: Das kommt natürlich auch wieder darauf an, wo man vor Ort ist.
1: Ja.
0: Also ich lerne natürlich viele Einheimische auch kennen, aber natürlich nur die, die Englisch oder Deutsch sprechen. Ja, also weiter reichen meine Sprachkenntnisse. Swahili kann ich zum Beispiel nicht. Aber wir haben dann meistens ja auch Leute, die uns übersetzen. Es ist dann bloß manchmal in manchen Gebieten so, dass selbst unser Übersetzer sich nicht unterhalten kann mit den Menschen, weil einfach die nur die Sprache vor Ort sprechen. In Sambia sind es, glaube ich, 40 verschiedene Dialekte oder Sprachen, die kann man natürlich nicht alle beherrschen.
1: Und wenn Sie dort sind, wie sehr nehmen Sie auch Kultur auf? Also haben Sie auch mal, was weiß ich, Sie sagen, Sie gehen dahin, Sie arbeiten, dann schlafen Sie am nächsten Tag das Gleiche.
0: Nee, also ich habe ja zum Beispiel gelernt, ruhiger zu werden.
1: Ah ja.
0: Also das ist ganz einfache Sache. Also man wird in Afrika ruhiger, weil ich als Deutscher, der heißt, morgen um 8 Uhr fahren wir los. Okay, der Deutsche steht um 7:15 steht dann am Frühstückstisch und dann schaut er sich um. Dann schaut er sich wieder um und dann kommt so um 7:30 mal jemand mit einem heißen Wasser. Ja? Und dann kommt vielleicht mal um 8 jemand und bringt mal irgendwie einen Toast. Ja? Und dann kommt der Fahrer so um 7:45 und dann müssen wir erst mal packen. Und dann fahren wir vielleicht um 8:30 los. Ja? Und zu Hause würde ich da total ungeduldig. Ja, also.
1: Welche Eigenschaften haben Sie vielleicht neu an sich entdeckt oder auch verloren gegenüber früher?
2: Ja, unser Leben ist auch viel langsamer geworden. Wenn ich mir überlege, wir haben ja früher nach Stundenplan gelebt, mit 2 Kindern volle Kalender. Ich glaube, also ich könnte das heute gar nicht mehr. Man wird ruhiger, das Leben wird langsamer und stressfreier. Es ist einfach auch dieses stressfreiere Leben.
1: Ich denke auch erstmal viel Respekt für das, was Sie dort machen, vor Ort. Das muss man auch mal sagen. Ist es richtig, dass Ihr Sohn mittlerweile auch Zahnarzt ist?
0: Mein Sohn ist jetzt seit einem Jahr Zahnarzt, ja.
1: War er auch schon mal mit Ihnen vor Ort?
0: Er war auch schon mal mit mir vor Ort. Also wahrscheinlich haben Sie ein Bild, ja.
1: Ja, und wie war die Erfahrung?
0: Super, das ist natürlich, wir haben unsere Kinder, also meine Tochter reist auch ganz viel, wir haben die immer mitgenommen zu reisen. Die erste Reise, glaube ich, fanden sie beide noch nicht toll, weil da waren sie zu klein. Aber wir machen also schon länger auch größere Reisen. Und das war dann praktisch mal wieder sowas, wo man so eine Familienreise in Anführungszeichen gemacht hat.
1: Und ist Ihre Frau auch schon
0: mit? Die war jetzt auch schon häufiger dabei, die hat zu Hause mit der Praxis null zu tun. Also die taucht da auch nicht auf, außer für ihre Zahnreinigung. Ja. Es ist aber tatsächlich so, dass sie das in Afrika total spannend findet.
1: Inwiefern?
0: Ja, da ist es dann zum Beispiel, da kann ich sie dann einsetzen. Sie müssen sich vorstellen, wenn ich da behandle, da sitzen irgendwie 40 Leute da. Und dann kommen irgendwie 4 rein und wir betäuben die erstmal, wir spritzen die ein. Und das hört sich jetzt komisch an, aber ich kann die Leute häufig nicht unterscheiden. Also wenn da jetzt 4 Frauen nacheinander reinkommen, ich denke immer, ich habe ein gutes Gesichtserkennung, aber wenn die dann reinkommen, erkenne ich die nicht. Und dann muss jemand aufschreiben, zum Beispiel Frau mit roter Bluse oder Frau mit sowieso, damit ich dann auch weiß, was ich dann zu tun habe. Mhm. Und für solche Jobs ist dann meine Frau zuständig.
1: Haben Sie auch das Gefühl eigentlich, dort mehr gebraucht zu werden?
0: Ja, klar, das ist was ganz anderes. Ich werde auch in Deutschland gebraucht, so ist es nicht. Und es gibt auch in Deutschland wirklich Leute, die mich brauchen. Aber wir machen natürlich auch viele Sachen, wo man sich so im Nachhinein denkt, es ist nicht so, dass man alles braucht. Es ist toll, dass man es machen kann. Aber wir brauchen es nicht alles. Darüber müssen wir uns immer bewusst sein. Ja?
1: Also ist viel auch Ästhetik, meinen Sie?
0: Es ist natürlich auch Ästhetik. Das ist ja auch ein berechtigter Wunsch, wenn man es sich leisten kann. Und dann finde ich das auch völlig legitim. Aber da unten mache ich im Prinzip nur Sachen, die wirklich sein müssen. Das ist ein gewaltiger Unterschied.
1: Und wenn Ihre Frau dann mal vor Ort ist, kommt es dann auch mal vor, dass Sie ein bisschen Urlaub dranhängen?
0: Ja, natürlich.
1: Und dann heißt es ja auch, endlich Urlaub. Und jetzt, was machen Sie dann?
0: Das ist dann zum Beispiel so, also ich habe Ihnen ja gesagt, wir versuchen schon mehrere Länder zu bereisen. Ja. Also irgendwann war mal das Ziel, ein Drittel der Länder der Welt, da sind wir jetzt schon mal drüber. Ja. Dann ist es einfach so, wir sind dann in Sambia und gucken, wo waren wir noch nicht. Das wird jetzt langsam zum Beispiel schwierig, weil wir halt da unten überall waren. Und dann hängen wir halt zum Beispiel noch eine Woche dran.
1: Und was machen Sie dann in dieser Woche? Also was ist für Sie dann Erholung
0: rumreisen,
1: oder ein schöner...
0: Rumreisen, also reisen. Nicht am Strand liegen. Also wie gesagt, mir liegt es überhaupt nicht, irgendwie mich in die Sonne zu legen. Aber es ist dann zum Beispiel schon so, ich kann nicht richtig tauchen, also ich bin ja kein Profi. Aber ich habe auch so einen Tauchschein und wenn das jetzt ganz super ist, dann gehe ich auch mal einen Tag tauchen.
1: Ja, dann hoffen wir auf noch ganz viele tolle Tauchgänge, auf wirklich wunderbare Zeiten mit Ihrer Frau, mit Ihrer Familie, mit Ihrem Sohn. Und nochmal Respekt dafür, dass Sie so wertvolle Arbeit leisten. Danke an Sie und danke an alle unsere Gäste. Wir Wir sehen uns wieder in einer Woche, dann nochmal mit dem Thema das Ende des Schweigens. Bis zum nächsten Freitag in Ihrem Nachtcafé. Nochmal danke an die gesamte Runde und auch an Sie. Dankeschön. Danke.
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0: Das muss dich ja Überwindung gekostet haben.
1: Ein einfaches Danke hätte gereicht.
0: Das hast du auch nie über die Lippen gekriegt, Olaf. Lass mir's dabei.

0: Unserer Bürgermeisterin ist ja gar keiner weitergekommen.
1: Guten Tag.
2: Ja, und der das dritte Vorstandsmitglied.
3: Und der Kassenwart.
4: Oh, aber wehe, es hält einer eine Rede. Ihr Lümmels, meine Herren. So.
3: Super, Bernd.
5: Gute Arbeit, Herr Spengler. Die Stadt wird Sie unterstützen, so gut es geht.
4: Das freut mich.
5: Eine Begegnungsstelle für Menschen, die Rat suchen und Unterstützung brauchen, sich gegenseitig helfen, ergänzt die vorhandenen Angebote in Eisenach. Ich danke Ihnen für Ihr Engagement.
4: Danke auch. Auf Wiedersehen.
5: Auf Wiedersehen. Dr. Kleist, Dr. Sandmann.
6: Auf Wiedersehen, Frau Bürgermeisterin.
4: Auf Wiedersehen.
0: Das ist schön, Herr Winkler, dass Sie schon da sind. Bernd war schon fürchterlich nervös.
7: Ich hab mir schon Sorgen gemacht, ja? Alles gut.
8: Stopp, wir machen das schon.
7: Ach, das ist sehr nett von euch. Danke, aber. Komm, danke. Könnt ihr nicht eure Mittagspause dafür hergeben?
8: Ach, ich hab Papalapap.
7: Na ja, wenn schon, na danke schön, bitte.
9: Den Rest schaffe ich schon alleine.
4: Au! Ah! Au! Ah! Oh!
10: Oh! Was ist passiert?
4: Ich stolpern, voll auf die Seite geknallt.
10: Gebrochen? Das könnte der Oberschenkelhals sein. Das kann jetzt wehtun.
3: Bernd, ruf eine RTW, wir begleiten.
4: Ja, mach ich.
3: Ja, das können wir jetzt ändern. Moment.
10: Wir strecken das Bein. Okay. Jetzt sollten die Schmerzen ein bisschen besser sein. Der Rettungswagen ist unterwegs, alles wird gut.
11: Ganz alleine unseren Seminarraum fegen, Mama.
12: Machst du das denn gerne?
11: Ich bin stolz, dass ich ausgewählt wurde.
12: Hast du viele Seminare?
11: Papa macht nachher eins mit mir, weil ich ja fast 6 bin. Warum bist du traurig?
12: Weil ich dich erst in ein paar Tagen wiedersehen darf.
11: Mir macht das nichts aus.
12: Das ist toll, mein Schatz.
11: Papa!
13: Hey. Geh schon mal nach oben. Ja, zu spät kommen ist nicht gut. Lauf! Was ist los mit dir, Simone? Du bist total nervös. Du kommst dauernd zu spät. Und du wirbst nicht ein einziges Mitglied.
12: Ich kann das einfach nicht, Roland.
13: Wir finden eine andere Verwendung für dich. Wenn du es endlich schaffst, dich an die grundsätzlichen Regeln von Zemikron zu halten, dann darfst du Marlina wieder jeden zweiten Tag sehen. Wenn nicht, war es das letzte Mal.
12: Bitte, Roland. Bitte tu das nicht.
13: Das liegt nicht in meiner Macht, Simone.
12: Wann kommst du heute nach Hause?
13: Heute gar nicht. Wir haben noch 5 neue. Heute ist Initiation. Ich bleib die ganzen nächsten Tage in der Zentrale, Simone.

0: Hallo. Patient Winkler, 54. Na, Sturz auf linke Seite, Bein leicht verkürzt und außen rotiert, ansonsten motorisch, sensorisch unauffällig.
1: Schenkelhalsfraktur, wir haben es unter Zug stabilisiert. Nach der Röntgenaufnahme wissen wir mehr.
0: Ja.
2: Alles klar, Kollegen, vielen Dank.
1: Was ist los? Bist du krank?
0: Nee. Geht schon wieder. Ich habe nur nicht richtig Mittag gegessen.
3: Also, wenn du willst, wir haben bestimmt noch ein Zimmer frei hier.
0: Sehr witzig.
3: War nur ein Angebot.

0: Ich bin schwanger.
1: Herzlichen Glückwunsch. Wollen Sie mir erzählen, was Sie belastet?
0: Ich will eine Abtreibung.
1: Sie sehen sehr unglücklich aus, deswegen frage ich nach, Frau Tümmler. Ist das wirklich Ihr Wunsch?
0: Es ist kompliziert.
1: Haben Sie einen Test gemacht?

0: Ich bin mir sicher. Es ist nicht mein erstes Kind. Meine Tochter ist jetzt fast 6.
1: Wann hatten Sie denn Ihre letzte Regel?
0: Vor 2 Monaten ungefähr.
1: Ich würde die Schwangerschaft gerne zunächst bestätigen und feststellen, in welcher Woche Sie genau sind. Dafür brauchen wir eine Urinprobe und ich müsste einen Ultraschall machen. Einverstanden?
0: Ja.
2: Herr Winkler, ja? Wollen Sie sich erkundigen, wie es Ihrem Bruder geht? Er muss den leider in die Klinik bringen.
3: Interessiert mich nicht.
2: Wieso nicht?
3: Thorsten und ich, wir sind uns nicht so nah. Waren wir nie. Was hat er denn Dämliches angestellt? Sich beim Verladen die Zehen eingeklemmt?
2: Ich glaube, das fällt unter die ärztliche Schweigepflicht.
3: Hören Sie, Thorsten ist der Gutmensch in unserer Familie und ich bin das Ego-Schwein, das die Familie im Stich lässt, weil ich als Journalist im Ausland war, als unsere Mutter krank wurde.
2: Es ist nicht immer einfach, Beruf und Privates unter einen Hut zu bringen.
3: Das spielt für Thorsten keine Rolle. Ich bin der Drückeberger und der hat sich als Mustersohn aufgespielt. Naja, in einer Familie wirst du in eine Schublade gesteckt und da kommst du nicht wieder raus. Aber genug von den quälenden Geschichten. Mir geht's nicht besonders gut.
2: Was haben Sie denn?
3: Husten, Schnupfen, aber schon seit über 3 Wochen. Das geht einfach nicht weg.
2: 3 Wochen? Okay, das ist allerdings ziemlich lange für einen Grippeinfekt. Haben Sie sich denn mal ein paar Tage hingelegt?
3: Bei einer Erkältung, ich bitte Sie.
2: Schauen Sie, wenn Sie einen Infekt nicht wirklich auskurieren, dann kann es sein, dass der sich aufs Herz schlägt.
3: Was heißt das konkret?
2: Stehen Sie mal auf und machen den Oberkörper frei.

0: einatmen?
1: Sie sind in der 8. Woche schwanger.
2: Dann darf ich ja noch abtreiben.
1: Das ist korrekt.
2: Muss das denn sein mit dem Mutterpass? Das ist doch jetzt gar nicht mehr nötig.
1: Doch.
2: Und wie geht es jetzt weiter?
1: Ich gebe Ihnen die Adresse einer Beratungsstelle und da bekommen Sie den vorgeschriebenen Beratungsschein.
2: Aber wozu denn der ganze Aufwand? Können Sie mich denn nicht einfach beraten und das dann wegmachen?
1: Dazu sind wir hier in der Praxis nicht ausgestattet. Und wir sind auch keine anerkannte Schwangerschaftskonfliktberatungsstelle. Das heißt, ich darf Sie zum Thema Abtreibung nicht beraten.
2: Das ist ja total kompliziert.
1: Das muss und das soll auch so sein. Sie entscheiden über ein Leben. Das sollte gut durchdacht werden. Es geht darum, Ihnen bei Problemen zu helfen, die möglicherweise der Grund sind, warum Sie abtreiben möchten. Es ist ein Hilfsangebot.
0: Ich würde sagen, Sie haben eine Bronchitis.
3: Sie müssen mich nicht krank schreiben, Herr Doktor. Ich bin selbstständig. Bekomme ich ein Antibiotikum?
0: Naja, noch weiß ich nicht, was es für ein Erreger ist. Sagen Sie, dieses Sputum, den Auswurf, den Sie haben, ist der gelblich?
3: Ja.
0: Okay, das würde ich auf jeden Fall noch mal gerne genauer untersuchen. Erst dann kann ich Ihnen zielgerichtet ein Antibiotikum verschreiben.
3: Okay, danke, Herr Doktor.
0: Bitte, gern geschehen.
2: Ich halte Sie auf mit meinen Fragen. Die anderen Patienten, die warten sicherlich schon.
1: Nein. Frau Tümmler. Wir haben hier die Zeit, die wir brauchen.
2: Ich war 18, als ich meinen Freund kennengelernt habe. Roland. Er war schon Mitte 20. Dann wurde ich schwanger. Ich hätte alles für Roland getan. Ich habe ihn so bewundert. Er hat mich zu Semikron gebracht. Und am Anfang fand ich die Gemeinschaft auch ganz toll. Ich war wohl ziemlich naiv.
1: Ist Semikron so eine Art Sekte?
2: Die Gemeinschaft würde das abstreiten. Und als loyales Mitglied würde ich das jetzt natürlich auch, aber mittlerweile sehe ich das anders. Ich dürfte überhaupt nicht hier sein, ich darf Ihnen das gar nicht erzählen. Wir gehen nicht zum Arzt.
1: Frau Tümmler, Ärzte unterliegen der Schweigepflicht.
2: Es bricht mir das Herz zu sehen, wie meine Tochter jetzt schon die Grundsätze von Semikron aufgesogen hat. Sie ist so stolz darauf, dazuzugehören. Und dabei ist das alles Gehirnwäsche. Leere Versprechungen von Glückseligkeit. Und am Ende wollen sie nur dein Geld und das deiner Verwandten und deiner Freunde. Ich kann in so eine Welt nicht noch ein Kind setzen.
1: Haben Sie jemals darüber nachgedacht, Semikron zu verlassen?
2: Ich hab's versucht, ehrlich. Aber Sie können sich nicht vorstellen, was Sie für einen Druck ausüben. Ich habe das nicht ausgehalten.
1: Verstehe. Aber ich sehe auch, wie unglücklich Sie sind.
2: Meine Tochter, unsere Tochter wohnt jetzt mit den anderen Kindern in der Zentrale. Sie wird bestraft, wenn ich mich falsch verhalte.
1: Können Sie nicht mit Ihrem Freund darüber sprechen, dass er Sie gehen lässt?
2: Auf keinen Fall. Roland ist ein führendes Mitglied und total überzeugt. Er sagt, ich bin ein Schandfleck. Für ihn und für alle anderen.
1: Das ist emotionale Erpressung. Lieben Sie ihn?
2: Das führt auch zu nichts.
1: Frau Tümmler, Sie müssen nicht mit mir darüber sprechen. Aber ich möchte Ihnen raten, holen Sie sich professionelle Hilfe. Sie müssen mit jemandem reden darüber, was Sie belastet. Und treffen Sie keine schnelle Entscheidung, die Sie vielleicht später bereuen. Lassen Sie sich Zeit dafür.
2: Kann ich morgen vielleicht noch mal wiederkommen?
1: Ja, jederzeit. Nur in der Abtreibungsfrage muss ich neutral bleiben.

0: es tut mir leid.
1: Hast du wieder Schwierigkeiten mit deiner Sekte?
0: Kann ich ein paar Tage bleiben?
1: Simone, ich habe nur noch 2 Schmuckstücke von meiner Mutter. Bitte versprich mir, dass die nicht weg sind, wenn du wieder gehst.
0: Ich will gar nicht gehen.
1: Heißt das, wir können endlich zur Polizei gehen?
0: Auf keinen Fall, sie haben Malina.

0: Herr Winkler.
1: Guten Abend, Herr Doktor. Schön, dass Sie mich besuchen kommen. Ist gar nicht gewohnt, so lange allein zu sein. Im Laden gibt's immer Leute. Und den Rest der Zeit bin ich mit meiner Frau zusammen. Wie lief's eigentlich beim Treffpunkt Eisenach? Ist mein Kuchen gut weggegangen? Getränke auch?
2: Also, Sie müssen die OP ja ganz gut überstanden haben, wenn Sie schon wieder solche Fragen stellen können.
1: Ich liebe meinen Beruf.
2: Herr Spengler sagt jedenfalls, danke für die Unterstützung. Der Tag war ein voller Erfolg. Dr. Sandmann hat gesagt, Sie haben eine Hüftschraube bekommen. Mhm.
1: Kann ich ja nicht wieder ganz normal laufen?
2: Klar. Wir fangen jetzt mit der Physiotherapie an und der Reha. Und in ein paar Wochen sollte alles wieder funktionieren.
1: Und die Schraube? Kommt die wieder raus?
2: Kann man rausnehmen, muss man aber nicht. Wie kommen Sie denn damit zurecht?
1: Naja, ehrlich gesagt, ich weiß nicht. Also mein Fuß, der wird irgendwie immer dicker.
2: Darf ich mal? Oh. Ist ganz heiß. Nicht, dass Sie eine Thrombose haben. Ich bin gleich wieder da.
3: Es besteht dringender Handlungsbedarf.
4: Ja, wir machen gleich eine Doppler-Sono.
3: Herr Winkler hat übrigens auch über Wadenschmerzen geklagt.
4: Wir werden ihn sofort antikoagulieren und medizinische Thrombosestrümpfe anpassen. Was ist? Du siehst immer noch nicht besonders gut aus. Der Arzt empfiehlt Bettruhe. Christian, leg dich bitte hin.

0: So, Sie bekommen jetzt Blutverdünner. Die sollen den Thrombus auflösen.
1: Wie lange muss ich jetzt hier so liegen?
0: Naja, schon einige Tage.
1: Tage?
0: Ja, wir müssen es vorsichtig angehen. Sie sind schließlich frisch operiert. Mit dem Blutverdünner wird die Blutgerinnung runtergefahren und andererseits dürfen wir keine Blutung verursachen. Das ist also eine Gratwanderung.
1: Tun Sie mir einen Gefallen und sagen Sie mir die Wahrheit. Was kann alles passieren?
0: Der Thrombus könnte sich losreißen und in Ihrer Lunge festsetzen. Dadurch kann es zu einer Lungenembolie kommen und das ist lebensgefährlich.
1: Lebensgefährlich?
0: Ja.

0: Was willst du, Thorsten?
1: Hallo, Olaf. Ich bin im Krankenhaus. Mir geht's nicht gut.
0: Wie schlimm ist es?
2: Das kann man jetzt noch nicht sagen.
0: Herrgott, Thorsten, stirbst du?
1: Mein Gott, Olaf, du bist genauso kalt, wie Mutter mal gesagt hat.
2: Nicht mal jetzt hast du ein paar nette Worte.
0: Ich bin selber krank.
1: Natürlich, war ja klar.
0: Du, ich auch.
3: Paul, was ist denn jetzt nun mit Amy?
4: Er will es nicht verraten, weil er ein Schisser ist.
5: Hier nervt, da ist nichts.
4: Für nichts hängst du aber echt ziemlich oft mit ihr zusammen. Hey.
6: Seid ihr mein Empfangskomitee oder wollt ihr bloß Christian nicht beim Tischdecken helfen?
5: Eltern.
4: Wir haben auf dich gewartet, Mama.
3: Der Tisch ist gedeckt und Christian ist oben.
6: Wie, oben? Im Schlafzimmer?
4: Wir sollen uns aber keine Sorgen machen.
6: Aha.
3: Ja, Paul, was ist denn jetzt nun mit Amy?
4: Erzähl.
5: Ey, wie oft soll ich es denn noch sagen? Da ist nichts.
4: Wir kriegen das noch aus ihm raus.
3: Ja.
7: Hey.
5: Was ist mit dir?
7: Nichts. Ich habe ein Psoa-Zeichen gemacht.
5: Blinddarmentzündung? McBurney.
7: Leichter Schmerz.
5: Hast du schon Fieber gemessen?
7: Negativ.
5: Und sonst?
7: Sonst? Ich habe zwei Patienten gehabt, Brüder, total zerstritten. Reden kein Wort miteinander.
5: Gut, und jetzt redest du mit mir. Was ist los?
7: Nichts, alles in Ordnung. Diffuse Symptome, ich hätte gerne einen Eisbeutel und dann versuche ich ein bisschen zu schlafen.
5: Okay. Aber ich warne dich. Wenn es dir schlechter geht, dann sagst du sofort Bescheid.
7: Ah ja, ich glaube nicht.
5: Christian, ich sag das nicht nur so. Du hast bestimmt den ganzen Tag Schmerzen gehabt, oder? Und hast du was gesagt? Nein.
7: Mann, jetzt schrei mich nicht so an. Und vielleicht ist es auch nur eine Magen-Darm-Reizung. Du weißt doch, wie es ist. Eine Blinddarmentzündung kann man nicht so schnell und einfach nachprüfen.
5: Christian, seit dem Busunfall, ich...
7: Ich hätte jetzt gern meinen Eisbeutel.
5: Kriegst du.

0: Von Roland? Und jetzt? Willst du dich hier verstecken, bis das Baby geboren ist?
1: Nein, bis es weg ist.
0: Das ist nicht dein Ernst. Siehst du denn überhaupt nicht, was die mit dir machen? Jetzt bist du auch noch bereit, ein Leben wegzuwerfen. Alles nur... Simone, wach auf! Du hast denen 10 Jahre deines Lebens geschenkt. Wenn du das jetzt nicht durchziehst, dann wirst du es immer bereuen. Das ist der Postbote.
2: Hallo, Marion. Schön, dich zu sehen.
0: Das kann ich von dir nicht behaupten.
2: Ist sie da? Simone? Was soll das?
0: Was soll was? Ich kann doch meine Mutter besuchen.
2: Willst du mich verlassen?
0: Liebst du mich noch, Roland?
2: Ist doch irrelevant. Wir haben ein Kind. Simone, das ist wichtig.
0: Dann kann es dir doch egal sein, ob ich bei meiner Mutter wohne.
2: Du warst bei einer Gynäkologin. Wir dulden das nicht. Warum machst du sowas Dummes?
0: Ich...
2: Das fällt auch auf mich zurück. Bist du schwanger?
0: Woher?
2: Also ja.
0: Aber du musst dir keine Sorgen machen, ich will das Kind nicht.
2: Natürlich willst du unser Kind. Simone. Du hast einen Tag, um dir darüber klar zu werden, ob du eine Mutter sein möchtest oder nicht. Wenn ja, gut. Wenn nein, auch gut, aber dann siehst du Marlina nicht wieder, dann schaffe ich meine Tochter ins Ausland. Nach Südamerika.
0: Raus hier.
2: Ein Tag.
0: Raus.
2: Es war so schön, dich zu sehen, Marion. Ich finde alleine raus. Ich kenne doch den Weg.
0: Es tut mir so leid. Ich bin bei dir. Ich helfe dir. Wir finden einen Ausweg, okay? Ich muss zur Arbeit. Du musst mir versprechen, dass du noch da bist, wenn ich zurückkomme, okay? Ich habe ein Telefon. Du rufst mich an und schließ immer ab. Versprochen? Versprochen.
3: Nora, irgendwas stimmt nicht mit dem Server.
4: Ich komme nicht ins System. Was ist da los?
3: Ja, ich kümmere mich.
4: Soll ich mir das mal angucken?
3: Mhm.
2: Ich will Frau Ewald sprechen.
3: Das bin ich. Was kann ich für Sie tun?
2: Sie haben meine Freundin Simone zu einer Abtreibung gedrängt.
5: Haben Sie dafür Beweise?
2: Sie haben sie beraten. Das ist nicht nur ethisch verwerflich, es ist auch strafbar.
3: Ja, das stimmt. Das wäre illegal. Aber um das gleich klarzustellen, ich bin für meine Patientinnen da, in jeder Hinsicht. Aber ich habe sie diesbezüglich nicht beraten.
2: Das behaupten Sie jetzt. Also Sie meinen, jetzt im Nachhinein hätten Sie sie lieber nicht beraten.
3: Ich lasse mich von Ihnen nicht einschüchtern, Herr...
6: In dieser Praxis finden Beratungen zu diesem Thema nicht statt.
2: Entschuldigen Sie, wer sind Sie?
6: Von Hatzfeld, Leiter der Radiologie hier.
2: Was ist ein Radiologe? Dann geht Sie das wohl nichts an hier.
5: Moment mal, das ist eine Praxisgemeinschaft. Es geht uns alle etwas an.
2: Okay, das ist wirklich sehr beeindruckend. Aber diese niedliche Demonstration von Solidarität wird Ihnen im Endeffekt nichts bringen. Das wissen Sie, oder?
6: Ist das eine Drohung?
2: Was eine Drohung, will ich das jetzt nicht betrachten, Herr Dr. von Hatzfeld.
6: Ich rate Ihnen gut, uns nicht nochmal zu belästigen. Ich kenne eine Menge gute Anwälte.
2: Schauen wir mal.

0: Michael, wenn du das abhörst, ich bin auf dem Weg zu dir. Mir geht's nicht so gut. Ich glaube, ich hab Blinddarm. Hey, na? Was vergessen?
1: Das will ich gar nicht sagen.
2: Dr. Kleist?
0: Ja?

0: Herr Doktor, mein Mann. Er hat sich verletzt. Er blutet sehr stark. Kommen Sie bitte schnell.
1: Okay, ich bin gleich bei Ihnen. Herr Kleist hier. Ich brauche einen Rettungswagen in die Prellerstraße 19. Notfall, ja? Meine Familie Karl. Okay, danke. Jetzt komm schon.
0: Er wollte das Tor reparieren und irgendwas war mit dem Werkzeug.
1: Wie ist es genau passiert?
2: Mit dem Schraubenzieher abgerutscht.
1: Okay, das sieht nicht gut aus. Ich denke, wir müssen tapen. Auf jeden Fall in der Klinik.
3: Hallo Christian, was passiert?
1: Er hat sich verletzt.
3: Okay. Übernimmst du mal?
1: Ja.
3: Schraubenzieher. Und dafür? Christian? Christian! Er ist bewusstlos. Wir müssen in die Klinik.
4: Also nochmal. Ich habe der Patientin die Adresse einer Beratungsstelle genannt.
3: Ja, aber irgendwoher muss der Mann ja gewusst haben, dass
5: Sie... Unterstellungen bringen jetzt gar nichts. Und Sie haben ihm ja ganz deutlich Ihre Meinung gesagt. Wo ist eigentlich Herr Kleist?
4: Der müsste gleich da sein.
3: Ich dachte schon, der hat sich freigenommen. Ging mir ja nicht so gut gestern.
4: Ja, er vermutet eine Blinddarmreizung. Aber mit einer Eisblase wurde es besser. Entschuldigung. Christian, geh ran. Ja, ich bin's. Ich weiß, du bist wahrscheinlich nur im Bad. Aber verdammt, ich mach mir Sorgen. Rufst du mich bitte mal zurück? Danke.
6: Passiert.
3: Christian ist nicht ansprechbar.
6: Verdacht auf Blinddarmdurchbruch. Labor, Abdomen, Sono, das volle Programm, bitte.

0: habe ihn vorhin noch angemalt. Was ist, wenn es das letzte ist, was ich zu ihm gesagt habe?
1: Mach dir keine Sorgen, ja? Michael repariert.
0: Michael ist der Beste.
1: Ja, das stimmt.
0: Michael ist der Beste.

0: ist alles gut gegangen.
1: Muss Papa, kann ich zu ihm?
0: Er ist noch im Aufwachraum. Und er möchte natürlich auf keinen Fall durch das ganze Krankenhaus geschoben werden.
1: Natürlich nicht. Okay, da Frau Ewald sowieso noch mal reinkommt, können die dringenden Fälle ja hier warten und ja, die restlichen Patienten.
2: Sie machen sich Sorgen um den Chef, oder?
1: Die restlichen Patienten, die schicke ich einfach gleich nach Hause. Und Sie kümmern sich jetzt um den Dienstplan von Dr. Kleist, ja?
3: Vorher nicht so mit sich sein. Ich hab dich lieb, Papa.

0: Jetzt guck nicht so betrübelt. Es war nur ein kleiner Eingriff.
1: Es war eine Operation und da kann immer irgendwas. Du weißt schon.
2: Ich liebe dich. Ich lass euch mal alleine. Ich komme morgen wieder, Papa.
0: Dann bin ich schon längst wieder auf Arbeit.
1: Zur Not bleibe ich die ganze Nacht hier und kontrolliere, dass du liegen bleibst. Ich liebe dich auch. Wie konnte das passieren?
0: Ich wusste schon die ganze Zeit, dass ich in die Klinik muss. Und dann war ich auf dem Weg zu Michael und dann kam Frau Karl dazwischen.
1: Ob ich will oder nicht, ich bin mit einem Mann zusammen, dem das Leben anderer wichtiger ist als sein eigenes.
0: Dieser Mann ist vielleicht gerade dabei, das alles zu überdenken.
1: Das würde mich sehr glücklich machen. Ich will nämlich mit dir alt werden.
0: Ach, du bist es.

0: Simone? Was hast du getan?
1: Ich weiß nicht mehr weiter.

0: 40.
1: 40? Das auch.
0: Bitte immer tief einatmen. Noch einmal. Danke. Es ist ein deutlicher Unterschied zwischen den beiden Lungenflügeln zu hören. Sie haben wahrscheinlich eine Lungenentzündung. Wir machen ein Röntgenbild.
1: Das klingt ja richtig ernst.
0: Es ist ernst, Herr Winkler. Eine solche Infektion bei Ihrer Geschichte, das muss im Krankenhaus behandelt werden.
1: Krankenhaus?
0: Ja, Sie müssen das Antibiotikum intravenös bekommen. Ich lasse Sie stationär einweisen. Durch den Laborbefund wissen wir, um welchen Bakterienstamm es sich handelt.
1: Danke, Frau Doktor.
0: Sollen wir irgendjemanden benachrichtigen?
1: Nein.
0: Denken Sie drüber nach. Man wird schneller gesund, wenn die, die einen lieben, da sind.
2: Jetzt, wo Christian im Krankenhaus ist, werde ich seine Rolle übernehmen und euch ein bisschen behilflich sein.
3: Oh ja, Männer an die Macht.
4: Das könnte euch so passen.
5: Spinnst du, Paul? Nee.
2: Es gibt Aufgaben, die können nur von Männern erledigt werden.
3: Genau.
6: Ich glaube, die Herren brauchen mal ein bisschen Nachhilfe in puncto modernes Zusammenleben.
0: Hm? Ich glaube, die brauchen mal einen vor den Latz.
3: Ich liebe Frauenpower.
6: Oh, dem wäre jetzt nichts mehr hinzuzufügen.
2: Na schön. Da will man mal behilflich sein.
0: Bernd, wir brauchen deine Hilfe. Hm? Wir brauchen Nervennahrung. Der Milchreis ist alle.
2: Paul, du liebst doch Frauenpower, hm? Der Milchreis ist alle.
5: Na hopp. Da ist die Küche.
7: Ja.
5: Hallo.
7: Ah, Nur. Es wäre aber nicht nötig gewesen, dass Sie herkommen.
0: Ich kann Sie doch nicht alleine lassen, Herr Doktor.
7: Ach. Hey, das ist meine Lieblingszeitschrift. Der Angler. Sagen Sie, Sie müssen sich wirklich keine Sorgen machen. Ich bin bald wieder auf der Höhe.
0: Ja, genau das macht mir Sorgen. Sie schonen sich gefälligst und Sie kommen erst wieder in die Praxis, wenn Sie wieder ganz gesund sind.
7: Das war aber jetzt ein bisschen streng.
0: Ja, es musste mal sein. Ja.
7: Gut, dann tun Sie mir einen Gefallen und helfen Tanja.
0: Ja, selbstverständlich. Ich unterstütze Frau Ewald so gut ich kann und die ganze Praxisgemeinschaft auch. Werden Sie ganz entspannt wieder gesund.
7: Na gut.
0: Gute Besserung.
8: Guten Tag, Nora.
7: Hey,
8: wie geht's dir?
7: Gut.
8: Verträgst du das Antibiotikum?
7: Ja, super. Ich habe gleich alles auf einmal aufgegessen.
8: Wenn's wollt. Was ist mit Schmerzmitteln?
7: Habe ich heute abgesetzt.
8: Du weißt ja, dass mit so einer OP nicht zu spaßen ist, ne? Bauchschmerzen, flache Atmung.
7: Ja, Schleimretention in der Lunge.
8: Genau. Also, wenn du gut kooperierst, dann kann ich dich vielleicht schnell wieder entlassen.
7: Hallo, davon gehe ich aus. Ich habe zwei exzellente Ärzte zu Hause. Michael, danke für die OP und deine Freundschaft.
8: Also, was die OP betrifft, die war minimalinvasiv. Aber wegen der Freundschaft, ich würde dich halt gerne noch eine Weile bei mir behalten. Ach so, wenn ihr Hilfe in der Praxis braucht, ich habe die ganze Woche Nachtdienst.
7: Das ist echt lieb von dir. Aber ich glaube, Tanja hat alles im Griff. Dank Nora.
8: Gut. Gute Besserung. Hallo, Herr Winkler. Schwester Lisa, das ist das falsche Zimmer. Der Blumenstrauß ist für Herrn Thorsten Winkler. Das hier ist sein Bruder.
9: Oh, tut mir leid.
8: Macht nichts.
10: Thorsten ist immer noch hier.
8: Ja.
10: Und, wie geht's ihm?
8: Darüber darf ich Ihnen leider keine Auskunft geben. Wie geht's Ihnen denn?
10: Besser. Darf man Thorsten besuchen?
8: Schon, aber Sie sind noch sehr schwach.
10: Es kann aber nicht warten. Nach dieser Erfahrung hier jetzt, ich muss mit Thorsten reden, bitte.
11: Jetzt gehst du zurück und tust so, als wenn nichts gewesen wäre.
4: Überhaupt darüber nachzudenken, Roland und Semikron zu verlassen, war verrückt, Mama.
9: Nein, das ist nicht verrückt, das ist richtig. Du gehst da zugrunde.
4: Ich kann nicht mehr schlafen. Ich sehe immer nur Marlinas Gesicht vor Augen. Ich muss zu meiner Tochter.
9: Das kann ich verstehen. Aber es kann doch nicht die Lösung sein, dass die Leute mit dir und Marlina machen können, was sie wollen. Bitte, Simone. Was kann ich tun?
4: Gar nichts!
9: Du bleibst hier. Komm, ich lass dich nicht gehen. Nein! Simone? Oh, Simone!
11: Die Nieren, Leber und Milz sind in Ordnung. Jetzt gucken wir nach dem Baby. Ja, hier. Und das Herz schlägt.
0: Sind Sie sicher? Ist wirklich alles in Ordnung mit dem Baby?
11: Ja. Ich denke, Ihre Rippen sind leicht geprellt, aber ansonsten ist alles in Ordnung. Ich messe dann gleich nochmal den Blutdruck.
0: Es lebt.

0: Was ist mit dem Bein?
1: Der Doktor sagt, ich muss Geduld haben, aber es wird schon.
0: Bei mir auch.
1: Möchtest du uns mal besuchen kommen, wenn wir raus sind?
0: War blöd von mir, dich mit Mama und der Pflege allein zu lassen. Aber dieser Job in Neuseeland war mir so wichtig damals.
1: Ja, ich weiß.
0: Ich habe meinen großen Bruder vermisst.
1: Und ich das Generv von meinem Kleinen.

0: Überraschung.
1: Oh, stören wir?
2: Nee, überhaupt nicht.
0: Na, Papa?
2: Ach, hallo. Oh, das ist eine Überraschung.
1: Als Tanja gestern angerufen hat, habe ich sofort den nächsten Flieger genommen.
2: Ja, aber ihr hättet doch nicht extra wegen mir jetzt hierher kommen müssen.
0: Natürlich. Du bist doch auch immer für uns da. Jetzt sind wir mal für dich da.
2: Also eins muss aber klar sein. Es geht hier nicht um Leben und Tod. Ihr müsst schon noch ein bisschen auf euer Erbe warten und mit mir Vorleben nehmen.
1: Papa, spiel das jetzt nicht runter. Tanja hat uns das alles erzählt.
0: Außerdem sagst du doch immer, dass der erste Tag nach der OP der gefährlichste ist. Also.
2: Arztkindern darf man doch wirklich nichts erzählen.
0: Mhm.
2: Wie geht's euch denn? Wie geht's dir? Was macht dein Kopf?
0: Dem geht's gut. Ich merke nichts mehr vom Unfall. Muss dir keine Sorgen machen.
2: Ich bin dein Dad, ich darf das. Und sonst? Wie läuft's in der Schweiz? Wie geht's Anke und Ben?
1: Super. Wir sind gut angekommen. Ben hat sich gut in der Kita eingelebt.
2: Und du?
1: Papa, ich hab dich vermisst.
2: Ich dich auch.
0: Ich hab dich auch vermisst.
1: Dich hab ich auch vermisst.
2: Ich hab euch alle vermisst.
0: Ich hab dich auch vermisst. Immer zweimal mehr.
2: Bitte nicht zum Lachen bringen. Oh.
3: Nachdem ich auf die Tischkante geknallt bin, ich habe gedacht, wenn ich abwarte, wenn ich die Schmerzen aushalte, dann entscheidet sich vielleicht alles von selbst.
4: Aber Sie sind hergekommen.
3: Ich konnte es nicht. Und das klingt jetzt vielleicht merkwürdig, aber das Baby will leben. Ich spüre das.
4: Heißt das, Sie wollen das Baby bekommen?
3: Ja. Ja, das heißt es.
4: Machst du das nur, weil Roland gedroht hat, Marlene ins Ausland zu schaffen?
3: Nein, Mama. Nein, ich will das Baby. Aber ich habe auch schreckliche Angst um Marlene. Wie kriege ich sie denn da bloß raus?
4: Sie wollen die Sekte verlassen?
3: Ich bin mir ganz sicher.
4: Gut. Nachdem Sie das letzte Mal hier waren, habe ich mich erkundigt. Hier bekommen Sie Hilfe. Das sind spezielle Sektenberatungsstellen. Die kennen sich aus, die wissen genau, was zu tun ist. Ich habe da schon mal angerufen. Ich weiß, Sie haben Angst, aber Sie tun das Richtige. Nicht nur für sich, sondern auch für Ihre Kinder.
3: Und wie helfen die mir genau?
4: Sie machen einen Termin und dann begleitet sich jemand, um Ihre Tochter abzuholen.
3: Heute noch?
4: Ja.
5: Und was ist, wenn Sie Marlene nicht rausrücken?
4: Sie sind die Mutter. Und Sie haben Rechte. Und wie gesagt, es kommt ja jemand mit.
3: Ich lasse mich von denen nicht mehr einschüchtern.

0: Oma kommt bald nach, ja. Super. Danke, Mama, dass ich dein Auto nehmen darf.
1: Ihr müsst hier ganz schnell weg.
0: Wie lange brauchst du, um...
1: Mach dir keine Sorgen, ich mache es wirklich gerne.
0: Ich hab dich lieb.
1: Los jetzt.

0: Hey, die ganze Familie.
1: Ja, ich konnte sie nicht aufhalten.
2: Inge und Bernd warten zu Hause.
3: Oh, wir haben große Willkommensbanner aufgehängt.
4: Und ich habe das ganze Haus geschmückt.
5: Ach, du bist ja süß.
6: Wir haben sogar eine Blaskapelle organisiert.
7: Keine Sorge, Papa, wir haben nur Zwieback auf den Tisch gestellt.
0: Ich wusste, dass ich mich auf dich verlassen kann.
4: Und Kamillentee.
5: Gott sei Dank.
2: Hast du Hühnersuppe erwartet?
0: Ja.
4: Die gibt's auch.
0: Also, dann bringt mich mal zum schönsten Ort der Welt.
4: Etwa nach Hause?
2: Ja.

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Ja.

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7: Ich bin Hanna, ich bin 32 Jahre und habe mich vor 2 Jahren mit dem Unverpacktladen hier selbstständig gemacht. Ja, wenn man nichts dafür tut, dann ändert sich auch nichts. Und ich versuche, meinen Teil dazu beizutragen, dass sich was ändert. Dennoch ist ja einfach dieser Gedanke, was passiert mit unserer Zukunft, in ganz vielen Köpfen mittlerweile verankert. Und die Leute, die kommen dann eben auch her und kaufen ein. Super tolle Produkte. Wer könnte da widerstehen? Das Sprichwort selbstständig trifft schon zu. Es ist ganz gemischt, würde ich sagen, wirklich mein Klientel. So wie Höchstalt auch ganz gemischt ist. Es gibt andere Stadtteile, die sind da so ein bisschen einfarbiger, finde ich. Und Höchst ist einfach sehr bunt, das mag ich. Wir sehen uns.
8: Jetzt sehen wir das Olivenöl.
9: Hessen à la carte. Heute gibt es deftigen Handkäsesalat. Und sogar Handkäse mit Gebabbel. Das heißt Gespräche zum, mit und über den Handkäse, das hessische Goldstück. In der Gaststätte Löwenherz sind wir in Wehrheim im Taunus. Wer jetzt gerade den Chef sucht, muss hinaus aufs Feld fahren. Thorsten Emmerich baut nämlich gerade einen Tisch auf, mitten im abgeernteten Getreideacker. Äppelwoi soll's geben. Und Handkäse. Und natürlich Gebabbel. Es gibt nicht nur stilechtes Geschirr, sondern auch stilechte T-Shirts.
10: Die hatte man mal zu einige Veranstaltungen anfertigen lassen.
11: Richtig mit Bämbel drauf. Ha?
10: Und Handkäse.
11: Und Handkäse.
10: Das ist Gelbe.
12: Das ist für.
9: Die Mundartgruppe aus Wehrheim hat ihr eigenes Archiv im alten Schulranzen.
10: Busch. Also viel Sachen, alles. Ausgabe von 1907, 1908 und so weiter. Ferdinand Happ wird gelesen. Und natürlich hier mein Stolz.
11: Der ist weg.
9: Aber ohne Essen geht nichts beim Treff der Mundartgruppe. Schnitzel, Backhausbrot und Handkäsesoße vom Löwenherz. Außerdem Rezepte von Manfred Seuss aus dem Käsehaus.
13: Mit dem Handkäse kann man alles machen.
14: Kann man auch Süßes machen? Dessert?
13: Natürlich, natürlich. Also meine Lieblingsspeise ist ja eigentlich eine schöne Sahne aufgekocht mit grünem Pfeffer, gestoßenem grünem Pfeffer und mit Cognac abgeschmeckt. Und dann den Handkäse mit dem Schaumlöffel 2,5 Minuten in diese Soße halten und dann die Soße über den Handkäse mitservieren und das Ganze lauwarm essen.
14: Als Dessert?
13: Als Dessert. Das hat ja dann eine süße Note. Cognac, der Alkohol, verkocht leider. Und in der Kombination ist das ein Traum. Der Handkäse ist dann so rüstig, lauwarm, butterig, köstlich.
9: Von Manfred kam die Idee, Rezepte und Mundart zu verbinden.
13: Und die Idee ist von Grund auf gewesen, dass man diese Rezepte den Leuten einfach näher bringt. Dass sie merken, dass dieser Handkäse nicht einfach nur schnöde mit Musik, sprich mit Zwiebelessig Öl gegessen wird, sondern dass man da richtig tolle Gänge draus machen kann. Dass das auch ein toller Artikel ist für ein großes Buffet. Und dass das ein bisschen unterhaltsam wird, habe ich gehört, dass es in Wehrheim so ein paar untalentierte Schausteller gibt. Und die hatte ich dazu eingeladen, bei der ersten Veranstaltung einfach mal mit ihrem hessischen Gebabbel zu dieser Veranstaltung beizutragen.
15: Der Äppelwoi. Passt nebenbei fantastisch gut zu mancherlei. Probiert's mit Sherry oder Sekt, es schmeckt. Mit Wasser ist a aale Kist, mit Limo süß, mit Cola Mist. Aber das Nonplusultra bleibt, wenn man sich pur einverleibt.
9: Gedichte und Geschichten um den Handkäse, verbunden mit Essen.
16: So, dann fangen wir mal an. Würde ich sagen, mit dem Handkäse Tatar.
5: Das sieht jetzt natürlich hier ein bisschen wild aus.
16: Mal ein bisschen unterstützen. Danke.
9: Das Treffen heute auf dem Acker betrifft die nächste Veranstaltung im August. Letzte Probe für Gedichte und Rezepte.
15: Also ganz besonders klasse ist hier dieser Handkässalat. Also der ist klasse.
17: Wunderbar.
9: Als spezieller Gast kommt beim kurzen Regenschauer spontan der Bruder vom Löwenherzwirt vorbei.
7: Das ist ja nett, ihr seid zwei Brüder. Ja, und der eine
16: ist Wirt und der andere ist Landwirt.
7: Ja, das heißt, der eine muss es ranschaffen und der andere kann es auftischen.
18: So sieht der Kommissar.
9: Timo Emmerich, der Landwirtschaftsbruder, hat mit seinem großen Mähdrescher im Lohnverfahren gerade eines der letzten Rapsfelder abgeerntet. Und dabei ist er sogar einem Storch begegnet. Der kommt vom Hessenpark. Geerntet wird bis in die Nacht hinein, wenn das Wetter passt.
16: Ja, um 3 war ich im Bett. Bis um 2 haben wir gefahren. Dann gab es noch was zu essen. Die Freundin hat noch ein paar Würste auf den Grill gelegt.
7: Nachts um 3.
16: Karte haben wir nicht mehr gespielt, aber wir haben noch ein Bierchen getrunken. Ja, das muss sich irgendwie rentieren. Man muss gucken, dass man in kürzester Zeit so viel wie möglich eingefahren bekommt. Denn noch ist es Wetter schön. Wir haben ideale Bedingungen. Die Qualitäten sind noch top.
15: Das weiß ich.
16: Aber wer weiß, irgendwann kommt vielleicht doch noch mal ein paar Tage Regen und dann leiden die Qualitäten enorm. Ja.
15: Herr Doktor, ach, ich leid an Durst. Tun Sie mir was verschreiben. Ich bin ein ehrlicher Hans Wurst und möchte gern leben bleiben. Es fehlt mir, ach, der rechte Zug und täglich werde ich blässer. Ach, alle Stunden ein Viertelgruch. Ich glaub, da wird mir's besser.
9: Torben Emmerich, der Gastwirt, drängt zum Aufbruch. Der Bruder muss aufs Feld. Und er muss wieder heim zur Gastwirtschaft Löwenherz.
15: Ach, alles schon wieder vorbei, wie schad.
7: Morgen wieder.
9: Auf dem Rückweg noch kurz beim Vater Werner vorbeigeschaut, der bei den Rindern auf der Weide ist. Der Vater hilft Timo, dem Bruder von Torben, bei der Landwirtschaft.
16: Komm her, komm. Ha! Das Rindfleisch, was ich von meinem Bruder bekomme, wird primär für unsere ausgezeichneten Burger verwendet. Zu gleichen Teilen haben wir einmal Rindburger von unserem eigenen Rind und dann haben wir noch unsere Wildburger. Das heißt, es ist dann der andere Part der Eigenproduktion quasi.
9: Aber jetzt erstmal ein Appleboy vom Fass in der eigenen Wirtschaft im Löwenherz. Der Biergarten ist geöffnet. Eine Herzensangelegenheit von Torben Emmerich, der hier mitten in Wehrheim im Taunus in der Tradition der Familie seine eigene Gastwirtschaft erfunden hat, sogar mit einem Baum.
19: Das fühlt sich auch von der Haptik her richtig an wie ein Apfelbaum. Kleine Kinder, die stehen immer davor und fragen mich, ob das ein echter Baum ist. Er sieht so aus, aber es ist kein echter Baum.
20: Und es ist auch ein wertvolles Stück von einem Künstler, ne? Oder?
19: Ja, der ist sehr kostspielig gewesen. Ja.
20: Und der Künstler hat auch eine Bedingung dran geknüpft.
19: Ja, der Künstler hat damals zu mir gesagt, sollte ich dir jemals, ist ein Bühnenbauer gewesen, der auch für die Sesamstraße Requisiten baut. Und der hat damals zu mir gesagt, sollte ich hier jemals eine Lichterkette reinhängen, dann kommt er direkt und macht den Baum wieder ab.
20: Oh, ja. Aber Herzchen?
19: Herzchen waren erlaubt.
20: Und goldene Äpfel?
19: Herzchen, goldene Äpfel, silberne Herzchen, die waren erlaubt.
21: Ja, der Vater war von diesem Baum gar nicht begeistert, weil er gemeint hatte, dieser Baum bringt ja immerhin etwas, er ist ja staubempfindlich und. Und da war ich eigentlich schon dagegen, aber heute erfreut es mich, wenn ich ihn sehe und finde doch, dass mein Sohn in dieser Richtung, auch die ganze Einrichtung, wie er es macht, sehr gelungen ist und muss ihm das schon sagen, da hat er ein gutes Händchen.
20: Das hört man gern. Ne?
19: Ja, viel zu selten, ja. Aber wenn er es dann mal sagt, freut mich das sehr.
20: Ja.
9: Torben Emmerich ist Mitglied von Hessen à la carte. Und ihm fällt immer etwas Neues ein für die Erweiterung vom Gasthaus.
21: Es war früher mal eine Autowerkstatt und war eine Waschanlage hier in diesem Raum. Und wo mein Sohnemann jetzt steht, wenn wir mal die Kamera rumdrehen, da ist heute noch unter dem Boden eine Hebebühne einbetoniert, die wir gar nicht mehr rausgeholt haben, die da unten drin versteckelt ist.
20: Kann man die Gäste hochheben?
21: Ja, hochleben lassen.
9: Ne? Ausgesprochen gern ist Torben Gastwirt hier in Wehrheim. Und ganz besonders liebt er neben dem alten Haus den Biergarten. Hier ist heute Ruhetag. Auftritt für Chefkoch Kai Herzer mit einem genialen Handkäsesalatrezept.
2: Der Handkäsesalat ist bei uns ein frischer Salat, der mit frischem Gemüse, frischem Salat und Handkäse zubereitet wird. Der ist einfach für zu Hause zu machen, weil er schnell innerhalb von 10 Minuten fix und fertig ist. Also wir haben hier einen Bauernhandkäse, den wir hier vom Käsehaus in Wehrheim bekommen. Wir haben frische Schlotten, wir haben frischen Salat, wir haben Kresse, wir haben Gewürze. Das ist ein bunter, grober Pfeffer. Das ist Salz und Pfeffer fertig gemischt. Dann kommen wir rüber zu Zucchini, zur roten Karotte, zur gelben Karotte und zur grünen Zucchini. Dann nehmen wir Olivenöl, Balsamico-Essig und nehmen frischen Paprika. Frischer Paprika, ob roter oder der orangene oder gelbe, ich mache das immer ein bisschen gemischt.
17: Und ich meine, Paprika ist ja ungewöhnlich für einen Handkäsesalat.
2: Ja, wir haben den Handkäsesalat ja auch ein bisschen aufgebaut auf hessisch-italienisch. Das heißt, dadurch, dass wir Balsamico-Essig nehmen, Olivenöl nehmen und wieder Paprika nehmen, gibt das auch wieder eine Einheit. So, jetzt nehmen wir die Karotten, schälen sie. Es geht im Prinzip alles ruckzuck. Erst ein oder zwei rote. Dann nehmen wir eine gelbe Karotte dazu.
17: Was hat die denn so an anderem Geschmack?
2: Sie schmeckt nicht wirklich ganz so nach Karotte wie die rote, aber es sieht immer sehr schön aus. Jetzt nehme ich die Zucchini. Dann nehme ich einmal die grüne Zucchini, da schneide ich hier unten nur das Stück ab. Dann nehme ich mir die gelbe Zucchini, mache genau dasselbe, schneide hier unten auch nur ein Stück ab. Und dann nehme ich mir im Prinzip die Reibe und fange an, die ganzen Gemüsesorten zu reiben. Das geht im Prinzip ganz schnell, weil wenn man sich mit so einer Reibe ein bisschen auskennt, man muss halt ein bisschen auf die Finger achten, dass die Finger nicht mit dazwischen kommen. Und so wird ein Gemüse nach dem anderen in die Schüssel gerieben. Wir haben für die Gastronomie eine große Küchenschneidemaschine, wo wir die ganzen Gemüse mitschneiden. Aber das geht hier für 4-5 Leute im Prinzip auch ruckzuck. Und Sie sehen schon, es kommt immer mehr Farbe dazu. Es wird nachher ein wunderbar schöner, bunter und frischer Salat. Jetzt fange ich an, die Paprika zu schneiden. Halbiere sie, nehme das Kerngehäuse raus, entferne die Kerne. Und dann schneiden wir den Paprika einfach runter. In nicht so dicke Streifen. Ich sage immer, meine Lieblingsfarbe ist bunt, weil bunt spricht immer an. Und dann auch wieder einfach runterschneiden.
17: Aber es sind keine Tomaten drin.
2: Nein, Tomaten wässern zu schnell, wenn man den Salat ein bisschen vorher vorbereiten will. Den Salat kann man auch gut und gerne ein paar Stunden vorher machen. Ich persönlich esse ihn dann noch lieber, als wenn er ganz frisch gemacht sind. Jetzt haben wir die frischen Gemüsesorten drin. Dann nehme ich die Frühlingszwiebeln oder Schlotten dazu. Tut auch noch mit drunter. Und jetzt würde ich im Prinzip den Handkäse nehmen, klein schneiden und auch mit runterziehen.
17: Und das ist ja hier ein guter, ne?
2: Das ist ein guter. Das ist ein richtiger Bauernhandkäse, der richtig lecker ist. Und man soll auch nicht sparen mit dem Handkäse. Man soll ihn ja hinterher richtig schmecken in dem Salat. Schön rein. Und dann fangen wir an zu würzen. Das heißt, ich nehme Salz- und Pfeffermischung. Ich nehme von dem groben Pfeffer. Gar nicht unbedingt sparen.
17: Da kann schon reichlich dran.
2: Genau, jetzt sehen wir das Öl und den Balsamico.

0: Amiko? Kommt dran. Jetzt nehmen wir den Olivenöl.
1: Und dann natürlich auch ein gutes, ne?
0: Auch ein gutes Olivenöl. Immer zusehen, Balsamico, Olivenöl. Wir nehmen qualitativ hochwertige Essig und Öle. Das merkt man auch hinterher am Salat, am Geschmack und allem drum und dran. So, jetzt würde ich den Salat mischen. Langsam mischen, durch das Öl fällt der Handkäse jetzt auch auseinander, bleibt nicht mehr so aneinander kleben. Schön langsam auseinander drücken, dass die einzelnen Stücke zum Vorschein kommen. Und jetzt wunderbar durchmischen. Und fertig ist der
1: Ist ja hier ein
0: Handkäsesalat.
1: idyllisches Plätzchen, um mal einen Handkäsesalat zu machen.
0: Das ist wohl wahr. Im Garten habe ich hier noch nicht gekocht.
1: Ja, ist ja auch der Ruhetag heute, ja.
0: Richtig,
1: Deswegen ist der Garten leer.
0: richtig. Jetzt würde ich ihn im Prinzip anrichten. Dazu nehme ich mir einen Teller, mache etwas Blattsalat auf den Teller. Der ist gemischt, da ist Lollo Rosso, Lollo Bianco, da ist alles Mögliche an frischen Blattsalaten dabei. Jetzt sehen wir den Handkässalat. Setzen ihn oben auf den Blattsalat und dann nehmen wir uns die Kresse. Mal setzen noch ein bisschen von der roten Kresse oben drauf und wir haben ein wunderbares, schnelles Gericht fertig. Bisschen Baguette dazu und das Gericht schmeckt und ist so gut wie gar keine Kalorien. Hat 0,5% Fett. Das war der Handkäsesalat. Vom
1: Prima.
0: Restaurant Löwenherz.
2: Was hat denn der Chefkoch hier gezaubert?
0: Kommen Sie hier
2: Unseren
0: zu mir.
2: Handkäsesalat.
0: So, dann dürft ihr mal probieren, die Herren.
2: Dankeschön, lieber Kai.
1: Heute ist ja Ruhetag, ja, da darf man mal sich ein bisschen Zeit nehmen.
3: Sehr gut.
1: Ja?
0: Jetzt ist er hier. Wir richten ihn dann auch noch ein bisschen größer an und dann langt das vollkommen für einen Abendgrill.
2: Das ist eigentlich auch bei den Temperaturen eine super angenehme Sache. Man fühlt sich nicht so voll. Unser Kulturgut, unser hessisches Zahnkäse muss in der hessischen Gastwirtschaft, da muss er dabei sein. Ganz klar.
4: Und hier sieht man gerade von hinten die Froni, die Chefin vom Biergarten, die zu ihren Gästen eilt. Alle lieben sie hier. Die jungen Mädchen und die Jungs, die Bier und Wein zurechtstellen. Ohne die Froni fehlt etwas, findet Torben und hofft, dass sie noch ganz lange hier arbeitet. Die Gäste im Löwenherz Biergarten sind gemischt. Gäste aus Frankfurt und Bad Homburg und auch aus dem Taunus. Die Portionen sind reichlich und fair vom Preis. Und jetzt kommt schon das nächste Rezept vom Küchenchef Kai Herzer.
0: Wir machen eine Handkässoße selber. Die Handkässoße wird im Prinzip so gemacht. Wir haben hier ein Wasserbad. Dafür nehme ich einen halben Liter Milch, ein Viertel Liter Sahne, schütte die ins Wasserbad. Dann nehme ich von unserem Bauernhandkäse drei Stück und lasse die in der Milch und Sahne zerschmelzen. Dazu gebe ich ein bisschen Kümmel. Ja, ein bisschen was soll da schon rein. Kümmel ist gut für die Verdauung, Kümmel schmeckt gut. Das muss jetzt ungefähr eine halbe Stunde im Wasserbad ziehen, damit sich der Handkäse auflöst, damit er sich verflüssigt. Gewürzt wird es nur mit Salz und Pfeffer und nachher ein bisschen abgebunden. Entweder man macht es mit Mehl, wir sind hier umgestiegen auf Mondamin, auf Maisstärke, um eben den Glutenallergikern eine Chance zu geben, das auch essen zu können. Das ist jetzt die Speisestärke, die Maisstärke. Die rühre ich jetzt mit ein bisschen Wasser an. Da muss man ein bisschen aufpassen, die ist meistens ein bisschen widerspenstig. Aber sie klumpt halt nicht. Deswegen braucht man nachher beim Einrühren keine Sorgen haben, dass man Klumpen in die Soße kriegt. Jetzt nehme ich einfach die Maisstärke, rühre es ein. Wenn sie zu fest wird, einfach einen Schluck Milch oder Sahne wieder drunter machen und alles ist in Ordnung. So, fertig ist der Lack. Ja? Wenn man daheim ein Wasserbad macht, ich habe das hier mal kurz vorbereitet, dann nimmt man einfach unten einen größeren Topf Wasser rein, oben einen kleineren Topf drauf und schon hat man auch zu Hause ein Wasserbad. Gut.
4: Langsam wird die Handkässoße fertig.
0: Und jetzt merkt man schon den Widerstand beim Rühren, wie sie bindet.
4: Dazu gibt es natürlich keine Pommes, sondern Bratkartoffeln. Die sind sowieso hier der Renner.
0: Wie Sie sehen, werden das Top-Bratkartoffeln, super Farbe. Und auch meine Schnitzel brate ich in Margarine und nicht in Öl. Heute in den meisten anderen Betrieben wird mit Öl gebraten. Ich bin altdeutsch gehämmert. Ich habe das irgendwann mal so gelernt. Und bei mir wird das alles nur in Margarine gebraten. Es wird nicht so heiß, verbrennt dementsprechend nicht so schnell. Und nach meiner Ansicht sehen die Schnitzel einfach schöner aus.
1: Und bei den Bratkartoffeln rohe oder gekochte?
0: Immer gekochte Kartoffeln. Wir hatten gestern und vorgestern Abend im Schnitt 35 bis 40 Kilo Bratkartoffeln, die so wie hier nur über den Herd laufen. Und wenn Sie da rohe Kartoffeln nehmen, ist es überhaupt nicht zu schaffen. Ja. Nach meiner Ansicht werden die von gekochten Kartoffeln einfach auch schöner. Dann kommt jetzt Speck dazu.
1: Jetzt erst.
0: Jetzt erst. Erst, wenn die eine schöne Farbe haben. Und dann kommt der Speck dazu. Wieder ein bisschen durchschwenken. Und so eine Pfanne mit Bratkartoffeln dauert Minimum 20 bis 25 Minuten, bis sie fertig ist. Und wenn Sie da 30 bis 40 Kilo am Abend machen, heißt es, es sind permanent 2 bis 3 Pfannen mit Bratkartoffeln auf dem Herd. So, jetzt hier in der Nachbarpfanne brate ich jetzt Schnitzel, die ich auch schon vorbereitet habe. Ganz normale Schweineschnitzel, paniert, Mehl, Ei, Paniermehl. Auch das Paniermehl bekommen wir hier gerade von gegenüber vom Bäcker und kein Industriepaniermehl, weil das wesentlich besser schmeckt und schöner ist.
1: Und die sind alle gleich schwer?
0: Alle gleich schwer. Bei uns läuft jedes Schnitzel über die Waage. Auch wenn man denkt, eins ist mal ein bisschen größer oder kleiner, das liegt immer nur am Klopfen. Die Schnitzel bleiben jetzt in der Pfanne, bis sie eine schöne Farbe haben von der einen Seite. Und dann werden sie gedreht und auf der anderen Seite gebraten. Das geht an und für sich ruckzuck. So, jetzt hat der Speck, ist auch langsam ein bisschen ausgelassen. Jetzt gebe ich Zwiebeln dazu. Zwiebelwürfel haben wir vorbereitet.
1: Die kommen halt auch jetzt erst.
0: Auch jetzt. Zwiebelwürfel müssen mit zum Schluss rein, weil die ja sehr klein sind und am schnellsten verbrennen.
1: Weil manche machen ja erst Speck und Zwiebeln und dann die Kartoffeln.
0: Richtig, dann kann die Kartoffel aber keine richtige Farbe mehr nehmen, weil sonst die Zwiebeln verbrennen. So, jetzt gucken wir mal. Jetzt fangen wir an, das erste Schnitzel zu drehen. Und nach jedem Braten wird auf jeden Fall die Pfanne sauber gemacht und frisches Fett genommen. Es kommt kein Schnitzel in vorher benutztes Fett. Sobald die Schnitzel fertig sind, kommen die Schnitzel raus und die Pfanne wird sauber gemacht, frisches Fett wird benutzt und dann kommen erst die nächsten rein. Weil in der Pfanne das Paniermehl ist abgebröselt und unten das würde verbrennen. Und darum immer frisches Fett. So, und jetzt sehen Sie sich die Bratkartoffel an. Das ist einfach nur ein Traum.
1: Ja, da kann man verstehen, dass die Leute alle Bratkartoffeln wollen.
0: Und sie sind noch nicht fertig. Weil ich sage immer, bunt ist meine Lieblingsfarbe. Deswegen müssen wir da gleich noch ein bisschen Farbe reinbringen. Da kommen dann gleich noch Frühlingszwiebeln mit rein. So, jetzt stelle ich sie ein bisschen kleiner von der Flamme her. Damit wir alles gleichzeitig fertig haben. Also wir haben das Frankfurter Schnitzel auf der Karte mit Bratkartoffeln. Wir haben im Moment frische Pfifferlinge mit Bratkartoffeln oder frische Pfifferlinge in Rahm mit Semmelknödel oder zum Schnitzel mit Bratkartoffel. Also Bratkartoffeln ist bei uns hier schon der Renner. Und jetzt kommen die Frühlingszwiebeln damit zu.
1: Ganz zum Schluss.
0: Durchgeschwenkt. Und so sieht bei uns die Portion Bratkartoffeln aus.
1: Und dann ist sie fertig.
0: Ne? Dann ist sie fertig. So, und die Schnitzel sind auch fertig. So, jetzt nehme ich mir mal einen Teller. Jetzt lege ich einen Schnitzel auf den Teller. Gebe Bratkartoffeln dazu.
1: Oh, das riecht schon gut.
0: Und jetzt habe ich von dieser

0: Bauernhandkäse, Kümmel, nur Salz und Pfeffer, sonst kein anderes Gewürz. Und nachher wird es nur noch gebunden, entweder mit Mehl oder mit Mondamin, also mit Maisstärke.
1: Mehr braucht der Mensch nicht, um glücklich zu sein.
0: Nein.
1: Ne? Und?
0: Schmeckt. So einfach kann eine Soße gehen.
2: Mit ganzem Herzen dabei, wie sein Chef.
3: Der Name Löwenherz ist eine Herzensangelegenheit von mir gewesen. Und zwar war der Löwe, ich bin vom Sternzeichen auch Löwe, der Löwe mir schon immer irgendwo wichtig. Was aber ein ganz markanter Punkt ist, ist, dass in den traditionellen hessischen Gastwirtschaften der Löwe im Namen immer integriert war. Also der Löwe beispielsweise zum goldenen Löwen kennt man viel, zu den zwei Löwen, zum schwarzen Löwen, zum Löwen. Das ist immer so eine Sache, die in den Bundesländern auch, wo der Löwe sowieso als Wappenfigur mit integriert ist oder als Wappentier mit integriert ist, immer so eine Sache, die gern genommen wird in den Gastrobetrieben. Und in Hessen finde ich, gerade mit unserem Landeswappen und mit dem Wehrheimer Ortswappen haben wir zwei goldene Löwen im Wappen. Passt einfach super.
2: Die stärkste Löwin im Team ist natürlich die Froni aus Bayern. Immer auf den Beinen. Seit vielen Jahren dabei. Und hier erwischen wir sie gerade an der Theke.
1: Wie kommt es denn dazu? Seit wann machst du das?
4: Seit über 40 Jahren.
1: Seit über 40 Jahren?
4: Ja.
1: Und immer noch mit Spaß.
4: Schon.
1: Ja.
4: Man muss mit Herzblut dabei sein, weil sonst schafft man das Ganze nicht.
1: Das muss man, ne? Ja.
4: Schon. Das gehört einfach dazu. Man muss das mögen. Es gibt nur ein, entweder man liebt den Beruf oder man hasst ihn. Das anderes gibt es leider nicht. Zwischending funktioniert nicht.
1: Und wie viel Essen bringt an so einem Abend die Froni an den Tisch?
4: Ach, ist ganz unterschiedlich. Zwischen 50 und 100, je nachdem, was für Wechsel das dabei ist und, und.
1: Und jedes Essen mit einem lieben Gesicht.
4: Ich probiere es immer wieder.
5: Ja. Pilz und Landbier.
4: Hackabschur war das und Landbier.
5: Ja, der Hackabschur. Das ist Hackabschur, das ist Landbier.
4: Das ist Landbier. Ja, was jetzt passiert?
5: Das ist Hackabschur, das ist Landbier.
4: Ach schon?
5: Ja.
2: Hochsaison im Biergarten und draußen auf den Feldern rund um Wehrheim. Auch die großen Mähdrescher, die gerade am Löwenherz vorbeirollen, gehören zum Familienclan Emmerich. Torbens Bruder ist ja Landwirt. Sowie Eltern und Großeltern, die hier im Frankfurter Hof auch noch eine Wirtschaft hatten.
3: Im Gebäude neben dem Löwenherz von 1905 von meinen Großeltern, da wird ein kleines Café reinkommen. Meine Oma Elisabeth, die früher die Wirtin des Frankfurter Hofs war,
1: Lisbeth. Wo ich
3: die Lisbeth, genau. Und so wird das Café auch heißen, Lisbeths. Ja, die Oma, die hat bei uns, ich sag mal, neben der Landwirtschaft die Gastronomie betrieben und hat unsere Direktvermarktung damals in den 70er Jahren gemacht, hat unsere frischen Wurstwaren und Fleisch und alles da auf den Teller gebracht. Und zusammen mit den Schwestern meines Vaters die Gastwirtschaft betrieben. Und das will ich einfach wieder aufleben lassen. Den Frankfurter Hof, die Tradition der Familie Emmerich neben dem Löwenherz.
2: Neue Ideen angehen, sowie ja auch den Biergarten.
3: Wir müssen uns behaupten, wir müssen gerade wie gesagt in der heutigen Zeit, wo es immer mehr oder beziehungsweise immer mehr Schließungen, immer weniger klassische Gasthöfe auf dem Land gibt, da braucht man einfach, ein Alleinstellungsmerkmal auch, ja. Und das haben wir. Wir haben eine rote Linie, weil der Löwe ist immer wieder bei uns mit dabei. Ja, hier auf den Löwenkopfterrinen, die wir eben gerade gesehen haben, bei dem Handkäsesalat. Der Löwe ist bei uns Programm.
2: Und zum Löwen gehört natürlich auch das Rudel der Freunde. Im Käsehaus in Wehrheim arbeitet Manfred Seuss.
6: Ich wirklich Lust auf Handkäse.
7: Das verstehe ich.
6: Das sieht gut aus.
7: Wie viele Handkäse sollen es denn sein?
6: So, vier Stück heute.
7: Vier Stück, gerne. Auch eine Musik dazu? Also heute haben wir die klassische Musik mit Weißweinessig, Sonnenblumenöl.
6: Sonnenblumenöl?
7: Oder noch zusätzlich mit Kümmel.
6: Oh. Kümmel ist sehr wichtig, ja. Und Sie machen das auch selbst?
7: Ja, natürlich. Jede Woche verarbeiten wir 10 Kilo Zwiebeln nur zur Musik.
6: 10 Kilo Zwiebeln?
7: Und das ist ganz wichtig, der Handkäse ist schon reif und speckig, also er kann direkt verzehrt werden. Die Musik drüber geben, eine halbe Stunde bei Zimmertemperatur warten, das reicht. Dann sind alle Aromen drin, da kann der direkt verzehrt werden.
6: Ja, ist eine Spezialität. Und ich bin von Großbritannien, aber ich esse gern hessisch.
1: Und was mögen Sie noch an hessischen Spezialitäten?
6: Apfelwein natürlich, Apfelwein, Handkäse und ja, eigentlich alles.

0: Ein hessischer Mann, auf
1: Ah,
0: alle Fälle.
1: Sie haben einen hessischen Mann
0: Ich habe
1: geheiratet,
0: einen
1: ja.
0: hessischen Mann, ja.
1: Ja, der kann babbeln,
0: Genau.
1: heißt das.
2: Aus dem Käsehaus in Wehrheim holt sich Torben Emmerich seine Handkäse fürs Löwenherz. Aber man kann den Handkäse auch hier bei Manfred essen und sich vom Chef zeigen lassen, wie man ihn richtig isst.
3: So, drehe ich den zu mir. Drückst das Stück aus dem Handkäse raus und schiebst es aufs Brot.
1: Und dann?
3: Und soll ich noch gleich schnabulieren?
1: Ja, unbedingt. Man sieht, wie viel man isst auf einmal. Ne? Und ist er gut?
3: Ein hessisch-göttliches Gericht.
2: Ja. Und natürlich gibt es hier noch viel mehr als Handkäse.
3: Wir haben ungefähr 250 Sorten. Davon sind aber 30 bis 40 Sorten Saisonkäse. Das heißt, die gibt es nur im Winter oder nur im Sommer. Also diese typischen Maikäse, die aus der ersten Milch erzeugt werden, wenn das Vieh nach dem Winter wieder auf die Weide darf. Dann die Käse mit Nüssen sind so überwiegend Herbstkäse. Holunderblütenkäse sind ja abhängig von der Holunderblüte. Und dann haben wir, das ist das für uns wichtigste, ungefähr 70 Sorten, die aus Hessen kommen. Also wir haben jetzt von einem Handkäse gerade eben gesprochen, aber Hessen hat auch ganz genauso Gouda-Käse. Selbst Bergkäse haben wir aus den unendlichen Höhen der Wetterau. Oder schöne Camembert-Typen, Blauschimmelkäse, Oberhof bei Darmstadt, großartiger Rumelschkäse kommt von dort. Dottenfelder Hof. Finde ich schon. Also was vielen ja gar nicht bewusst ist, es gibt in Hessen mehr Hofkäsereien wie im Allgäu.
1: Nein.
3: Ja.
1: Ja.
3: Ja.
2: Noch ein weiterer Freund der Wehrheimer Mundartgruppe lebt und arbeitet gleich gegenüber vom Käsehaus in der Schuhmacherei Felte. Stefan Felte ist echter Schuhmachermeister und beherrscht noch das alte Handwerk.
4: Also dann eben mal raus drinne.
1: Und das ist ja jetzt hier ein Reitstiefel. Was soll denn da dran gemacht werden?
4: Das ist ein Maßreitstiefel. Und die Dame hat jetzt im Laufe der Zeit das Problem bekommen, dass in diesem Wadenbereich sich die Wade so sehr ausgeprägt hat, dass der Reißverschluss nur noch bis hierhin zugeht. Mhm. Und hier fängt die Spannung an. Das heißt, sie macht ab hier nur noch mit Gewalt. Aha. Und das geht ein paar Mal gut und dann reißt er, dann platzt er.
1: Kann man denn sowas reparieren?
4: In diesem Bereich, ich habe jetzt die Wade dann an drei Punkten ausgemessen und in diesem Bereich kommt hier ein Zwickel rein von fast 4 Zentimetern. Das ist also schon viel. Und das wird dann bis hier unten läuft das aus, wird eingenäht, der Reißverschluss wieder angepasst. Boah. Und dann kann die Dame wieder aufs Pferd.
1: Aber ich meine, so Sachen macht ja heute eigentlich fast keiner mehr.
4: Ja, man muss es gelernt haben. Man muss, ich habe es von meinem Vater gelernt, in jahrelanger Geduldsarbeit. Und da ist so manchmal auch ein Stiefel weggeflogen. Ja. Aber es hat sich dann irgendwann ausgezahlt. Und jetzt freue ich mich, wenn ich sowas machen kann. Ja. Das ist Schuhmacherkunst.
1: Und der Vater und der Großvater haben hier gearbeitet.
4: Genau, ja. Der Großvater hat also 1925 den Betrieb gegründet und 1936 ist hier das Haus gebaut worden. Und da ging es hier dann weiter. Und mein Vater, der war 1940 geboren und hatte 58 ausgelernt und hatte dann leider nur noch das Vergnügen, 2 Wochen mit seinem Vater zu arbeiten, dann ist er gestorben. Und dann saß er hier als frisch Ausgelernter alleine.
1: Ja.
4: Und ja, und hat sich dann viele Sachen, wie auch diese Sache mit den Reitstiefeln, das gab es ja früher gar nicht, die Reparatur, dann selber beigebracht.
2: Ja. Sein Hochzeitsschuh, selbst gemacht.
4: Die sind komplett von Hand hergestellt, das heißt, die Schäfte, das waren alles Einzelteile, nach Mustern gezeichnet, ausgeschnitten, das Lochmuster eingestanzt, dann die Schäfte zusammengenäht, dann kommt der Bodenbau. Mhm. Und ja, und später ist es dann hoffentlich irgendwann mal ein paar Schuhe. Und hier ist es gelungen.
1: Da kann man mit tanzen, ne?
4: Ich bin kein Tänzer, aber den Hochzeitstanz, den musste ich durchführen.
2: Über dem Regal das alte Foto vom Vater.
4: Ich möchte heute wirklich mit niemandem tauschen. Ich bin mein eigener Chef. Ich habe zwar bis zu 60 Arbeitsstunden die Woche. Aber mich kommandiert niemand. Ich kann mir alles so einteilen, wie ich das will. Und der ganze Kundenverkehr, die zufriedene Kunde, Die kommen ja teilweise von wirklich von weit her, gerade wenn es um solche Sachen geht. Und das ist jeden Tag Bestätigung. Und ja, dann weiß man, dass man das Richtige gelernt hat.
2: Willi Felde. Ausbildung ist wichtig, findet Stefan Felde. Am liebsten hätte er selbst noch einen Lehrling gehabt. Im Löwenherz steht Ausbildung ganz vorn.
0: Mal gucken. Ja.
2: Das ist Jan, Azubi im zweiten Lehrjahr, mit einem Handkäse-Tatar, den er nach dem Rezept seines Küchenchefs zubereitet hat.
0: Ja, beim Ruhetag, da kann man sich's mal erlauben, ja, dass man beisammen sitzt.
5: Das passiert eh so selten.
0: Und lecker. Chef?
6: Wunderbar.
0: Hat das richtig gemacht?
6: Ja, mir schmeckt das sehr gut. Gerade mit dem Apfel zusammen und mit Schmand, das ergibt so eine Frische. Immer prima. Ja, unser Jan, der ist wirklich unser Vorzeige-Azubi. Der ist immer da, wenn irgendwas ist. Er ist immer bereit, morgens anzufangen, abends spät zu arbeiten. Also ist wirklich immer für alles zu haben.
0: Ja, wenn man Koch werden will, das ist eine Entscheidung, ne?
6: Das auf jeden Fall, auf jeden Fall. Ich mache das jetzt 45 Jahre, ich wollte nichts anderes gemacht haben. Ja, und der Jan, also ich denke mir, das ist auch so einer, der wird den Job sein Leben lang machen.
7: Ich arbeite auch gerne abends, gerne am Wochenende, auch gerne viel. Das muss man halt einfach mögen.
0: Und wo wird der Weg hingehen? Träume?
7: Träume sind die Sterne-Gastronomie, irgendwann einmal.
0: Wenn man es träumt, dann wird es auch wahr werden können.
7: Ich hoffe es.
0: Mit Arbeit, ja.
2: Ja, mit Arbeit. Jan jedenfalls arbeitet gern und ist heute zum ersten Mal Fernsehkoch.
7: Wir machen heute einen Handkäse-Tatar. Mit frischen Kräutern, bisschen Schmand, frischen Äpfeln und einer schönen roten Zwiebel.
2: Zuerst einmal den Handkäse in feine Würfel schneiden.
7: So, alles sehr schön fein schneiden. So.
2: Ohne Schneiden geht eben nichts in der Küche.
0: Das lernt man ja als Azubi ziemlich als erstes, ja, ne? Dass man sich nicht in den Finger schneidet.
7: Ja, das kommt halt ab und zu mal vor, aber man lernt. So, als nächstes schneiden wir dann schöne, feine Zwiebelwürfel.
2: Die rote Zwiebel schätzt Jan ganz besonders.
7: Dann als nächstes schneiden wir Apfelwürfel. Den Strunk raus. Das geben wir dann auch alles in eine Schüssel. Dann nehmen wir uns als nächstes ein bisschen frische Petersilie. So. Diese wird auch fein gehackt. Dann noch ein wenig frischen Schnittlauch. Diesen auch wieder schön fein runterschneiden. So.
2: Die frischen Kräuter kommen nun ebenfalls in die Schüssel.
7: Dann nehmen wir uns 2-3 Esslöffel von dem Schmand. Geben diese einfach. Es kann ruhig ein bisschen was sein. Das Ganze wird dann mit frischem Pfeffer schön aus der Mühle gemahlen. Darf auch ordentlich was dran.
2: Abgeschmeckt werden muss dieses Gericht nämlich richtig kräftig.
7: So. Dann noch ein bisschen Salz aus der Mühle.
2: Und dann umrühren.
7: Vermengen wir das schön.
2: Der Handkäse soll sich sehr gut mit allen anderen Zutaten vermischen.
7: So, dann richten wir das Ganze schön an auf einem Teller.
0: Dann braucht man jetzt das Förmchen.
7: Genau, das Förmchen. Und einfach 2 schöne Esslöffel nehmen in das Förmchen. Vorsichtig aus dem Förmchen ziehen. So, dann nehmen wir ein wenig rote Rettichkresse, geben diese oben drüber.
2: Nun fehlt nur noch das Brot.
8: Oder Jan, nimm doch hier einfach unser kleines Sauerteigbrot dazu.
7: Ja, das passt natürlich auch sehr, sehr gut.
8: Das ist ein Sauerteigbrot, das wir in Karben von der Bäckerei Kröger extra backen lassen für uns fürs Löwenherz, was wir zum Handkäse dazu reichen.
2: So, fertig. Und nach dem ersten Fernsehauftritt als Koch geht Jan schnell wieder ans Tagesgeschäft. Zu tun gibt's ja hier im Löwenherz immer etwas. Vor allem dürfen die Bratkartoffeln und die Pommes nie ausgehen. Mittags gibt's auch noch Imbiss. Handkäsesalat, Salat mit grüner Soße, mit Gambas oder Schnitzel. Wenn die Essensbestellungen aus dem Biergarten kommen, ist kaum Platz in der Küche. Und heute ist sogar noch Besuch gekommen. Manfred Seuss aus dem Käsehaus hat Küchenerlaubnis.
9: Und Manfred, wir machen jetzt auch was, gell?
3: Wenn wir Platz haben, einen Nachtisch.
9: Ja. Wir machen hier den Nachtisch.
3: Genau, ja. Einen schönen Sahnehandkäse.
9: Ja.
3: Mit Cognac und grünem Pfeffer.
2: Manfred muss aber noch warten, bis er für seinen Handkäse-Nachtisch an den Herd darf. Erstmal braucht Froni freie Bahn, um Essen und Getränke in den Biergarten zu bringen. Und es muss auch einiges geklärt werden. Küchenchef Kai hat frei, am Herd Sous-Chef Sebastian Möller. Er hat einige Burgerbestellungen mit Rindfleisch aus der eigenen Weidehaltung. Manfred jedenfalls übt sich in Geduld. Er genießt den Zuschauerplatz in der Küche. Gerade, weil er jetzt hier ausnahmsweise selbst mal nicht mitmischen muss. Das Team ist gut aufgestellt.
10: Das Küchenteam ist sehr gut eingespielt, von daher klappt das alles tragisch.
9: Wie viele Leute seid ihr da in der?
10: Also wir sind heute aktuell gewesen 3 Azubis und ich und noch eine Dame in der Spülküche. Und im Normalfall sind wir abends 2 Köche und auch 2 bis 3 Azubis.
2: Manfred sucht schon mal Cognac aus.
9: Also heute hat der Manfred ja mal Ausnahmesituation in der Küche, darf hier was kochen und zwar was?
3: Und zwar machen wir heute ein Dessert vom Handkäse. Ein Handkäse in einer lauwarmen Sahne-Cognac-Creme mit grünem Pfeffer garniert. Kurz vor dem Siedepunkt wird es dann mit Cognac abgelöscht.
9: Dann nimmt man guten?
3: Immer einen guten Cognac.
9: Ja,
3: also ich glaube auch im Löwenherz gibt es gar keinen schlechten Cognac. Und nachher wird der Handkäse mit diesem Schaumlöffel 2 Minuten 30 Sekunden in die warme Sahne gehalten.
9: Genau 2 Minuten 30.
3: Genau 2 Minuten 30, denn wenn wir ihn länger reinhalten, wird er flüssig. Und dann fängt er schon an, bekommt so ein bisschen die Konsistenz von dem Ursprung von dem Kochkäse.
9: Ja. Ein reifer Handkäse, durch und durch, Sahne, dann zum Anrichten, grüner Pfeffer und das Ganze noch mit Cognac gemischt.
3: Die Sahne müssen wir zuerst auf den Siedepunkt bringen. Da ist natürlich äußerste Vorsicht angebracht, weil die, wenn sie den Siedepunkt erreicht, sehr schnell überkocht. So, und jetzt stoppen wir die Zeit. Jetzt legen wir in genau 2,5 Minuten hier rein. So, jetzt geben wir den auf den Teller. Siehst du, wie er da schon eigentlich Widerstand leistet?
9: Ja.
3: Jetzt nehmen wir noch etwas Sahne mit dazu.
9: Ja, auch schon jetzt ein bisschen Handkäse-Aroma.
3: So.
9: Ne?
3: Das verliert er natürlich auf keinen Fall. Jetzt nehmen wir etwas grünen Pfeffer. So.
9: Oh, ja.
3: Und das ist er schon.
9: Das ist er schon.
0: So, und jetzt haben wir hier Teile des Männerballetts aus Wehrheim. Ein echter Jurist. Der kann es beurteilen.
3: Und ja, also wir sind so selbstbewusst, dass wir den sogar an Juristen servieren.
11: Ja.
0: Also es gibt eine Regel dafür, man darf ihn nicht mit der Gabel
11: essen. Okay, also besten Dank. Messer, dann auf den Löffel.
0: Das ist ein Nachtisch.
3: Bisschen grünen Pfeffer.
11: Und
12: das ist unser Nachtisch.
11: Hervorragend.
2: Und dann gibt es noch ein Gedicht in der Küche, also zum Handkäse, das Gebacken.
3: Es gibt ja das Gerücht, dass das Gedicht Frankfurt von Stolze sei. Tatsächlich ist das aber wahrscheinlich schon vor 150 Jahren im ehemaligen Frankfurter Hof hier in Wehrheim geschrieben worden, von einer Lisbeth. Die Lisbeth hat das auch hinterlassen, fängt nie irgendwelche juristischen Streite an, wenn das heute anders dargestellt wird. Wir können es auch nicht mehr nachweisen, aber ich will mal das Original kurz vortragen, zumindest die ersten 2 Verse. Es ist kein Dorf auf der weite Welt, das mir so wie Wirum gefällt.
0: Also Wehrheim.
3: Wirum ist der alte Begriff für Wehrheim. Und es will mir nicht in der Koppenei, wie kann ein Mensch nicht von Wirum sein? Das haben die dann wahrscheinlich, Sachsenhäuser-Würde, die Lisbeth aufgetrieben, haben die dann wahrscheinlich entführt, ihr das Gedicht entrissen und 1880, als das Turnfest in Frankfurt war, heimlich von Stolze umschreiben lassen in Frankfurt. Aber wir wissen, dass das Original vom Frankfurter Hof in Wehrheim geschrieben wurde, nur wir können es nicht mehr beweisen. Deswegen sind wir zwar stolz drauf, aber nicht streitsüchtig. Ja.
9: Da kann ja Frankfurt noch was lernen von Wehrheim. Ja. Und hat sogar ein Männerballett.
3: Hat sogar ein Männerballett. Und einer der größten Protagonisten mit seiner Tanzkunst ist eigentlich der Torben vom Restaurant Löwenherz.
9: Torben tanzt auch im Männerballett?
13: Ja, einer der größten und mächtigsten Protagonisten quasi.
9: Das ist dann sozusagen der Ausgleich zur Wirtschaft.
13: Genau. Das ist meine Auszeit, meine kleine Auszeit, die ich mir immer nehme.
9: So, und was machen wir jetzt?
10: Wir machen jetzt einen Kartoffelknödel mit Handkäse gefüllt. Oh, wunderbar. Also mit einer Handkäsemasse gefüllt.
2: Wer jetzt noch nicht satt ist vom Handkäse, bekommt vom Sous-Chef noch einen gegarten Knödel mit Handkäsefüllung auf grüner Soße. Der neue Azubi Nasrullah ist Flüchtling aus Afghanistan und hat gerade sein erstes Handkäse-Erlebnis. Na?
14: Oh, schmeckt sehr gut, ja.
9: Schmeckt gut?
2: Mhm. Ja, mit Handkäse wird er hier im Löwenherz bestimmt noch oft kochen. Also, Prost auf den Handkäse und natürlich auf die Froni.
9: Sehr, sehr gerne.
15: Zum Wohl.
13: Deswegen heißt es ja Löwenherz. Weil sie das Herz dieses Löwen machen. Die Löwen sind in der Küche und sie ist das Herz.
16: Zu viel Zucker.
17: Sie müssen jetzt ganz stark sein.
9: Oh!
17: Das sind 53 Gramm Zucker.
9: Wahnsinn!
16: Fast keine Früchte.
17: Becher leer, sie voll, würde ich gerne sagen.
16: Schlechte Haltungsbedingungen.
17: Hier sieht man grob an Ohren gepackt, am Schwanz gepackt, ab in den Tiertransporter.
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21: Christopher Krell ist Koch in Frankfurt, bis er 2021 entscheidet, von der Main-Metropole nach Portugal an die wunderschöne Algarve zu ziehen. Weg aus Hessen und Schluss mit dem klassischen Restaurantbetrieb.
22: Also mein Plan war dann tatsächlich bei der Auswanderung, dass ich erstmal hier runterkomme, meine mobile Außenküche baue, für Social Media Kochvideos drehe, wo ich dann auch neue Werbepartner generiere. So ein paar kleine Kochevents, aber das war nicht annähernd ausreichend, um zu überleben. Ja, und das war ein harter Kampf.
21: Ob es vielleicht doch ein Fehler war, sein Restaurant in Frankfurt aufzugeben?
22: Ich habe dann schon gemerkt, als die Kohle aus war, scheiße.
21: Frühsommer 2023, irgendwo an der Westküste Portugals. Christopher Krell ist für ein Kochevent gebucht. Hier soll er einen reichen Hotelbesitzer und seine Kunden bewirten. Solche Aufträge sind für ihn und sein Team extrem wichtig.
23: Warte mal, du hast mir den Link geschickt, da wo wir was wir angeguckt haben.
22: Weißt du noch?
21: Das Team steht vom falschen Hotel. Die Wegbeschreibung war falsch. Jetzt schnell wieder los. Wenn der Auftrag platzt, geht dringend benötigtes Geld verloren. Plus eventuelle Folgeaufträge. Auch Christophers Start ins Berufsleben als junger Mann war damals nicht einfach.
22: Ich habe tatsächlich eine sehr, sehr schwere Jugend gehabt.
19: Inwiefern?
22: Meine Mutter ist recht früh, da war ich 13, an Krebs erkrankt. Meine Eltern hatten sich geschieden, da war ich 11. Ich bin dann mit meiner Mutter mitgegangen und da hatte sie diese schwere Krebserkrankung, war sie eigentlich nur noch in Krankenhäusern. Ich war allein zu Hause, mehr oder weniger, und habe mehr oder weniger mein Leben auf der Straße verbracht. Als ich 15 war, ist sie dann gestorben. Meine Mutter war das Ein und Alles für mich. Ich habe die über alles geliebt. Und es war für mich ein ganz dramatischer Einschnitt in meinem Leben. Und dann habe ich die Schule hingeschmissen und war wirklich auf der komplett falschen Bahn. War irgendwie von Party zu Party, bin durchs oben Frankfurt gesprungen, Techno-Szene und keine Ahnung was alles. Alles viel zu früh natürlich, in viel zu jungen Jahren.
21: Zu spät dagegen ist er auf dem mittlerweile richtigen Weg zum Hotel, in dem er heute seine Kochkünste beweisen soll. Auf den richtigen Lebensweg brachte ihn damals ein Freund, der ihn von einem Ausbildungsplatz in einem Frankfurter Restaurant erzählte.
22: Und habe ich erst mal drüber gelacht. Ich so, ich und Kochen, oder wieso denn? Möchtest du dein Leben immer weiter so verbringen wie jetzt? Oder willst du deine Mama stolz machen, wenn sie auf den Himmel guckt? Und erstmal war ich ein bisschen sauer, dass er mich überhaupt damit so, weil ich habe schwer mit mir reden lassen. Ich war ein sehr schwerer Jugendlicher. Und ja, dann habe ich zwei Nächte drüber geschlafen, rief ihn an und habe gesagt, du Dimi, ich habe mir überlegt, ich mache das. Und dann hat er gesagt, nee, Moment mal. Ich habe nur gesagt, wir suchen einen Kochlehrling, vielleicht wäre das was für dich. Das heißt nicht, dass du da die Ausbildung kriegst. Du musst jetzt erstmal einen Tag Probe arbeiten. Und dann habe ich da einen Tag Probe gearbeitet. Und für mich war das wahnsinnig schön. Das war so familiär in der Küche damals im Mini. Es waren irgendwie 5 festangestellte Köche aus 5 verschiedenen Ländern und alles geile Köche, von denen man unheimlich viel lernen konnte. Alles wurde frisch gemacht, sogar die Spaghettis, Schupfnudeln, alles. Wir haben da alles selber gemacht. Und für mich war das unheimlich toll, dort 8 Stunden zu stehen. Ich habe Spaß dabei gehabt und habe dabei gesehen, ich habe was Kreatives gemacht und habe danach das Ergebnis direkt gehabt. Und auch direkt Ergebnis irgendwie von einem Feedback, das hast du toll gemacht und das. Und ich so, wow, das will ich machen.
21: Dass es ihn mal an die Algarve in Portugal verschlagen würde, hat er zu diesem Zeitpunkt damals sicher noch nicht geahnt. Zum Team gehört heute Gerd, ein befreundeter Koch aus Belgien, der ebenfalls an die Algarve ausgewandert ist und nicht nur beim Kochen aushelfen muss.
22: Nämlich blöderweise meine Kochjacke in Monchique liegen lassen, das fiel mir auf dem Weg ein, da war ich aber schon eine Dreiviertelstunde gefahren. Umdrehen wäre keine Alternative gewesen. Und jetzt hat mir der liebe Gerd wenigstens eine geliehen. Und die ist ein bisschen zu groß, aber ist okay. A little bit story, yeah. Aber Hauptsache eine Kochjacke an.
21: Auch auf eine fremde Küche muss er sich heute einstellen.
22: Also die neue Küche ist weniger das Problem. Problematischer ist tatsächlich die Logistik immer dahinter, dass man nichts vergisst. Dass man wirklich an alles denkt, alles mitnimmt. Gerade wenn man jetzt wirklich 2,5 Stunden Autofahrt entfernt ist, wie wir jetzt gerade. Weil es gibt einfach kein Zurück. Alles, was jetzt fehlt, kann auch nicht mehr besorgt werden und ist halt dann einfach nicht da. Und das ist dann blöd. Deswegen muss man sich immer so gut konzentrieren, weshalb ich einfach wahrscheinlich im Eifer des Gefechts meine Kochjacke vergessen habe. Shit happens sometimes. Ne?
21: Die mitgebrachten Zutaten werden jetzt sortiert und kontrolliert. Hoffentlich fehlt nichts. Ordnung und Struktur. Attribute, die dem jungen Christopher Krell in seiner Ausbildungszeit sehr geholfen haben.
22: Ich hatte wieder einen geregelten Alltag, das hat mir Spaß gemacht und es hat mich davon abgehalten, Blödsinn zu bauen, tatsächlich. Und dieser Halt plötzlich wieder, den ich im Leben hatte, den ich vorher verloren hatte durch den frühen Tod meiner Mutter und der frühen Erkrankung, hatte ich plötzlich wieder Halt. Also es war so, ich hatte eine Aufgabe, ich habe mich irgendwie genutzt, also so irgendwie, habe mich nützlich gefühlt für die Gesellschaft irgendwie. Ich gebe meinen Beitrag, das hat mir irgendwie unheimlich viel Selbstbewusstsein auch gegeben und das Kochen an sich hat mir unheimlich Spaß gemacht.
21: Und das tut es noch. Auch bei einem Kochevent in Portugal, das so seine ganz eigenen Herausforderungen mit sich bringt.
22: Das war jetzt wirklich eine Challenge, Radieschen zu kriegen zu dieser Jahresfeier in Portugal. Weil das ist halt wirklich ein fester Bestandteil von diesem Signature-Dish von mir. Und ich hatte schon jetzt am vergangenen Freitag ein Kochevent, die hatten denselben Gang. Und ich musste dann statt Radieschen rote Beete geben. Was natürlich den ganzen Geschmack vom ganzen Gericht verändert hat. Und eben gerade im letzten Geschäft, im Intermarché bei Al-Jazur, habe ich plötzlich Radieschen entdeckt. Und nirgendwo in der ganzen Algarve, in keinem Geschäft, gab es vorher Radieschen. Und jetzt muss ich hier noch ganz schnell in Zuckeressig einlegen, damit die ein bisschen die Farbe verändern und dass es ein bisschen Säure, so süß-sauer reinkommt, weil es genau die Note ist mit dieser Schärfe von dem Radieschen, die dann in meinem Gericht fehlt dann am Ende, ja. Es ist halt nicht wie in Deutschland. Es gibt halt einfach nicht ständig immer alles. Und man hat auch nicht irgendwie einen Lieferanten, der rund um die Uhr alles hätte. Aber gut, das ist jetzt Essig mit Zucker. Und jetzt wirst du gleich sehen, wenn ich das jetzt schön vermische und die Radieschen reinschmeiße, dann werden die schön rosa, komplett rosa. Das sieht natürlich geil aus auf dem Teller. Und wie gesagt, es geht aber eigentlich um den Geschmack. Eine leichte Schärfe mit süß-sauer. Und wenn du nachher das Gericht dazu probierst, dann weißt du, wieso das da unbedingt rein muss. Weil alle meine Gerichte sind so konstruiert, dass man von allen verschiedenen Sachen, die da auf dem Teller liegen, immer ein kleines bisschen zusammen auf eine Gabel oder auf einen Löffel nehmen muss, damit man das volle Mundaroma hat. Die Sachen einzeln schmecken meist gar nicht so lecker, nur zusammen werden sie dann rund auf den Gaumen und tun dann wirklich so alle, ja, alle Geschmacksnerven quasi bedienen, wo dann dieser Wow-Effekt dann am Ende rauskommt.
21: Das Maximum rausholen. Weniger kam für ihn nie in Frage.
22: Ich wollte immer ein erfolgreicher Koch werden und wollte immer besser sein als die anderen tatsächlich, ja. Aber ich wollte nie jetzt irgendwie ein Schnitzelkoch werden oder so. Das hätte mir keine Befriedigung gegeben oder wenn ich in der Krankenhausküche gelandet wäre oder so. Ich habe die Herausforderung gebraucht und es war auch nie scheu zu arbeiten. Also ich wollte auch irgendwie, glaube ich, meinen Schwestern beweisen und meinem Vater auch beweisen, dass ich nicht der Versager bin in der Familie. Und kann auch sein, dass mich das angetrieben hat. Und natürlich meiner Mutter vielleicht, auch wenn sie es überhaupt noch mitbekommen hat.
21: Beweisen muss er heute vor allen Dingen, wie gut er improvisieren kann. Die verlorene Zeit durch die falsche Adresse hat er immer noch nicht aufgeholt. Und ständig müssen alle Tüten auf der Suche nach fehlenden Zutaten durchwühlt werden.
22: Ah, hier. Ah, hier haben wir Eggs. Ja, normalerweise, wenn ich in die Küche reinkomme, richte ich mich erstmal ein. Und jetzt geht es aber nicht, weil wir ansonsten viel zu spät mit dem Essen sind. Und deswegen sieht es hier aus wie auf dem Schlachtfeld. Und sobald ich jetzt aber ein bisschen Zeit gewonnen habe, werde ich mich natürlich erstmal dahinterher machen, hier ein bisschen aufzuräumen und mich zu sortieren, damit ich weiß, wo meine Sachen heute Abend sind. Ansonsten gibt es ein ewiges Chaos den ganzen Abend.
21: Eine Strategie, die normalerweise ganz gut funktioniert. Einen Masterplan für die Karriere dagegen hat Christopher zeitlebens nicht gehabt. Außer vielleicht an eisernen Prinzipien festzuhalten.
22: Ich habe einfach immer probiert, mit Liebe und Herzblut zu kochen. Und dass es richtig gut schmeckt. Und habe auch immer jedes Gericht wirklich abgeschmeckt. Es gibt viele Köche, die schmecken gar nicht richtig ab. Die machen einfach zack, zack, zack, ihr bisschen Salz, bisschen Pfeffer auf den Teller und raus. Aber ich habe jedes Gericht, was ich immer rausgegeben habe, immer abgeschmeckt. Immer. Ich habe nie irgendwas rausgegeben, was ich nicht vorher probiert hatte.
21: Jeder Geschmack, auch der Thunfischcreme, muss passen.

0: Geschmack ist eben alles. Das gilt für alte und besonders auch für neue Rezepte. Seit kurzem ist Christopher nämlich unter die Brotbäcker gegangen.
1: Weil seitdem ich in Portugal lebe, vermisse ich deutsches Bauernbrot. Kann man nirgends verkaufen. Selbst gebacken, Sauerteigbrot machen.
0: Das Leben in einer neuen Umgebung wie Portugal fordert eben eine gewisse Flexibilität. Sich an fremden Orten schnell zurechtzufinden, das macht Christopher nicht zum ersten Mal. Nach der Ausbildung ist er unter anderem in Kroatien und Sizilien als Küchenchef beschäftigt. Doch bei diesen Stationen war klar, dass sie nur vorübergehend ein Zuhause für ihn bieten würden. Nach einiger Zeit zieht es ihn damals sofort wieder in die alte Heimat.
2: Und dann bin ich zurück nach Deutschland gekommen, 2006. Und habe dann da mein erstes Restaurant, das Restaurant Crelle Cuisine, eröffnet. In der ehemaligen Gaustraße, eine alte Apfelweinwirtschaft, die ist mit 10.000 Euro damals, da ging schon Teil für den Makler drauf, die erste Monatsmiete von den 10.000 Euro. Für den Rest habe ich dann renoviert und Teller gekauft. Und hatte eine 7 Quadratmeter Küche, da habe ich gekocht, gespült, geputzt für 30 Sitzplätze. Und das war die nächste große Challenge in meinem Leben, eigentlich der nächste Step, das erste eigene Restaurant. Und damals dachte ich noch, ich kann geil kochen. Wird schon reichen, ne, so. Und dann musste ich erstmal bitter erfahren, dass nur gut kochen nicht reicht, ein Restaurant zu führen. Und dann habe ich die ersten Jahre tatsächlich erstmal sehr viel Lehrgeld zahlen müssen und habe wirklich am Existenzminimum gestanden, konnte mir teilweise keine neuen Schuhe leisten, bis ich dann den Schritt gemacht habe und dann tatsächlich dann einen Koch eingestellt habe, noch einen Koch, und ich dann mit draußen war im Service. Und auf einmal war das Restaurant richtig erfolgreich, richtig.
3: Was hat denn vorher gefehlt? Weil du gesagt hast, gut kochen,
2: das Gesicht,
3: alleine reicht nicht.
2: Das Gesicht draußen hat gefehlt. Und natürlich auch teilweise die Buchhaltung immer hinterher zu sein, die Papiere zu sortieren. Ne? Wenn du da 6 Tage die Woche in der Küche stehst, auf 7 Quadratmetern, und dann hast du manchmal nicht mehr den Nerv. Und dann habe ich gemerkt, okay, du musst jetzt mehr straight wieder werden. Du musst dich jetzt fokussieren. Und dann habe ich das Ding wirklich, das Kind aus dem Brunnen sozusagen wieder gezogen. Und das Restaurant war richtig erfolgreich. Dann habe ich es zugemacht, um das Trares damals zu eröffnen.
0: Bessere Lage, größere Räume, aber auch 90 Sitzplätze mehr als vorher. Damit das klappt, hatte er sich ein klares kulinarisches Konzept überlegt.
2: Also wir hatten natürlich ein Menü. Das waren 7 Gänge, konnte man essen. Man konnte auch nur einzelne Teile rausstellen. 3 Gänge, 4 Gänge, 5 Gänge. 6 Gänge, 7 Gänge. Und das Ganze gab es dann auch erstmal in vegetarischer Form. Und irgendwann bin ich dann von der vegetarischen sogar auf eine vegane Form gekommen. Die haben ja alle 4 Wochen gewechselt, diese Menüs. Und dazu gab es eine Standardkarte mit wirklich Klassikern, wie ein richtig geiles Wiener Schnitzel mit selbstgemachten Kartoffel-Gurkensalat. Dieses Mischkonzept hat es ausgemacht. Die Leute konnten meine tollen Menüs essen auf richtig hohem Niveau, also quasi auf Sternenniveau. Der Opa war aber auch, den konnte man mitnehmen, und der wusste, er kriegt so ein tolles Wiener Schnitzel. Alle waren glücklich, und auch die Vegetarier und die Veganer konnten plötzlich gemeinsam essen gehen. Zum Beispiel Moses Pelham war einer meiner Stammgäste, weil er plötzlich Freunde mitnehmen konnte, die es satt war, also mit denen essen gehen konnte, die es satt hatten, mit ihm immer in vegane Restaurants zu müssen, weil er ja Veganer ist. Ne? Und so hat er immer so ein veganes Zeug bekommen, die anderen hatten ihr Fleisch, und dann waren alle glücklich. Und dadurch habe ich das Restaurant tatsächlich auch echt jeden Abend voll gehabt. Also Donnerstag, Freitag, Samstag sogar 2 Besetzungen am Abend gehabt. Also war jeder Platz 2-mal besetzt. Hatten wir 2 Sitzungen. Ja. Und manchmal vermisse ich den Laden, muss ich sagen. Ja.
0: Denn dann kam Corona. Das Restaurant stand vor dem Aus.
2: Mein Bankkonto wurde jeden Monat leerer, leerer, leerer. Ich wusste nicht, wie lange ich es noch aushalte. Ich habe meine Angestellten auch auf 100% weiterbezahlt. Nicht wie viele anderen. Weil ich gesagt habe, das sind gute Angestellte, die waren mir immer treu. Ich habe das Geld noch, ich kann die jetzt nicht verhungern lassen. Mit 60%, die haben kein Trinkgeld mehr, schon schlimm genug. Ja?
0: Die beiden Geschäftsführer müssen eine harte Entscheidung fällen. Sollen sie das Restaurant wirklich verkaufen? Immerhin ist es Christophers ein und alles.
2: Es war mir wichtig, es hat mir was bedeutet, es war mein Baby irgendwie. Und das hat mir schon wehgetan, es zu verkaufen. Aber aufgrund von dem finanziellen Druck einfach war es die beste Entscheidung. Und deswegen hatte ich auch wirklich beim Verkaufen ein lachendes und ein weinendes Auge. Und war dann aber ganz froh und erleichtert, als es weg war. Weil ich habe Nächte davor nicht mehr schlafen können. Ich konnte nicht mehr schlafen. Ich wusste nicht mehr, wo ich das Geld hernehmen sollte. Ich wusste nicht, wie lange geht jetzt noch der Lockdown. Ich wusste nichts mehr. Ja, das war furchtbar, diese Zeit. Dieses einfach gefangen sein, du kannst nichts machen. Dir zieht einfach jemand den Boden unter den Füßen weg und bist hilflos und bist total unschuldig. Du hast immer alles richtig gemacht und auf einmal nimmt dir einfach jemand alles weg. Und du kannst nichts tun.
0: Christopher will das alles hinter sich lassen. Und ein Wunsch wird immer stärker in ihm. Raus aus Deutschland und ab in den Süden. Er beschließt, nach Portugal auszuwandern. Die lockeren Corona-Regeln locken ihn und natürlich das Meer. Wie immer hat er auch hier wieder einen Plan.
2: Ich bin dann mit zwei Freunden, einem großen Wohnmobil, was unten so einen riesigen Kellerraum hatte. Das war vollgeladen mit meinen Sachen, das Wohnmobil. Und meinem VW-Bus runtergefahren. Das waren so die nötigsten Sachen, so Kochutensilien. Wir hatten eine mobile Außenküche vorher schon zurechtschneiden lassen, die Holzstücke quasi, und haben alles gekauft, damit wir die aufbauen können. Und sind dann hier runter, zwei Freunde und ich. Die haben mir dann die erste Woche mich unterstützt. Da hatte ich auch schon direkt mein erstes Koch-Event hier unten.
0: Koch-Events wie das heute Abend und ein erfolgreicher Social-Media-Auftritt sollen seinen Lebensunterhalt in der neuen Heimat sichern. In der Hotelküche wird es jetzt Zeit, den ersten Gang vorzubereiten. Fisch mit Paprikarelisch, Basilikumöl und
2: eingelegte Rettich. Stinkt wie Käsefuß. Aber das gibt dann genau das richtige Aroma am Ende.
0: Dazu noch ein Kürbiskern-Crunch und fertig ist der kulinarische Auftakt des Abends. Zu Beginn der Auswanderung allerdings lief nichts wie geplant. Und es bedarf einiges an finanziellem Taktieren, um über die Runden zu kommen.
2: Ich hatte ja das Geld vom Restaurantverkauf beziehungsweise dann auch von die Corona-Hilfen November, Dezember, das, was übrig geblieben war. Damit habe ich es geschafft zu überleben, tatsächlich. Das erste Jahr.
0: In dem allerdings noch etwas anderes passiert, was ihm Zuversicht verleiht. Er lernt die ebenfalls aus Hessen ausgewanderte Schmuckdesignerin Shanti kennen und lieben. Für beide war es quasi Liebe auf den ersten Blick.
4: Wir sahen uns auf dem Tico-Markt das erste Mal in Faro und ich habe da Schmuck rausgestellt. Und Chrissy war mein erster Kunde.
2: Mhm. Ich habe diese Kette damals von ihr gekauft. Nur mein Schwein Greta hat es dann auch nochmal signiert mit ihren Zähnen. Deswegen ist die Kette jetzt etwas mit Zahnabdrücken.
4: Das war der Hund.
2: Ja, das war mein Schwein Greta.
4: Ja, und dann sind wir, wir haben uns öfter in Wir gesehen und ganz schnell hat sich eigentlich klargestellt, dass wir das ganz gut passt. Und dann bin ich mit an die Westküste und seitdem.
3: Das heißt, ihr habt in Portugal nicht nur ein neues Leben, sondern auch die Liebe gefunden quasi.
2: Ja.
4: Unverhofft kommt oft.
2: Genau. Und ich habe damit tatsächlich gar nicht gerechnet, weil das Thema Liebe war für mich eigentlich komplett abgehakt. Und ich dachte so, okay, komm. So, der ewige Junggeselle, also wirklich richtige, tiefgründige Beziehung ist nichts mehr für mich. Aber dann stand die Shanti da und auf einmal geht's wieder.
4: Ja, mein Plan war auch eher, alleine zu sein und einfach mein Schmuck hier zu vertreiben, mein Business aufzubauen. Ja, und manchmal kommt's einfach um die Ecke und dann weiß man. Aber ich wusste tatsächlich von Tag 1, dass ich ihn heiraten möchte. Habe ich meiner Mutter noch am Telefon gesagt und sie war total perplex, weil sie meinte, das hast du noch nie gesagt. Und er hat das Gleiche irgendwie auch gefühlt und als er wiederkam, hat er mir auch direkt den Antrag gemacht. Ja.
0: Die beiden heiraten und beschließen, sich fortan gemeinsam ihr Leben in Portugal aufzubauen. Christopher verkauft schließlich seine Eigentumswohnung in Frankfurt und legt sich ein Stück Land in den portugiesischen Bergen zu, ganz in der Nähe von Monchique. Hier will er leben und arbeiten. Koch-Events sind geplant, vielleicht kleine Ferienhäuser und noch so einiges mehr.
2: Hier oben schlafen wir jetzt momentan noch, aber das Dach ist sehr schräg, das müssen wir jetzt erstmal hochsetzen. Das machen wir, nachdem das Erdgeschoss fertig renoviert ist, eine Wendeltreppe hoch, dann fangen wir an, das Dach hochzubauen und hier oben wird dann ein Badezimmer und ein Schlafzimmer entstehen. So, hier sind meine Olivenbäume. Ich bin total begeistert, dass ich hier eigene Oliven habe und man sieht auch schon welche. Wenn du mal mitkommst, guck mal hier. Hier hinten habe ich noch ganz viele Zitronenbäume und das Land geht jetzt bis noch ganz nach da hinten. Da kommt der Bach runter und ich weiß nicht, ob man es in der Kamera hört, das Rauschen vom Bach. Da ist ein richtig rauschender Bach hier unten drin und Hier möchte ich dann einen Staudamm anbauen. Ich bin gerade dabei, eine Genehmigung von der Stadt deswegen einzuholen, dass ich hier quasi einen natürlichen, wunderschönen Badesee bekomme. Und dann überlegen wir uns, hier so kleine Hobbithäuser auch hinzubauen. Und eine Saunahütte natürlich für den Winter ganz besonders wichtig, weil teilweise hat sie im Winter tagsüber 21 Grad in der Sonne, 22, und dann schön die Sauna und ab in den See springen. Das ist mein Traum. So, und jetzt geht's hoch noch weiter. Hier möchte ich auch Stufen richtige hinbauen. Jetzt habe ich momentan noch keine Zeit, weil erst muss das Haus renoviert werden. Das ist unser Stromhäuschen. Und hier ist es ganz besonders schön. Wenn man sich hier auf den Stein stellt, sieht man wunderschön Portimao und die ganze Küste. Genau hier an diese Stelle möchte ich eine große Plattform bauen, so eine Yoga-Plattform, wo wir dann schön Yoga trainieren können dann und runter aufs Meer schauen. Irgendwie hat dieser Platz hier ein bisschen was Magisches, wie ich finde.
0: Zum Gelände gehören auch diverse von Christopher gerettete Tiere, die ganz sicher nicht auf dem Teller landen werden.
2: Na, ihr zwei. Hallo, Greta. Ja, da ist jetzt natürlich die Kamera viel interessanter als der Papi. Greta hört wie ein Hund eigentlich. Ich kann sogar mit der Gassi gehen. Und wenn die losrennt, dann ist die schneller als alle Hunde. Das könnte man sich gar nicht vorstellen, wie die rennen kann. Die hat einen Speed drauf. Also wenn so ein Schwein hinter dir her ist, dann ist gute Nacht dann, sage ich nur. Ne? Jetzt hat sie 300 Kilo und sie wird 500 Kilo schwer. Oh ja, mein Schatz. Ne?
0: Christopher liebt sein neues Leben.
2: Ich finde einfach das Leben so viel wertvoller in der Natur. Das beruhigt mich so. Ich habe mein eigenes Trinkwasser hier. Ich bin unabhängig. Ich will mir jetzt noch Stromturbinen hier unten in den Bach reinlegen. Dann habe ich meinen eigenen Strom 24 Stunden am Stück. Ich bin weder von Sonne noch von Wind noch von sonst was abhängig, weil das Wasser fließt hier die ganze Zeit. Montschik, wenn hier das Wasser ausgeht, gibt es in ganz Portugal kein Wasser mehr. Also das ist dann vorbei. Und ja, mit den ganzen Tieren, das gibt mir so viel irgendwie. Und ich kann es mir momentan zumindest nicht vorstellen, jemals wieder in Deutschland zu leben. Kann ich mir nicht vorstellen.
0: Das bedeutet aber, dass das Geschäft ins Laufen kommen muss. Beim heutigen Kochevent sind inzwischen alle Gäste vor Ort. Und auch der Gastgeber lässt sich in der Küche blicken.
5: Chef.
2: Hey, mein Freund. Schön, dich zu sehen.
5: Ja, gleichfalls.
2: Bist du auch? Also, siehst gut aus.
5: Ja, danke. Du auch.
2: Ja, danke, danke. Ich habe nur leider meine Kochjacke vergessen. Zum Glück hatte der Gerd noch eine dabei. Ja, du weißt, normalerweise habe ich doch meine anderen Jacken an. Die kennst du doch.
5: Was gibt es heute?
2: Leckere Sachen. Ich habe jetzt sechs Gänge gibt es.
5: Sechs Gänge,
2: mein Freund. Selbstgemachtes Brot, von mir selbst gebacken. Heute kommt wow. Das erste Mal in den Genuss. Ich habe doch die ganze Zeit probiert, selber Brot zu backen, ich habe dir erzählt. Und das ist jetzt so, langsam komme ich gut an gutes Sauerteigbrot. Deutsches. Sehr gut. Du wirst es lieben.
5: Ich würde mich freuen.
2: Ja?
5: Deutsches Brot in Portugal.
2: Deutsches Brot in Portugal, ja, kriegt man nicht so oft, ne?
0: Und dann beginnt das stilvolle Dinner, für das Christopher exklusiv als Koch gebucht wurde. Jedes Gericht ist jetzt wie eine Visitenkarte, die der Küchenchef abgibt. Unter den Gästen Ehefrau Shanti, aber möglicherweise eben auch zukünftige Kunden. Zum Sauerteigbrot gibt es Dips und den ersten Gang. Beides wird wohlwollend zur Kenntnis genommen. In der Küche geht es jetzt Schlag auf Schlag. Vorbereitungen für die folgenden Gänge.
2: Where we put it.
0: Das Platzproblem zieht sich durch den ganzen Abend und der Mixer muss der Grillplatte weichen. Doch erstmal geht es weiter mit Gang 2, für den sich der Küchenchef eine besondere Zutat hat einfallen lassen.
2: Hier haben wir Gelee von der Kokosnussmilch und Knoblauch.
0: Mhm. Doch normalerweise werden kleine Würfelchen derselben mit der Pinzette platziert.
2: Aber das ist halt immer so diese Logistik, ne? Im ganzen Stress lässt man dann doch irgendwas liegen, obwohl es auf dem Zettel stand.
0: Was er nicht weiß, eigentlich hat er die Pinzette dabei. Sie ist nur nicht da, wo er zuvor gesucht hat. Doch auch ohne das fehlende Utensil soll dieser Gang ein echter Augenschmaus werden. Und zum Glück können hier auch die Last-Minute-besorgten und gerade noch rechtzeitig eingelegten Radieschen zum Einsatz kommen. Von den Schwierigkeiten in der Küche merken die Gäste nichts. Und so soll es schließlich auch sein. Sie können in Ruhe genießen. In der Küche sind schon alle bereit für den nächsten kulinarischen Streich des Frankfurters. Aubergine, Lauch und Parmesan in unterschiedlichen Texturen.
2: Ein rein vegetarischer Gang, weil ich liebe auch die vegetarische Küche tatsächlich, sogar die vegane Küche, weil ich selber gar nicht mehr so viel Fleisch esse.
0: Das Gericht ist der Lieblingsgang seiner Frau Shanti. Hoffentlich sehen das die Gäste genauso.
2: Enjoy.
0: Für ständig andere Locations zu kochen, da muss man sich flexibel auf neue Situationen und unterschiedlichste Gäste einstellen. Aber zurück ins Restaurant will Christopher auch nicht mehr.
2: Also ich finde es einfach in diesen unsicheren Zeiten, in denen wir gerade leben, finde ich es einfach angenehmer, weil ich nicht mehr so viel Verantwortung trage und nicht mehr solche Fixkosten vor mir herschiebe. Ja? Das ist eigentlich so. Ich vermisse schon manchmal mein eigenes Restaurant und mein Team wieder zu haben und irgendwie abends mit den Gästen zu reden und irgendwie so einen Hafen zu haben, wo auch meine ganzen Fans in Anführungsstrichen, also alle meine, die Food begeistert von mir sind, irgendwie hinkommen können und einfach sowas essen können, ohne dass sie mich als Private Cook kochen buchen müssen.
0: Aber das ist zumindest momentan nicht möglich. Und der ehemalige Restaurantbesitzer muss sich auch weiterhin mit den Tücken des Event-Cookings herumschlagen. Wie zum Beispiel, ob das Fleisch reicht?
2: So, jetzt gucken. 1, 2, 3, 4, 5, 6, 7, 8, 9, 10, 11. Oh, es wird ganz schön knapp. Wie schneide ich das jetzt?
0: Wie verteilt man das auf 11 Teller? Zur Not müssen es eben kleinere Stücke tun.
2: Das ist halt einfach so. Da muss man jetzt durch.
0: Das Fleisch ist Teil des Hauptgangs. Der muss richtig überzeugen heute. Der Abend ist schon weit vorangeschritten. Jetzt noch mal alle Kräfte mobilisieren und volle Aufmerksamkeit auf das Anrichten. Roastbeef mit Rucola-Kartoffelstampf, Sauce Bernaise, frittiertem Rucola und Kartoffelchips. Dies soll der krönende Abschluss eines langen Abends werden. Alle sind jetzt gespannt auf das Urteil der Gäste. Beim Dessert schließlich gibt es sogar Applaus für den Küchenchef. Alle sind zufrieden. Ein wichtiger Schritt, um sich dauerhaft in Portugal als Eventkoch zu etablieren. All die Mühen, der Umzug, das Zurücklassen, der harte Neuanfang, war es das nun schlussendlich wert?
2: Es hat sich hundertprozentig gelohnt, ja. Und ich kann mir nicht vorstellen, irgendwie in einer Wohnung in Frankfurt wieder zu leben. Also das ist so. Also nee, das ist wenn ich zurückdenke an mein altes Leben, dann merke ich schon irgendwie, dass ich so ein bisschen eigentlich vereinsamt bin da in der Wohnung auch teilweise. Ne? Was macht man dann? Macht die Glotze an und keine Ahnung irgendwie so, setzt sich dann auf die Couch. So ein trister Alltag irgendwie, ne? Und du kannst eigentlich auch nicht viel machen. Du kannst dich mit Freunden zum Essen treffen oder gehst mal eine Runde Billard spielen oder gehst zum Sport. Okay, das geht alles, aber nicht diese schöne Natur und einfach in der Natur zu sitzen. Das gibt mir viel mehr. Und alle Tiere geben mir einfach viel mehr.
0: Portugal ist für Christopher zur neuen Heimat geworden. Ein steiniger Weg liegt hinter ihm, aber vor ihm eine vielversprechende Zukunft.
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0: Hallo und herzlich willkommen zu unserer Sendung mit Herz am Herd. Heute mit der wundervollen Verena und dem sehr netten Michel.
1: Und unserem sportlichen Cliff.
2: Heute sind wir hier am Bostalsee. Sehr schöne Kulisse. Traumhaft. Und was gibt's, Cliff?
0: Ja, es gibt Poularde, schön gebraten mit jungen Erbsen und Parisienne-Kartoffel und Pfirsich und Pfifferling.
2: Also viel Arbeit für mich.
1: Ja. Ja, also, ja, haben extra Werkzeug gekauft.
0: Ja. Du hast ja Werkzeug gekauft.
2: Ja. Ehrlich?
1: Ja. Kartoffelschäler extra und ein Kneippchen, wie die Saarländer sagen.
0: Und du bist der Meinung jetzt, dadurch wird es professioneller.
1: Ja,
0: gut.
2: Los geht's, komm.
0: Dann nehme ich das auch mal so an. Wir fangen an mit den Erbsen. Und zwar, kannst du mal gerade eine Glasschüssel holen, Michel? Ich hole die mal zu uns. Da fangen wir an, die zu poolen. Da können wir uns auch alle klein wenig beteiligen.
1: Und in der Zeit kann ich ja schon anfangen, Kartoffeln zu schälen,
0: wenn
1: oder?
0: Du willst, kannst du schon die Kartoffeln schälen.
1: Weil ich will mal Schäler ausprobieren. Ja, ja. Ne?
0: Total voller Euphorie.
2: Jetzt, wo er ein neues Gerät hat.
1: Ja, ja.
2: Das ist bei Männern generell so, ne? Wenn das richtige Equipment kriegt, dann kriegt man die dazu, alles zu machen.
1: Aber das funktioniert so. Alles so, wie ich mir das vorstelle.
0: Tja.
2: Ja, und jetzt, du machst das auch falsch rum, Michel.
1: Das glaube ich jetzt nicht, Verena.
0: Michel, hast du einen gekauft für Linkshänder?
1: Ja, ja, ja.
2: Gut, das hier ist die größte Erbse, die ich jemals gesehen habe.
0: Das ist keine Erbse, das ist eigentlich eine Saubohne.
2: Ah.
0: Das nennen wir die bei uns, Fave in Frankreich.
2: Und trotzdem öffnen?
0: Die kannst du auch mal öffnen. Das ist aber eigentlich schon ein klein wenig so der Hintergedanke bei dem ganzen Gericht. Wir haben ja die Poularde mit etwas bisschen Erbsen heute. Das können aber auch Bohnen sein zum Beispiel. Und deshalb habe ich die mal, weil sie auch so schön sind, mal mitgebracht.
2: Die sehen echt gut aus.
1: Saubohne kriegst du an für sich sehr wenig. Ne?
0: Kriegst du sehr wenig und auch nur im Frühling meistens. Anders sind sie halt getrocknet.
2: Ja gut, der Cliff hat halt Kontakte in die...
0: Genau.
1: Also früher haben wir die gern und gut gegessen, muss ich sagen. Aber, ja, ja, sehr gern. Aber kriegst du nicht mehr.
2: Bei dir als Kind, oder wie?
0: Ja. Also ich liebe die auch, aber ich habe extra die Erbsen gewählt jetzt heute für unseren Dreh, für unsere Sendung auch, oder für das Rezept, weil die kriegt man eigentlich das ganze Jahr. Und wenn man sie nicht frisch bekommt, bekommt man sie als Tiefkühlware auch.
2: Ich muss gestehen, ich benutze eigentlich immer Tiefkühlerbsen.
1: Ja. Die

0: Aber das hättest du von mir vermutlich auch erwartet.
1: Nee, ich weiß ja, dass du auch gerne gut speist und auch hier und da auch
0: gut
1: kochst.
0: Gut speisen, ja.
1: Und, aber es geht ja nichts über so eine frische.
0: Das stimmt, ja.
1: Eine knackige Erbse.
0: Ich habe das, glaube ich, schon mal gesagt. Ich habe früher immer mit meiner Oma die Erbsen gepult. Und da war das so, 3 Erbsen in die Schale und 2 in den Mund. Leck. Weil das ist schon
1: das
0: irgendwie
1: lecker. Das geht
0: aber
1: auch, ne? Bei den Saubohnen geht das auch ganz gut.
0: Echt? Wenn die, kann man Saubohnenschalen
2: kauen? Ja, wenn sie ganz jung sind, noch ein bisschen kleiner, dann kannst du ja auch mit der Schale essen.
0: Sind die da jetzt ganz jung?
1: Nee, die sind eigentlich schon nicht mehr ganz jung. Die ich sag mal, sind schon am Ende der Saison.
0: Oh nee,
1: und
0: das
1: wenn
0: ist
1: du
0: das
1: so
0: für
1: benutzt,
0: mich.
1: Ich mach mal hier gerade ein paar dabei. Die garen wir nachher einfach mit.
2: Also mal, wenn du die kochst, kannst du nachher so die Schale ein bisschen hier wegmachen. Das geht aber auch im Vorfeld. Und dann sind sie sehr schön vom Äußeren und auch gut verträglich, oder?
0: Aber kann man sie auch mit der Schale?
2: Mit der Schale kann man sie natürlich auch essen, wie man auch sie so essen kann. Aber es gibt der ein oder andere hat Probleme mit der Verträglichkeit. Und dann ist es besser, wenn man sie poolt nachher.
0: Gut. Also, wir waren ja schon mal am Bostalsee.
1: Ja, waren wir, glaube ich.
0: Seid ihr zwei inzwischen dann mal eine Runde um den See gelaufen?
2: Ich war sogar einmal hier in der Ecke mit dem Fahrrad.
0: Ja, Fahrradfahren kann man
1: super. Und
0: habe hier
1: eine schöne Tour gemacht durchs Nordsaarland.
0: Bist du auf der alten Bahntrasse gefahren?
2: Und bin teilweise auch auf der alten Bahntrasse gefahren.
0: Das ist ein super Fahrradweg.
1: Das war wirklich ein Erlebnis, muss ich sagen. Man fährt immer in die Ferne. Aber es macht auch sehr viel Spaß, hier oben auch im Nordsaarland mal Urlaub zu machen.
0: Und am Bostalsee gibt es wirklich so viel. Hier gibt es jetzt auch einen tollen.
3: Von der Ferne träumst du nur. Das wäre ich ja.
0: Einen tollen neuen Wasserspielplatz für die Kinder.
1: Ja, ist eh sehr schön.
0: Ich meine, im Sommer ist der Bostalsee einfach toll.
1: Ich nutze mal die Gelegenheit, da ihr beide so schön am Arbeiten seid.
0: Ja, nutzt die Gelegenheit.
1: Schieb die Erbsen mal zu dir rüber. Das ist natürlich immer gut, wenn Arbeit verteilt wird, umso schneller ist man dann auch. Deshalb ist man, das ist ja Kochen auch manchmal Teamarbeit. Und werde jetzt mal anfangen mit den Pariser Kartoffeln.
0: Wie groß ist denn eigentlich so dein Küchenteam? Wie viele
1: Leute sind
0: das?
1: Ich mache hier gerade mal ein klein bisschen Wasser weg, etwas viel. Wir sind immer so 10 bis 12 in der Küche.
0: Das geht ja, oder?
1: Ja, das ist eigentlich noch gerade noch so überschaubar. Also wir haben auch festgestellt mit den Jahren, das ist schon die richtige Größe auch. Dann haben wir jeden Posten gedoppelt. Also wir haben ja einen Vorspeisenposten.
0: Ja.
1: Gemüse, Soßen, Fisch, Fleisch, Dessert. Und wenn wir jeden Posten doppeln, ist es auch nicht schlimm, wenn auch mal jemand nicht da ist. Und dann kann man den auch gut ersetzen. Also
0: dann weiß jeder trotzdem, was gemacht werden muss.
1: Jeder weiß, was gemacht wird.
3: Wie du zum Beispiel heute. Ne?
0: Wie
1: also heute zum Beispiel, genau. So, ich fange jetzt hier schon mal an mit den Kartoffeln. Das Ganze.
0: Was machst du denn da?
1: Ja, ich habe einen schönen Pariser Ausstecher dabei. Ein Kugel-Ausstecher,
0: so ein Teil hätte ich doch gerne mal zum Geburtstag von dir.
1: Und es ist natürlich in der feinen Küche, wo auch ein wenig aufs Auge etwas Wert gelegt wird. Und hat es schon große Vorteile, wenn man so ein Gerät
3: Morgen
1: hat.
3: Morgen schäle ich dann die.
0: Aber da bleibt ja ganz schön viel Kartoffel übrig.
1: Ich brauche ja die Außen. Guck mal, ich brauche ja diese äußere
0: Kartoffel
1: auch,
0: wo er reinstechen
1: für die Optik.
0: Kann.
1: Ja? Muss ich irgendwo reinstellen mit der Schale. Ich könnte es natürlich auch mit der Schale verwenden. Der Einwurf ist vom Mischen nicht schlecht.
0: Ach, echt?
1: Ja,
0: aber das war wahrscheinlich halt, aus Versehen, hat er recht gehabt.
1: Kann sein, ich weiß nicht. Es kommt immer auf die Jahreszeit an. Wenn ich eine Frühkartoffel habe, mit einer sehr dünnen
0: diese,
1: Schale.
0: Die kleineren sind das.
1: Kleineren, ja, genau, oft. Und gibt es auch einen größer, dann kann man die auch sehr gut mit der Schale essen. Und je älter die Kartoffel wird, das heißt, je länger sie gelagert wird,
0: desto schrumpeliger wird die Schale.
1: Ja, desto mehr Dinge entstehen. Auch man hat auch dann manchmal die grünen Stellen, wo das Solanin entsteht. Oder auch die Schale ist auch etwas
3: das ist
1: unverträglicher.
0: Ja, je länger wir rumliegen, desto schrumpeliger wird die
3: schrumpeliger Schale.
1: Das stimmt.
3: Na?
0: Upsi.
1: So, Michel, ich schau mal gerade die braunen Stellen noch ein klein bisschen
3: da
1: raus.
3: Das weiß ich schon.
0: Guck mal, wie jetzt wieder. Zack, zack, zack.
1: Ich wäre dankbar, wenn du das.
0: Gut, ich darf nichts sagen, ich brauche ewig für die Erbsen hier.
1: Ja, das macht nichts, Verena.
0: In deinem Restaurant wäre ich wahrscheinlich schon rausgeflogen jetzt.
1: Nee. Und die Geschwindigkeit kommt dann irgendwann von ganz alleine. Also wenn man immer sorgfältig arbeitet. Und,
3: das ist wie im Training, im Lauftraining.
1: Genau.
3: Fangst langsam an, wirst immer schneller.
1: Oder auch nicht.
3: Oder auch nicht, ne?
1: Oder auch nicht.
0: Was machst du jetzt mit dem, also jetzt heute machen wir natürlich nichts damit, aber wenn du es im Restaurant machst, was machst du mit dem Restaurant?
1: Also malweise machen wir,
0: kann man ja Püree
1: kann man
0: oder
1: schönes
0: so machen, ne?
1: Kartoffelzüppchen zum Beispiel mache ich ganz gerne.
0: Oder
1: mit den
0: Püppe.
1: Abschnitten oder Püree natürlich oder eine andere Kartoffelmasse, Pommes Dauphin würde funktionieren.
0: Was ist das nochmal?
1: Das ist auch
0: daheim ist.
1: Ein Kartoffelteig, wir sagen eine Kartoffelmasse dazu, die wird dann mit Eiern oder versetzt und ein bisschen Mehl oder man kann auch Ketchup dazu machen.
0: Wird das dann so frittiert?
1: Genau, das wird dann

0: steht die Schönheit hinterm Teller.
1: Ja. Nicht auf dem Teller.
2: Und was wird das da jetzt?
0: Ja, die stellen wir jetzt auf, ganz klassisch, wie wenn man Kartoffelpüree kocht.
2: Ja.
0: Jetzt bedecken wir das Ganze mit etwas Wasser.
2: Ich wollte gerade sagen, da brauchen wir ein bisschen Wasser, oder?
0: Kannst du gerade hier reingießen, dass es gerade so bedeckt ist.
2: Ja.
0: Hervorragend, das langt schon. Das Ganze wird jetzt etwas gesalzen. Da kannst du noch einen Glasdeckel drauf machen. Ich habe schon angeschaltet.
2: Ah, hast du schon angeschaltet.
0: Und jetzt lassen wir das Ganze für 20 Minuten kochen.
2: Und dann wird's Püree?
0: Ja, und so lange gehen wir ein bisschen schwimmen, Michel, oder?
1: Ja, komm, machen wir. Bei dem herrlichen Wetter.
2: Nee, jetzt sag mal, also das wird dann Püree, oder?
0: Genau, wir machen ein etwas flüssigeres Püree.
2: Aha.
0: Und man kennt das auch aus Frankreich. Das Gericht ist ja etwas französisch angehaucht heute. Und Südfrankreich und Italien macht man gern aus Kartoffel auch so wie so eine Kartoffelsoße.
2: Wie eine Soße.
0: Wie so eine Soße, ne? Oder man kennt es auch so als so halb Kartoffelsuppe, halb Soße auch. Ne?
2: Gut.
0: Das ist unser Plan heute. Vielen Dank.
2: Okay. Awesome.
0: Sehr gut. Und dann stellen wir uns auch hier Wasser auf. Brauchen wir noch den nächsten Sauteuse. Brauchen wir auch. Michel, guck mal hin nach dir.
1: Kleine, reicht die?
0: Die kleine langt, die schieben wir rüber. Auch hier mal groß, die kleine und noch mal heißes Wasser, Verena. Schmeckt es?
2: Ja, schmeckt sehr gut. Ich hole dir gleich noch ein bisschen, das da reicht wahrscheinlich nicht, ne?
0: Gut, sehr gut.
2: Ja.
0: Das Ganze wird auch angesalzen.
1: Salz nicht vergessen.
0: Und da blanchieren wir gleich unsere Erbsen. Können wir uns schon mal Eiswasser vorbereiten?
2: Eiswasser.
0: Oh. Verena.
2: Eiswasser.
0: Oder Eiswasser, sehr gut, wunderbar.
1: Ich
0: stelle es gerade zu Michel.
2: Kocht schon fast.
0: Und kocht schon, guck mal, das läuft ja bei uns.
2: Ja.
0: Die Erbsen hier rein.
2: Und
0: das
2: Sauerbohnen.
0: Ganze. Und die Sauerbohnen haben wir, die können wir nachher schön pellen. So, während unsere Erbsen ja hier jetzt kochen. Schön hier, ne?
2: Sieht doch aber gut aus.
0: Ja, es sollte einmal wenigstens richtig aufkochen. Es ist ja, wir haben immer ein klein bisschen Verlängerung beim Kochen hier, weil es ja ein Campingkocher ist sozusagen.
2: Das ist ja auch hier, das passt ja eigentlich auch zum Bostalsee, weil hier soll man sich ja auch ein bisschen entspannen, Cliff.
0: Das stimmt, genau. Da hast du recht.
2: Das nee, kann man aber entspannt. Wirklich. Man kann im Sommer hier einfach sich auf die Liegewiese legen am Strandbad und kann sich die Sonne auf den Bauch scheinen lassen. Oder wenn man halt eher so gerne aktiv ist wie du oder wie der Michel, kann man auch surfen gehen, Windsurfen, Tretboot fahren natürlich.
1: Lieber laufen und Radfahren. Wobei,
2: das kann man auch. Laufen und Radfahren kann man auch.
0: Hier auch. Ich finde Fahrradfahren hier schön um den See rum.
2: Ich bin schon sehr oft um diesen See gelaufen, wirklich.
0: Ja? Ja. Gewandert?
2: Nee, gejoggt.
0: Gejoggt?
2: Ja. Oft am ersten Weihnachtstag.
0: Du hast ja hier gewohnt in der Nähe, oder?
2: Ja. Auch? Da bin ich quasi auch aufgewachsen.
0: Bist du hier, wie weit ungefähr weg?
2: Ich war in dem See hier wahrscheinlich schon öfter als...
1: als mir.
2: Das ist ein
1: Vergleich. Wir waren noch nie drin, ne?
0: Gell? Als
2: ich war schon sehr oft in diesem See.
0: So, Michel, du kannst schon mal Lochkelle geben.
2: Ich war in dem See eine öfter, als Michel früher in der Schule war. Jetzt ist mein
0: Gefallen. Oh, ja. Also es ist ein Traum, für unser Saarland so einen schönen See zu haben.
2: Ich kann mich allerdings noch an Zeiten erinnern, als es hier noch kaum Infrastruktur gab. Ne? Das ist ja mittlerweile richtig gut geworden. Da gibt's, kann man essen, trinken, duschen. Duschen war früher, das ging gar nicht.
1: Ja,
0: und warst du da als Jugendliche dann auch hier?
2: Ja, so klar. Mit Freunden,
0: den
2: natürlich.
0: Den ersten Liebschaften.
2: Ah ja, klar. Da hat man sich im Bikini hingelegt, Bauch eingezogen und geguckt, wer so vorbeigeht.
1: Die Luft angehalten, ne?
2: Ja. Und die Jungs sind auch mal vorbeigegangen und dann ganz groß, Brust raus, Bauch rein. Ja.
0: Das kann ich mir gut vorstellen.
1: Hast du gewusst, machst du Bodybuilding? Hat er es so gerade hingestellt und dann hat er gesagt, nee.
2: Das ist ja echt eine schöne Zeit, muss man sagen.
0: Ja,
2: die Teenie-Zeit, wenn man dann so ein bisschen Freiheiten hat.
0: Wir sind sogar aus Kassel oder Saarbrücken sogar nach Losern und an den Bostalsee gefahren, um so ein bisschen das, so das Sommer.
2: Die Städter waren hier früher nicht so beliebt, aber mittlerweile.
0: Mittlerweile ist das gedreht.
2: Brauchen wir das noch?
0: Nein, brauchen wir nicht mehr. Sehr gut.
2: Upsila, hier
0: das
2: die.
0: Das kocht. Und das ist auch gut so. Ich stelle es klein ein bisschen runter. Und ich schnapp mir mal gerade die Pfanne hier, Verena, während du so schön hier, danke, etwas Öl. Öl hier rein schon.
2: Was ist das Rapsöl?
0: Das ist jetzt ein Rapsöl, aber ein bisschen raffiniertes Rapsöl.
2: Ein raffiniertes
0: Rapsöl. Ja, raffiniert. Nicht in Form von lyrisch, sondern...
2: Ich hab das schon verstanden.
0: Sondern
2: es war der Versuch, einen Gag zu machen.
0: Es ist erhitzbar. Und da braten
2: es
0: wir...
2: Es ist auch schon erhitzt.
0: Ist schon erhitzt.
2: Ja, guck mal.
0: Ja, wunderbar.
2: Oder liegt das daran, dass der Löffel noch ein bisschen nass war?
0: Das kann auch sein, aber...

0: das ist aber trotzdem Temperatur.
1: Ja.
0: Jetzt haben wir hier unsere Pouladen.
2: Mit
0: eine
2: Haut.
0: Schöne Label Rouge. Freilandpoulade, also Bio im Prinzip. Die wird jetzt gesalzen.
1: Zieh ich die Haut nicht ab, oder?
0: Nein, ich lasse die extra dran, weil die Haut ist eigentlich das Schöne. Die wird nachher wunderbar knusprig.
2: Das stimmt.
0: Und
2: also,
0: ich habe die jetzt auch. Ich habe die jetzt auch schon die ganze Zeit etwas warm liegen gehabt. Das heißt.
2: Also so Zimmertemperatur.
0: Wir haben Zimmertemperatur. Das heißt, im Prinzip, wir haben keine so lange Garzeit. Und es hat sich auch entspannt, wird nachher schön zart auch dann. Jetzt gucken wir, ob das so hält. Aber wir können zur Sicherheit, kannst du mal die Pfanne geben mal gerade.
2: Die kleine oder die
0: große? Die kleine, sagen wir so. Und wenn man will, dass

0: eine große Hautmische, sodass es.
1: Weil die sich sonst unten drunter so zusammenzieht. Ja.
2: Das Verena, die Hand, so ist Verena. Verena kennt ja die Hand drauf leer, oder so?
1: Ja, genau.
3: Hm? Das könnte sie auch tun. Ja. So, während das alles jetzt hier schön brät, fangen wir schon mal an mit unseren Pfirsichen. Und im Prinzip machen wir genau dasselbe wie eben. Ein bisschen sauber.
2: Nur brauchen wir sie nicht zu schälen wahrscheinlich.
3: Wir schälen sie nicht. Und einfach
1: was
3: hier.
1: Was ein Glück, Michel. Pfirsiche schälen ist echt eklig.
2: Ich habe schon geschwitzt.
3: Hast schon geschwitzt?
2: Ja.
3: Und hier schön rein und das Ganze auch eben, wie wir es bei den Kartoffeln gemacht haben, bei den parisierten Kartoffeln, gehen wir mit der Formensprache mit und machen die auch so.
1: Wir gehen mit
3: schön
1: der Formensprache mit?
3: Ja, das sieht nachher. Ist das das Bild?
1: Mein lieber Scholli.
3: Michel, nee, mein Freund.
2: Das kann ich nicht.
3: Das kriegst du hin. Okay. Du schaffst es. Also wenn das einer schafft,
1: guck mal, wie
3: dann
1: er
3: bist
1: guckt.
3: Du das. Jetzt haben wir hier gerade mal drüber. Die brauchen wir gleich noch mal. Ich stelle ja mal hier, kann ich schon mal warm stellen, ja, ein klein wenig.
1: Michel, geht's? Kommst
3: es
1: klar?
3: Geht. Der Michel hat Talent.
2: Es geht.
3: Der Michel ist wirklich talentiert. Ach, super schön. Sehr gut. Das wird. Kann man gleich schon drehen.
1: Oh, ich hasse dieses Fettgespritze immer. Das sieht super aus.
3: Das sieht super aus. Ein Träumchen. Kann man hier schon mal die Kräuter so ein klein bisschen dazulegen.
1: Thymian, Rosmarin.
3: Ja, ja, ne? Genau. Das passt auch dann.
1: Ich will nur mal zeigen, dass ich mittlerweile alle Kräuter kenne.
3: Alle Kräuter, ja. Sehr gut. Und was auch schön ist, wenn man jetzt hier, du kannst, Verena,

0: immer super.
1: Und hier auch so klein, wenig. Okay. Ah, macht das sehr gut. Und der Michel auch. Also heute, ich bin stolz.
2: Ich auch. Ja.
1: Also,
0: guck mal, wie ein Vater.
2: Ich hätte nie gedacht, dass ich das hinkriege. Ne?
1: Ich hätte nie gedacht, dass du so ein Gefühl für solche Kochtechniken entwickelst.
2: Michel. Ich bin talentfrei, glaub mal.
1: Sieht gut aus. Hast du schön gemacht, Verena. Wunderbar. Die Pfanne stellen wir jetzt mal ganz kurz hier.
0: Ja. Heißt
1: die kleine,
0: oder?
1: Ich würde die kleine nehmen.
0: Okay.
1: Und nicht Heißstelle, sondern nur so ganz zart, ja. Da haben wir auch schon an. Es geht weiter.
0: Es geht hier zack, zack heute.
1: Es geht hier zack, zack. Oder ich sage immer gern das Rezept, das fließt. So. Das ist in einem Fluss.
0: Ich dachte, du würdest jetzt gern das Französische.
2: Nee. Wir sind aber am Seegliff.
0: Ja, aber an was für einem?
1: So. Ein klein wenig trocken machen.
0: Ja, weil die Pfanne, jetzt spritzt es doch wieder.
1: Ja.
0: Oh, ich gehe aus dem Weg.
1: Da kann nichts passieren.
0: Ja, ja.
1: Kartoffel rein. Gerade so roh.
0: Das mache ich auf jeden Fall zu Hause mal nach. Das ist ja mega ist der schön, gute. Ne? Weil Kinder essen alles gern, was eine besondere Form
2: da
0: hat.
2: Da hast du so Ausstecher.
0: Nee, aber ich habe hier bald Geburtstag.
1: Mir schenke der Verena. Ich glaube, du hast am 30. September hast du Geburtstag. Genau. Stimmt das?
0: Und da werde ich 25.
1: Bitte schön,
0: Verena. Nee,
1: wieso lachen? Ich habe gelacht, weil das Wetter so schön ist. Ganz wichtig jetzt, direkt Deckel drauf.
0: Ah.
1: Und wir nutzen jetzt im Prinzip die Feuchtigkeit, die entsteht beim Garen. Also nicht zu heiß. Und wir garen das Ganze jetzt für 10 Minuten hier.
0: Aber kriegen wir denn dann Röstaromen?
1: Das kommt in den zweiten 10 Minuten.
0: Aha.
1: Jetzt kommt, wir garen die Pariser Kartoffel. Und nach 10 Minuten nehmen wir den Deckel ab, aber wirklich nur ein Garen, nicht ein Braten.
0: Mhm.
1: Und danach werden sie geröstet. Goldgelbfarben.
0: Dann bin ich zufrieden.
1: Wir haben ja eben über so ein bisschen auch Jahreszeiten gesprochen. Wir haben heute den Pfirsich mit den Pfifferlingen, Erbse und Poulade.
0: Ja.
1: Das wird aber auch im Herbst gehen mit Birne und Bohne.
0: Ah.
1: Es ist immer wieder dasselbe so ein bisschen. Oder Kürbis und Orange im Winter.
2: Die Birne soll man ja auch schon schälen?
1: Nee, die Birne brauchen wir nicht, die ist nur als Beispiel.
0: Das so. Gott sei Dank.
2: Als Muster.
1: Als Muster.
2: Nochmal Glück gehabt, ne?
1: Da hast du nochmal Glück gehabt. So, jetzt gucken wir mal, wie es aussieht. 20 Minuten sind vorbei. Wunderbar, hervorragend. Jetzt gießen wir das Ganze ab. Ah, da steht ja schon ein Eimer. Wie praktisch.
2: Da steht wahrscheinlich das ganze Jahr oder Eimer, ne?
1: Ich habe jetzt auch gar nicht so ganz verrückt abgegossen. Schieb das mal drüber rüber.
0: Ja.
1: Das läuft. Und jetzt kannst du, Verena, das Ganze etwas zerstampfen. Guck mal, was ich hier für dich habe.
0: Kriege ich hin.
1: Richtig schön.
0: Ja, das schaffe ich.
2: Ja, mit Gewalt geht.
1: Mit Gewalt geht das.
0: Machen wir doch noch eine Flüssigkeit dazu, oder?
1: Ja, da mache ich jetzt noch ein klein bisschen Flüssigkeit dabei. So zart reingehen. Das müsste auch gehen.
0: So. Ah, das ist Sahne, hm?
1: Das ist Sahne. Milch dabei.
2: Milch.
1: Ich mache jetzt nur zart dabei, weil wir dürfen nicht kalt und heiß so mischen. Schon schwitzt, entstehen Klümpchen. Aber die kriegen wir raus, indem wir das Ganze
0: Was
1: zart.
0: Was ist denn hier deine gewünschte Konsistenz?
1: Richtig, richtig schön
0: Püree.
1: Zerstampfen.
0: Okay.
1: Genau. So, jetzt machen wir hier noch. Die Pfirsiche verwerten wir ja auch. Die mache ich gerade etwas klein. Ist gut, Verena? Kommt gleich noch was dabei.
0: Ich weiß nicht. Ich will lieber, wenn du ja richtiges Püree willst, dann mache ich lieber
1: ein bisschen. Ich will eigentlich so einen Stamm.
0: Also einen Stamm würde ich sagen, Hammer. Da bin ich.
1: Kommt jetzt der Pfirsich dazu.
2: Das ist der Stamm, Verena.
1: Das wird ein Stamm. Das ist das schön.
2: Kann ein paar Brocken drin bleiben. Ne?
1: Brocken. So, jetzt geht's weiter.
0: Ja.
1: Jetzt habe ich im Michel seine Pfirsichreste. Die habe ich jetzt gerade so auch etwas zerkleinert. Die kommen jetzt auch noch dazu.
2: Verena, willst du probieren?
0: Ja.
1: Und die Kartoffeln sind ja nicht ganz weich. Das ist ja das Gute. Das
0: ist guter Pfirsich.
1: Ja. Jetzt kannst du weiter etwas
0: stampfen.
1: Stampfen. Und dann ziehen wir es auch langsam.

0: Jetzt würzen wir das Ganze.
1: Soll ich nochmal schrampfen?
0: Nee. Nee, kannst du jetzt nochmal tauschen, die beiden, weil 10 Minuten sind jetzt vorbei. Okay. Jetzt gucken wir, was unser Kartoffelchen machen. Wir tauschen das Ganze klein stellen.
1: Also würzen hieß jetzt nur Salz.
0: Ich habe im Moment nur Salz dran.
1: Okay.
0: Und jetzt sind 10 Minuten rum, Gummi.
1: Aha.
0: Wunderbar. Ich mache jetzt trotzdem noch mal klein wenig den Deckel drauf. Mhm. Lass noch ein klein bisschen ziehen. So, jetzt etwas Pfeffer. Jetzt würzen wir das Ganze.
1: Oh, wir malen den Pfeffer jetzt selber.
0: Ja, das machen wir hier gerade mal selbst.
1: Warum?
0: Ach, weil es so schön ist heute.
2: Warum holt ihr ja die Mehl da?
0: Die können wir auch nehmen, aber ich habe jetzt hier ein bisschen Salz dabei.
1: Das ist geschmacklich schon ein bisschen anders, wenn man es ganz.
0: Genau, so, es wird ein klein bisschen feiner manchmal sogar. Und ich habe das Meersalz jetzt auch dazu genommen als Schmirgelpapier. Und so würze ich jetzt mal unseren Stampf klein wenig. Und das ist auch so ein bisschen fermentierter Pfeffer heute hier. Der hat so eine schöne fruchtige Note auch.
1: Soll ich noch ein bisschen stampfen?
0: Guck mal, stampfen wir gerade noch irgendwo drin. So, Verena, perfekt. Das lassen wir jetzt noch ein klein wenig nachziehen, und zwar hinten, am besten auf der Platte. Da holen wir noch mal unser Hühnchen bei. Sehr schön.
1: Das sieht total gut aus.
0: Das sieht gut aus.
2: Ja, sehr gut.
0: Das Ganze machen wir jetzt für 8 Minuten bei 160 Grad in den Ofen, weil die sind nicht so dick, sind eigentlich wunderbar von der Größe. Drauf. Wecker ist gestellt. Jetzt gucken wir einmal, was unsere Kartoffeln machen. Oh, also sie sind ähnlich wie so ein bisschen, man kennt es aus dem Salat, also Kärcher.
1: Mhm.
0: Aber die Franzosen machen sie halt rund. Ne? Die Pariser
1: machen sie rund.
0: Wir machen es eckig. Jetzt etwas, klein bisschen Öl dabei. Ein schönes, das ist jetzt ein zartes Rapsöl, ein zartes. Ja,
2: zartes,
0: also ein Bio-Rapsöl praktisch nicht so, verträgt nicht so viel Hitze. Wir putzen noch schnell unsere Pilze ein klein wenig.
1: Wir putzen noch schnell unsere Pilze.
0: Und zwar gewaschen haben wir sie schon. Ich gucke nur gerade, dass unten der Sand so ein bisschen weg ist.
2: Die Stürze.
0: Die Stürze, genau, Michel. Schön. Ich mache es auch immer ganz gern so. Also ich habe da auch so eine Technik. Ich hole mir die und die schönen gleich rüber und die nicht so schönen, die lege ich mir hin.
1: Gott, das ist ja wie die Täubchen bei Aschenputtel.
0: Genau so. Guck mal da, und dann gucke ich einmal noch mit dem linken Auge noch mal rüber. Und die, wo jetzt hier, wo ich etwas nachschneiden muss, die hole ich mir dann. So, das geht auch relativ schnell. Also.
1: So heiß ist die Pfanne.
0: So heiß nicht.
2: Ich bin froh, dass die Verena ein bisschen Schäfchen hat, ne?
0: Ja. Ja, warum freut dich das?
2: Wir haben ja unsere Ruhe.
0: Achso, da haben wir
1: Du bist so ein Dummschwätzer.
0: Das siehst du mal, Verena, wie das manchmal so ein bisschen umgelegt wird als im Leben. Ne?
1: Ja.
0: Jetzt kommen wir natürlich zu unseren Pfirsichen. Ab hinein.
1: Ach Gott, die hatte ich ja schon ganz vergessen.
0: Die haben wir schon beinahe vergessen. Unsere
2: und die Erbsen denk an.
0: Mit einem Parisien ausstechen natürlich
1: ja,
0: auch.
1: Ja, ja.
2: Oder die Erbsen denk an, bitte noch.
0: Die Erbsen stimmt, haben wir auch noch im Auge. Die Erbsen, weißt du was, mich, kannst du gerade, weil ich dran denke, aus dem Wasser holen.
2: Ja.
0: Das war gerade hier so langsam abschöpfen.
1: Was macht er mit den Eiswürfeln, die noch drin sind?
0: Die Eiswürfel, die werden sich jetzt, denke ich mal, auflösen gleich.
1: Gut.
0: Und dann habe ich auch noch natürlich hier aus dem Saarland auch noch ein paar Shiitake-Pilze dabei.
1: Aus dem Saarland?
0: Ah, ja, aus Saarbrücken, stimmt. Genau. Ja. Ich finde es immer gut, wie ich ja eben erwähnt habe, dass man auch immer eine Alternative hat. Mhm. Also wenn ich jetzt keine Pfifferlinge bekomme, wegen der Jahreszeit, dann kann ich auch einen Champignon nehmen. Oder Shiitake, oder. Steinpilze, Trüffel, alles ist möglich.
2: Wie zupft man die auf?
0: So, genau so, hast recht. Das ist ein klein bisschen Fifikus-Arbeit.
2: Ja.
0: Ich würde sagen, nicht zu viel.
1: Wie? Ach so, von den Pilzen?
0: Ja, echt? Das langt so für uns drei. Ja, jetzt nehmen wir auch hier schöne Röstaromen. Ja. Ich glaube, du kannst mir mal etwas Butter geben.
1: Erbsen und Butter.
0: Erbsen und

0: unterstütze das ja nicht.
1: Ich unterstütze dich. Deshalb sind wir ja
2: ein Team. Ne?
1: Ein Team. Weißt du was, gib mir mal gerade so von dem Thymian noch ein bisschen oben von den Blüten. Da,
0: mal, von den Blüten?
1: Gerade so ein bisschen was mit abschneide. Etwas salzen. Wer jetzt will, wem. Das, da kann man auch ein klein bisschen Zucker dran machen. Wer möchte, dann karamisiert das auch schön. Jetzt hier. Oh, und der Geruch. Oh, stehe hier mittendrin.
0: Ja, das ist wirklich super.
1: Und jetzt hole ich das Hähnchen raus und eine Michel.
2: Ich hole den Wein, weil Verena hat Durst.
1: Gut.
0: Ja. Durst und Hunger. Ja. Huh. Oh, verbrenn dich nicht. Oh.
1: Mm.
0: Wow. Sieht super aus. Brauchst du Teller schon?
1: Oh, Teller, ja, gerne.
2: So, Cliff, in der Zeit präsentiere ich den Wein.
1: Was hast du schon für schöner Wein dabei? He?
2: Also heute haben wir Petken Dam, Perl Zehndorf, Chardonnay. Mhm. Wir haben extra Chardonnay geholt, weil wir auch hier heute mit Pfirsich arbeiten, weil es ist so fruchtig-cremiger Geschmack.
1: Mhm.
2: Und deshalb probieren wir den mal. Ne?
1: Okay, ich rieche mal einfach weiter an. Ich habe jetzt hier so unser Kartoffel-Pfirsich-Stampf, aber heute etwas flüssiger, etwas soßenlastig. Wer möchte, kann das
0: machen wir jetzt einen Soßenspiegel.
1: Wer möchte, kann das noch flüssiger auch haben, aber ich finde es genau
0: jetzt
1: eigentlich so schön.
0: Das heißt doch Soßenspiegel, oder?
1: Ja, so, ja irgendwie schon.
0: Ich wollte mal einen Fachbegriff einwerfen.
2: Stehen wir gerade mal die
1: Gläser.
2: Ja,
1: Verena, komm, trinken, da probieren wir schon mal.
2: Das ist Verena immer ein bisschen weniger wie bei
1: doch,
2: uns.
1: Das ist für mich.
2: Das ist für dich, Cliff.
0: Du musst ja bei Kräften bleiben hier.
1: Verena, Michele.
0: Der schmeckt mir gut.
1: Oh, sehr lecker. Hervorragend. Jetzt hier ein wunderschöner Pariser Kartoffel. Und dann hier das Gemüse verteilen.
0: Oh, ich gucke dir so gern beim Anrichten zu. Und trinke dabei leckeren Wein.
1: Und überall ein Pfirsich rein. So. Auch hier. Und natürlich etwas Pilz auch noch. Oh, alles schön verteilen. Jetzt schneide ich gerade einfach so quer. Etwas quer schneiden. Und ich finde, das sieht auch immer schön aus, wenn man guckt, schön saftig. Und das setzen wir jetzt gerade hier
2: so ein klein wenig, reinbeißen, ne?
1: So klein wenig schön.
0: Ich freue mich auch, dass wir da gleich reinbeißen dürfen.
1: Ja. Noch so ein klein bisschen so geschmolzene Butter.
0: Ach so, die kommt jetzt noch. Ah.
1: Gerade so übers Hühnchen.
0: Ja, das natürlich. Ah.
1: So, da bin ich mal gespannt.
0: Aber wirklich zart.
1: Ich finde die Kombination mit dem Pfirsich,
0: total.
1: Erbse.
0: Und diese Tomparisien sind super.
1: Der Michel hat ja eben gesagt, er isst noch gern ein bisschen, kannst du noch ein bisschen Pfeffer hier drüber machen, wenn du mischst.
2: Immer.
1: Darf ich hier auch noch ein klein wenig? Ich finde, zu so einem Pfirsich kannst du auch immer so ein klein bisschen Pfeffer noch. Pfirsich, Pfeffer.
0: Also die Poulade ist sensationell.
1: Ich bedanke mich bei euch für diese schöne Zusammenarbeit heute am Ostersee.
2: Zum Wohl.
0: Oh, das schmeckt so gut.
1: Michel, aber
2: Wein ist klasse.
1: Klasse Wein.
0: Wein ist A-Klasse. Also, heute ist alles klasse.
1: Dem gibt es nichts mehr hinzuzufügen, Verena, glaube ich. Ich hoffe, Ihnen zu Hause hat es auch viel Spaß gemacht beim Zuschauen. Und bis zum nächsten Mal dann bei unserer Sendung mit Herz am Herd.
0: Tschüss. Ciao.

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8: Ja! Herzlich willkommen, ihr Lieben, zu einer neuen Folge vom Campingcheck, die Sendung von Campern für Camper. Und Servus hier aus Bayern. Ist das nicht geil? Hinter uns ist das Karwendelgebirge, 2700 Meter hoch, ein echter Brecher. Wir wollen rausfinden, warum Bayern das perfekte Gebiet ist zum Campen. Und deswegen gucken wir uns zwei Campingplätze an. Und der eine, der liegt hier unten. Das ist der Campingplatz Isarhorn. Der heißt so, weil die Isar drumherum fließt sozusagen. Ein Naturcampingplatz, familiengeführt, soll wirklich sehr, sehr

0: cool sein. Ich bin sehr gespannt. Und dann geht unser schöner Camping-Roadtrip weiter durch Oberbayern. Natürlich mit Pamela, die darf ja auf gar keinen Fall fehlen. Wir fahren entlang der österreichischen Grenze zur Zugspitze, Deutschlands höchsten Berg. Und da gibt es das Camping-Resort Zugspitze. Das ist ein Luxus-Campingplatz, der soll wirklich schick sein. Und da gibt es auch ein Mietbaumhaus, das wird natürlich wer testen?
1: Ich würde es da mal übernehmen. Leute, grüßt euch, schön, dass ihr da seid. Guckt euch das mal bitte an, diese Wiesen hier. Da kommt richtig Heidi-Feeling auf, wie damals.
0: Und ich freue mich natürlich besonders auf die ganz vielen coolen Camper, die wir kennenlernen werden. Also ich denke, da wird richtig was dabei sein. Und jetzt würde ich aber sagen, wir gehen gleich richtig rein und wir starten zum Camping Iserhorn, Lukas.
1: Vorsicht.
0: Guck mal. Du fährst rückwärts. Hallo.
2: Hi.
0: Hallo!
1: Ach, guck mal hier, mit Junior. Gute!
0: Das ist ja cool, guck mal, wie schnell das geht hier, du. Gute Fahrt!
2: Dankeschön.
0: Die Isar.
1: Herrlich.
0: Guck mal, und dann kannst du zwischendurch einfach hier in den Wald gehen. Hier ist schön kühl. Servus!
2: Servus!
0: Sagt man doch hier, ne?
2: Ja.
0: Ich bin der Friso.
3: Grüß dich, Petra.
0: Petra?
3: Ja.
0: Gut, und du bist der?
2: Ich bin der Berntl.
0: Der Berntl?
2: Ja.
0: Also, dann kommst du aus Bayern.
2: Ja, ich bin direkt eigentlich hier sogar gebürtiger Mittenwalder.
0: Das ist hier 4 Kilometer hiervon.
2: Ja, genau.
0: Aber dann kennst du den Platz auch schon von früher?
2: Ja, kenne ich auch von früher her.
0: Und war immer schon schön?
2: Ja. Erstmal das Familiäre hier, dann einfach mitten in der Natur.
0: Ja, du parkst dann sogar direkt neben der Isar.
2: Ja, genau. Also kommst du echt teilweise vor. Also gut, jetzt ist mehr los. Wir sind auch schon zu anderen Jahreszeiten hier gewesen, wo weniger los ist. Stehst du hier unten allein, da denkst du, bist du irgendwo wirklich beim Wildcampen.
0: Okay.
2: Ja.
0: Ist das euer Van davor?
2: Das ist unser Van, ja.
0: Dürfen wir da mal reingucken?
2: Ja, natürlich.
0: Oh, der sieht selbst ausgebaut aus. Kann das sein?
2: Alles selber gemacht.
0: Hat's einen Namen?
2: Ja, der Willi.
0: Der Willi?
2: Ja.
0: Das ist schön, dann warum?
2: Ja, nach dem Schwiegervater.
0: Ist er das?
2: Das ist der Schwiegervater gewesen,
0: ach,
2: ja.
0: Warum hast du da einen Schwiegervater benannt?
2: Damals, in dem Jahr, wo wir mit dem angefangen haben, mit dem Bus ausbauen,
0: ja,
2: ist der Schwiegervater damals schwer krank geworden.
0: Oh.
2: Und ich habe ihm damals noch versprochen, dass wir ihn fertig kriegen, dass er noch fertig sieht. Wir wollten auch dann noch mit ihm mal irgendwo hinfahren. Auf einen Platz oder irgendwas, aber das haben wir dann leider nicht mehr geschafft.
0: Oh,
2: ja.
0: Das tut mir leid. Aber er fand es schön, als er es gesehen hat.
3: Ja, und er ist halt unser Seelenbalsam.
0: Der Camper jetzt? Ja?
2: Ja.
0: Das heißt, er wird auch nie wegkommen?
3: Nee, was wir Geld schon reingesteckt haben, halt Motorschaden, wir haben schon alles gehabt. Jeder andere sagt, ihr seid bescheuert, dass ihr so viel Geld da reinsteckt, aber den können wir nicht wegtun.
0: Ja.
3: Und wenn er gar nicht mehr geht, dann wird er irgendwo in der Scheune eingelagert.
0: So sieht's aus.
3: So sieht's aus.
4: Er fährt immer bei euch mit und guckt euch von oben zu.
3: Ja, der ist immer
0: dabei. Das glaube ich auch, genau, ja.
3: Das Tattoo, wir werden uns wiedersehen, liebe Papa.
0: Oh. In seiner Schrift?
3: Ja, in seiner Schrift.
4: Wo kriege ich Gänsehaut?
3: Ja.
0: Oh, ich schön. Auch.
3: Und der ist immer dabei.
0: Wir schicken Gruß nach oben.
3: Ja.
0: Willi?
3: Ja.
0: Willi. Mach's gut. Passt auf euch auf.
3: Ja, ihr auch.
0: Und habt eine schöne Zeit.
2: Jawohl.
0: Kommt schön runter.
3: Tschüss,
4: ciao. Der macht einen Schutzengel für die beiden.
0: Ja. Und irgendwann sieht man sich wieder. Daran glaube ich wirklich.
4: So sieht's aus.
1: Friso, hast du die Pamela auch eingecremt hier? Nicht, dass sie einen Sonnenbrand im Gesicht kriegt.
0: Natürlich. Guck mal, Luke, ich habe was geschenkt gekriegt.
1: Oh.
0: Von der Anke, das ist eine Camping-Check-Zuschauerin. Ist das cool?
1: Sehr schön.
0: Ha? Guck mal hier. Kriegt ein besonderes Plätzchen an der Pamela?
1: Das passt doch gut da.
0: Oder?
5: Hallo.
1: Sehr gut.
0: Hallo?
5: Hallo Friso. Darf ich mich vorstellen? Ich bin die Andrea, ich bin die Juniorchefin hier vom Campingplatz Iserhorn.
0: Ah,
5: schön,
0: vielen
5: dass du
0: Dank.
5: Da bist. Hallo.
0: Ich dachte, hier wird man mit Servus begrüßt.
5: Servus.
0: Servus.
5: Servus.
0: Wie lange gibt es das Unternehmen jetzt?
5: Jetzt im August werden es 52 Jahre.
0: 52?
5: Mhm. Ich bin jetzt die dritte Generation.
0: Die dritte schon?
5: Die dritte,
0: das heißt,
5: schon.
0: Der Opa hat es eröffnet.
5: Oma und Opa haben das Ganze 1974 im August hier eröffnet.
0: Warum hast du dich dazu entschieden, das zu übernehmen? Also es ist ein schöner Platz, gar keine Frage, aber ist das nicht auch viel Stress und so? Du musst ja bisher 24/7 hier eigentlich dann, ne?
5: Ja, also jetzt mache ich es mit meinen Eltern noch zusammen, es geht noch,
0: ja.
5: Aber es ist dann ein 24/7 Job und ich habe mich deshalb dazu entschieden, weil ich hier aufgewachsen bin. Ich bin ja mit dem Ganzen groß geworden, ich habe hier gelebt ganz lange als Kind. Ich habe auch immer mein Zelt hier selber aufgebaut und habe dann mit meinen Freunden gecampt. Und mittlerweile ist es schon so, dass ich jetzt noch in den Urlaub fliege, aber Mama und Papa haben sich ja einen großen Wohnwagen gekauft und den reiße ich mir dann später schon mal unter die Nagel.
0: Aber dann hast du keine Zeit mehr zum Campen, oder?
5: Ja, das ist schon richtig. Aber da wird's, also wir haben ja im November zu.
0: Okay. Nur im November?
5: Wir haben von Anfang November bis Mitte Dezember machen wir zu, ansonsten sind wir immer da.
0: Das heißt, im Winter alles mit Schnee ist auch cool hier?
5: Ja, sicher, richtig romantisch.
0: Danke, dass du Hallo gesagt
5: hast. Ich sag danke, dass ihr da seid.
0: Wir gehen noch ein bisschen rum auf den Platz und wollen noch ein paar Camper kennenlernen.
5: Ich wünsche euch ganz, ganz viel Spaß dabei.
0: Danke dir. Danke. Ciao, Andrea. Hallo? Dürfen wir euch mal stören?
6: Ja, klar.
0: Wir sind der Friso und der Lukas vom Camping-Chick.
7: Bist du?
8: Miriam.
0: Hi, Miriam, hallo. Und du?
9: Hi, Patrick.
1: Und wer ist das?
9: Das ist der Jale.
1: Hallo, Jale, grüß dich. Und wer ist denn da? Oh, wen haben wir denn hier?
8: Das ist die Freya.
1: Das ist aber ein schöner Name, Freya. Hallo. Du bist ein Camper-Mädchen, ja. Irgendwann hat sie auch eine eigene Pamela. Das ist die Camping-Zukunft, ich sag's euch. Guck mal, wie sie lacht. Guck mal hier, Luki. Da ist sie. Ja, guck mal. Das findest du lustig, ne? Ja. Ist das nicht unglaublich schwierig mit kleinen Kindern hier auf dem Campingplatz?
8: Nee, eigentlich nicht. Also wir sind ja schon sehr lange Camper.
1: Okay.
8: Und dann weiß man schon, wie man das so alles bewerkstelligen soll mit Kind.
9: Genau, wir haben oben, da ist das Bett von den
1: Ach,
9: Kleinen.
1: Quatsch.
9: Und wir schlafen dann zu dritt unten auf der Matratze.
1: Ein Hängebett, das ist ja cool. Ja, hast du ihn selber gebaut?
9: Ja, selber ausgebaut, ja. Gekauft haben wir den, da waren wir noch zu zweit. Ja. Dann war, als er dann kam, der erste Umbau, da haben wir das Bett für ihn gemacht. Und jetzt mit ihr nochmal der größte Umbau, dass wir hier vorne die Bank weggemacht haben, zwei Einzelsitze, die beide drehbar sind und dann halt da hinten noch eine Sitzbank mit gutem System, dass die beiden halt hinten sitzen können.
1: Das heißt, wenn jetzt noch ein drittes Kind kommen sollte, musst du wieder umbauen?
9: Ja, dann wird es irgendwann wird's zu eng.
1: Wahnsinn, was hier dann abgeht, Leute. Wie lange campt ihr schon?
9: Das erste Mal haben wir gezeltet. Flitterwochen waren in Norwegen mit Zelt und Rucksack.
1: Leute, hier. Mehr Outdoor-Liebe geht nicht, oder?
9: Ja.
1: Krass. Wie war das?
9: Es war geil, ja.
1: Guck, er sieht ein bisschen aus wie der junge Reinhold Messner.
0: Ja.
1: Ne? So ein bisschen. Wie ist denn das? Seid ihr dann jetzt meistens hier am Platz?
8: Wir sind seit 4 Wochen unterwegs, deswegen haben wir heute mal...
1: Wie seit 4 Wochen?
8: Ja, seit 4 Wochen sind wir unterwegs.
1: Was heißt unterwegs? Wo wart ihr jetzt schon?
8: Eigentlich nur in Deutschland, in Hessen, in Thüringen,
1: in Hessen, NRW. Sehr gut. Ja,
8: ja, wir haben ja beide in Marburg studiert.
1: Ach, guck an, hier. Wie schön. Ihr seid eine echt nette Familie. Macht's gut hier.
6: Danke.
1: Tschüss.
6: Danke. Schöne
1: Ciao.
6: Zeit. Alles Gute.
1: Dankeschön.
6: Ciao.
1: Die waren ja nett, oder? Guck mal, mit kleinen Kindern. Wahnsinn. So, ihr Lieben, jetzt wollen wir mal gucken. Es gibt nämlich ein paar Mietobjekte hier, unter anderem diese Mobile Homes. Die sind erst ein Jahr alt. Wo ist er denn? Luki!
10: Hello, da seid ihr. Achtung, neuer Akku. Zack, es kann weitergehen. Bin schon eine Runde geflogen, Friso.
1: Ja, sehr ordentlich. Ach, guck mal hier. Der Luki kann nämlich komplett autark arbeiten. Das
10: ist mein Baby, mein 2kW-Baby.
1: Powerstation.
10: Wer weiß, wo wir ankommen.
1: Ja. Ja.
10: Los geht's, Leute.
1: Ja.
10: Mobilheim Nummer 3.
1: Oho.
10: Kommt mal rein, kommt mal rein.
1: Ach, guck mal.
10: Schön, guck mal hier. Platz haben wir. Bayerische Tanzfläche, würde ich sagen. Da kannst du mal hier das Dirndl schwingen. Und man kann sich und kannst dich hinfläzen. Inklusive Mikrowelle neben dem TV.
1: Ja.
10: Und Leute, immer ARD Mediathek. Könnt ihr alle Folgen angucken.
1: Ja, ja. Campingcheck gibt es da immer.
10: Jetzt geht's zur Terrasse hier. Eine kleine Mini-Ranch.
1: Oh.
10: Ach, und ein Nachbar. Servus, Gude. Hast du auch ein Mobilheim hier?
11: Ja, ja, hier.
10: Da sind wir Nachbarn, siehst du?
1: Ja, deswegen steht er da, ja.
10: Sehr gut, sehr gut.
1: Fühlst du dich wohl?
11: Ja, hundertprozentig.
1: Sehr schön hier, ne?
10: Guck mal, der Blick hier mitten in den Wald rein, du.
1: Mitten im Bayerischen Wald.
10: Man kann sich schön hinfläzen hier.
1: Ja,
10: super.
1: Ehrlich.
10: Oh, ich glaube, wir sollten mal nach dem Schlafzimmer gucken.
1: Ja, irgendwo muss er pennen. Oder du kannst auch draußen schlafen eigentlich.
10: Das wäre nichts, wenn man schon so ein schönes Wohnmobilheim hat hier.
1: Ein Wohnmobilheim.
10: Ein Wohnmobilheim, hier müsste es sein. Ja, kommt mal rein, hier ist das Badezimmer. Ach, wie schön. Eine kleine Eckdusche, wunderbar.
1: Guck mal hier.
10: Alles klar hier.
1: Da lässt was auch schön ist, was auch genug Klopapier hier. Guck mal da, du.
10: Ja, da kannst das ist, da können wir ein paar Tage bleiben hier. Guck du mal nach dem Schlafzimmer, wo ich nächtige.
1: Ja, das kostet Achtung. Übrigens 150 Euro die Nacht für 2 Erwachsene und 2 Kinder.
10: Ach, guck mal. Leute, astrein.
1: Nicht schlecht.
10: Komm so, dann sag ich mal wieder. Oh, herrlich. Mega. Hier kann sie es liegen lassen.
1: Oh, die Isar ist immer kalt, du. Alter Schwede.
10: Gebirgsfluss, mein Freund.
1: Frisches Wasser hier, guck mal. Isarwasser.
7: Lass dir das schmecken.
0: Das ist richtig lecker, du.
7: Ja.
0: Oh.
7: Das ist eine Art Heilquelle.
0: Schmeckt nach Bayern. Oh, hier, die Radfahrer. Guck dir das mal an hier, Luki. Ach, guck mal, mit einer Kinderfahrradhalterung. Hallo, moin, Friso. Und wer bist du?
12: Noah.
0: Noah? Das ist aber ein schöner Name. Hallo, Noah. Ist das dein Kinderfahrrad da vorne? Und wenn du nicht mehr kannst, hängst du hinten mein Papa drin?
12: Hi.
0: Friso und Lukas, grüß dich. Hi.
12: Tara.
0: Und habt ihr auch ein schickes Zelt hier?
12: Ja, super Zelt. Wir sind auch voll froh, dass wir hier sein können, weil wir haben die Erfahrung gemacht, dass man in der Saison häufig mindestens 2 Nächte auf Zeltplätzen sein muss.
0: Okay.
12: Und dann haben wir hier gemeldet, ob wir kommen können. Und die haben gesagt, für Radler ist immer ein Plätzchen frei. Und das hat uns richtig gefreut. Sie hat auch gerade bei der Anmeldung nochmal gesagt, ja, irgendwann will man dann auch einfach mal ankommen. Und das stimmt. Wir sind echt schon ein paar Mal weggeschickt worden. Und hier sind wir richtig willkommen mit unseren Rädern. Das ist schön.
0: Cool. Dürfen wir mal bei euch reingucken?
12: Ja, wenn ihr Chaos vertragt.
0: Wir lieben Chaos. Auf jeden Fall.
13: Müsst ihr einmal hier bei mir vorbeigucken.
0: Wer bist du denn?
13: Hi, grüß euch. Mohammed.
0: Mohammed?
13: Genau, das ist jetzt unser Zelt.
0: Und zu dritt?
13: Wir zu dritt, genau.
0: Und ist das kuschelig? Ja? Warum gehst du denn so gerne campen?
12: Weil mir das Campen Spaß macht und ich gerne Campurlaub mag.
0: Ja, das finde ich gut. Und dein Sohn räumt schon auf?
12: Ja, immer.
0: Und wie lange seid ihr damit unterwegs?
12: Jetzt nur eine Woche, aber wir waren auch schon 3 Monate.
0: Oh, 3 Monate mit dem Zelt?
12: Ja. Bis Südgriechenland.
0: Moment, ihr seid mit dem Fahrrad bis Südgriechenland gefahren?
13: Ja, richtig. Wir sind in München gestartet und dann quer durch den Balkan bis, Plan war bis Saloniki, aber als wir dort waren, haben wir festgestellt, wir können doch weiterfahren. Und dann sind wir bis nach Bad Ras gefahren.
0: Wie viele Kilometer waren das?
13: Um die 2,5 so ungefähr.
0: 2,5?
13: Ja.
0: Das ist ja irre.
13: Der war 1,5 Jahre alt, der Noah.
0: Du warst mit in Griechenland?
13: Na klar.
0: Echt wahr? Ich glaube.
13: Klaro.
12: Außerdem ist mein Fahrrad das schnellste Fahrrad hier in der Familie.
0: Also Leute, ihr verdient meinen tiefsten Respekt.
13: Danke, wirklich. Danke.
1: Mit Bio-Bike hier, Wahnsinn.
0: Krass.
13: Dankeschön.
1: Wenig Platten wünschen wir euch. Ja.
13: Danke, ja, vielen Dank.
0: Ciao.
13: Danke euch.
1: Ciao, ciao.
0: Mal eben mit dem Fahrrad durch die halbe Welt.
1: Hoffentlich haben sie keinen Platten.
0: Nee, ich glaube, die fahren trotzdem weiter, du.
1: Ja, die flicken den Platten dann halt.
0: Ihr Lieben, ihr wisst ja, ihr könnt mir immer schreiben. Auf Insta, auf Facebook, auf TikTok, auf YouTube findet ihr mich unter Friso Richter. Immer wenn ihr coole Sachen habt, einen coolen Camper, einen coolen Platz oder coole Ideen, und da haben mich 2 Leute angeschrieben, das ist Markus und Benny. Die haben was entwickelt, das wollte ich mir echt mal mit euch angucken, weil das gibt's definitiv noch gar nicht. Moin Jungs! Wer bist du?
14: Ich bin der Benny, hallo.
0: Benny, servus, moin. Servus. Luki, Lukas. Markus, grüß dich, hi.
13: Hi,
0: moin.
13: Grüß dich.
14: Servus, gute.
13: Hi, Lukas, grüß dich. Gute.
0: Was habt ihr euch ausgedacht?
14: Ja, zum Beispiel die erste aufblasbare Küche der Welt.
1: Ja, samt Bett und einem Pipapo.
0: Ja, zeig mal her. Ich bin wirklich gespannt.
1: Legen wir los.
0: Also auch perfekt für die Familie dann im Prinzip.
14: Ja, also wir haben halt natürlich auch Leute, die einfach so ein Auto haben, als Familienauto, damit alles ganz normal den Alltag verbringen, aber dann eben die Sehnsucht haben, damit auch mal am Wochenende in Urlaub zu fahren. Das ist jetzt nicht für den, der ständig on the road ist, so wie du mit Pamela. Das, ja. Das funktioniert nicht.
0: Aber ja, ja, nee, die hat ja auch alles drin.
14: Klar, genau. Aber einfach um diese Emotionen zu haben, um dieses Abenteuer zu erleben, dafür ist es perfekt.
0: Ist das denn stabil?
14: Das ist aber super stabil. Geh drauf, Hand her, dass du mir nicht umfallst. Stell dich drauf. Wie viel wiegst du?
0: Ja, zu viel auf jeden Fall.
14: Nee,
0: krass.
14: Also von unserer Seite auf gar keinen Fall zu viel.
0: Boah, ist das stabil.
14: Das ist super stabil und das ist witzig, das macht nichts, weil das ist super robustes Material.
0: Ja.
14: Jetzt kommt quasi die Hecke hier rein.
0: Oh, die, so. Die gucken wir uns jetzt mal an.
14: So.
0: Ach, das ist die Wasserpumpe.
14: Ja, das ist die Wasserpumpe.
0: Geil,
14: du kannst
0: Magnet.
14: Gucken, wenn du da drauf drückst, jetzt haben wir aber kein Wasser drin, das machen wir nachher.
0: Und wie ist dann, wo sind die Wassertanks?
14: Die Wassertanks haben wir hier drin quasi. Also das heißt, du hast hier auf der einen und auf der anderen Seite Abwasser und Frischwasser, das sind jeweils 5 Liter.
0: Können wir sind gleich mit dabei.
14: Genau, können wir auch von oben reinschauen.
0: Und eine Kühlbox haben wir.
14: Genau, da ist der Kühlschrank.
0: Auch aufgeblasen, die Isolierung.
14: Klar, isoliert super dadurch. Ja, das war ja das
0: Thema. Wir, und hier. Wahnsinn. Und
14: jetzt kommt der Rahmen da rein.
13: Das ist quasi der Lattenrost.
14: Schaffe ich der Lattenrost.
0: Ach, hier ist auch noch Stauraum drin.
14: Da ist der Stauraum.
13: Da
14: genau.
13: Kommen die Unterhosen rein.
14: Da kommen die Unterhosen, Waschzeug, was weiß ich. Da kannst du von links und rechts an Schiebetüren, kommst du da hin.
0: Okay. Das ist jetzt ein Elektrobulli. Passt das in jedes Fahrzeug rein dann?
14: Ja, das war uns auch wichtig. Also Elektro macht natürlich Sinn, weil die Möbel halt super leicht sind, was bei Elektro echt Spaß macht. Aber das ist genau der Sinn, dass wir uns an jedes Fahrzeug anpassen können. deswegen ist Luft halt so geil, weil da bist du mega flexibel.
15: Cool. Hause kann ich mich mal reinlegen?
14: Ja, bitte.
15: Ja. So.
16: Noch nicht justiert.
15: Oha.
16: Total egal.
15: Oha.
14: Das ist schon, geht schon, oder?
15: Ey, das ist richtig stabil.
17: Du hast jetzt drei Zonen, deswegen haben wir da drei Ventile. Und da kannst du jetzt sagen, ah, ich will die Hüfte härter haben oder da.
15: Perfekt.
17: Dass die auch einzeln aufblasen kannst sonst.
15: Geil. Druck. Also ein echtes Startup hier.
17: Das ist ein richtiges ja. Startup, ja.
14: Mit also, allem, was dazugehört.
15: Also
14: alle leiden drunter.
15: Wer leidet?
14: Ja, alle, die uns kennen, weil alle müssen mithelfen.
15: Super. Also es ist wirklich, es ist cool. Was kostet es?
14: Ja, also mit der also Küche, Bett und Bettrahmen kostet 3,8 ungefähr.
15: Also alles, was wir hier sehen?
14: Ja, genau.
15: Okay, dafür brauchst du nichts anderes dann mehr, ne? Also cool. Echt Respekt für die Idee. Mega. Echt Hammer.
14: Alle ab. Mega.
15: Also solche Leute brauchen wir. Wie gesagt, wenn ihr sowas auch entwickelt, immer gerne melden, weil ich habe das noch nie gesehen. So, ich gehe jetzt noch ein bisschen schlafen.
14: Also, viel Spaß. Ist gut. Wir machen die Türen zu.
15: Okay. Ciao. Ciao. So, jetzt geht's essen. Der Luke ist schon mal vorgegangen, der konnte es nicht mehr aushalten. Die Iserhorner Alm. Hallo, guten Appetit. Ach, moin. Ach, hi.
18: Friso, da bist du ja. Guck mal, es ist angerichtet. Was sagst du?
15: Verdammt.
18: Ist es der Hammer.
15: Luki, was kostet so eine Haxe?
18: Du, 20, 21 Euro. Und mega knusprig. Jetzt hier die Geräusche hier. Es darf auf gar keinen Fall mein Haushalt sein, jetzt zugucken.
15: Aber... Ja, die guckt das sicher nicht, du. Mhm. Und?
18: Göttlich.
15: Ja? Schon mit Knödeln und Kraut?
18: Eine Traumhaxe. Ein bisschen Gemüse dazu, gesund.
15: Du musst schön essen, morgen geht's nämlich weiter. Camping Resort Zugspitze. Fahren wir schön entlang.
18: Leute,
15: der österreichischen Grenze. Durch Oberbayern.
18: Und da war weiter. Ich schon. Im Winter bei minus 11 Grad. Den das Platz zeige ich euch. Das ist mega.
15: Hoffentlich wird es morgen wärmer.
18: Es wird wärmer.
15: Auf euch.
18: Prösterchen. Boah.

0: So Leute, er ist schon länger weg. Jetzt suche mal ihn mal wieder, wo er ist. Schön ist es ja hier mit den ganzen Bergen und allem.
1: Wieso?
2: Ja, ich bin Nummer 3.
1: Wo bist du denn?
2: Ich bin Nummer 3.
1: Oh, okay. Zeig mal hier.
2: Ah.
3: Guido, was machst du so lange? Du bist doch schon ewig bei mir weg.
1: Oh, jetzt wird's aber modisch.
4: Guck mal. Ach so.
1: Jetzt wird's aber modisch.
4: Hm?
1: Das kann der Herr tragen.
4: Ja.
1: Ich würde sagen,
4: das ist super praktisch fürs Camping. Das ist mein neues.
1: Sitz an der richtigen Stelle.
4: Mein Duschponcho. Und der große Vorteil ist, wenn du eine Bademantel dran hast, ne, dann kann das ja sein, dass sich auf dem Weg vom Campingplatz mal öffnet. Hier nicht. Da kannst du einfach nackig rein, nackig raus. Du brauchst nicht so viel.
1: Ganz schick. Also
4: guck mal.
1: Ich würde sagen,
4: ist das nicht cool?
1: Kannst du es auf jeden Fall.
4: Guck mal, hier ein eigenes Bad. Richtig. Fast wie ein Privatbad für das Klo. Die sind aber auch sehr sauber. Und hier ist die Dusche.
1: Super.
5: Moin Jungs. Auf und davon. Auf und davon.
6: Luki, ich hol dir mit die Bahnmäler ab. Luki, guck mal, wie schön das hier ist, Luki.
7: Das ist so mega, alles grün.
4: Ey, das ist aber ganz besonderes Grün.
7: Ja, bei mir war alles weiß damals.
4: Ich würde sagen, ein Bayern-Grün.
7: Herrlich.
6: Ah, ein Flüsschen. Guck mal, da stehen ein paar Leute.
7: Oh, herrlich.
6: Was machen die denn da im Wasser?
7: Wahnsinn.
6: Da, sehr schön. Gute Camping-Resort-Zugspitze. Die Pamela ist da.
7: So.
4: Ah. Ach, guck mal, noch ist ein bisschen in den Wolken drin. Also ganz links ist die Alpspitze, dann kommt der kleine Waxenstein, der große Waxenstein und ganz rechts dann die Zugspitze.
1: Guckt euch das an,
4: mega.
1: Leute.
4: Mega!
1: Der höchste Berg Deutschlands, Leute.
4: Ja, fast 3 Kilometer hoch. Irre.
1: Herrlich.
4: Das ist Urlaub, oder?
1: Lass uns Platz entdecken, hä?
4: Ja.
1: Hier gibt's bestimmt was.
8: Seid ihr vom Campingcheck?
4: Ja, genau. Richtig.
8: Ja, cool.
4: Wer bist du?
8: Ja, wir sind hier... Michael und Olaf aus in der Nähe von Hanau aus Groß-Kotzenburg.
4: Hallo,
1: grüß dich. Ach, ja. Ich Hanau, Hanauer, ich klein Auerheim, Leute. Yeah. So trifft man so kleines
4: Ding. Ja, cool. Schon öfter hier gewesen?
8: Nee, das erste Mal auf dem Platz hier, ne?
4: Okay, und was sagst du?
8: Perfekt.
4: Und den hier? Neu gekauft, gebraucht?
8: Letztes Jahr.
4: Ach Quatsch.
8: Wir waren schon die ganze Zeit auf der Suche und haben letztes Jahr mal angeguckt.
4: Ja.
8: Hier ist meine Frau.
4: Die weiß aber
9: nichts. Hi. Hallo.
4: Die zukünftige. Grüß dich, der Friso, Lukas
9: vom Campingcheck. Hi.
8: Moin.
9: Hallo, hallo.
8: Wir heiraten 3 Wochen.
4: Nein.
8: Ja, das kommt auch noch dazu.
4: Oh, wie schön.
8: Ja. Und letztes Jahr sind wir als Camper ab Juni sind wir dabei jetzt.
9: Ja.
8: Und on Tour, ja.
4: Okay.
9: Nicht so lange dabei, ja.
4: Und wie ist das so als fast verheiratetes Paar in einem Camper?
9: Ja, mega schön, ja. Ach,
4: guck mal, das ist aber ein schöner Schnitt hier, du. Ach, hier oben ist euer Bett, ne?
8: Das ist das Bett, jetzt genau. Ist mal runter abends und dann.
1: Ach, guck mal, automatisch sogar.
4: Ja. Okay, dann darf man halt nur nicht.
8: Dann gehen wir runter und dann morgen geht's wieder hoch, ne?
4: Morgen geht's wieder hoch. Ach, und da habt ihr
9: hinten ein
4: richtig schönes Heckbad, guck mal.
1: Guck mal hier, schön.
8: Die Toilette?
4: Ja.
8: Hier sieht da ein bisschen. Die Dusche ist separat.
4: Das ist ja lustig, ne? Das fällt mir jetzt gerade erst auf, Leute, dass eigentlich alle Camper.
8: Und dann noch mal das
4: alle Camper uns freiwillig ihr Klo zeigen. Das wird doch zu Hause kein Mensch machen, oder?
1: Nein. Nee. Ja. Guck mal, hier ist ein kleiner Schrank.
8: Aber jetzt ist groß.
1: Mega kleiner Schrank.
4: Geht der mal weiter?
8: Ja.
1: Richtig groß hier, du.
4: Ja. Toll. Und wo geht's auf Hochzeitsreise?
9: Ja, Frankreich.
4: Camping.
9: Camping.
8: Camping.
9: Ja.
4: Und hier, der Mann war wandern. Wie viele Kilometer habt ihr geschafft?
9: 15.
8: War eine schöne Runde gedreht.
4: Ja.
8: Perfekt.
4: Zu empfehlen, so wandern hier?
8: Ja. Ja, absolut.
4: Ich bin ja nicht so der Wanderer, ich bin ja so eher der Motorradfahrer, weißt du? Da ist das,
1: okay. Da ist das stimmt. Ja.
4: Luki ist eher so der Wanderer und Mountainbike-Fahrer. Aber das ist ein Kummer, da nickt der freut sich. Ja, er ist der Sportliche.
8: Ja, das liegt daran, dass ich kein Motorrad habe. Wir sind ja auch, wir gucken ja auch ab und zu rein bei euch schon. Ne?
4: Dankeschön.
8: Ja, deswegen habe ich euch auch, irgendwo kennt man es doch. Ne? Dann,
4: schön.
8: Ja.
4: Also, wir wünschen euch beiden eine traumhafte Hochzeit.
8: Oh, danke schön.
4: Von Herzen.
8: Danke.
4: Alles Gute, bleibt so nett. Aber hier,
8: vielleicht sehen wir uns in kleinen
4: Leute, hier, guck mal. Das hier, das ist das neue Camper-Ehepaar.
8: Ja.
4: Ja. So sieht's aus. Ja.
8: Mega.
4: Tschüsschen.
9: Ja, ciao, ciao.
4: Mach's gut.
8: Schöne Zeit noch.
4: Danke dir.
9: Ciao.
1: Na, die werden bestimmt eine schöne Ehe haben.
4: Das glaube ich auch. Du. Ja. Camper, wenn die schon mal das gleiche Interesse haben, kann nicht viel schief gehen.
1: Haha, Leute, guckt mal hier, ein Baumhaus Backstage und ich darf drin schlafen.
4: Ja.
1: Kommst mit, Friso, entdecken.
4: Hier gibt es wieder ein paar schöne Mietobjekte und der Herr Lowa kriegt das Baumhaus.
0: Oh, wow. Leute.
4: Warte, guck mal hier. Das ist ja irre.
0: Zugspitze, ich würde sagen.
4: Ja.
0: Direkter Blick.
4: Das ist ja ein ganz blöder Blick. Ach, das ist aber ärgerlich, dass der im Weg steht, du.
0: Furchtbar. Mit Kaminofen, ich fass es nicht.
4: Wow. Oh, das sieht aber richtig gemütlich aus hier.
0: Ja.
4: Mein lieber Herr.
0: Und, Friso, das Beste, guck mal hier. Ich schlaf unter der Zugspitze. Oh. Mit Blick auf die Zugspitze. Das ist doch irre.
4: Alles schön aus Holz hier.
0: Es wird wohl keiner drin sein.
4: Der Sand.
0: Nicht schlecht hier, Wahnsinn.
4: Das wird aber eng in der Dusche, glaube ich, für dich.
0: Ja, das ist,
4: du, das ist
0: nicht, dass ich mich da verlaufe, du.
4: Ja, das könnte schwierig sein. Schön, echt. Kostet je nach Saison, weil du kannst ja auch im Winter halt hier rein, zwischen 170 und 270 Euro für zwei Leute. Wenn du zu viert kommst, dann kann man hier noch die Couch ausziehen.
0: Okay.
4: Aber der Blick, Luki, das ist schon der Kracher hier, du.
0: Königlich, hä?
4: Hä?
0: Zugspitze, ja, ein bisschen Wolken könnten sich noch verziehen, aber ja. Ansonsten schon schön, sehr schön.
4: Sieht auch gut aus mit den Wolken, ja. Finde ich. Hat was. Was macht der denn? Moin, Servus, Entschuldigung, sagt man ja hier.
10: Moin, Pass. Aus Schleswig-Holstein.
4: Ah, was machst du da? Warum streichelst du deinen Ball? Ach, das ist ein Auffahrtkeil, ne?
10: Das ist ein Auffahrtkeil, genau, mit Luft.
4: Ja.
10: Und der verliert leider Luft.
4: Oh.
0: Du suchst das Loch. Aha.
10: Ich suche das Loch. Aber ich habe gehofft, dass es vielleicht die Ventile sind, die undicht sind.
4: Aber ich höre aber was, warte mal. Ja. Hier.
0: Was?
4: Ja. Das ist hör mal. Was ist denn das? Das Ablassventil?
10: Das ist Ablassventil, genau.
4: Das kannst du aber, glaube ich, austauschen. Guck mal.
10: Ja, ich habe schon aufgedreht, glaube ich nicht.
4: Hör mal. Ja, guck mal.
10: Wenn es das wäre.
0: Ja, das ich habe eben auch was gesehen.
10: Perfekt, weil dann, glaube ich, habe ich Garantie drauf.
4: Gern geschehen. Und sonst war es aber gut, das Ding.
10: Ja, sonst super, perfekt. Also du kannst das sehr genau in der Höhe ausrichten, über Luftdruck und nicht so kompliziert mit dem Keil rauffahren. Alles super.
0: Alles Gute.
4: Pass auf dich auf.
0: Danke.
4: Ciao.
0: Tschüss. Oh, der Glück gehabt nochmal, du.
4: Ja. Wir helfen, wenn, wo wir können.
0: Ja,
4: Lukas.
0: Klar.
4: Oh, schickes Teil, oder? Ja, da meinst ein paar Leute hier richtig, richtig ernst hier. Das ist schon. Oh! Moin! Ja, grüßt euch, hallo, Friso vom Campingcheck.
0: Lukas, grüß dich.
4: Jan, grüß dich.
11: Lars.
4: Lars, grüß dich.
11: Grüßt euch.
0: Wo kommt ihr her?
11: Wir kommen gerade von einer 50-Kilometer-Radtour.
4: 50?
11: Aus den Ammergauer Alpen.
4: Wem gehört der?
11: Das ist meiner.
4: Sag mal, ja. Deine Solarzelle ist kaputt umgegangen.
11: Ich weiß.
4: Noch?
11: Ja? Ja, die habe ich mir im Wald an einem umgestützten Baum zerstört.
4: Okay, also du fährst auch wirklich Offroad damit?
11: Ja, schon, ja.
4: Können wir uns den mal angucken?
11: Ja, natürlich.
4: Wir gucken immer.
11: Es ist zwar etwas chaotisch innen drin, weil wir heute einfach fluchtartig verlassen haben, damit wir.
4: Ach was.
0: Oh.
4: Hey, Moment, du schläfst da unten?
11: Ja, ich schlaf unten, mein Bruder schläft oben.
0: Guck mal hier, das ist mit Holz innen drin.
11: Ja, ist Zirbenholz sogar.
0: Zirbenholz.
11: Zirbenholz.
0: Riechst es?
4: Gut.
11: Das sehr, sehr angenehm, sehr schön. Ist noch nicht ganz fertig, aber ja.
0: Echt sau cool die Hütte.
4: Guck mal, alles an Messern dabei, ja. Luki. Hier zum Kochen.
11: Wir haben zwar jetzt noch nicht. Doch, gestern Abend haben wir uns um 23 Uhr noch Wildschweinsteaks gegrillt.
4: Echt?
11: Ja, aber gestern nach 14 Kilometer Wanderung waren wir ausgehungert und waren dann in der Sauna gewesen, was übrigens sehr, sehr cool ist hier.
4: Okay.
11: Sie haben ja echt einen richtig schönen Saunabereich. Und gerade nach so einem, Aktivurlaub ist das schon echt ganz geil.
4: Ja, cool.
11: Wenn man abends noch in die Sauna gehen kann.
4: Ach, und hier Außendusche?
11: Ja, Außendusche mit warmem Wasser, aber auch nur, wenn das Auto warm ist.
4: Ja, Wahnsinn. Ja. Was ist der weiteste Trip bis jetzt gewesen?
11: Der weiteste Trip war bis jetzt entweder, also ich habe einmal einen Rundtrip gemacht, Spanien, Portugal.
4: Schön. Echt?
11: Und einmal, wann war das, vor 3 Jahren, Albanien.
4: Okay.
11: Runter, ja.
4: Und ist es cool mit dem Bruder oder schreitet man sich da auch mal? Also, ich weiß
11: jetzt noch nicht.
4: Nee?
11: Jetzt noch nicht.
4: Geht noch?
11: Cool, ja.
4: Das sind sie hier.
0: Also,
4: pass auf euch auf.
0: Ja, cool. Die haben es
4: noch. Radfahren.
11: Schönen Abend euch noch.
4: Ja.
0: Danke für die Zeit.
11: In Bayern.
0: Mach's gut.
11: Gerne.
4: Ciao, coole danke. Bruder, echt.
0: Wie cool sind die
4: Camping Bros, echt. Cool.
0: Wahnsinn.
4: Ein bisschen wie wir, Luki.
0: Ja.
4: Ja? Das ist übrigens die neue Elektronikbox. Die hat mein Kumpel Martin mir gemacht. Weil tatsächlich die Ladeelektronik, das
12: gibt es keine Ersatzteile mehr für die Pamela. Ich wollte aber mal eben ganz kurz gucken, ihr Lieben, nach so langem Fahren, wie es mit dem Öl schon aussieht. Ich lasse mal 10 Minuten stehen. Und dann hier.
0: Und? Zeig mal.
12: Die braucht fast kein Öl.
0: Warte mal, seht.
12: Klar, jedes Jahr Ölwechsel, aber okay, cool. Perfekt. So, Schatzi, hä? Das Herz, das schlägt. Dabei haben
0: gut
12: wir schon
0: gemacht, Pamela.
12: 200 und 2000 Kilometer.
0: Luki, gut
12: ich habe übrigens was sehr Cooles am Platz. Das hatte ich noch nie. Es gibt ein paar Plätze, die haben das, nicht alle. Und zwar diese Servicestation. Da gibt es natürlich Strom. Kennen wir alle schon, ne? Dann gibt es Wasser. Hoffe ich doch, oder? Ja. Abwasser. Und was ich wirklich cool finde, du kannst deine Toilettenkassette direkt hier entsorgen. Du musst nicht über den ganzen Platz gehen. Einfach reinkippen. Und nicht mit dem Köfferchen, mit dem Reisetrolley wie sonst über den ganzen Platz. Also, finde ich cool. Das ist echt mal eine Verbesserung.
0: Neuerung, ja. Aber jetzt bitte Hände waschen, Friso.
12: Ja. Komm, Luki, wir machen jetzt einen PKG, einen Platzkontrollgang, okay?
0: Friso, guck dir das an, eine ganze Truppe hier. Möck, möck, möck, möck,
12: das ist ja süß.
0: Und guck mal hier, die sind ja schön. Wahnsinn.
12: Oh, guck mal. Eine Pamela als Wohnwagen. Erika. Das muss der Name sein. Hallo.
13: Hi.
12: Sorry fürs Stören. Friso und Lukas vom Campingcheck.
13: Katrin.
12: Katrin.
0: Sehr und du? Grüß dich.
12: Nico, moin.
0: Grüß dich, Gute.
12: Das ist Erika.
14: Das ist Erika, ja. Wie sie lebt und lebt.
12: Dürfen wir mal reingucken?
13: Ja, klar.
12: Ach, guck mal an. Oh, ist das schön.
13: Ja, kannst du super sitzen. Zu zweit passt das ja ideal. Und unser Festbett.
12: Festbett?
13: Ja, in unserer vorherigen Erika. Die müsste Baujahr wie deine sein.
12: Ja.
13: Da hatten wir ja noch eine Sitzbank, die wir umgebaut haben. Und hier haben wir richtig Lattenlust, deswegen Festbett.
12: Dürfen wir in euer Bad gucken?
13: Ja.
0: Ach, guck mal hier. Ja, alles da, was man braucht, du.
12: Das sieht aber ganz ordentlich aus bei euch, du.
13: Ja, ja, stets bemüht.
12: Und was ist das hier?
13: Das ist unser Reisetagebuch.
12: Ach, darf ich mal gucken?
13: Ja, klar.
0: Mal geschrieben, du.
12: Ist ja, das von heute jetzt?
13: Ist von gestern.
0: Ach, wie schön.
13: Heute muss ich noch schreiben.
12: Da kannst du jetzt reinschreiben, dass das die beiden Deppen vom Campingcheck da waren.
13: Genau.
12: Also sehr gemütlich hier, wirklich.
0: Also, und die Kuscheltiere haben es auch gemütlich.
12: Ja, was hat es mit den Kuscheltieren auf sich?
13: Eins der Kuscheltiere ist mein allererstes.
12: Oh, welches?
13: Das mit dem Trecker.
12: Das hier, drauf, darf ich?
13: Genau.
12: Das ist dein allererstes Kuscheltier.
13: Süß. Das ist so alt wie ich. Und daraus wurden dann auch durch meine Eltern und liebe Freunde eine größere Familie.
12: Es ist ein bisschen ausgeartet.
13: Ja, genau.
12: Wie gefällt es euch hier?
13: Gut.
12: Ja?
13: Wirklich gut, ja.
12: Okay, was ist das? Das habe ich ja auch noch nicht gesehen.
14: Das ist ein Nivellierapparat, nenne ich es mal.
12: Ja, das sagst du so. Also ich kenne die Luftsäcke zum drunterpacken.
14: Ja, ja, das hat ja jeder.
12: Genau. Aber was ist
14: das? Das geht ja alles immer nur kaputt. Also
15: im Endeffekt kein Geheimnis. Du merkst natürlich oder siehst natürlich schon, wenn jetzt hier diese 1000 Kilo, was die Erika... Das ist, Erika wiegt ganz schön, finde ich. Ne?
12: Ja, meine Pamela geht. Die hat eine 2,3 Tonnen oder so.
14: Guck mal, dann schaust du. Man sieht es jetzt wahrscheinlich nicht so unbedingt, wie hoch sie sofort kommt, aber ja,
12: du drehst
14: damit,
12: zu langsam einfach.
14: Ich drehe zu langsam.
12: Ja,
14: genau. Also, was ich nochmal betone, und zwar leidenschaftlich gerne, wir sind kein Besitzer von Akkuschraubern.
12: Okay.
14: Ich finde so ein bisschen... so gegen das Bier auch mal sich ein bisschen zu bewegen, ja, das ist auch mal ganz gut.
12: Gegen das Bier.
14: Gegen das Bier. Das setze ich gern fest, ja.
12: Ganz vielen Dank, dass wir mal gucken durften.
13: Gerne.
12: Das hat wirklich Spaß gemacht und bleibt so schön entspannt.
13: Ja. Dankeschön.
12: Macht's gut.
14: Macht's gut.
12: Und das T-Shirt musst du Luki mit...
14: Fall nicht.
12: Das T-Shirt, Luki, das brauchst du auch.
0: Das werde ich mir auch besorgen.
12: Ihr könnt ja Trikot tauschen.
0: Er hat recht mit den echten Kerlen, Leute.
12: Ja.
0: Oh, hier fällt alles
12: jetzt
0: um.
12: Hast du auch noch die Lampe umgelaufen. Oh, Luki, Mensch.
0: Und jetzt geht's wieder.
12: Ade, macht's gut.
0: Ciao.
12: Tschüss.
0: Na, die waren ja witzig, du.
12: Ja, die waren gut.
0: Also, aber auch dieses Reifen, dieses Nivelliergerät habe ich noch nie gesehen.
12: Nee, das braucht natürlich ein bisschen Platz dann,
0: ja,
12: ne, natürlich.
0: Naja, gucken wir mal weiter.
12: Ja. Oh. Oh, schöner Camper. Hallo.
16: Hallo.
12: Dürfen wir mal kurz stören?
16: Ja.
12: Hi, wer bist du?
16: Die Isa.
12: Ich bin der Friso, das ist der Lukas.
16: Hallo. Hallo.
12: Moin, wer bist du?
16: Der Oskar.
12: Oskar, cooler Oskar. Name. Und du?
17: Julius.
12: Julius. Okay, genau. Irgendjemand schläft im Zelt.
16: Unsere Kinder. Genau.
12: Wie kommt es, dass ihr im Zelt schlaft?
16: Zu wenig Platz.
12: Okay, gut. Und ist es schlechter oder ist es besser?
17: Kalt in der Nacht, aber sonst geht's.
12: Ja, das sieht aus wie bei echten Campern. Schön unaufgeräumt, so gehört sich das, oder? Da hast du den ganzen Müll nicht innen drin, oder?
16: So ist es.
12: Ja, da hast du einmal im Urlaub ein Zelt, das kannst du zumachen, da können sie drin machen, was sie wollen.
16: Richtig.
12: Und wie sieht's bei dir aus?
16: Ja, auch so hier drin aus. Also es ist jetzt auch nicht so ordentlich, aber vom Prinzip
12: jetzt wissen wir, woher es die Kinder haben, ne? Das war ein Spaß, sieht bei mir genauso aus.
16: Genau.
12: Aber nein, aber das ist doch
16: so
12: schön.
16: So läuft das. Und dann macht man es oben runter und dann kann man oben ins Bett reinkrabbeln. Ja.
12: Und wie gefällt es euch hier auf dem Platz?
17: Schön.
12: Ja, was macht ihr den ganzen Tag?
17: Wir waren heute wandern im Höllental, Klamm.
16: Oh. Wir sind erst zu Fuß in Garmisch gewesen, dann noch mit den Fahrrädern bei der Sommerrodelbahn. Minigolf habt ihr gestern gespielt.
12: Okay.
16: Und heute Morgen waren wir da oben auf dem Berg, dann sind wir wieder runtergekommen und dann sind wir da hinten auf den Berg gegangen.
12: Dann seid ihr ganz schön viel unterwegs, oder?
16: Ja.
12: Boah, war ein Stress da.
16: Ja, aber ist auch schön, ein bisschen Bewegung.
12: Aber was, eine Frage, warum hängt hier eine Wasserflasche?
16: Ja, die hängen hier. Wir haben drei Stück, weil es hat in der ersten Nacht so doll geregnet und dann bilden sich hier so Wasserpfützen.
12: Das ist ja ein geiler Trick.
8: Ne?
12: Das ist ja,
16: genau, und dann läuft das ab.
12: Da könntest du sogar theoretisch aufmachen, dann kannst du Regenwasser gewinnen.
16: Rein theoretisch würde das funktionieren.
12: Wenn man es denn wollen würde.
16: Genau. Ja. Und mein Mann ist Dachdecker und der weiß dann, was er zu tun hat.
8: Ja, also wenn es ein Dachdecker ist, weiß er, Dachdecker hängt Wasserflaschen auf. Leute.
12: Jungs, ich wünsche euch einen schönen Urlaub. Macht's gut. Ciao.
8: Super.
12: Pass auf euch auf.
16: So, tschüss.
12: Grüß den Mann.
16: Viel Spaß noch. Das machen wir.
12: Macht's gut.
8: Ciao. Ciao. Tschüss. Ciao. Vorsicht, ich fall nicht hin. Wieso? Ja.
12: Das war ein nett hier, ne?
8: Wahnsinn. Der Dachdecker.
12: Der Dachdecker.
8: Ja, klar, der hat.
12: Klar, dass der so eine große Markise haben muss, oder?
16: Ja.
12: Ja, da muss einmal gezeigt werden, was er hat, was er kann.
16: Passt
12: schon.
8: Ciao. Wahnsinn. Also ist, hier ist schon richtig was los. Du. Oh, guck mal, hier wird auch gefällt. Hallo?
12: Hallo? Was war das denn?
18: Das sind die größten Fans von
12: euch.
18: Guck mal hier. Alles von euch an.
12: Dankeschön. Wer bist du denn?
18: Ich bin die Vera.
12: Hallo Vera, grüß dich. Wo kommst du her?
18: Karlsruhe.
12: Karlsruhe. Und du bist?
19: Ach so, ich bin der Peter.
12: Der Peter aus Karlsruhe.
19: Grüß dich. Genau. Richtig. Und wir sind ein bisschen durch euch zum Camping gekommen, auf jeden Fall.
12: Echt jetzt?
18: Ja.
19: Doch. Wir campen seit ungefähr jetzt 4 Jahren.
12: Okay.
19: Und uns macht es unheimlich Spaß. Und wir haben viel, viel von euch gelernt. Vielen Dank.
18: Immer angeguckt, immer.
8: Leute, vielen Dank, weil ihr guckt, dürfen wir arbeiten.
12: Ja, so ist das, wirklich.
19: Ja. Wir sind an solchen netten, wunderschönen Plätzen wie hier mit diesem Ausblick, das ist der absolute Wahnsinn.
12: Ja, ja. Was gibt es denn heute zu essen, sag mal?
19: Unterschiedlich, also ein bisschen Fleisch, ein bisschen, was auch.
12: Garnelen. Ach, Garnelen.
19: Ja, natürlich.
12: Ja. Ja. Ja. Es gibt ja auch ein tolles Restaurant hier, ne?
19: Ja, waren wir auch schon am ersten Tag. War sehr lecker. Doch, hat uns geschmeckt.
12: Das sieht schon lecker aus, du. Vor allem das Wichtigste natürlich. Ich darf kurz, ja?
18: Ja, natürlich.
12: Wenn ich ihm das jetzt an die Nase halte, dann wird es ganz schlimm.
8: Ja.
18: Ja.
8: Große Zwiebelliebe.
19: Ich weiß, wenn ich euch immer sehe, wenn ihr dann essen seid auf dem Platz und dann gibt es immer eine riesen Portion mit Fleisch und Bergzwiebel oben
8: drauf. Ja. Ey, gut, genau hin, sehr gut.
12: Vielen Dank.
8: Dankeschön.
12: Durften.
18: Ja, absolut. Für uns ist es totale Freude, dass wir euch jetzt mal kennengelernt haben.
8: Ja, sehr gerne. Haben uns auch.
12: Euch beiden ganz schönen Tag.
18: Dankeschön.
12: Tschüss.
8: Macht's gut. Danke.
18: Tschüss. Ciao. Ciao. Auch gut.
12: Ach Mann. Ich krieg wieder Gänsehaut.
8: Ich hab schon Gänsehaut. Und zwar bis an die Beine runter.
12: Wie lieb war das denn, ey?
8: Süß.
20: Ich brauch nicht viel, um glücklich zu sein. Nur ein paar gute Freunde, so wie euch.
12: Sonne, ist das nicht schön? Oh mein Gott. Oh mein Gott, wer ist das denn?
21: Das ist Hazel.
12: Hazel, hallo. Was ist das für eine Rasse?
21: Das ist ein Australian Shepherd.
12: Wie alt ist sie denn?
21: 15 Wochen.
12: Oh Gott. Wer bist du denn? Entschuldigung.
21: Ich bin Lea.
12: Lea. Und ihr seid auch zum Campen hier?
21: Genau, richtig.
12: Macht's dir Spaß hier? Ist es gut mit Hunden?
21: Ja, auf jeden Fall. Also es ist auf jeden Fall ein super Campingplatz mit Hund.
12: Ja?
21: Ich glaube, viele haben hier einen Hund dabei.
12: Okay.
21: Kann man richtig viel unternehmen. Von daher kann ich nur empfehlen.
12: Oh, guck mal an. Die ist süß. Na, die ist noch, die wird noch richtiger Campinghund.
21: Ja.
12: Ich wünsche euch einen schönen Tag noch.
21: Danke.
12: Ciao. Also.
21: Tschüss.
12: Tschüss, Hazel.

0: Hallo!
1: Hi!
0: Nein! Das ist jetzt nicht euer Ernst. Was, ihr habt einen eigenen Pizzaofen?
1: Ja.
0: Ich bin der Friso, entschuldige.
1: Danke, hi Anna.
0: Hallo Anna. Das sieht aber lecker aus. Das ist ja eigentlich eher so ein Männerding, ne? Richtig?
2: Ja, deswegen habe ich es auch gemacht.
0: Ich bin Friso, grüß dich. Hi. Du hast ihn gekauft.
2: Hi, grüß dich.
0: Aber lohnt sich das auf dem Campingplatz, so einen eigenen Pizzaofen?
2: Ja, aber jetzt erstmal, ich muss sagen, geil, ja. Also schon gut.
1: Sehr lecker.
2: Ja, war sehr lecker.
0: Alles selbst gemacht?
2: Ja, alles selber gemacht. Ich bin irgendwie morgens aufgestanden, dachte, ich brauche jetzt so einen Pizzaofen beim Campen und...
0: Das genau, genau so bin ich auch. Haben ist besser als brauchen, aber du benutzt ihn wenigstens, ne?
2: Ja.
0: Was hast du bezahlt?
2: Es war, ich glaube, 70 oder 80 Euro. Ich dachte, ja, zum Randtesten hole ich mal was Einfaches und hat funktioniert.
0: Und schmecken tut's?
2: Schmeckt super.
0: Du hast aber noch nie aufgegessen hier.
3: Sieht doch gut aus, du.
2: Nee, ich wurde auch irgendwie gestört beim Essen.
3: Sehr schön.
0: Und wie heißt du?
1: Rio.
0: Rio. Und du fährst ganz viel Fahrrad hier auf dem Platz?
1: Ja.
0: Und wie war die Pizza, Rio? Du bist ja wahrscheinlich Experte.
1: Mir hat die nicht geschmeckt.
0: Warum nicht? Warum nicht?
1: Weil ich hatte nicht so viel Hunger.
0: Ach so,
3: ja, kein Hunger. Na ja, gut.
0: Ich dachte schon, du kriegst jetzt hier im Fernsehen eine Watschen, du. Aber
2: nee, alles ganz locker.
0: Wir wünschen euch eine schöne Zeit. Guten Appetit noch.
2: Euch auch.
0: Danke.
3: Tschüss.
0: Ciao.
3: Danke, sehr sympathisch. Wahnsinn.
0: Hallo! Och, das sieht ja nett bei euch aus. Seid ihr drei Geschwister, oder?
3: Eine Damenrunde.
4: Nee, wir sind Geschwister und ja, wir sind beste Freundinnen und ja.
0: Genau. Macht ihr Mädelsurlaub hier?
4: Genau, ja, wir machen das einmal im Jahr und ja, dieses Mal sind wir Camping gegangen hier.
0: Wer hat den Camper? Ah, die Freundin. Ja, genau. Jetzt bist du nur die mit darf, weil du den Camper hast wahrscheinlich.
5: Ja,
0: das
5: wären
0: die beiden Schwestern.
5: Ich habe das Privileg, ich kann hier alles entscheiden, weil ich den Camper habe.
0: Ihr habt so ein Mietbad hier, ne?
5: Genau, so ein Häuschen, ne? Also das ist separat hier direkt so ein Privatbad.
0: Kannst du das mal kurz zeigen, bitte?
5: Ja,
0: also es gibt ja auch wirklich saubere und tolle Waschhäuser. Aber das ist natürlich ganz praktisch. Ach, guck mal, das ist aber hier mal... Also Platz.
5: Schön geräumig,
0: ja.
5: Sehr groß, passt alles rein.
0: Ja.
3: Auch hatten wir im Winter auch, als ich mit meiner Frau hier war zum Skifahren.
0: Ach. Bringt das so viel im Winter dann?
3: Das bringt sehr viel, weil du nämlich einen Stauraum hast und einen Trockenraum.
0: Ja. Und es ist warm.
3: Ja.
0: Okay. Da wollen wir euch nicht länger stören. Dann wünsche ich euch noch einen richtig schönen Tag hier.
5: Danke. Ja.
0: Genießt die Sonne und eure Freundschaft.
3: Gute Zeit.
5: Danke.
0: Tschüss.
3: Ciao.
0: Ciao,
3: ciao. Ciao. Das glaube ich jetzt nicht. Mal ganz kurz, wir sehen es gerade. Ihr kommt aus Offenbach?
5: Ja.
3: Nein.
5: Ja.
3: Sehr gut.
4: Ich auch. Na, ich komme nicht aus Offenbach.
3: Gebürtiger Biberer.
5: Ja, ich komme aus Biber, genau.
3: Nein, das gibt's doch nicht.
5: Doch.
3: Offenbach sind im Übrigen überall. Die trifft man, egal.
0: Das ist ein bisschen.
4: Das ist uns aber auch schon aufgefallen, dass hier viele Frankfurter Offenbacher und MTK, also mein Taunuskreis und so weiter, ja, sind schon viele hier
3: das unterwegs. Das sind reisefreudiges Volk.
4: Genau. Ja. Die wollen die Welt erkunden.
0: Dabei haben wir in Hessen auch so schöne Plätze.
4: Genau, das stimmt eigentlich.
0: Ja, ihr müsst gar nicht so weit. Gut, wir haben keine Berge. Ne?
4: Naja, also, die Zugspitze ist ja schon.
0: Das ist ein bisschen.

0: Berge, haben die entdeckt. Leute, Windbeutel vom Feinsten. Du glaubst es nicht. Ja, mit Sahne, das kennen wir alles. Aber was jetzt gleich kommt.
1: Guck mal hier.
2: Hier, was ist das?
0: Ein Garnelenwindbeutel.
2: Ja.
0: Und das ist ein Stegwindbeutel. Oh. Vielen lieben Dank. Was sagst du dazu?
2: Ich habe es noch nie gesehen. Was kostet's?
0: Um die 20, 19, 18, 20, irgendwie sowas.
2: Nicht. Also jetzt wirklich, nee. Was ist denn das?
0: Und da wirst du sowas von satt, von der schwöre ich
2: mit dir. Mit Spargel, aber. Geil.
0: Sag mal, ist das ein Tipp? Leute, habe ich noch nie gesehen, ist hier einzigartig, ja?
2: Mit Knoblauch.
3: Servus, schmeckt's euch denn?
0: Oh, guck mal hier. Gute.
2: Grüß dich, Friso, hi, moin.
3: Ich bin Uwe, der Küchenchef.
0: Ach, du hast es gemacht?
3: Ich hab das gemacht.
2: Du hast es ausgedacht.
0: Hut ab, alle Hüte ab, Leute. Sehr, sehr lecker.
2: Wo kommst du weg? Hier aus dem Ort?
3: Nee, ich komme aus Wiesbaden.
2: Du kommst aus... Lucky, das gibt's doch jetzt nicht. Leute, ist Bayern das neue Hessen oder was?
0: Wiesbaden? Von Wiesbaden hierher?
2: Wie bist du hingekommen?
3: Ich habe 4.500 Bewerbungen im Rhein-Main-Gebiet geschrieben.
2: 4.500?
3: Oh. Ja. Hab keinen Job gekriegt.
2: Krass. Danach, du bist aber gelernter Koch.
3: Ich bin gelernter Koch.
2: Ist ja schlimm, okay.
3: Und dann hat mich ein Kamerad von der Bundeswehrzeit angerufen und hat gesagt, dass er einen Koch hier sucht.
2: Und glücklich hier?
3: Es war die zweitbeste Entscheidung nach meiner Hochzeit.
2: Also schmeckt mega, es wirklich.
0: Es ist
2: wirklich
0: irre lecker. Traum. Vielen lieben Dank, Uwe.
3: Also, super. Das freut mich.
2: Jetzt wissen wir auch, warum es so gut schmeckt in Bayern, Leute. Nee. Weil die Hessen.
0: Die Hessen sind aktiv hier.
2: Danke dir.
0: Danke dir. Mach's gut. Tschö.
3: Freut mich.
2: Oh, ihr Lieben, was war das für eine geile Folge, oder? Also, was macht Bayern so besonders für Camper? Wir haben es rausgefunden, würde ich sagen. Erstens das Essen. Ja? Also auch das bayerische Essen. Also es ist mega lecker, es ist deftig, aber es schmeckt einfach. Es hat sehr, sehr viel Power. Dann haben wir natürlich die sehr, sehr netten Menschen. Also diese bayerische Freundlichkeit, es hat wirklich was. Und mal ganz ehrlich, ich liebe das Meer. Aber das Meer ist halt, ja, da hast du halt viel Wasser und so weiter, ist auch Natur. Aber hier, da wirst du sozusagen von der Natur umgeben. Also es ist so verdammt grün. Es sind so viele Berge hier.
0: Vielen lieben Dank fürs Zuschauen.
2: Ja.
0: Super. Bleibt Tipp uns hier. Treu. Dankeschön.
2: Ja. Und die nächste Folge, Leute, da geht es nach Willingen in Hessen zu einem der größten Biker-Events überhaupt. Ein großes Biker-Treffen. Und da wird ganz viel gecampt. Und wir wollen ein bisschen rausfinden, Biker und Camper. Wir glauben, ich vermute mal, die haben die gleiche Sucht nach der Freiheit. Da, ich glaube, wir sind gar nicht so verschieden.
0: Kann gut sein.
2: Ja.
0: Bis bald, ihr Lieben. Ciao.
2: Aber auch wirklich lecker. Irre. Aber schön, oder?
0: Oh, herrlich, oder?
2: Wir kommen wieder, würde ich sagen. Du im Winter wieder?
0: Ich bin im Winter auf jeden Fall wieder hier.
2: Das sieht hier nochmal ganz anders aus, ne?
0: Es ist alles überall weiß. Herrlich. Ja.
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10: Hi, hallo. Schön, dass Sie dabei sind hier bei der Hessenschau an diesem Samstag. Übermorgen beginnt die Schule wieder in Hessen. Zeit, eine Ferienbilanz zu ziehen. Wie waren diese 6 Wochen? Auf jeden Fall waren sie extrem heiß. Nur wem hat das touristisch genutzt und wem hat es geschadet in Hessen? Welche Ferienangebote liefen super, welche nicht? Es zeichnet sich da ein Trend ab. Je mehr Wasser mit im Angebot war, das ist ja bekanntlich viel kühler als die Luft, desto besser lief es.
11: Brauchen wir irgendwas? Fehlt irgendwas?
12: Ja, wir haben nur noch 5 Kartons Pommes.
13: Pommes, Eis und kalte Getränke. Dank der Rekordhitze klingelt hier die Kasse. Seit 6 Wochen brummen die Kioske am Langener Waldsee.
11: Bei Ihnen alles okay?
13: und auch zum Ferienende.

0: Da heißt es für Robin und sein Team nochmal Vollgas geben.
1: Die Leute wollen die letzten heißen Tage natürlich mitnehmen.
0: Die Hitzeferien mal Umsatzbringer, mal Killer. Klarer Gewinner die meisten hessischen Badeseen. Daumen hoch, auch in Langen, bis zu 6.500 Tagesgäste in der Spitze.
2: Wir sind Profiteure des Hitzesommers und freuen uns selbstverständlich dann für 35, 40 Grad, weil die Menschen dann tatsächlich gerne zum See kommen. Und wenn man das dann ganz so vergleicht mit dem letzten Jahr, wir haben tatsächlich jetzt schon im August die Zahlen aus dem letzten Jahr erreicht.
0: Und das spielt auch seinem Geschäft in die Karten.
1: Ist bei euch auch alles okay? Hallo. Ach,
0: jetzt lernt schon. Robin Quapik managt den neuen Lava Beach Club und sorgt für gute Stimmung.
1: Grüß dich.
0: Die Stadt hat diesen Strandabschnitt an eine private Firma vergeben und die hat kräftig investiert. Kioske, Liegen, Sonnenschirme, das rechnet sich nur, wenn die Gäste auch bei größter Hitze kommen.
1: Da ist erstmal ein bisschen Druck da, wenn man viel rein investiert und natürlich soll es sich auch lohnen. Und gerade bei der Hitze, und ich muss sagen, wir hatten Glück. Wir hatten gute Kunden, die Kunden sind nicht weggeblieben, wir hatten immer wieder wiederkehrende Kunden.
0: Leere Plätze dagegen für die Ferienmacher am Edersee. Wieder einmal, das zweite Jahr in Folge, sinkt das Wasser im Stausee in der Hauptferienzeit. Schuld zu wenig Regen, zu viel Hitze, die Folge 50% Umsatzeinbruch.
3: Selbstverständlich, wenn das Wasser weniger wird, kommen weniger Badegäste. Das ist auf jeden Fall so.
0: Daumen runter auch für die Touristikbetriebe im Rheingau. Auch hier verhagelt Niedrigwasser die Hauptsaison. Fahren keine Schiffe auf dem Rhein, kommen auch weniger Touristen. Ein weiteres Problem, der Rekordsommer verändert insgesamt die Urlaubsplanung vieler Gäste, beklagen die Hotels. So wird kurzfristiger gebucht und storniert und Zimmer ohne Klimaanlage werden kaum noch reserviert. Um Gäste zu ziehen, sind Ideen gefragt. Hier auf dem Campingplatz in Dreieich lockt ein Mini-Schwimmbad die Feriengäste und sorgt für eine stabile Auslastung.
4: Wir haben uns bewusst diesen Campingplatz hier ausgesucht mit dem Pool.
5: Großes Highlight für die Kinder. Die freuen sich und planschen den ganzen Tag im Wasser.
0: Insgesamt lief es für die hessischen Campingplätze gut. Kein Minusgeschäft, trotz Rekordhitze.
6: Die Temperaturen haben nicht wirklich abgeschreckt, weil viele kommen aus Großstädten oder in Mietswohnungen. Und da bleibt es dann halt eben auch warm. Und die wollen in die Natur raus. Hier haben sie vielleicht Schatten. Wenn man Glück hat, geht ein bisschen Wind.
0: Auch Eileen sucht hier Abkühlung. Die warme Wohnung zu Hause, dazu Büffeln für die Uni, viel zu anstrengend.
7: Hier lerne ich auf jeden Fall auf dem Zeltplatz besser als in der Bib oder irgendwo zu Hause.
0: Und auch diese Familie aus Bremen findet es hier kühler als im Hotel. Schade nur, dass die Ferien nun vorbei sind.
8: Es ist auch doof, weil ich dann halt nicht mehr so viel Freizeit habe mit meiner Familie.
0: Aber sie wollen wiederkommen. Vom Campingplatz zum Freizeitpark Lochmühle in den Taunus. Hier gehen sie mit einem leichten Minus aus dem Feriengeschäft. 5% weniger Gäste als im vergangenen Jahr.
9: Die heißen Tage hat man schon bemerkt, dass da ein Besucherrückgang war.
0: Jetzt wollen sie aufrüsten für den nächsten möglichen Hitzesommer.
9: Wir werden noch ein paar Bäume mehr pflanzen. Auch das ein oder andere Sonnensegel ist in den Gesprächen. Oder auch Wasserspielplätze für die Kinder. Da schauen wir mal, was der Winter bringt.
0: Zurück am Langener Waldsee heißt es jetzt auch für Robin und sein Team. Endlich Endspurt nach 6 Wochen Hochbetrieb.
1: Ich bin froh, dass wir es gut gemeistert haben. Und dann ist auch schon der Blick aufs nächste Jahr, wie wir die Sachen noch schöner optimieren.
0: Und vielleicht wird es dann auch ein paar Grad kühler, damit die Kasse am Ende bei allen stimmt.
10: Und zur Badesaison gehören leider immer wieder auch Badeunfälle. Gestern spätabends wollte ein 23-Jähriger in Marburg in der Lahn schwimmen gehen und ging unter. Eine Reanimation eine knappe halbe Stunde später war erfolglos. Er ist laut DLRG der 13. Badetote dieses Jahr in Hessen. Und jetzt weitere Nachrichten.
11: Gegenstände, Wissen und Zeit miteinander teilen, das konnte man heute in Marburg. Dort fand das erste Ressourcenfestival statt. Die Arbeitsgruppe Nachhaltiger Konsum des Climate Hub Marburg hatte es organisiert. Gut erhaltene Gegenstände zum Verschenken konnten Besucherinnen und Besucher mitbringen. Und auch Instrumente oder Spiele, um damit gemeinsam eine gute Zeit zu haben. Eine feministische Fahrradtour hat zum ersten Mal in Frankfurt stattgefunden, die Fancy Women Bike Ride. Sie gibt es weltweit in hunderten Städten, auch da, wo Selbstbestimmung, Sichtbarkeit und Lebensfreude von Frauen im öffentlichen Raum weniger selbstverständlich sind. In Frankfurt möchten der Allgemeine Deutsche Fahrradclub und sein hessisches Frauennetzwerk Frauen zum Fahrradfahren ermutigen und im Verkehr sichtbarer machen. Seit nunmehr 25 Jahren schenken Harley-Davidson-Fahrende Menschen mit Beeinträchtigung in Hattersheim eine Spritztour. Ein 82-Jähriger war heute der Älteste. Das Chapter Wiesbaden-Nassau macht das ehrenamtlich für den Wohnverbund des Evangelischen Vereins für Innere Mission in Nassau, kurz EFIM. 56 Segelflugnachwuchstalente aus ganz Deutschland sind in Kölbe-Schönstadt gegeneinander angetreten. Auf 600 Meter hochgezogen kämpften die 16- bis 25-Jährigen um den Sieg in der Clubklasse und in der Standardklasse. Und noch wichtiger war vielen, sich Qualifikationspunkte für die deutschen Juniorenmeisterschaften zu sichern.
10: In der Reihe unserer Sommerinterviews nehmen wir jetzt wieder auf dem Neroberg in Wiesbaden Platz. Diesmal mit dem wichtigsten Politiker der AfD in Hessen, mit Robert Lambrou, dem Partei- und Fraktionschef. Der war am Tag der Landtagswahl vor fast 3 Jahren sehr, sehr selbstbewusst.
12: Das ist ein atemberaubendes Ergebnis. Das ist das beste Ergebnis der AfD in Westdeutschland jemals. Viele Menschen spüren, dass es so nicht weitergeht mit diesem Land, dass es einen Politikwechsel braucht. Und mit der AfD könnte man das durchaus mal probieren. Ich denke, wir werden in den nächsten 1 bis 2 Jahren Koalitionen erleben.
10: Haben wir aber nicht. Bisher gibt es in Hessen keine Koalitionen mit der AfD. Wohl aber steht die Partei in Umfragen wirklich gut da. Die Leiterin unseres Landtagsstudios, Ute Wellstein, sie hat mit Robert Lambrou gesprochen.
13: Guten Tag, Herr Lambrou.
14: Hallo, Frau Wellstein. Vielen Dank für die Einladung.
13: Wie würde das eigentlich das Land verändern, wenn Sie regieren würden? Darüber wollen wir heute mal reden und wir wollen das so ein bisschen durchexerzieren am Beispiel der Schulpolitik. Am Montag geht die Schule wieder los und das ist ja auch ein Gebiet, in dem das Land sehr viel zu sagen hat, die Landespolitik. Und wir haben mal in einem Film für Sie zusammengefasst, für Sie und für die Zuschauer, was da so an einzelnen Punkten bei Ihnen im Programm steht.
15: Schulpflicht. Die AfD will die Schulpflicht abschaffen und in eine allgemeine Pflicht zur Bildung umwandeln. Eltern sollen frei darüber entscheiden können, ob ihr Kind in der Schule unterrichtet wird oder zu Hause von den Eltern oder anderen Personen. Regelmäßige Prüfungen sollen das Niveau sicherstellen. Sexualerziehung.
16: Wir haben diese beiden vom Bundeszentrale für gesundheitliche Aufklärung empfohlene Püppchen, die dann im Spiel mit den lieben Kleinen die Hosen fallen lassen. Und sehen Sie selbst, ich möchte es nicht in den Mund nehmen.
15: Die AfD hat Angst, dass Kinder zu früh Sexualkunde bekommen. Sie will den Unterricht von der Zustimmung der Eltern abhängig machen. Nach ihrer Auffassung geht der aktuelle Lehrplan zu weit, weil er die Akzeptanz verschiedener sexueller Lebensformen fordert.
13: Herr Lambrou, die allgemeine Schulpflicht gilt als große Errungenschaft. Sie wollen die jetzt abschaffen. Warum? Was versprechen Sie sich davon?
14: Deutschland ist hier im europäischen Vergleich durchaus auf einem Sonderweg. Die meisten anderen europäischen Staaten haben die sogenannte Bildungspflicht. Das betrifft ja letztendlich, wenn sie eingeführt wird, nur wenige Schüler, wo Eltern sich für einen anderen Weg entscheiden. Und das wird dann auch sehr stark kontrolliert.
13: Aber warum ist Ihnen das wichtig, den Eltern die Möglichkeit zu geben?
14: Das ist uns wichtig, weil wir eine freiheitliche Partei sind und es auch eine Wahlfreiheit geben soll. Aber es ist nicht elementar. In unserem Bildungsprogramm viel mehr im Mittelpunkt steht zum Beispiel für uns die Rückkehr zum Leistungsprinzip.
13: Ein anderer Aspekt. Sie bekennen sich im Landtagswahlprogramm, da haben wir reingeschaut, zu einem gegliederten Schulsystem von Grundhaupt- und Realschulen und Gymnasien und Förderschulen, beruflichen Schulen. Interessant ist, dass da Gesamtschulen nicht drin vorkommen, also weder integrierte noch kooperative Gesamtschulen. Dabei besuchen in Hessen 200.000 Kinder diese Schulen, also sehr, sehr viele. Das ist eine beliebte Schulform, sagen Sie den Eltern und den Kindern. Ihr findet die zwar gut, aber wir nicht, wir schaffen die ab.
14: Nein, Es soll für jeden Bedarf eine Schulform geben. Im Mittelpunkt unserer Zielrichtung ist die Rückkehr zum Leistungsprinzip. Was wir nicht wollen, ist eine Gleichmacherei, die sich dann an den Lernschwächsten orientiert. Wir sehen doch, dass eine Vielzahl von Schülern die Mindestanforderungen in der Schule nicht mehr erfüllt. Das war früher anders.
13: Sie drücken sich jetzt aber um die Frage, was mit den integrierten Gesamtschulen und den kooperativen Gesamtschulen geschehen sollte, wenn Sie denn hier regieren würden. Und das wollen wir ja gerade rausfinden.
14: Es sollte für jeden Willen, für jeden Bedarf auch ein Angebot geben. Aber im Mittelpunkt steht, dass Hessen verpflichtet ist, eine bestmöglichste Bildung den Schülern zu vermitteln. Und da hapert es gewaltig, weil das Leistungsprinzip nicht mehr im Mittelpunkt steht. Das sehen Sie zum Beispiel daran, dass hier in Hessen der Elternwille bestimmt, ob ein Kind aufs Gymnasium gehen kann. In Bayern ist es der Notendurchschnitt am Ende der Grundschule.
13: Also da würden Sie den Elternwillen beschneiden und als Staat vorschreiben, wer aufs Gymnasium darf und wer nicht? Habe ich das richtig verstanden?
14: Da kommen wir zurück zu ganz normalen Zuständen, wie sie früher waren, wie ich zum Beispiel als Schüler das auch erlebt hatte. Ich hatte die Befähigung zum Gymnasium über die Note, nicht weil meine Mutter wollte, dass ich ins Gymnasium gehe.
13: Wenn ich Sie richtig verstehe, der Elternwille gilt, wenn die Kinder zu Hause geschult werden sollen. Er gilt nicht bei der Wahl der Schulform, weil aufs Gymnasium zu gehen, machen Sie von anderen Kriterien abhängig. Gehen wir mal über die Sexualkunde. Da haben Sie ja auch sehr explizite Forderungen. Da steht bei Ihnen, dass Sexualerziehung verbindlich ist und nicht von der Zustimmung der Eltern abhängt, das soll man streichen. Also übersetzt, Sexualkunde nur noch dann, wenn Eltern das wollen. Bleiben die anderen Kinder in dem Bereich unwissend?
14: Naja, auch hier wollen wir zurück zu einem Normal, was früher üblich war. Wir sehen eine Frühsexualisierung und diese Kritik daran, die teilen auch viele, viele Bürger, viele Eltern. Das ist auch einer der Gründe, warum viele Menschen AfD wählen.
13: Bei Ihnen steht, Sie wollen keine Akzeptanz unterschiedlichster Lebensformen, sondern nur Toleranz und Respekt. Ja. Was ist denn da in Ihren Augen der Unterschied?
14: Naja, das normale Familienbild ist Eltern, Mutter, Kinder. Und andere Formen des Zusammenlebens, die werden selbstverständlich toleriert. Aber im Mittelpunkt von schulischer Wissensvermittlung sollte im Leistungsprinzip die Vermittlung des normalen Wissens stehen. Und wenn Sie Kinder zu früh mit bestimmten Sachverhalten konfrontieren, dann fördern Sie sie nicht, sondern sie verunsichern.
13: Nochmal, Sie sagen keine Akzeptanz von unterschiedlichen Lebensformen. Ihre Parteivorsitzende Alice Weidel lebt selbst in einer lesbischen Ehe. Heißt das, Sie tolerieren es zwar, aber Sie akzeptieren es nicht? Und was ist der Unterschied?
14: In der Schule geht es um Wissensvermittlung, nicht um Ideologie. Das ist letztendlich der Unterschied. Das heißt, es werden Lebensformen geschildert. Und das ist es dann.
13: Akzeptieren Sie Frau Weidels Ehebeziehung oder tolerieren Sie sie nur?
14: Ich habe genug Freunde, die homosexuell sind. Das spielt überhaupt keine Rolle. Hier geht es um Bildung. Hier geht es darum, dass wir die Kinder aufs Leben vorbereiten, dass wir Wissen vermitteln, dass Schule nicht zu einem Ort der ideologischen Auseinandersetzung wird, sondern dass die Schüler vorbereitet werden auf das Leben, dass sie gute Berufe finden, dass sie eine gute Basis haben für ihr Berufsleben.
13: Wollen Sie überhaupt noch, dass Sexualkunde stattfindet?
14: Ja, natürlich. Aber halt eben nicht diese Frühsexualisierung, die auch von politisch linken Parteien in den letzten Jahrzehnten gezielt in die Schulprogramme reingebracht wurde.
13: Was meinen Sie mit Frühsexualisierung?
14: Naja, dass Kindern zu früh bestimmte Dinge vermittelt werden. Und
13: manchmal ein Beispiel.
14: Das muss ich nicht. Ich denke, das spricht für sich selber.
13: Vielen Dank, Herr Labrou.
14: Gerne.
10: Und ein längeres Interview unserer Radiokollegen mit Robert Lambrou, das finden Sie auf hessenschau.de. Es sieht ein bisschen aus wie ein Festivalgelände, aber wer genau hinschaut, sieht die typischen Pfadfinderzelte. In Immenhausen bei Kassel, da findet gerade das Zeltlager des Bundes der Pfadfinder statt. Da sind junge Leute mal ganz anders unterwegs als sonst. Handy zur Seite gelegt, Rucksack auf und los geht's.
17: Fehlt dir gerade irgendwas?
18: Ja.
17: Fehlt dir ein Handy?
18: Ja, gar nicht.
19: Letzte Nacht, erzählt Jarde, haben wir draußen übernachtet, alle unter einer Plane. So cool. Macht man so, auf dem Hike, Fadiwort für Wanderung.
18: Ist halt einfach eine coole Gemeinschaft, mir macht's richtig doll Spaß. Dass man auch mal ein bisschen verrückte Dinge tun kann, die auch man vielleicht jetzt in der Schule nicht machen würde.
19: Pfadfinder. Das ist so ziemlich das krasseste Gegenteil von dem, wie der durchschnittliche Alltag von durchschnittlichen Jugendlichen aussieht. Die Welt durchdigitalisiert, Social Media statt realer Kontakte. Kennen Sie hier auch, klar. Aber das, sagt Katie, das ist hier viel mehr.
20: Pfadfinder ist so, man ist in einer Gemeinschaft und mit Leuten umgeben, denen du vertrauen kannst quasi.
21: Anders als woanders?
20: Ja, manchmal schon. Ich könnte jetzt so quasi den einen irgendwas erzählen und die würden mir zum Beispiel, wäre es irgendwas, wo ich Hilfe brauche und das nicht zum Beispiel meinen Eltern sagen würde oder so, die würden mir helfen.
19: Trinkpause. Langsam tauche ich ein in dieses Gefühl mit beiden Beinen voll auf die Bremse. Entschleunigen. Alle reden groß, wie wichtig das ist. Wir machen das einfach, erzählt Lea, als Gemeinschaft.
22: Die Gruppe, mit der man unterwegs ist, ist gleichzeitig auch eine Familie, weil man die schon länger kennt, seit der Meute, seit man klein ist. Und man quasi mit denen zusammengeschweißt ist. Und man macht halt ganz viele coole Dinge und erlebt auch mehr witzige Sachen, als wenn man jetzt quasi nur die ganze Zeit zu Hause ist.
19: Wer jetzt denkt, ach komm, Pfadfinder, sind doch nur so ein paar. Nö. Es sind gerade 5.700 beim Zeltlager in Immenhausen bei Kassel um die Ecke. Wir sind beim BDP, Bund der Pfadfinder, nur einer der fünf großen Verbände in Deutschland. 11 Tage zelten, zusammen sein, alte Freunde aus ganz Deutschland treffen, beim Abwaschen neue finden. Tradition mit Klampfe, gemeinsam singen, das ist schon arg konservativ, oder? Nee, sagen sie, lass dich da mal nicht von Äußerlichkeiten irritieren.
23: Wir haben irgendwie auch historische Traditionen, die wir bewahren. Aber auf der anderen Seite sind wir ja alle sehr, sehr junge, reflektierte Menschen, die Sachen selber entwickeln wollen. Und das trifft so ein bisschen aufeinander.
19: Okay, aber komm, ist das noch zeitgemäß?
24: Was ist zeitgemäß? Das, was unsere Werte in unserem Zeitalter irgendwie vertritt. Und genau das tun wir ja. Wir sind hier und wir leben Gesellschaft und wir lernen ganz viel. Und also wie viel ich schon gelernt habe aus dem Pfadfindersein, auch für mein Leben, das ist total zeitgemäß.
19: Sich mit dem, was Gesellschaft ausmacht, auseinandersetzen, kritisch sein, sich nicht von irgendeiner Seite vereinnahmen lassen. Das, erklärt mir Lukas Schmuck, der Bundesvorsitzende, das macht Pfadfindersein aus.
25: Wir verstehen uns als politisch, nicht parteipolitisch, aber eben politisch. Das bedeutet, dass wir Kindern und Jugendlichen zeigen wollen, was Demokratie bedeutet und warum es sich lohnt, für das Miteinander, in dem man lebt, einzusetzen.
19: Gemeinsam sind wir stark. Das atmest du hier überall. Nebenan bauen Katie und die anderen Wanderer vom Anfang eine Kote auf. Zelt für 8. Nicht viel brauchen, aber schätzen, was man hat. Keine schlechte Idee.
10: Schätzen, was man hat. Auch eine Tugend, die gerade auf dem Dorf viele beherrschen. In unserem Dollendorf der Woche in Niedertiefenbach, da haben sie zum Beispiel sehr viele Chöre und besondere Traktoren, die Kameraleute wie unsere auch echt anziehen. Dazu, klar, auch eine freiwillige Feuerwehr und die ist einzigartig.
26: Türen auf und raus. Einsatz für die Freiwillige Feuerwehr Niedertiefenbach. In wenigen Sekunden hat die Truppe Aufstellung genommen, zu allem bereit. Kernkompetenz der Feuerwehr ist bekanntlich das
27: Löschen.
26: Aber nicht heute. Zwischen Lahntal und Westerwald gelegen, Niedertiefenbach, Ortsteil von Beselich, Landkreis Limburg-Weilburg. Ein hübscher Ort, knapp 1000 Einwohner, ein Dorf mit Zukunft, denn es gibt einen eigenen Kindergarten. Knapp 50 Kinder werden hier betreut. Das ist bei der Überlegung junger Familien, hier hinzuziehen, ein echter Faktor und lässt die Kinder selbst tiefe Wurzeln in Niedertiefenbach schlagen.
28: Also ich finde es als Mittelpunkt von einem Dorf schon ganz, ganz wichtig. Ja. Dass sie auch gemeinsam aufwachsen, die Kinder. Die Freundschaften bestehen meistens ein Leben lang auch.
26: Und wenn man dann älter wird, ist auch für alles gesorgt. Neben einer Kneipe gibt es einen Friseur, der unter neuer Leitung den angesagtesten Frisuren Großstadt-Schick aufs Land bringt. Und es gibt noch eine echte Landmetzgerei im Dorf und das seit mehr als 100 Jahren. Die Kunden kommen nicht nur aus dem Ort, sondern aus der ganzen Region, um Wurst, Schnitzel und Steaks aus eigener Schlachtung zu kaufen. Das gibt Niedertiefenbach jede Menge Heimatpotenzial.
29: Wir sind eine große Familie oder eine kleine Familie, sagen wir so. Ich habe dann 16 Angestellte und das ist praktisch alles ziemlich familiär, muss man sagen. Das Niedertiefenbach wird halt mit der Metzgerei in Verbindung gebracht.
26: Die Feuerwehr wartet nach wie vor auf ihren Einsatz. Wie gesagt, löschen fällt heute aus. Was könnt ihr sonst noch so?
27: Retten!
26: Muss heute aber auch nicht sein. Im Dorfgemeinschaftshaus probt der vierte Akt, eine Theatergruppe, die es seit 1928 in Niedertiefenbach gibt. Aktuell wird die Komödie Casanovas Comeback einstudiert, extra für uns inhaltlich etwas abgewandelt.
0: Hey, ja? Hessischer Rundfunk! Was sehen Sie noch?
27: Unser tolles Dorf!
26: Alle zwei Jahre geht die Truppe mit einem neuen Stück auf die

0: Bühne immer an den ersten beiden Adventswochenenden. Für viele Niedertiefenbacher ein Höhepunkt im Jahreskalender, denn das Kulturangebot ist auf dem Land dann doch etwas dünn. Aber gemeinsam klappt es am Ende doch.
1: Jeder Verein hilft jedem Verein und da sind wir auch sehr dankbar. Gerade nach der Corona-Zeit haben wir in vielen Orten auch dann einfach dieses Vereinsleben eingeschlafen. Das ist Gott sei Dank bei uns nicht so.
0: Der alte Lanz ist Baujahr 1950 und muss mit einem Brenner auf Betriebstemperatur gebracht werden. Erst nach ein paar Minuten kann der Traktor dann umständlich gestartet werden und aufs Feld. Einer von Dutzenden des Traktorclubs Ackerkralle, der wahrscheinlich größte Traktorclub Hessens mit riesiger selbstgebauter Garage. Die alten Traktoren werden regelmäßig für große Filmproduktionen verliehen. Das macht die Ackerkrallenmitglieder schon stolz. Viel wichtiger ist ihnen aber was anderes.
2: Das ist eigentlich unser Bestreben, dass wir den jungen Leuten so was vermitteln können. Wie war es früher in Deutschland? Wie ist hier gearbeitet worden auf Feld und Weide?
0: Tatütata, wir sind wieder da. Löschen und retten fällt heute aus. Mal generell gesprochen, was ist euer Anspruch?
3: Gott zu Ehr, die Nächsten zu Ehr.
0: So dramatisch muss es gar nicht werden, aber ihr habt noch eine Überraschung für uns. Wir sind gleich wieder da. Abgemacht? Vorher geht's in die katholische Pfarrkirche St. Marien. Da haben wir die Qual der Wahl. Insgesamt 6 aktive Chöre gibt es in Niedertiefenbach, zum Beispiel den Kinderchor.
4: Aber hier hat jede Ecke eine Geschichte zu erzählen, hier im Dorf, wo ich geboren bin.
0: Aber auch den gemischten Chor. Die musikalische Grundversorgung scheint auf Jahre gesichert.
5: Und auch hier im Verein haben wir viele Junge. Der Vorstand besteht auch nur aus fast unter 30 Jahren. Also da sind wir auch gut besetzt. Von daher sehr musikalisches Dorf.
0: Jetzt aber die Freiwillige Feuerwehr Niedertiefenbach. Neben Kernaufgaben wie Löschen und Retten können sie nämlich auch tanzen. Machen Sie jedes Jahr auf der großen Karnevalssitzung ein echter Hingucker und letztlich der erneute Beweis, ohne Feuerwehr geht auf dem Dorf nichts. Und außerdem beweist diese atypische Feuerwehraktion,
6: dass wir eine gewisse Kameradschaft haben, die Gemeinschaft im Dorf leben und auch ein bisschen Spaß bei unserem Hobby haben.
0: Am Ende kommen nochmal alle in der Ortsmitte zusammen. Ein spontanes Fest anlässlich der Dollesdorf-Dreharbeiten. Es gibt Flammkuchen aus dem mobilen Backhaus und der Abend wurde noch lang. Niedertiefenbach im Landkreis Limburg-Walburg, ein Dorf mit Tradition und Zukunft. Die letzten Worte gehören euch.
3: Niedertiefenbach ist ein tolles Dorf.
7: Und Stichwort jubelnde Menschenmenge, das können wir noch toppen. 25.000 Tickets wurden verkauft für das Open Flair Festival in Eschwege. Die Stadt verdoppelt sich quasi gerade. Seit Mittwoch läuft das Festival. Rund 150 Acts treten auf, bis morgen noch. Kara Dölemann ist live für uns dort. Kara, was macht das Open Flair in diesem Jahr so besonders?
8: Also das Besondere am Open Flair ist eigentlich wie immer, dass es nicht irgendwo auf einem Gelände weit weg stattfindet, sondern wirklich mitten in Eschwege. Also die Stadt wird eigentlich zur Bühne und alle Eschwegerinnen und Eschweger helfen hier tatkräftig mit. Und ja, im Hintergrund sieht man jetzt hier gerade eine Pop-Rockband aus Brasilien spielen. Aber ja, das Festival läuft seit 4 Tagen und die Menschen feiern, sie haben Spaß zusammen. Und ja, alle machen Party und freuen sich, endlich wieder vereint zu sein. Und ja, ich habe mir hier mal einen Fan rausgesucht, die Anja. Hallo Anja.
9: Hi.
8: Warum bist du denn auf dem Open Flair?
9: Ah, Eschwege, das Festival ist mega. Hier sind die Leute total gut drauf, die Fans sind super. Das ist so liebevoll organisiert, das ist echt das geilste Festival, was ich kenne. Das ist richtig gut.
8: Und was ist für dich so das Highlight? Worauf freust du dich jetzt?
9: Ah, ich werde gleich die Donuts feiern, am besten im Moshpit mittendrin. Das wird auf jeden Fall mega werden.
8: Hast du nicht Angst im Moshpit?
9: Die passen alle auseinander auf, Punks sind super, da passiert nichts.
8: Dann wünsche ich dir ganz viel Spaß.
9: Danke.
8: Ja, und damit das alles natürlich möglich ist, sind ganz viele ehrenamtliche Helferinnen und Helfer mit im Einsatz. Bis zu 2000 ehrenamtliche Helfer sind dabei und einer davon ist René. Hallo René.
10: Hallo, grüß dich.
8: Was machst du denn auf dem Open Flair?
10: Ja, ich bin an einer der Bühnen, nämlich die Bühne, die wir hinter uns sehen, an der Freibühne für die Künstlerbetreuung zuständig.
8: Und was würdest du sagen, was ist das Besondere am Open Flair? Warum bist du da seit etlichen Jahren als Helfer dabei?
11: Weil es einfach eine coole Truppe ist. Es ist tatsächlich total familiär. Jeder kann sein, wie er so ist. Jeder kann sich einbringen, wo er möchte. Und ja, wir können ganz viel ausprobieren und kriegen auch ganz viel Vertrauen entgegengebracht. Und das Feedback der Künstler ist einfach toll und es macht einfach Spaß.
8: Wie bist du jetzt auf das Festival überhaupt gekommen? Bist du aus Eschwege?
11: Ja, ich bin 1994 das erste Mal als Besucher hier gewesen und jetzt seit 2013 tatsächlich ehrenamtlich. Hab angefangen wie so viele andere beim Einlass und bin dann irgendwann gewechselt in die Künstlerbetreuung.
8: Und machst du dann auch Party hier oder bist du wirklich hier nur zum Arbeiten?
11: Also wir können schon noch mal Party machen zwischendurch, wir können noch mal eine Band gucken, aber wir haben schon auch viel Arbeit. Ja.
8: Jetzt ist der vierte Festivaltag, heute noch und dann morgen und dann ist es vorbei. Wird man da auch manchmal dann müde und denkt sich, oh, zum Glück ist jetzt bald vorbei?
11: Ja, so abends werden die Beine schon schwer und morgens ist es dann auch ein bisschen schwerer, aus dem Bett zu kommen. Morgen Abend habe ich dann auch keine Lust mehr, aber Dienstag können die schon wieder weitermachen.
8: Dann viel Spaß dir. Hier wird jetzt heute noch den ganzen Abend durchgefeiert, morgen auch noch und am Montag heißt es dann aufräumen für Eschwege und sich freuen aufs nächste Jahr.
7: Ja, das tun Tausende. Dankeschön, Kara Dölemann, live aus Eschwege, einer Stadt im Festivalfieber. Die Wetteraussichten, die hat jetzt Laura Di Salvo. Ich kann nur schon so viel verraten. Auch die nächsten Tage sind eine Ü30-Veranstaltung von den Temperaturen her. Nach der Tagesschau läuft dann noch der Kroatien-Krimi. Ich freue mich, wenn wir uns morgen wiedersehen hier bei der Hessenschau und sage bis dann. Ciao.
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13: Die nächste Verschnaufpause bekommen wir wohl am Dienstag. Ansonsten bleibt uns die hochsommerliche Hitze aber erhalten und damit willkommen zum Hessenwetter. Unser Hoch entfernt sich jetzt ins östliche Mitteleuropa. Morgen sorgt das Hoch aber weiterhin für viel Sonnenschein in Deutschland. Gleichzeitig wandert ein Tief nach Frankreich und bringt uns Wolkenfelder. Dabei bleibt der lang ersehnte Regen aber nach wie vor aus. Zwischen den beiden Druckgebilden wird außerdem weiterhin heiße Luft zu uns gelenkt. Bei uns in Hessen sind heute Nacht am Himmel kaum Wolken unterwegs. Morgen beginnt der Tag höchstens mit ein paar Schleierwolken. Im Laufe des Tages wird es zwar allmählich etwas wolkiger, insgesamt bleibt es aber freundlich. Vereinzelt gibt es dann gegen Abend einzelne Schauer und Gewitter. Bei Gewittern sind Sturmböen möglich. Heute Nacht erwarten wir 19 bis 10 Grad, wobei es in Nordhessen wieder am stärksten abkühlt. Morgen wird es noch heißer als heute mit bis zu 36 Grad vom Rheingau bis zur Bergstraße. Am Montag gibt es bei einer Mischung aus längerem Sonnenschein und Wolken 27 bis 35 Grad. Dabei sind auch ganz vereinzelt Gewitterschauer möglich. Am Dienstag wird es weniger heiß, es bleibt aber meistens sonnig und trocken. Am Mittwoch geht es mit ungetrübtem Sonnenschein weiter bei uns. In der Nacht zum Mittwoch erwarten wir 18 bis 7 Grad, tagsüber Höchstwerte zwischen 26 und 33 Grad. Ja, dieser Sommer bleibt also auf Rekordkurs. So viel zum Wetter, einen schönen Abend wünsche ich noch. Tschüss.
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1: Guten Abend, ich begrüße Sie zur Tagesschau. Wegen des Niedrigwassers in Rhein und Donau hat Verkehrsminister Bilger vorgeschlagen, das Sonn- und Feiertagsfahrverbot für Lkw zu lockern. Mehrere Bundesländer setzen das bereits morgen um. Die Reaktionen darauf sind gespalten. Der Vorsitzende der Umweltorganisation BUND kritisierte in der Rheinischen Post, die Regierung habe nicht verstanden, dass niedrige Flusspegel ein Symptom der Klimakrise seien. Dagegen lobte der Industrieverband BDI die Regierung für ihre Handlungsfähigkeit. Die Verlagerung von Gütern auf Schiene und Straße könne die Auswirkungen des Niedrigwassers abmildern.
2: Noch müssen sie hier stehen. Ab morgen dürfen einige Lkw auch am Wochenende wieder fahren. Wegen des Niedrigwassers wird das Sonntagsfahrverbot für bestimmte Transporte gelockert. Güter, die derzeit nicht mit dem Schiff ans Ziel kommen, können so auf der Straße transportiert werden. Viele Speditionsverbände begrüßen die Entscheidung, erwarten an diesem Wochenende allerdings kaum Auswirkungen.
3: Weil in der Disposition muss natürlich am Wochenende auch alles passen. Es muss der Lkw vorhanden sein, es muss der Fahrer vorhanden sein und die Ladestellen müssen offen sein. Aber trotzdem ist das eine sehr positive Entscheidung, die der Logistikkette hilft.
2: Kritik für die Lockerung kommt von Umweltverbänden und aus der Opposition. Die Linke spricht von einem Schnellschuss und stellt heute einen 5-Punkte-Plan gegen Wassermangel vor. Darin fordert sie unter anderem mehr Klimaschutz und Schwammlandschaften in den Einzugsgebieten von Flüssen und kritisiert den Verkehrsminister.
4: Also anders wie Herr Bilger vor ein paar Tagen geäußert hat, ist es nicht ein Wetterphänomen, was wir gerade erleben, sondern es ist Folge der Klimakrise. Da sollte er sich auch ein bisschen besser informieren. Und ich finde es verantwortungslos, dass die Bundesregierung erst jetzt konkret reagiert auf die Niedrigwasserkrise, die wir erleben.
2: Der neue Verkehrsminister verteidigt heute die Lockerung. Jetzt geht es vor allem darum, den Unternehmen Flexibilität zu geben und Lieferengpässe zu vermeiden.
5: Diese Maßnahme allein wird sicher nicht ausreichen. Wir schaffen auch zusätzliche Kapazitäten auf der Schiene. Wir schauen uns genau an, welche Baustellen auf der Wasserstraße, auf der Straße, auf der Schiene in nächster Zeit geplant sind. Auch dort muss man optimieren, sodass der Güterverkehr fließen kann auf allen Verkehrsträgern.
2: Für den neuen Verkehrsminister ist das eine erste Bewährungsprobe. Kurzfristig geht es darum, Lieferketten zu sichern. Langfristig muss Bilger dafür sorgen, dass die Verkehrsinfrastruktur auf solche Wetterlagen besser vorbereitet ist. Denn die nächste Hitzewelle kommt schon in der kommenden Woche.
1: Und das Niedrigwasser in Flüssen fördert auch Historisches zutage. In der Donau zum Beispiel wurden mehrere Schiffswracks aus dem Zweiten Weltkrieg freigelegt. Sie waren dort zum Ende des Krieges absichtlich versenkt worden.
6: Nahe der serbischen Hafenstadt Prahovo, wo in der Mitte der Donau die Grenze zwischen Serbien und Rumänien verläuft, sind sie wieder aufgetaucht. Mehr als ein Dutzend Kriegsschiffe aus dem Zweiten Weltkrieg. Im September 1944 versenkte die Nazi-Marine Teile ihrer Flotte in der Donau, um das näher rückende sowjetische Militär aufzuhalten. Insgesamt wurden dabei weit mehr als 100 Schiffe versenkt, darunter Minenräum- und Patrouillenboote, Werkstatt- und Lazarettschiffe. Das Lazarettschiff da hinten sieht man nur sehr selten. Jetzt ist es sehr sichtbar über der Wasseroberfläche. Inzwischen ziehen die Wracks auch Touristen an. Nicht ungefährlich. Denn nach wie vor befindet sich Sprengstoff an Bord. Seit 2023 läuft ein von Serbien und der EU finanziertes Großprojekt, um die Wracks zu sichern und schrittweise zu bergen. Erst 2024 wurde mit den schwierigen Arbeiten begonnen. Seitdem wurden 7 Wracks geborgen. Gemäß dem Vertrag müssen wir bis Juli 28 insgesamt 21 Wracks bergen. Unser Ziel ist es jedoch, alle Wracks bereits bis Ende 27 geborgen zu haben. Danach werden wir die Fahrrinne ausbaggern. 16 Millionen Euro Fördermittel stellt die EU über die Europäische Investitionsbank dafür bereit. Die Wracks behindern die Schifffahrt auf Europas zweitlängsten Fluss seit Jahrzehnten. Nun macht Serbien Tempo, die gefährlichen Kriegsreste verschwinden zu lassen.
1: Zwei Wochen ist der Anschlag auf den Berliner CSD mittlerweile her. Ungeklärt ist jedoch weiterhin, warum die Tat nicht verhindert werden konnte, obwohl der Attentäter als islamistischer Gefährder bekannt war und auch überwacht wurde. Für die Behörden ist eine solche Beobachtung eine herausfordernde Aufgabe. Aktuell führt das Bundeskriminalamt laut einer Sprecherin 409 Menschen als islamistische Gefährder. Hinzu kämen 67 rechts- und 17 linksextremistische Gefährder.
7: Zwischen dem Tatort des Anschlags im Berliner Tiergarten und der Wohnung des mutmaßlichen Attentäters Abdul B. liegen nur 5 Minuten mit dem Auto. Hier hatten Beamte des Landeskriminalamts den Gefährder in den Wochen zuvor immer wieder tagelang observiert, nachdem er Mitte Mai aus der Untersuchungshaft entlassen worden war.
8: Das war sozusagen Alarmstufe Rot. Und es war völlig klar, dass man ihn zunächst mal observieren muss. Das hat man auch sehr konsequent getan. 2 Wochen lang, sogar mit einem Zwei-Schicht-Modell. Und auf diese Weise sichergestellt, dass man von Minute 1, als er die Haft verlassen hat, mitbekommt, was er tut.
7: Verhindern konnte die Polizei den Anschlag vor 2 Wochen nicht, trotz des großen Aufwands. Bodo Pfalzgraf von der Deutschen Polizeigewerkschaft war früher selbst verdeckter Ermittler. Er weiß, wie viel Personal die Observierung eines einzigen Gefährders bindet.
9: Wir brauchen mindestens zwischen 28 und 35 Personen, um tatsächlich eine verdeckte Observation durchzuführen. Da müssen welche im Fahrzeug sein, da müssen welche darauf eingerichtet sein, dass der plötzlich sich einen Scooter nimmt und losfährt oder ein Fahrrad. Da müssen welche sein, die mit in die U-Bahn gehen können.
7: Allein in Berlin gibt es laut Polizei mehr als 40 islamistische Gefährder. Und viel zu wenige Beamte, die sie rund um die Uhr observieren könnten.
1: Der Streit zwischen Italien und Spanien über den Umgang mit Migranten verschärft sich weiter. Als Reaktion auf italienische Grenzkontrollen hat die Regierung in Madrid jetzt auch Kontrollen eingeführt für Reisende aus Italien. Zunächst bis zum 7. September werden die Ankommenden an Flughäfen und Häfen stichprobenartig überprüft. Auslöser des Streits war der Andrang von Zehntausenden Migranten auf die spanische Exklave Ceuta vergangene Woche. Rom hatte daraufhin den eigentlich in der EU geltenden freien Personenverkehr mit Spanien ausgesetzt. Russland hat erneut Ziele in der Ukraine beschossen. Laut ukrainischer Luftwaffe setzte die russische Armee dabei mindestens 6 ballistische Raketen und mehr als 150 Drohnen ein. Nach Behördenangaben starben 4 Menschen, unter ihnen ein 3-Jähriger und seine Großeltern. Eine Drohne habe ihr Haus in einem Dorf in der Region Kiew getroffen. Aus der Hauptstadt wurden zahlreiche Brände gemeldet. Die ukrainische Armee griff ihrerseits 2 Ölraffinerien in Russland mit Drohnen an. Der Ukraine-Krieg und seine globalen Folgen, auch darüber wird derzeit auf dem Weltsozialforum diskutiert. Mehr als 10.000 Vertreter, vor allem von Nichtregierungsorganisationen und kirchlichen Hilfswerken, treffen sich im westafrikanischen Land Benin. Es geht darum, Erfahrungen auszutauschen, etwa zu den Themen Migration, Klimawandel und Ernährungskrise. Eine Kleinbauerninitiative aus Benin zeigt zum Beispiel, wie sie mit der Düngemittelknappheit umgeht.
10: Was diese Bauern in Benin uns hier zeigen, soll Schule machen. Sie produzieren Pflanzen aus eigenem regionalen Saatgut. Widerstandsfähiger sollen sie sein und angepasst ans Klima der Region. Denn davon sind sie überzeugt, nur so können sie sich unabhängig machen von den großen Saatgut- und Düngemittelkonzernen. Unsere Art, ökologisch zu produzieren, bedeutet, auf Chemiedünger zu verzichten, auf hybrides Saatgut, auf Herbizide, Pestizide und all diese Sachen. Deshalb hat die Initiative eine eigene Saatgutbank aufgebaut, auch als Reaktion auf die große Ernährungskrise. Seit weniger Getreide und Düngemittel auf den Kontinent kommen, als Folge des Ukraine-Kriegs und der Schließung der Straße von Hormuz. Ernährungssouveränität nennt sich das, eines der großen Themen beim Weltsozialforum. Kleinbauern aus dem globalen Süden diskutieren hier über Wege aus der Abhängigkeit, mit dabei auch die großen kirchlichen Hilfswerke aus Deutschland. Was damit gemeint ist?
11: Verstärkt auf lokale Lösungen zu setzen, das findet natürlich durch Agrarökologie statt, lokaler Dünger, neue Methoden auszuprobieren, die eigentlich gar nicht neu sind, sondern oft altes Wissen wiederherstellen. Und das unterstützen wir mit Brot für die Welt auf jeden Fall.
10: Dass diese Saat aufgeht, darauf hoffen sie. Hier in Benin und in vielen anderen Ländern Afrikas.
1: Mehr als 33 Millionen Haustiere lebten laut Statistischem Bundesamt im vergangenen Jahr in deutschen Haushalten. Immer wieder trennen sich Halter aber auch von ihren Mitbewohnern aus verschiedensten Gründen. Der Weg führt dabei meist in ein Tierheim. Die Einrichtungen geraten gerade jetzt in der Urlaubszeit regelmäßig ans Limit. In diesem Sommer wird die Krise noch durch die Hitze verschärft.
12: Ein Leberwursteis als Abkühlung für Peterle. Auch wenn es in Anja Fischers Hand schnell schmilzt. Peterle ist eine von fast 200 Katzen im Heilbronner Tierheim. Bei Hitze suchen sie sich gerne schattige Plätze.
13: Sie sind alle deutlich ruhiger und wie wir Menschen natürlich von der Hitze auch irgendwie erledigt.
12: Nicht nur die Hitze sei ein Problem. Der Deutsche Tierschutzbund schätzt, dass Tierheime jährlich insgesamt 400.000 Tiere aufnehmen. Vielen fehle es mittlerweile an Platz. Auch Heilbronn kommt an die Grenze.
14: Wir haben so pro Woche, würde ich sagen, momentan bestimmt 3 Hunde, die einen Platz suchen und bestimmt 5 bis 7 Katzen, die weg müssen. Allergie, keine Zeit mehr, man zieht um, kann die Tiere nicht mitnehmen. Tier ist krank, ganz oft auch ein großer Faktor. Tierarztkosten sind zu teuer.
12: Diese Kosten bleiben bei den Tierheimen hängen. Für den Hitzeschutz, wie etwa Sonnensegel, fehlt dann häufig das Geld. Der Betrieb in Heilbronn kostet im Jahr 1,3 Millionen Euro. Zum Großteil finanziert durch Mitgliedsbeiträge und Spenden.
15: Wir haben das Problem, dass jetzt durch die gestiegenen Temperaturen wir zusätzliche Kosten hatten für Kühlmatten, Ventilatoren. Wir haben unsere Fenster vergittert, dass wir nachts wirklich durchlüften können. Das ist alles finanzielle Zusatzbelastung.
12: Immerhin haben Spender jetzt angekündigt, Klimageräte bezahlen zu wollen. Bis die kommen, hat Peterle vielleicht schon ein neues Zuhause gefunden.
1: 4 Sprünge aus 20 Metern Höhe in die Seine und danach direkt aufs Podest. Bei den Schwimmeuropameisterschaften in Paris hat die deutsche Klippenspringerin Maike Halbisch überraschend eine Bronzemedaille geholt. Zuvor gab es Gold für die Freiwasser-Mixed-Staffel über 4x1500 Meter.
16: Er will sich nicht alleine feiern lassen. Florian Wellbrock holt das Team ins Rampenlicht. Zusammen mit Julia Ackermann, Isabel Gose, Oliver Klemet feiert er EM-Gold. Das 4. in Paris. Heute Mixed-Staffel. 8 Nationen, 6 Kilometer durch die Seine. Alle müssen jeweils 1,5 Kilometer schwimmen. Die junge Julia Ackermann aus Chemnitz übergibt im Pulk als 6. Isabel Gose übernimmt kurzzeitig die Führung auf ihrer Strecke. Die Magdeburgerin, die auch bei den Beckenwettbewerben starten wird, übergibt als 2. Oliver Klemet aus Frankfurt am Main baut die Führung aus und übergibt souverän an den Magdeburger Florian Wellbrock. Der bringt dann Gold sicher ins Ziel. Italien Silber, Ungarn Bronze.
17: Wenn man dann hinten raus die Goldmedaille sichern kann und das mit dem Team feiern kann, gerade als letzten Wettkampftag. Wir sind amtierender Weltmeister in dem Event, jetzt auch Europameister. Also ich glaube, mehr geht heute nicht.
16: Der 28-Jährige hat wieder mächtig Eindruck in der Schwimmwelt hinterlassen. 3 EM-Titel hat er gewonnen und versöhnt sich nach seinem Olympiadebakel 2024 im Freiwasser mit der Seine. Damals schwamm er als Mitfavorit nur hinterher. Doch bei dieser EM dominiert der Magdeburger das 5-Kilometer- und das 10-Kilometer-Rennen. Sein Kollege Oliver Klemet holt Bronze. Ebenfalls Gold erringt die Teamkollegin Isabel Gose im Knockout-Sprint. Verschafft sich damit Motivation für ihre Beckenrennen. Es ist bisher eine sehr erfolgreiche Europameisterschaft für Deutschland. 5 Medaillen bei den Freiwasserwettbewerben sind eine schöne Vorlage für die Beckenwettbewerbe in der kommenden Woche.
1: Wegen eines großen Waldbrandes sind am Gardasee in Italien zeitweise mehr als 200 Menschen evakuiert worden. Der Brand brach nach Angaben der Feuerwehr bei Tignale am Westufer des Sees aus. Es habe sich in der Nacht rasant ausgebreitet. Vorsichtshalber mussten viele Urlauber aus einer Ferienanlage evakuiert werden. Sie konnten aber im Laufe des Tages zurückkehren. Die Feuerwehr war mit Löschflugzeugen und Hubschraubern im Einsatz. Und hier nun die Wettervorhersage für morgen Sonntag, den 9. August.
7: Unter Hochdruckeinfluss und in heißer Luft aus Süden geht die Woche meist sonnig und oft heiß zu Ende. Heute Nacht ist es sternenklar. Im Westen und Nordwesten gibt's auch mal ein paar dünne Wolkenschleier. Morgen scheint dann wieder verbreitet die Sonne. Am Nachmittag tauchen von Südwesten einige Wolken auf und es sind einzelne Schauer oder Gewitter möglich, vor allem über den Bergen. Im Südwesten heute Nacht mancherorts um 20, in einigen Tal- und Muldenlagen nur knapp unter 10 Grad. An den Küsten morgen um 25, Richtung Süden dagegen deutlich über 30 Grad. Die neue Woche beginnt im Norden wolkig und regional nass. Im Süden und Osten können sich ein paar Schauer oder Gewitter entwickeln, sonst ist es oft sonnig. In den folgenden Tagen geht's dann meist sonnig und teilweise heiß weiter.

0: Peter, du musst nach Hause. Sag Mama, Darker fährt mich später hoch.
1: Viel Spaß.
0: Sonja sagt nichts. Gar nichts. Keine Angst.
2: Hey, bist du sturmfrei? Hey, haben wir bald alle.
1: Dein Vater weiß es schon?

0: Hallo, Papa. Mama ist schon oben.
1: Ja, wo kommst du denn her?
0: Ich war mit Daka unterwegs.
1: Läuft Jakos Tochter auch so rum? Naja, geschlafen. Wir müssen morgen früh raus.

0: ja, die fliegen schon nicht ohne ihren Captain.
1: Schmuck, oder?
2: Aber hallo, kannst du mir gern mal borgen?
0: Angucken, nicht anfassen. Sie meint den Wagen.
3: Schon klar. Ich fliege jetzt erstmal in Nordamerika. Und dann. Ich habe gedacht, beim nächsten Mal bleibe ich einfach ein bisschen länger. Also, wenn es okay ist.
1: Ja, klar. Wenn du das mit deinem Job hinkriegst, super.
2: Ruf mich an.
3: Wie grüßt dein Freund Lado von mir?
1: Yep. Wo?

0: Morgen. Hey.
1: Ortspolizei hat sie gefunden. Eva Tomic. Gerade 18. Hier aus Quatsch.
0: Sieht irgendwie friedlich aus.
2: Eine Mülltüte zugedeckt.
0: Frau Stevic, können Sie mich briefen, oder? Ja, kann ich. Aber ich hocke nicht eine Stunde an der Leiche rum, weil Sie Ihren Freund zum Flughafen bringen.
3: Sie können gerne einen...
0: Also, Schädelbruch. Ungefähr 10 bis 11 Stunden her. Und hier Schlag mit oder Aufprall auf einem massiven Gegenstand. Sonst keine weiteren Verletzungen. Gut.
2: Herr Krollo. Das ist der Chef von der Ortspolizei.
4: Stepan Krollo.
0: Franka Marat, wann haben Sie sie gefunden?
4: Gegen 6. Die Kollegen, die kamen aus Brünnich hoch.
2: Es gab ja schon mal eine Mädchenleiche. Täter wurden nie gefasst.
4: Voriges Jahr. Tochter von Goran Novak. Lag weiter unten. Vergewaltigt und erwürgt.
0: Wer hat denn da ermittelt?
4: Mordkommission Šibenik. Die Gespanschaftsgrenze verläuft genau dort.
0: Anzeichen auf Vergewaltigung?
5: Nein, bis jetzt keine. Aber...
0: Gut, sollten wir genau wissen.
5: Natürlich.
0: 18 Jahre. Sind die Angehörigen schon informiert?

0: würde sie auch... Ich meine...
1: Das wird die Untersuchung in Split ergeben. Aber...
2: Sie sah ganz friedlich aus.
0: Jasna, Jasna hat er doch auch.
3: Katharina. Katharina, die Kollegen wissen.
1: Wann haben Sie denn Ihre Tochter das letzte Mal gesehen?
0: Gestern Mittag.
1: Und wann ist sie aus dem Haus?
0: Nachmittag. Sie wollte sich mit ihren Freunden treffen. Dann hat sie sich so hübsch gemacht.
4: Können Sie uns nicht einfach in Ruhe lassen?
0: Nein, Anko. Ich will, dass Sie diesen Kerl kriegen. Ich muss ihm ins Gesicht sehen und ihn fragen, warum er das unserer Tochter angetan hat.
1: Und danach, nachdem Eva aus dem Haus ist, haben Sie dann noch was von ihr gehört, oder?
0: Sonja hat sie abends noch getroffen, unsere Kleine.
2: Wissen Sie wo?
0: Nein. Aber sie hat mir von Eva ausrichten lassen, dass Daka sie nach Hause fährt.
1: Daka?
0: Evas beste Freundin.
3: Die Tochter vom Friseur. Sie wird gleich hier sein.

0: das mit?
1: Die Polizei ist bei Anko. Die warten auf mich. Die wollen wissen, ob sie bei mir war und ich sie hochgefahren habe. Was willst du? Was soll ich denen sagen? Was soll ich denen sagen?
2: Ich bin um 11 ins Bett. Da war Eva noch nicht zu Hause. Anko hatte noch im Gasthof zu tun.
3: Hatte sie einen Freund?
2: Nein. Da hatte mein Mann ein Auge drauf. Aber sie hatte eine große Clique. Die haben sich unten im Kratsch getroffen. Daga. Eva.
1: Ich weiß.

0: Ist hier immer so wenig Verkehr?
1: Seitdem es die Schnellstraße gibt.
2: Eva wäre nie zu irgendwem in den Wagen gestiegen.
1: Vielleicht hat sie jemand reingezerrt.
0: Dann hätte sie sich gewehrt oder geschrien. Und es wären Abwehrspuren an ihrem Körper. Kurz nach 11, die Mutter hat schon geschlafen, der Vater war noch im Gasthof. Du warst Evas beste Freundin, ja? Hatte sie einen Freund?
2: Nein. Eva durfte...
3: Ihr Vater hatte ein Auge drauf.
1: Naja, nach der Sache mit Jasna war ja immer die Angst, dass sowas nochmal passiert.
3: Und trotzdem hatte sie Hotpants an.
0: Okay, gut. Wie lange brauche ich bis nach Schibenik?

0: Wollen Sie zu mir?
1: Kommissar Bargo?
0: Ach, sagen Sie Ivan.
1: Frank Kamaric, Mordkommission Split. Wir haben Sie heute Morgen gefunden.
0: Mach mal die Akte Novak auf.
2: Okay. Hallo.
0: Wollen Sie was trinken?
1: Nee, danke. Nee?
0: Für mich Espresso. So, das war Jasna Novak. Und so wurde sie gefunden.
1: Puh.
0: Amtlich, ja. Hat ihre Rechte verpasst. Der Kiefer war ausgerenkt. Also, eure sieht mir nicht so aus. Vergewaltigt?
1: Wissen wir noch nicht.
0: Erwürgt.
1: Erschlagen.
0: Wo ist dann der Zusammenhang?
1: Mädchenleiche? Fundort?
0: Ja, aber hier ist das Kleid weg, damit er besser an den Schlipper rankommt. Neuer Mädel ist zugedeckt. Fast zärtlich, könnte man sagen.
1: Ja, da ist was dran. Wie ist denn euer Ermittlungsstand?
0: Zeugen haben zur Tatzeit eine Gruppe versprengter Flüchtlinge nahe der Kratzer Felsenlagern sehen. Syrer, Afghanis. So ein hässliches Entlein zu vergewaltigen. Da muss man wirklich ganz tief aus Allahs Wüste kommen. Hauptsache Muschi. Entschuldigung, aber ist das so?
1: Und wie ist der Ermittlungsstand?
0: Der Mörder von Jasna Novak sitzt längst irgendwo im Gutmenschen-Europa und wird vom Sozialamt gepampert.
1: Das ist der Ermittlungsstand. Eine rassistische Vermutung.
0: Ach, kommen Sie. Die Balkanroute ist nicht dicht. Da kommen immer noch jede Menge Moslems zu uns rüber, männlich, sexuell unterernährt, die ficken unsere Frauen und so schaut es dann aus.
1: Gut, können Sie mir dann die Akte Novak rüberschicken?
0: Wozu? Ist nicht Ihre Zuständigkeit.
1: Zum Abgleich mit dem Fall unserer Zuständigkeit.
0: Gibt keinen Zusammenhang.
1: Checken wir.
0: Brauchen Sie nicht. Ich sag's Ihnen einfach, Schätzchen.
1: So, das reicht jetzt. Sie schicken mir Fotos, Zeugen, Aussage, alles, was Sie im Fall Novak haben, in Kopie an mich heute noch. Wiedersehen. Mein Beileid.
3: Und die Ermittlung der Kollegen in Šibenik?
2: Balkanroute, Moslems, rassistische Vermutungen. Der Fall Jasna Novak ist komplett offen. Heißt, wenn es einen Zusammenhang mit dem Mord an Eva Tomic gibt, dann suchen wir einen Wiederholungstäter.
4: Sie wissen, was das bedeutet.
5: Personalaufwand und enorme Kosten für das Dezernat. Die Präsenz auf der Straße verdoppeln oder gar verdreifachen. Wie wahrscheinlich ist denn ein Zusammenhang?
2: Das ist die Frage.
5: Wir brauchen Ihre Antwort, und zwar heute noch.

0: keine weiteren Verletzungen. Dafür haben wir Sperma satt.
1: Wie jetzt?
0: Dritter Verkehr. Aber keinerlei Verletzungen im Vaginalbereich. Sonst keine Hämatome, keine Druckstellen, keine Abschürfungen. Ja, keine Würgemale, nichts. Keine Gewaltanwendung.
1: Und was ist das hier?
0: Was, das?
1: Er hat ja ihre Rechte verpasst, oder?
0: Es ist ein leicht unterblutetes Hämatom. Also das ist höchstens eine Ohrfeige.
1: Ohrfeige?
0: Ja, Ohrfeige. Ist das für Sie schon ein Vergewaltigungsindiz?
2: Also nicht vergewaltigt?
0: Kein Hinweis auf Gewaltanwendung.
1: Außer Ohrfeige.
0: Und Schädelbruch. Es ist übrigens eher Metall als Filz.
2: Aber sie hatte Verkehr?
0: Ja, ziemlich unmittelbar vor ihrem Tod. Also der Sperma ist noch keine 24 Stunden alt.
3: Also wenn sie nicht vergewaltigt wurde, dann...
4: Ja, dann ist der Zusammenhang mit Mordfall Jasna Novak fraglich.
3: Naja, bleibt noch der Fundort. Ja, was denn jetzt, Leute? Wenn da oben ein Serienmörder rumläuft, muss das jetzt danach doch reagieren.
5: Du hast Post aus Schibenik.
4: Mach mal auf, das sind Fotos.
3: Ich brauche eine verlässliche Einschätzung, ja? Heute noch.
4: Ja. Ich habe seit heute Morgen nichts gegessen.
2: Boah, dagegen sah Eva Tomic echt friedlich aus.
4: Er hat sie auf Moos gebettet, ihr die Augen zugemacht und sie bedeckt. Er stand ihr nah.
2: Sie hat einen Freund.
4: Ja, schon klar. Er hatte Sex mit ihr. Einvernehmlich. Aber dann gibt's irgendwie einen Streit. Eine Ohrfeige. Der Streit schaukelt sich hoch. Es wird aggressiver. Er schlägt zu. Totschlag im Affekt.
2: Wie jetzt? Von hinten?
4: So. Kopf gegen Tal oder Wagenkante.
2: Bin ich jetzt tot?
4: Ja, ja. Mausetot. Es tut ihm leid, das wollte er nicht. Was hat er getan? Er bekommt Panik. Und dann kommt ihm die Idee. Er fährt sie raus zu den Felsen, wo schon mal ein totes Mädchen lag. Ich war es nicht, er war es. Jasna Novaks Mörder war es. Der wurde ja nie gefunden.
2: Trittbrett.
4: Ja. Totschlag im Affekt. Der Zusammenhang mit Mordfall Jasna Novak ist ein Fake.
5: Schlau.
4: Er nicht. Wir haben sein Sperma. Ich gebe Entwarnung an das Dezernat. Bis morgen.
2: So schlau ist die gar nicht. Die ist einfach nur schnell.
5: Sie hat Hunger?

0: Heilige Maria, das ist unsere Schuld. Wir hätten Eva nicht nachts alleine aus dem Haus gehen lassen dürfen. Da läuft da draußen einfach gewaltig.
1: Sie wurde nicht vergewaltigt. Eva wurde nicht vergewaltigt. Hast du doch gehört. Sie sah friedlich aus.
0: Ja, das sagen sie nur so, um uns zu beruhigen.
1: Vielleicht war es ein Unfall.
0: Ein Unfall?
1: Katharina. Ich muss noch.
0: Sonja kommt. Wieso seid ihr nicht unten? Was ist denn?

0: Hallo?
1: Hallo. Ist Lado?
2: Ja, bitte. Branka.
3: Darf ich vorstellen, das ist Branka, eine alte Freundin, und das ist Vera.
4: Hallo, Branka.
1: Hallo, Vera.
0: Freut mich, Sie kennenzulernen.
3: Vera managt ein Touristikunternehmen in Dubrovnik.
0: Ja, ich bin leider immer nur alle paar Monate in unserer Filiale in Split.
3: Aber Branka kennt das sehr gut. Ihr Freund Kai ist auch immer nur sporadisch hier. Wahre Liebe gewöhnt sich an Durchstrecken, oder?
0: Schauen wir mal.
1: Oh, wollen Sie mitessen? Lado hat Scampis auf dem Grill.
0: Hm.
1: Ah, nein, danke. Ich muss Lado kurz was fragen. Beruflich.
3: Branka arbeitet für die Polizei und ich habe hier im Hafen eine Menge Kontakt. Wenn du uns kurz mal entschuldigst.
0: Aber nur kurz.
3: Wollen wir?
1: So. Vera also. Nee, schick.
3: Sie wollte eigentlich gestern nach Dubrovnik zurück, aber jetzt bleibt sie noch eine Woche. Sorry, hab verpeilt, die Bescheid zu geben.
1: Ja, nee, ist klar.
3: Hey, Kai bleibt manchmal auch ein paar Tage länger, dann zieht sich die Kai-Time und die Lado-Time muss warten.
1: Ach so, und jetzt gibt's parallel zur Kai-Time eine Vera-Time, oder?
3: Ich sehe das nicht so dogmatisch, Branka. Es ist nur.
1: Nee, nur fair. Warum solltest du eine Durststrecke haben und ich nicht? Alles gut.
3: Du warst schon nicht verhungern.
1: Schauen wir mal. Nee, Lado. Die ist echt süß. Komm, lass sie nicht warten. Wir sehen uns nächste Woche. Ich freue mich drauf.

0: Was machst du da? Hey! Hey! Die Polizei denkt, Eva ist in ein Auto gestiegen. Ist dir keiner entgegengekommen, als du runter bist?
1: So ein LKW. Benzintransporter aus Zagreb.
2: Eva wäre nie irgendwo eingestiegen. Das ist Quatsch.
0: Was soll sonst passiert sein? Was soll denn sonst passiert sein? Dagger!

0: ist von gestern.
1: Ich hatte heute echt einen Scheißtag, Mama. Ist das...
0: Risotto. Dir geht's immer schlecht, wenn Kai wieder weg ist.
1: Stimmt doch gar nicht.
0: Ja, du sagst immer, das macht dir nichts aus. Aber auf die Dauer. Das ist doch keine Beziehung, Branka.
1: Und was ist das?
0: Würstchen.
1: Im Risotto.
0: Lenk nicht ab. Kai ist ja ein netter Kerl. Aber dass er dich nie, nicht ein einziges Mal gedrängt hat, zu ihm nach Deutschland zu ziehen, also das zeigt mir, dass er nicht der Richtige ist.
1: Vielleicht ist das ja genau darum.
0: Ach, mach dir doch nichts vor. Du wirst nie mit ihm Kinder haben. Du willst doch Kinder. Schau dich mal an. Du wirst auch nicht mehr jünger.
1: Ach, Mama.
0: Ach, was soll's. Du hattest immer schon die falschen Männer. Wenn ich an deinen ersten denke, diesen Mario, großer Gott.
1: Mario. Wieso? Der war echt süß. Der hatte eine Gitarre und ein Auto. Was will man mehr mit 17? Das Schärfste an ihm war, dass Papa ihn mir verboten hat.
0: Ja, dein Vater stand immer um 10 rum am Fenster und hat geschaut, ob Marios Wagen auftaucht und du aussteigst. Wahrscheinlich hat er dich immer schon unten Ecke Varica rausgelassen.
1: Ja, klar. Tja, klar.

0: Papa fährt gleich zum Großmarkt, aber du musst heute nicht in die Schule.
1: Was soll ich denn hier rumsitzen?
2: Du kommst nach der Schule sofort nach Hause.
1: Mach doch nicht mal sehen.
2: Ich hab gesagt, du kommst nach Hause!
0: Anko, wir können sie hier doch nicht einsperren.
1: Komm,
0: iss dein Brot.
2: Bist gleich dran. Ich hab Daka freigegeben. Sie ist nur noch ein Häufchen Elend.
3: Hätte sie Eva mal lieber direkt bis vor die Tür gefahren.
2: Wer hat denn sowas? Auf dem kurzen Stück bis zu Anko? Hat doch geheißen, Jasnas Mörder ist längst über alle Berge.
3: Sie sah nicht ganz so schlimm aus wie Jasna damals. War zugedeckt. Mülltüte drüber.
2: Mülltüte.
3: Pass bloß gut auf deine Daka auf.
2: Ich habe ihr sogar schon einen Elektroschocker gekauft. Sie geht im Herbst nach Zagreb. Jetzt denke ich fast, sie ist da besser aufgehoben, solange dieses Schwein hier rumläuft. So, der Herr. Und bitteschön.
4: Ah. Mordkommission Split.
5: Hallo. Hallo, Branka Maric.
2: Jarko Kevcic.
6: Emil Perica.
5: Wir würden gern zu Daka.

0: Hier, 15 Euro die Nacht.
1: Schlafsaal?
0: Ja. Ihr könnt noch heute in Zagreb sein. Nur wir zwei.
2: Hallo, Darka. Mordkommission Split.
1: Mir ist dann noch was eingefallen. Als ich Eva abgesetzt habe und runtergefahren bin, da kam ein LKW, ein Benzintransporter aus Zagreb.
2: Benzintransporter aus Zagreb? Mhm. Sagt Evas Freund?
1: Was?
3: Darka, du hast sie nicht hochgefahren. Er hat sie gefahren. Hat sie vor der Kurve abgesetzt, damit Evas Vater ihn nicht sieht. Warum lügst du für ihn?
1: Finden Sie lieber das Schwein, das ihr Mädchen vergewaltigt und ermordet.
4: Eva wurde nicht vergewaltigt.
3: War auch kein Mord. Sie hatte Sex. Einvernehmlich. Aber dann gab es einen Streit. Und Totschlag im Affekt. Du warst Evas Freund, ja? Hier hattet ihr Sex. Komm schon. Wir haben Sperma. Und zwar satt.
5: Nein. Also ja, vorher bei mir. Hier haben wir uns geküsst.
1: Eva hatte einen super Abschluss. Sie wollte da Biotechnik studieren.
4: Aha, und Dian?
1: Hätte sich einen Job gesucht, so wie Rade und ich. Eva hat immer gesagt, die Chance auf ein eigenes Leben heißt Zagreb.
3: Zagreb?
5: Und dann ist sie ausgestiegen.
3: Und du?
5: Ich bin nach Hause.
3: Kann das zu Hause jemand bestätigen?
5: Ich hatte sturmfrei.
3: Steig mal aus. Ihr habt euch gestritten.
5: Wir haben uns nicht gestritten. Sie ist ausgestiegen und hochgelaufen und ich bin nach Hause.
1: Worüber sollten die sich denn gestritten haben? Diane ist doch total süß.
4: Eva auch. Gab es vielleicht andere Jungs?
1: Nein. Das ist der Laden von Dejans Vater. Und das ist Dejans Auto.
4: Okay, danke.
1: Dejan war es nicht.
2: Gut. Hier oben. Was ist hier oben passiert?
5: Naja, da war dieser LKW.
2: Benzintransporter aus Zagreb.
5: Ja, und der ist auch hochgefahren. Also, Eva hinterher.
3: Hör zu, Dejan. Der Täter war kein Fremder. Er hat Evas Kopf gebettet, ihr die Augen zugemacht. Es tat ihm furchtbar leid. Vielleicht war es auch nur ein Unfall. Aber dann konnte er es nicht mehr zugeben. Wer kommt denn in Frage, Dejan? Sag's mir. Na was?
5: Wenn Anko mich hier mit Ihnen sieht oder irgendwas von Eva und mir und Zagreb checkt, dann kann ich bitte wieder runter?

0: Du hast ihn laufen lassen?
1: Der hat mehr Schiss vor Evas Vater als vor mir. Hast du seinen Wagen?
0: Ja, Spusi ist unterwegs.
1: Die sollen einen Luminol-Test machen. Eva hat stark geblutet. Wenn er sie zu den Felsen rausgefahren hat, dann muss da latentes Blut sein. Warte mal. Wir checken trotzdem, ob da ein Benzintransporter aus Zagreb war. Könnte ein Zeuge sein, ruft Bogdan.
0: Okay.
2: Ich war gerade im Laden. Wo bist du? Dejan. Wir müssen reden, bitte. Ruf mich zurück. Ist was?
0: Emil Perica. Mordkommission Split.

0: Hallo, Frau Tomic.
1: Hallo.
0: Gasthaus wieder offen?
1: Ja. Es muss ja weitergehen. Anko? Die Polizei ist da. Kann ich Ihnen was anbieten?
0: Nein, danke. Ich wollte nur kurz... Hallo, Herr Tomic. Ich wollte den beiden nur mitteilen, dass Eva nicht vergewaltigt wurde.
1: Nicht?
2: Ja, hab ich doch gesagt. Ihr Kollege hat auch gemeint, sie sah friedlich aus.
1: Mein Mann hofft, dass es ein Unfall war.
0: Unfall?
2: Ja. Er wollte sie vergewaltigen. Genau wie Asna. Aber unsere Eva hat sich gewehrt. Ja, dabei ist sie gestürzt, oder? Ist mit dem Kopf auf einen Stein geschlagen.
1: Hat man denn schon eine Spur?
0: Sobald wir gesicherte Erkenntnisse haben, werden wir Sie informieren.
2: Ja, die Kollegen aus Schibenik, die haben ihn ja auch nicht gefunden, oder?
1: Ach, Mensch, Anko. Oh, mach mal den Eulenlappen ab. Oh, komm, schmeiß weg. Mein Mann hat sich vorgestern geschnitten und das platzt andauernd auf. Komm mal mit in die Küche zum Verbandskasten. Entschuldigung.
3: Wusstest du von Dejan und deiner Schwester?
4: Klar, mit so einem Vater brauchst du eine Verbündete. Rastet wegen jedem Scheiß aus. Falsche Klamotten, falsche Freunde, wenn du zu spät nach Hause kommst. Vor allem, wenn er getrunken hat. Früher war er nicht so.

0: So.
1: Hat Eva dir von Zagreb erzählt?
0: Ja. Hatte halt keinen Bock auf Gasthof. Wir sollen ja alle in die Fußstapfen unserer Eltern treten, bis die tot umfallen und weitermachen, bis wir tot umfallen. Toll, oder? War Ihr Vater auch Polizist?
1: Nee. Naja, ich weiß nicht. Hab ihn nie kennengelernt.
0: Kann ich noch mal den Polizeiausweis sehen? Emil Pelzer, Mordkommission Split. Ich war erst einmal in Split.
1: Echt? Dabei ist es gar nicht so weit.
0: Wir sind nie raus. Sollen nicht sehen, dass es eine Welt da draußen gibt. Wir sollen in Kratsch bleiben und die, die weg wollen, holt der böse Wolf. Ja, ist so.
1: Wie gut kennst du denn Dejan?
0: Dejan war es nicht.
1: Was musst du mit ihm besprechen?
0: Nichts Wichtiges.
1: Naja, ich muss dann mal.
0: Tschüss, Emil Pelzer.

0: Evas kleine Schwester Sonja. Ich glaube, die sind alle in Dejan verknallt.
1: Der ist ja auch süß.
0: Ach ja? Dann sag du doch mal, Dejan war's nicht.
1: Naja, der ist ja niedlich. Tja, schade drum. Ist zu jung.
0: Ja, weißt du, was ich denke?
1: Geht trotzdem.
0: Wenn Dejan was mit Sonja hatte, Eva hat's gecheckt, knallt sie mal in den Kopf, droht ihm, ich sag's dem Papa. Dann hast du ein 1A-Totschlag im Affektmotiv. Deinen süßen Dejan.
1: Stimmt schon, er hat einen heiden Schiss vor ihrem Vater, aber Dejan war's nicht.
0: Ach nee.
1: Warten wir mal ab, was die Spusi zu seinem Wagen sagt. Bleibst du hier?
0: Wie fährst du jetzt zurück?
1: Ja, ich habe noch was zu erledigen in Split.
0: Ja, toll.
2: Uhu.
3: Hey, na? Wie war dein Tag?
2: Gut. Meine Firma sucht Partner. Ich habe angedeutet, dass ich einen Skipper kenne, der auch öfter mal Dubrovnik anfährt.
3: Tut er das?
2: Vielleicht. Hier. Für dich.
4: Oh, Schmuck. Vom Trödelmarkt.
2: Hey, wenn du die peinlich findest. Also mir steht sie mein Lieber. Und nun entscheide dich. Jetzt möchte ich, dass du so mit mir essen gehst. Ich hab Hunger.
3: Und ich hab gekocht.
5: Warum hat denn die Stevic schon Feierabend?
6: Weil es schon nach 7 ist.
5: Wollen wir was essen gehen?
6: Ach, tut mir leid, heute ist so das halbjährliche Abendessen bei deiner Mutter.
5: Hoffentlich kein Risotto.
6: Es gibt Kaninchen.
5: Hey.
6: Hi.
7: Die beiden Mineralöllieferanten in Zagreb liefern nicht nach Krač und Umgebung. Das Benzin für die Tanken da oben kommt aus Split. Ich schätze, den Transporter hat heute Tatverdächtige erfunden.
5: Möglich, ja.
8: Da ist was für dich abgegeben worden.
5: Abgegeben? Von wem?
7: Frag mal unten. Bis morgen.

0: Hey, bist du immer noch in Kratsch?
1: Luminol-Test braucht Dunkelheit, Branka.
0: Gibt's da keine Garagen?
1: Nein.
0: Okay, und?
1: Kein latentes Blut in Deans Wagen. Nicht im Kofferraum, nicht auf der Rücksitzbank, nirgendwo.
2: Also entweder hat er Evas Leiche gut eingewickelt oder...
0: Dejan war es nicht.
1: Ach nee.
0: Okay, gut. Emil, mach Feierabend.
1: Kollegen, kann ich vielleicht bei euch mitfahren?
3: Emil Perdica, Sie sind ja immer noch am Arsch der Welt.
0: Hallo, Frau Stevich. Darf ich mich dazu setzen?
4: Tja, einen Jump.
0: Nö, Hunger. Ist Ihr Freund auch weggeflogen? Oder haben Sie keinen?
4: Ich mag keine Männer.
0: Oh. Ich dachte mal, Sie mögen keine Frauen, aber vielleicht mögen Sie ja nur mich nicht.
5: Sie sind eine brillante Ermittlerin. Und Sie eine tolle Pathologin.
0: Ich hätte gerne eine Flasche Rotwein von dem da, ne?
4: Um Sie was zu feiern.
0: Und dann hätte ich gerne dasselbe wie die Dame, nur mit Oliven. Und statt Schinken hätte ich gerne Anchovies und ohne diesen Balsamico-Schmier.
4: Danke.
0: Die Klamotten von Eva Tomic. Haben Sie die in der Pathologie?
5: Die Blutflecken auf Ihrem T-Shirt. Sie meinten...
4: Keine weiteren Verletzungen, meinte ich.
5: Bei Eva Tomic nicht, aber vielleicht bei demjenigen, der Sie gepackt und wo auch immer gegengeknallt hat.
4: Zahlen, bitte.
0: Ich dachte, wir trinken den Rotwein bei Ihnen.
5: Also im... Also im Büro. In der Pathologie.
3: Vielleicht hat die Drecksau keinen hochgekriegt. Ist sauer geworden. Hat sie erschlagen.
1: Haben Sie zärtlich zugedeckt? Der böse Wolf, der alle holen will. Die weg wollen.
3: Ja, ja. Jasna wollte sich ja auch weg. Und ich will auch. Man lassen mich ja nicht, weil ich erst 17 bin.
6: 16.
3: Toll. Kratsch forever. Weil ihr ohne meine Schwester keine Power mehr habt. Oh, nee.
7: Dann kommst du jetzt nach Hause. Sofort! Ab jetzt hängst du nicht mehr mit denen rum. Und schon gar nicht mit der da. Der da, die zu faul war, meine Eva bis vor die Haustür zu fahren. Die dir Flausen in den Kopf setzt mit Sargalb, Sargalb, Sargalb. Da sei Gott vor. Ab jetzt ist es hier so. Komm jetzt.
3: Papa.
7: Du kommst jetzt her! Was willst denn du, hä? Was willst denn du? Das ist meine Tochter.
1: Sie sind betrunken und aggressiv. Ich bringe Ihre Tochter heute nach Hause. Ist das klar?
7: Ja, schlecht was.
1: Gut.
3: Wow.
1: Ist der immer so drauf?
3: Ja, wenn er getrunken hat.
1: Trinkt auch auf Arbeit, im Gasthaus?
3: Ja, klar. Ist ja nie was los. Geht meine Mutter schlafen und er gibt sich die Kante.
6: Ich muss dann jetzt los. Tschüss, bis morgen. Tschüss.
1: Tschüss. Ist hier irgendwo ein Hotel?
3: Wir haben einen Gasthof oben im Zimmer.
6: Herr Tomic? Herr Tomic?
7: Was willst du denn?
6: Als Eva an dem Abend nach oben gegangen ist, da waren Sie noch im Gasthof, oder? Sie hat Ihnen erzählt, dass sie nach Zagreb fährt, oder?
7: Läuft Jakos Tochter auch so rum?
3: Ich werde ab Herbst studieren. In Zagreb.
7: Da sei Gott vor.
1: Du, ich habe einen üblen Verdacht.
0: Und ich bald üble Gewissheit.
6: Sie hat Ihnen erzählt, dass sie nach Zagreb fährt, oder? Sie hat es Ihnen erzählt!
7: Ich habe gesagt, du sollst schlafen gehen!
6: Ich bin 18, ich kann tun und lassen, was ich will. Und du kannst daran nichts mehr ändern.
3: Sie sind ausgerastet.
1: Kein Totschlag im Affekt.
7: Ach so. allem ich. Mein Unfall, Daka.
6: Du schlägst mich nicht mehr.
7: Bist du wahnsinnig?
6: Papa!
0: Körperverletzung mit Todesfolge.
7: Du bist meine Tochter. Meine Tochter! Und er ist nirgendwo! Ich hab das nicht gewollt, Eva Kind.
6: Fass mich nicht an, du Wichser!
0: Er wollte das nicht.
1: Nein, ist einfach passiert.
6: Die eigene Tochter totschlagen. Und dazu feige!
0: Das Blut auf Evas T-Shirt hat nicht ihre Blutgruppe. Es ist von ihrem Vater.
6: Eva!
7: Ihr wart das. Ihr habt mir meine Eva genommen.
6: Du Mörder! Du Mörder! Mörder!
1: Du, ich bleib im Kratsch. Nein, im Gasthaus. Ja, bis morgen. Laufen wir hoch?
7: Ich hab das nicht gewollt. Ich weiß auch nicht, woher diese Wut kommt. Eva, die ist doch mein Kind.
6: Ich weiß.
7: Es war doch ein Unfall.
6: Das weiß ich doch.

0: Ja.
1: Morgen. Schon was Neues von Nestevich?
2: Hat Emil dich doch nicht erreicht?
1: Nee, wieso?
0: Danke. Vergewaltigt, unterwürgt.
1: Nein.
0: Doch. Und er hat sie mit einer Mülltüte zugedeckt.
1: Das kann nicht sein.
0: Und dann ist da noch was anderes.
3: Tatsache ist, hätte das Dezernat gestern entsprechend reagiert, hätte ein weiterer Mädchenmord womöglich verhindert werden können.
1: Aber Eva Tomic wurde nicht vergewaltigt. Alle Indizien sprachen für Körperverletzung mit Todesfolge.
3: Ihre Fehleinschätzung! Die weiteren Ermittlungen liegen jetzt bei Schibanek.
1: Bitte?
4: Ja, die Leiche wurde ja hinter der Gespannschaftsgrenze gefunden.
3: Zum Glück. Jetzt muss Schibanek da oben Kräfte abstellen und eine Soko finanzieren. Dezernat Split ist raus. Und Sie auch, Kommissarin Maric.

0: Du weißt ja, ich verehre deine Mutter sehr, aber das Kaninchen-Ragout gestern Abend, also armes Kaninchen.
1: Sie war 19. Vergewaltigt und ermordet. Meine Fehleinschätzung. Meine Schuld.
2: Dass Sie jetzt weinen, Herr Kevcic, bringt uns keinen Schritt weiter. Es tut mir leid, dass ich Ihnen das sagen muss, aber dann Tochter.
3: Branka, wieso meldest du dich nicht? Ich weiß jetzt nicht, was ist. Kommst du hoch? Komm ich runter? Soll ich den Bus nehmen? Ach, Mann.
2: Sie haben hier doch so einen Elektroschock.
4: Ja? Was? Wie nicht nach Hause gekommen?
5: Sonja sagt, wir waren noch spät im Calero. Er ist dann allein gegangen.
4: Hat er kein Handy dabei?
5: Nein. Ich mach mir Sorgen, Stepan.
6: Er war wohl wieder betrunken.
4: Was soll sein? Er wird schon kommen. Katharina, es ist schon wieder passiert.
3: Mahlzeit.
7: Hallo, Mahlzeit.
3: Warum lässt mich da oben hängen? Gehst nicht ans Handy.
0: Erklären Sie ihr doch mal. So eine Fehleinschätzung kann uns allen passieren.
3: Was für eine Fehleinschätzung?
1: Trittbrett, kein Zusammenhang im Fall Jasna Novak.
3: Wieso? War das Blut am T-Shirt nicht von Anko Tomic?
1: Doch. Aber was weiß ich. Kann ja vorher rangekommen sein.
3: Vorher rangekommen? Und was redest du da? Das war genau so, wie du gesagt hast. Anko Tomic erschlägt seine Tochter, bekommt Panik und schiebt es Jasna Novaks Mörder in die Schuhe.
1: Und wer hat denn Darka vergewaltigt und ermordet, Emil?
3: Jasna Novaks Mörder. Gibt's keinen Zusammenhang. Mach mal da oben wieder an. Hm? Jasnas Mörder rennt da draußen rum, schnappt sich Darka und schiebt es seinem Nachahmer in die Schuhe. Er muss irgendwie von dieser Mülltüte erfahren haben. Er ahmt seinen Nachahmer nach.
1: Er fährt Trittbrett bei seinem Trittbrettfahrer? Wie abgefuckt ist das denn?
3: Er hofft, seine Spuren zu verwischen. Oder er ist ein Psycho. Hat Spaß dran.
8: Du bist genial.
9: Was hat sie gesagt?
3: Dass ich eine lange Busfahrt gehabt haben muss. Komm, iss mal.
1: Okay. Okay. Du druckst alle Berichte, Unterlagen, Aussagen über Jasna Novak aus und...
0: Branka, schiebe nicht ermitteln.
1: Das sind Vollidioten.
0: Da ist sie ja wieder. Nochmals, die ermitteln und wir sind raus.
1: Nicht im Fall Eva Tomic. Kein Zusammenhang.
10: Wozu braucht ihr denn die Unterlagen zum Fall Novak?
1: Als weiteres Indiz für einen muslimischen Täter kann das Fehlen der Halskette mit Kreuz an Jasna Novaks Hals gewertet werden. Da hat er auch so eine Kreuzkette. Oder?
3: Ja.
1: Des Weiteren hat Zeuge Radic am Tatabend in den Kratscher Felsen männliche Personen beobachtet, die sich verdächtig verhielten, in Klammern Gebetshaltung. Er benennt als weiteren möglichen Zeugen einen ihm entgegenkommenden Benzintransporter aus Zagreb.
3: Tatabend Fall Novak.
1: Mann. Hey, Borku, du musst dir bitte noch mal alle Transportfirmen in Zagreb vornehmen. Alle. Danke. Ich wusste, dass der noch rumläuft. Oh, nee. Schibanik vor Ort.
2: Gut, gut, ja. Ich hab's euch ja gesagt. Bingo. Super. Danke. Frau Maric, 10 Punkte an Sie. Es gibt einen Zusammenhang zwischen unseren Fällen. Jasna Novak, euer Mädel und die Kleine von gestern Abend, alle ein Täter. Hat ihr übrigens wieder eine Rechte verpasst.
8: Der Benzintransporter aus Zagreb wäre ja auch ein möglicher Zeuge für Ihre verdächtigten Moslems gewesen. Haben Sie den Transporter damals ermittelt?
2: Ha? Ich habe keine Ahnung, wovon Sie reden.
8: Sie kennen Ihre eigenen Akten nicht. Okay. Dagas Kreuzkette, wurde die entfernt?
2: Ja, richtig, aber...
8: Waren auch Moslems, hm?
2: Nee, der Vater. Anko Tomic.
11: Dag hatte wohl rausgefunden, dass er der Mädchenmörder von Kratsch ist.
2: Der ist gestern Abend in die Bacalero und hat Daka Kevcic angegriffen. War betrunken, gefährlich, gibt genügend Zeugen dafür.
3: Ja, mich zum Beispiel.
2: Ja? Gut. Dann wissen Sie ja auch, dass Anko Tomic die Bar kurz vor Daka Kevcic verlassen hat. Und danach hat sie keiner mehr lebend gesehen.
8: Und daraus schließen Sie, dass er sie vergewaltigt und ermordet hat. Herr Bago, Ivan.
2: Ivanka, den Brezler. Das Mädchen hatte einen Elektroschocker bei sich. Haben wir unterhalb der Serpentine gefunden. Und der ist voll mit Fingerabdrücken. Jetzt mach mal. Hier. Und ich habe jetzt einen Abgleich mit dem Zahnputzbecher von Anko Tomic fahren lassen. Und gerade eben kam die Bestätigung.
8: Zahnputzbecher?
2: Der Zahnputzbecher. Seine Fingerabdrücke konnten wir noch nicht nehmen, weil Anko Tomic sich aus dem Staub gemacht hat, gestern Nacht. Aber macht nichts. Die Fahndung ist raus. Anko Tomic, der Mädchenmörder von Kratsch. Und das wären dann 100 Punkte an mich. Schätzchen.
5: Das ist so ein Schwachsinn!
3: Anko verlässt die Bar. Daka hat dieselbe Idee wie wir, ist ihm hinterher mit einem Elektroschocker.
5: Sie folgt ihm zur Serpentine und sagt ihm direkt ins Gesicht. Und er weiß, dass er aufgeflogen ist.
3: Er nimmt ihr den Elektroschocker ab und bringt sie zum Schweigen.
8: Vergewaltigt sie und fährt sie dann zum Felsen raus.
5: Das ist Schwachsinn. Anko ist kein Vergewaltiger und auch kein Mörder. Kein Zusammenhang, Emil, kein Zusammenhang.
8: Anko ist aufgeflogen. Er weiß, dass alle erfahren werden, dass er seine Tochter Eva getötet hat. Darum ist er abgehauen. Genau darum.
5: Hätten Sie für mich eventuell auch noch ein Zimmer frei?

0: Hi, ich suche Evas Schwester.
1: Ihr Vater war's. Er hat Eva umgebracht. Und Dagger auch.
0: Nein, hat er nicht. Sonja war also hier. Wo ist sie denn jetzt?
2: Danke. Bitte setzen Sie sich doch einen Augenblick.
3: Glauben Sie auch, dass mein Mann Mädchen vergewaltigt und umbringt?
2: Nein. Ganz sicher nicht.

0: war nicht immer so. Das kommt, weil er zu viel trinkt. Weil aber auch alles den Bach runtergeht.
1: Alles?
0: Seine Heimat, Kratsch. Die Läden schließen, die Häuser verrotten. Und seit es die Schnellstraße gibt, verirrt sich auch kein Tourist mehr hierher. Der Gasthof. Sie sehen ja selber. Kein Wunder, dass Eva hier weg wollte.
1: Hat sie Ihnen das gesagt?
0: Ja. Eine Zukunft gibt's doch hier schon lange nicht mehr.
2: Wow.
3: Ja. Hier sitzen immer alle Träumer rum. Setzen sich doch, Emil Pelitzer. Schon was von meinem Vater? Hier hat er mit uns auch immer gesessen, als wir noch klein waren. Mein Papa.
2: Dein Papa ist nicht der Mädchenmörder.
3: Wieso ist er dann abgehauen?
0: Als der Krieg vorbei war, da war Anko so voller Hoffnung. Hat den Gasthof aufgemöbelt, die Gästezimmer ausgebaut. Dann kamen die Kinder. Anko hat immer davon geträumt, dass die Mädchen das hier mal übernehmen. Mit ihren Männern. Und dann die Enkelkinder.
1: Und haben Sie Ihrem Mann davon erzählt, dass Eva nach Zagreb gehen wollte?
0: Nein. Das wollte sie ihm selber sagen.
1: Hat sie?
0: Nein. Jedenfalls nicht bis zu diesem Abend.
4: Anko?
1: An dem Abend war Ihr Mann noch im Gasthof.
4: Heilige Mutter, was ist denn da passiert?
0: Er hatte mal wieder zu viel getrunken.
4: Hast du dich geschnitten?
5: Geh schlafen!
0: Sei leise, wenn du nach oben kommst. Und leg den Riegel nicht vor. Unsere Eva ist noch nicht da. Ich mach ihn mal ihr Zimmer fertig.
3: Ich will ihn nie wiedersehen.
2: Genau deshalb ist er abgehauen.
3: Er soll verrecken.
0: Ich gebe ihm noch ein zweites Kissen.
1: Frau Tomic, er wollte Eva nicht töten. Es war ein Unfall.
0: Was gibt es Schlimmeres als ein Vater, der sein eigenes Kind hat?
1: Nichts. Auch für ihn nicht.
0: Wenn er es mir doch gesagt hätte.
1: Das konnte er nicht.
0: Vielleicht vergibt er mir die Heilige Mutter. Ich hole ihm noch ein Handtuch.
6: Wir ihn denn finden?
7: Der ist hier irgendwo. Der war doch noch nie weg. Hast du sie jetzt oder nicht?
4: Borko, zwei Zeugen haben ihn gesehen.
8: Kein Mineralöl, kein Chemieunternehmen liefert nach Grad.
9: Alles kommt aus Splitterow.
4: Aber hier ist doch ein Benzintransporter aus Zagreb rumgegurkt. Vor 8 Monaten und vor 3 Tagen auch. Das ist doch kein Zufall. Vielleicht gab es einen Engpass in Split oder die haben LKW verkauft. Keine Ahnung. Borko, bitte hack da noch mal nach. Das ist unsere einzige Spur.
9: Ja gut. Morgen. Da ist übrigens wieder was für dich abgegeben worden.
4: Kannst du haben.
9: Was?
4: Genieß es. Kriegst nichts Besseres ins Blatt.

0: Wieso zeigst du Maria voll der Gnaden? Der Herr sei mit dir. Du bist gebenedeit unter den Frauen und gebenedeit ist die Frucht deines Leibes, Jesus. Amen. Heilige Maria, Mutter Gottes, bitte für uns Sünder. Und vergib meinem Mann Anko. Bitte vergib ihn. Und bewahre seine Seele vor dem leibhaftigen und ewigen Verdammnis. Anko.
1: Heilige Mutter, gib mir die ewige Verdammnis. Aber mach, dass mir die Frau Katharina

0: Jupp.
1: War gut.
2: Noch ein bisschen Ketchup rüber. Lecker.
0: Was? Wie spät ist denn das?
1: Du hast gesagt, es ist wichtig. Also.
2: Keine Engpässe, keine verkauften LKWs aus Zagreb. Aber vielleicht war er ja nicht aus Zagreb.
0: Hä?
2: Zagreb-Transporte, Chemikalien und Granulate ist ein Betrieb in Vedanien.
3: Ich hab da angerufen, aber keiner geht ran. Vielleicht haben die eine neue Nummer. Eintrag ist von 2003.
0: Wie, die Firma heißt Zagreb, ist aber nicht aus Zagreb, oder wie?
2: Nee, in Vedanien. Ist direkt oben bei euch. 10 Minuten außerhalb.
0: Wie? Hier, in Graz.

0: Ich brauche mal die Wagenschlüssel.
1: Wieso denn?
0: Firma heißt Zagreb, ist aber nicht aus Zagreb. Ich schau da mal schnell vorbei, wir sehen uns dann beim Frühstück.
1: Aber...
0: Ja, ja.
1: Oh, mach doch, was du willst.
2: Morgen, liebe Perica.
1: Sag mal, wie kommst du denn hier rein?
2: Du bist süß, wenn du schläfst. Und sonst auch.
1: Hey, was willst du?
2: Nimm mich mit nach Split, bitte.
1: Was?
2: Du bist Polizist und ich fast 17.
1: Meinst du, du machst die Situation deiner Familie besser, wenn du abhaust?
2: Ich habe keine Familie mehr. Magst du mich denn nicht?
1: Sonja.
2: Falls du auch Schiss vor meinem Vater hast. Er kommt nie wieder.
3: Herr Perica?
1: Ja.
4: Entschuldigung, mein Mann ist wieder da.
1: Oh, super.

0: Yep. Wow. Er ist geständig.
1: Frau Tomitsch hat leider schon die hiesige Polizei informiert.
2: Das heißt,
0: wir müssen erst Schibanek informieren und der Trottel wird ihn wegen dreifachen Mordes festnehmen lassen, sofern wir nichts Konkretes haben.
1: Das heißt, du hast nichts gefunden?
0: Nee.
2: Das scheint mir hier alles schon lange tot zu sein.
0: Okay. Dann wir nehmen Anko zuerst fest und bringen ihn nach Split.
1: Das heißt, ich warte auf dich hier?
2: Ja, ich bin auf dem Weg.
1: Gut.
3: Hallo?
4: Dejan? Er ist hier. Mein Vater ist wieder zu Hause.

0: Ihr habt das nicht gewollt.
1: Ja. Herr Tomic, Sie sind vorläufig festgenommen wegen Verdacht auf schwere Körperverletzung mit Todesfolge. Sobald meine Kollegin da ist, nehmen wir Sie mit nach Split. Dann nehmen wir Ihr Geständnis zu Protokoll und führen Sie dem Haftrichter vor.

0: Möchten Sie auch was essen?
1: Nein, danke.
0: Sonja.

Meine Kollegen sind hier unterwegs. Na, wie viele Mädchen? Dutzend. Alle so 17, 19. Alles so halbe Kinder, weil sie am meisten Angst haben. Ich bin schon lange keine 20 mehr. Ich habe keine Angst.

0: Charakter, für Integrität, für Loyalität, für Ehre, für Gerechtigkeit. Selbst wenn du mich jetzt umbringst. Die wissen eh, wer du bist und was du getan hast. Kommst nicht weit. Es ist vorbei.
1: Es sind sechs.
0: Was?
1: Sechs Zacken. Wofür steht der Sechste?
0: Furchtlosigkeit.

0: warten auf Kommissarin Maric.
1: Und man hat keine Mädchen vergewaltigt und umgebracht.
2: Ja, das kann er ja an Schibinick auch gerne zu Protokoll geben. Das wird ihm nur nichts nützen.
0: Er hat ein Geständnis im Fall Eva Tomic abgelegt. Damit ist das unser Fall.
2: Jetzt passen Sie mal gut auf. Ich habe hier einen Haftbefehl, ja? Und was haben Sie?

Deine Kollegen werden mich nicht finden. Und ich auch nicht. So könntest du mir schon gefallen. Aber falscher Ort, falsche Zeit. Auf geht's. 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

Der sechste Zacken steht für Schiff!

0: Der Mädchenmörder läuft immer noch frei herum, ist Ihnen klar, ja?
1: Sonja, das ist alles Recht der Welt, deinen Vater zu verfluchen.
2: Halt deine Fresse!
0: Dejan, nimm die Waffe runter.
3: Ich war mit Eva zusammen. Schon lange. Und ich habe mit ihr geschlafen. Oft. Und sie wäre mit mir zusammen nach Zagreb. Für immer.
1: Dejan, ich...
3: Ich hatte immer Schiss vor dir, immer. Aber jetzt, hast du Schiss, Mann.
0: Lass den Scheiß, du willst das nicht.
4: Junge, mach dich nicht unglücklich.
5: Dejan, was machst du da?
3: Er hat Eva erschlagen, er soll verrecken!
5: Dejan! Nein. Er ist mein Vater. Das hätte Eva nicht gewollt.
0: Komm, Dejan.
4: Fuck! So. Sie kümmern sich um den Jungen und wir gehen.
0: Ja, ja.
5: Anko! Dein Brot.
4: Oh Marek, sind Sie bescheuert? Was ist denn mit ihm?
5: Der Mädchenmörder von Kraschmann, lieber Ivan. Weil du dein beschissenen Job nicht
0: Franka?
5: Er war 10 Minuten entfernt von hier. 10 Minuten!
4: Ich weiß überhaupt nicht, wovon Sie reden.
5: Nee, hast lieber rassistischen Scheiß von dir gegeben und selbstzufrieden an den Schieber nicht geheiratet.
6: Hey, was willst du denn?
5: Dein Job ist rumstehen und Städtchen holen. Mach doch mal den Kopf an.
0: Komm, geh
5: wieder. Du kannst doch leben, du faule Drecksau.
0: Beruhig dich.
5: Du kannst doch leben, du blöder Wichser.
7: Kommissarin Marit stand unter Schock. Sie war unmittelbar zuvor in der Gewalt eines psychopathischen Vergewaltigers und Mörders. Dem Mädchenmörder von Kratsch.
8: Moment mal, ich denke, das waren zwei. Ja, wie auch immer. Die Leiche muss geborgen werden. Und wenn das wirklich so ein unzulängliches Gelände ist, dann dürfte das kostenintensiv sein.
9: Es besteht kein Zusammenhang mit dem Fall, Tomitsch. Schiebernick. Er liegt in Schiebernick.
8: Gut gemacht, Kommissarin Maric. Sehr gut.

0: Heute nichts abgegeben worden für mich?
1: Nö.
2: Hey.
0: Kann ich dich kurz beruflich?
2: Ja, klar. Was ist das?
0: Beruflich.
2: Wer reist wieder zurück in Dubrovnik?
0: Sie wollte doch die Woche überbleiben. Warum?
2: Ich lieb sie nicht.
0: Aber
2: es hat dir nicht gereicht und mir auch nicht. Hey, es ist so, wie es ist. Ich freue mich, dass du wieder hier bist.
0: Ich kann überhaupt nicht reden.
2: Ist völlig in Ordnung.
0: Ich kann auch nicht essen.
2: Wir könnten vielleicht.
0: Ich kann auch nicht küssen.
2: Tja, dann wirst du wohl wieder gehen müssen. Oder aber?

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0: Wir wissen, dass Sie vorgestern Abend Romanos Schachner mit Kokain beliefert haben. 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
1: 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Ja. 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Nein.
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0: Sie kommen.
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